befinde ich mich vermutlich in Wales in hoffentlich schlechtem Wetter. Und die Hitzewelle, die dritte, glaube ich, ist dann vorbei. Denn heute hier, werde ich aufzeichnen, sitze ich von Ventilatoren umgeben und mit offenem Fenster hier im Bermuda-Funk-Studio und versuche, diese 2 Stunden Aufzeichnung halbwegs hinter mich zu bringen. Natürlich Motto, too hot. Das mag vielleicht nicht mehr gelten, wenn ihr die Sendung dann wirklich hört. Ich hoffe es mal, dass es sich dann nicht mehr too hot anfühlt, sondern laut Handywetterbericht habt ihr dann 24 Grad und es regnet. Inshallah. Schauen wir mal. Könnt ihr selber dann beurteilen. Ja, die Sendung kommt ja in der Erstausstrahlung, wie gesagt, am 8. August, 20 bis 22 Uhr. Und dann wandert sie in den Repeat-Betrieb des Bermuda-Funks. Ja, Bermuda-Funk hört ihr auf 89,6 MHz. In Mannheim und 105,4 MHz in Heidelberg oder unter www.bermudafunk.org. Da findet ihr den Live-Player und alle Sendungen. Jetzt muss ich auch schon aufpassen wegen der Hitze. Ich glaube, 7 Tage nach der Ausstrahlung als Podcast, dann könnt ihr die Sendung at will anhören, wann immer ihr wollt und vorwärts, rückwärts spielen. Ja, hier kommt noch der Morse-Code. Station Identification. Ja, der erste Song, den wir gehört haben, war Too Hot von den Specials. Der sich nicht so sehr auf die Temperatur bezieht, sondern eher auf die Stimmung, die in Jamaika respektive in London herrschte, als die Specials den Song coverten. Und davor auf Jamaika war es wohl auch politisch ein wenig too hot. Daher der Song, und da schließe ich gleich an mit Madness, also auch aus der Two-Tone-Era-Kollegen von den Specials, die im Moment gerade touren und jede Menge Dates in Großbritannien haben, in England und in Irland. Und wenn ihr Glück habt und in Großbritannien seid, dann könnt ihr eine Madness-Show sehen. Die waren auch schon hier in Köln und Berlin, soweit ich weiß, traten dann aber nur mit so einer Rumpfbesetzung auf, so wurde mir zugetragen. Und der Rest waren so Musiksöldner. Die Leute, die ich kenne, die dort waren, die gehen da mehr so aus sentimentalen Gründen hin, wollen natürlich auch ihre kompletten Madness sehen. Die waren so ein ganz klein bisschen enttäuscht. Aber ich glaube, die gehen auch alle oder gingen alle dann auch noch nach England. Da war ein großes Festival in Madness Festival in Brighton unter dem Namen Madrophenia, natürlich abgeleitet von Quadrophenia. Ja, das ist auch so ein Madness-Ding. Die hatten ja auch Madstock, abgeleitet von Woodstock, vor Jahrzehnten, muss man sagen, in London im Finsbury Park, ein legendäres Konzert, von dem immer kolportiert wird, dass das Seismologen gespürt haben, weil die Leute so schön geskankt haben. Aber without further ado, hier ein schöner Madness-Titel von einer Peel-Session, Bed and Breakfast Man, der irgendwie die Lustigkeit des Originals ein bisschen rausnimmt, das ganze Stück ein bisschen runterbremst und so ein bisschen Melancholie reinbringt. Und deshalb gefällt mir diese Madness-Aufnahme ganz besonders gut. Bed and Breakfast Man von Madness.

0: Ja, ich sitze nach wie vor hier im Bermuda-Funkstudio mit offenem Fenster bei, angestrahlt und gleich zwei Ventilatoren. Was ihr jetzt gehört habt, klang irgendwie verdammt nach ganz alten Ska, war aber gar nicht so alt, nämlich von der Victor Axelrod Production für Deptone Records. Und was wir gehört haben, waren tatsächlich Binky Griptide. Und ja, vielleicht kennt ihr das Deptone Label, ein Label aus Brooklyn, normalerweise bekannt für so ganz feine Retro-Soul-Sachen, und mehr Retro als Deptone geht kaum. Also die Sachen, die sie produzieren, die klingen wie original aus den 60er Jahren, auch von der Produktionsweise her, und aber sind allerfeinste Ware, muss man deutlich sagen. Ja, und jetzt gab es vor ein paar Jahren, 2023 um genau zu sein, diese tolle Compilation If You Ask Me, Victor Axelrod Productions for Deptone Records, wobei Victor Axelrod eigentlich zur DNA von Deptone gehört, also glaube ich auch Mitgründer ist und da ganz viele Produktionen gemacht hat. Unter anderem auch Mitglied bei den quasi Kernband von Deptone ist und auch ein paar ganz tolle Produktionen gemacht haben, die wirklich international auch so richtig bekannt wurden, zumindest in Reggae-Kreisen, sage ich mal. Nämlich zum Beispiel war dabei bei dem tollen Cover-Album Dub Side of the Moon, also dieses Pink Floyd Reggae-Cover-Album. Vielleicht kann ich dann nachher auch noch einen Song aus dem Hut zaubern. Aber jetzt hören wir erstmal ein bisschen so hin und her in dieser tollen Compilation. Und ja, eigentlich ist es zu heiß für Ska. Man sagt ja, dass Ska eigentlich in dem Moment abgesagt war auf Jamaika, wo so eine Hitzewelle über Jamaika kam und das einfach zu schnell zum Tanzen war, Ska. Und ja, und dann entwickelte sich Rocksteady, die etwas langsamere Nummer, da wurde ein Gang runtergeschaltet und ja, Ska war dann irgendwie auch ein bisschen out, aber natürlich Ska nie out, und was wir gerade gehört haben, diese Nummer, Die ist so Skatalites, dass es danach schreit, dass wir da mal ein Skatalites Original direkt danach hören. Und zwar kommt hier El Pussycat von den Skatalites.
1: Aha, come on everybody, let's get El Pussycat.

Tja, da ist wirklich alles dabei. Jetzt nochmal Victor Axelrod mit einer Production mit von den V-Inversions mit Conscience is Heavy. Also ich glaube, mehr Scatterlights geht kaum als bei dieser Nummer von 2023. Toll gemacht. Ja, jetzt noch ein anderes Neo-Ska-Stück, und zwar Militant, der Militant-Ska von Tony Tuff, inklusive Version. Ihr wisst ja, bei mir Version Galore, Play Some More.

Ja, wir sind immer noch in der World of Victor Axelrod, würde ich sagen. If you ask me to, Victor Axelrod Productions for Deptone Records. Ja, was ihr jetzt gehört habt, war natürlich schon Gang runtergeschaltet. Vorher Tony Tough mit dem Militant Ska und der Version ging es schon irgendwie galoppig durch die Gegend, sage ich mal. Und kein Wunder, dass das sich dann zu Rocksteady entwickelt hat, weil Ska-Tanzen ist schon so eine sportliche Sache, ne? Und Rocksteady, habt ihr gerade gehört, diese tolle Nummer gerade von Leon De Niro, If You Ask Me To, ist natürlich so ein Mix aus ganz toller Soul-Musik und Offbeats und Rocksteady-Beats und das ist ein bisschen langsamer. Und noch einen Gang schalten wir jetzt runter mit der auch Victor Axelrod-Produktion, zumindest hat er seinen Finger da drin gehabt, Dubside of the Moon, Pink Floyd Covers in Reggae-Style, wobei, ich muss ja sagen, mir gefällt diese Reggae-Style Pink Floyd Covers eigentlich sehr viel besser als die Originale. Mit Pink Floyd hatte ich eh immer so ein bisschen Schwierigkeiten, also als Jugendlicher war mir das irgendwie zu kalt. Jetzt finde ich es irgendwie besser, aber dann kommen auch wieder so ein bisschen Schwierigkeiten mit den Musikern und deren Aussagen ins Spiel. So, also Pink Floyd und ich ist schon immer ein sehr ambivalentes Verhältnis. Und deshalb fand ich diese Dub-Produktion von Anfang der Nullerjahre, lass mal gucken, wann war es eigentlich jetzt? 2014 auf Vinyl. Echt? Okay. Nee, muss früher gewesen sein. Auf Vinyl, wie gesagt. Also es kam ein bisschen früher raus. 2003, jetzt haben wir's. Und dann gibt's auch noch die zweite Version. Ihr merkt, dass bei offenem Fenster sitzt draußen, fährt gerade der Krankenwagen vorbei. Also das ist Authentizität, Leute, hier bei Bermudafunk, bei Easy Killer, bei eurer Reggae, Ska und Rocksteady-Sendung hier auf Bermudafunk. Ja, draußen am alten Messplatz ziehen die Krankenwagen ihre Runden und vielleicht auch die Feuerwehr, wer weiß, ja. Okay, zurück zu Dubside of the Moon, da spiele ich jetzt Us and Them, also wir schalten noch ein Stück runter. Und danach Step It Pon the Rastaman Side. Okay, die zwei Nummern zum Entspannen. Bitteschön, hier, Us and Them.

Ja, noch eine Victor Axelrod Production, nämlich Dubside of the Moon. Da hören die Songs immer so abrupt auf, weil die so ineinander übergehen. Ja, ein bisschen schwierig als DJ, wenn man da nicht genau aufpasst, aber ich war auf Zack, Leute. Das zweite Stück, Step It Pan the Rustaman Scene, ist irgendein Instrumental, glaube ich, von Dark Side of the Moon. Die Die Hard Pink Floyd Fans unter euch, die werden genau wissen, was da gerade gecovert wurde. Davor natürlich Us and Them, gefällt mir im Original eigentlich auch irgendwie gut. Aber wie gesagt, ich hatte schon immer ambivalentes Verhältnis zu Pink Floyd, außer der Zeit, wo sie noch eine echte Psychedelic Band waren. Mit Syd Barrett, da war das eine ganz andere Band, ja, kennt ihr vielleicht. Und dann wurde Syd Barrett ausgestiegen, sag ich mal, hatte Drogenprobleme, fing an zu spinnen auf der Bühne und sonst wo und war nicht mehr kompatibel mit den anderen Bandmitgliedern und Jungs und dann haben sie ihn abgesägt und dann immer so hinterher, tat uns leid, dass wir den absägen mussten. Und wir haben auch dieses Album gemacht, Dark Side of the Moon, Shine on You Crazy Diamond ist, glaube ich, der Song, wo sich die anderen Pink Floyd-Mitglieder dann auf Syd Barrett beziehen. Shine on You Crazy Diamond. A Crazy Diamond ist natürlich Syd Barrett gemeint. Ja, kleiner Ausflug in die Rockmusik hier bei Easy Killer, eurer an sich Reggae, Rocksteady, Dub und Ska Sendung hier auf Bermudafunk. In der Too Hot Ausgabe August 2026, wenn ihr die erste Ausstrahlung hört, dann ist heute 8. August und ist jetzt irgendwie so kurz vor 9 oder sowas. Ich sitze ja hier und zeichne mal auf, normal sage ich das nicht und versuche das irgendwie zu verheimlichen, aber diesmal muss ich es sagen, weil hier ist es verdammt heiß in Mannheim, heute, wo ich aufzeichne, und bei euch regnet es vielleicht inzwischen Katzen, wenn ihr die Sendung in der ersten Ausstrahlung hört, man weiß es nicht. Aber die Sendung wird ja eh im Repeat-Betrieb dann wiederholt. Dann kann es ja immer Katzen regnen oder so, weiß man nicht. Oder es scheint gerade die Sonne oder es schneit oder sonst irgendwas. Gut, Victor Axelrod. Ich habe, ihr fragt euch, wer ist dieser Typ? Was heißt hier dauernd Victor Axelrod? Also Victor Axelrod, wichtiger Mann. Deptone Records, habe ich am Anfang schon gesagt. Und er ist auch Teil der Dep Kings, der Houseband von Deptone Records, und die Leute, die sind wirklich so echt kompetente Soul- und eher auch Reggae-Spezialisten, muss man sagen, aus Brooklyn, wie gesagt. Und das haben auch andere Leute gemerkt, denn die werden und wurden als Studio- und Begleitmusiker gebucht von echt illustren Leuten, und die Liste reicht da von Amy Winehouse über Rufus Wainwright bis hin zu Adele und weiß der Kuckuck wer noch allem. Und da werden die Dep Kings eingesetzt, wenn authentischer Soul-Sound mit Bezug zu den 60er Jahren gesucht wird, weil da sind die wohl, besonders kompetent. Und wie gesagt, Victor Axelrod ist auch ein ausgesprochener Reggae-Mann und hat jetzt vor 3 Jahren diese tolle Compilation rausgehauen. Warum spiele ich das überhaupt? Was sagt der Mann hier im Radio dauernd von Victor Axelrod? Eigentlich sollte der Aufhänger heute in der Too Hot Ausgabe die Single Waiting on the Right Time heißen. Von The Sacred Souls, auch so eine Deptone Band mit Victor Axelrod in der Reggae Remix davon, hatte ich mir bestellt, kam nicht an, weil die Single leider erst am 30.07. rauskommt. Also ich die aus Versehen zu früh bestellt habe und dann auch gleich noch das Album von The Sacred Souls haben wollte. Das ist ein Soul-Album, aber ich werde das alles nächstes Mal spielen, das ist fantastische Musik. Obwohl sie nicht hier so in mein Reggae-Raster reinpasst so ganz, aber macht gar nichts. Ja, ich spiele ja hier, was ich will. Und wenn The Sacred Souls so ein tolles Soul-Album gemacht haben, dann gehört das irgendwie ins Radio, ja, und dann wird das hier gespielt. Aber das klappt heute nicht. Wie gesagt, ich habe die Platten nicht gekriegt. Und deshalb machen wir heute so einen lengthy Ausflug über Victor Axelrod Productions. Und ich finde, das lohnt sich auch. Also ich habe alles nochmal nachgehört und finde alles toll und geil und bin begeistert. Und so auch der nächste Song, How Long Do I Have to Wait for You, Sharon Jones, könnte sich auf die Single beziehen, die ja lustigerweise auch Waiting on the Right Time heißt, aber noch nicht da ist, weil sie halt noch nicht raus war, wo ich sie bestellt habe, habe ich nicht gescheckt, Leute. Daher jetzt die 3 Jahre alten Sachen, die aber nichtsdestotrotz total super sind. Und hier, wie gesagt, Sharon Jones mit dem nächsten Victor Axelrod Production Track.

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1: Ihr gleitet soeben in die zweite Stunde von Easy Killer hier auf Bermudafunk hinein. Mit mir zusammen am Mikrofon ist Martin Keller, euer Host bei Easy Killer. Easy Killer hört ihr jeden zweiten Samstag im Monat, also zum Beispiel heute, wenn der 8. August ist, dann hört ihr Easy Killer und es ist jetzt etwa 21 Uhr. Und ja, die Sendung steht unter dem Motto Too Hot, weil ich aufzeichne in so einem richtig heißen Tag noch in der dritten Hitzewelle hier in Mannheim und drumherum. Und vielleicht ist jetzt, wenn ihr die Sendung hört, anderes Wetter. Also da bitte ich drüber hinweg zu sehen. Ich hoffe, dass anderes Wetter ist. Ich hoffe, dass es vielleicht moderate 24 Grad hat und vielleicht regnet sogar. Und ich, wie gesagt, bin dann irgendwo im Urlaub gerade. Deshalb, normalerweise sage ich es nicht, dass ich aufzeichne. Mach's auch selten. Aber aus Gründen. Gut, wir haben uns jetzt doch in der ersten Stunde fast mit Victor Axelrod und seinen Produktionen auseinandergesetzt. Und jetzt war die Frage, wo nimmt er eigentlich die Inspiration her für diesen echt tollen Retro-Sound und diese Produktionsweise, die so irgendwie so authentisch klingt. Ja, ich denke mal, also entscheidende Einflüsse sind natürlich so alte Rocksteady-Sachen und Reggae, Early-Reggae-Sachen und auch Ska-Sachen. Und da haben wir jetzt gerade Carlton and the Shoes gehört. Wobei, ich glaube, das war nur Carlton, ohne die Shoes. Es gibt so ein legendäres Album von Carlton and the Shoes, das irgendwie jeder Reggae-Fan kennt. Love Me Forever von 1978. Tolles Album. Und das war jetzt so ein zweites, was er noch nachgeschoben hat, 1982, allerdings dann ohne die Band The Shoes. Und sie hat immer gefragt, wieso heißt diese Band eigentlich The Shoes? Was ist das für ein Name irgendwie? Und die Legende sagt, dass die Band eigentlich Carlton and the Shocks heißen sollte. Und dann aber eben im Satz beim Cover irgendwie aus dem Shocks, irgendwie aus Schlamperei The Shoes wurde. Und Carlton Manning seitdem mit dem Bandnamen Carlton and the Shoes leben muss. Aber wie gesagt, die Shoes, die sogenannten, die waren ja gar nicht dabei. Also bei der zweiten Platte, jetzt kommt Nerdwissen, waren also so eine Creme de la Creme der Studio-Reggae-Musicians dabei, unter anderem Carlton, Bennett, Santa, Earl Chinner, Hadley, Bennett und so weiter und so weiter. Und Carlton spielt selber einen Haufen Instrumente. Er singt nicht nur die Lead- und die Backing-Vocals, sondern die spielt die Leadgitarre und ich glaube ein bisschen Bass und auch ein Rhythmusgitarre auch. Ja, ein vielfältiger Typ und wie gesagt, da gibt es zwei, drei echt tolle und empfehlenswerte und legendäre Alben von Carlton and the Shoes. Wie gesagt, ihr seid jetzt in der zweiten Stunde und eigentlich wollte ich mir so einen richtig flotten Lenz machen heute, so ganz langsame Dub-Sachen spielen, hat aber überhaupt nicht geklappt, wie gesagt, in der ersten Stunde ging es ja nur

Single, die ich letzt aufgetan habe und die echt auch so authentisch klingt wie From the Olden Days. Von den Roots Architects, ein Schweizer Projekt, Memories of Old with the Roots Architects. Also wie gesagt, das ist auch so ein ähnliches Projekt vielleicht wie dieses Pink Floyd Projekt von Victor Axelrod, also die auch so irgendwas nehmen und auf alt und so machen und ja, und die haben eine tolle Single rausgehauen kürzlich mal und die spiele ich jetzt mit der Vorderrückseite. Mal gucken, ob das gelingt mit dem schnellen Umdrehen. Ihr wisst ja, Easy Killer ist auch Version Galore, Play Some More und hier kommen die Roots Architects.

Ja, wir sind schon in den letzten 10 Minuten der August-Ausgabe von Easy Killer hier angelangt. Am Mikrofon war wie immer Martin Keller. Es wird schon Zeit, Sie zu verabschieden. Meine Studio-Atomuhr zeigt jetzt auch 11 Minuten. Das füllen wir noch mit ein paar Joe Gibbs-Klassikern und sonst was so über den mir so über den Weg läuft hier. Gibt ja nicht mehr allzu viel zu spielen in diesen paar Minütchen hier. Ich danke euch fürs Zuhören. Bleiben Sie mir gewogen. Ihr hört Easy Killer wieder im September. Und das war die Too Hot-Ausgabe von Easy Killer. Und wenn es bei euch heute nicht Too Hot ist, dann ist es gut. Und wenn es Katzen und Frösche regnet, ist es auch nicht so schlecht. Und ansonsten wünsche ich euch einen angenehmen August und einen angenehmen Anfang September, denn September ist mein Lieblingsmonat. Und wir gehen weiter und Richtung Schluss mit den Mighty Diamonds und Identity. Ich sage tschüss und bis zum nächsten Mal. Danke und ciao hier bei Bermudafunk. Easy Killer, Easy Killer. Jeden zweiten Samstag im Monat in der Erstausstrahlung von 20 bis 22 Uhr. Ciao.

0: Ei, Gude. Einen wunderschönen guten Abend.
1: Hallo.
0: Es ist mal Abend. Wieder der dritte Freitag im Monat. Es ist Zeit für Lost Park Radio. Wir sind wie meistens schön gemütlich reingestartet in die Sendung. Und ja, schauen wir immer, wie sich es weiterentwickelt. Was haben wir mitgebracht? Wie immer alles und nichts. Heute auch richtig diepe Themen heute. Oh. Dazu gibt es später auch noch... Vielleicht kriegen wir ihn dazu, auch mal ans Mikro zu steppen. Und weil als langjähriger, überzeugter Ureichkäufer können wir vielleicht heute ein Statement aus ihm rauslocken, um die Trauernachrichten der abgelaufenen Woche auch verarbeiten zu können und seine Meinung der Dinge dazu zu hören, würde ich sagen. Ja, so, das ist das eine. Dann haben wir... Die Labertash ist auch wieder da.
1: Labertash mit Support.
0: Mit Support, der springt gerade, der bereitet sich gerade vor auf seinen Part im anderen Studio. Und ja, ansonsten, weiß nicht. Wo hört ihr uns? Wie immer. 89,6 in Mannheim, 105,4 in Heidelberg oder im Livestream über www.bermudafunk.org. Im besten basisdemokratischen Sender der Welt. Und ihr könnt auch anrufen. Später gibt es auch eine Gewinnfrage. Anrufen unter
1: 0621 33 93 98 mit der Endziffer 02.
0: Mit der 03 kommen sie woanders hin. ja, mal gucken. Wer vielleicht erkennt jemand die Stimme, dann kann er auch schon mal anrufen und sagen, wer das war. Die ist auch nicht so häufig zu hören. Die Stimme, die Telefonnummerstimme.
1: 0621 33 93 98 02.
0: Sehr schön. Dann würde ich sagen, machen wir ein bisschen weiter. Und oder willst du dich schon vorstellen? Wir haben dich schon angekündigt. Ach guck, jetzt haben wir alle schon gehört.
1: Aber haben wir den die Labertest schon parat?
0: Nee, machen wir später dann.
1: Ach so. Okay.
0: Machen wir gleich den Labertest rein. Aber wir wollten nur schon mal Hallo sagen. Wisst ihr, wer da ist?
2: Hallöchen.
0: Heidelbergs Finest.
2: Ich bin wieder da.
1: Und du hast noch Support dabei, ne?
2: Ja.
1: Wen hast du dabei?
2: Den Sebastian. Er stellt sich jetzt auch mal vor.
3: Hallo, ich bin Sebastian.
0: Hallo, Sebastian.
3: Und Theos bester Freund.
0: Ach, guck, Mensch, schön. Double Trouble heute im Studio haben wir heute. Yes, da freut er sich. Ja, von Theo später mehr. Und jetzt macht der Onkel, glaube ich, noch da hinten Mugge an den Decks. Also, viel Spaß, würde ich sagen. Bis später.

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1: So.
0: Ja, ich bin wieder da.
2: Wer ist denn da?
0: Ja.
1: Wer ist denn da?
0: Der Sebastian und ich natürlich.
1: Ah, und wie heißt die Sendung?
0: Bermudafunk.
2: Und wie heißt dein Part?
1: Theos.
0: Labertasche.
2: Ah, weil du so gut labern kannst.
1: Genau. Wir sind in Mannheim zu hören auf der 89,6. 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
0: Welt.
1: Ja, wenn ihr uns anrufen wollt, dann könnt ihr das auch machen mit einem
0: Telefonnummer 0621 33 93 98 02.
1: Sehr gut.
0: Wunderbar. Nochmal, falls ihr es
2: noch... Der Draht ist heiß.
0: Nochmal machen, mache ich's. 0621 33 93 98 02.
2: Yes, alle fleißig mitschreiben.
1: Ja. Du hast ja noch einen Co-Piloten heute dabei.
0: Ja.
2: Habt ihr ein Thema mitgebracht?
0: Ja.
2: Das wäre... Lass mich raten, es ist ein aktuelles Thema.
0: Ja, was bestimmt bei jedem Kind in ganz Deutschland bestimmt fast rumgeht.
2: Paw Patrol.
0: Nein.
2: Ach so,
3: geht nicht um Paw Patrol.
2: Pokémon.
0: Nein.
3: Panini-Karten
0: aus Deutschland.
1: Ich dachte schon, weil SpongeBob jetzt 30 geworden ist.
0: Nee.
1: Mann.
2: Ja, und was? Okay, Panini. Und ja. Bist du eifrig am Sammeln, oder?
1: Ich auch gern.
0: Ja, ich sammel viel.
2: Ja, und was hast du da was mitgebracht? Also die Leute können es zu Hause natürlich nicht sehen, aber du kannst es vielleicht beschreiben.
0: Ja.
3: Wie sieht denn das aus?
0: Das ist eigentlich, kann ich es beschreiben, also es ist ein Panini-Kartenheft von Deutschland. Da steht auch drauf, offizielles DFB-Sammelkartenalbum, Edition 2026.
1: Ah.
2: Aha, also passend jetzt zur WM.
0: Ja.
1: Die schon so gut wie rum ist.
0: Nein.
2: Ja. Ich hoffe, du hast erfolgreicher gesammelt, als die Mannschaft Tore geschossen hat.
0: Am Samstag ist das Endspiel. Und ich bin für Frankreich. Ihr könnt ja auf der Telefonnummer...
3: Das ist gut, ich bin nämlich für Spanien.
1: Frankreich ist nicht in
2: Frankreich spielt am Samstag, Theo. Die spielen um Platz 3.
0: So, okay.
2: Das ist Spiel um, aber da kannst du für Frankreich sein, dann werden sie Dritter. Dann gibt es wenigstens eine Medaille für Mbappé. Aber am Sonntag ist dann Spanien gegen Argentinien.
0: Oh, ich bin für Spanien.
2: Sehr gut.
0: Ihr könnt eure Meinung ja auch bei uns anrufen und dann eure Meinung sagen.
2: Kundtun, ja, sehr gut. Animier die Leute zum Anrufen. Oh, Patrick hat angerufen. Ne?
0: Und wir müssen noch viel erzählen heute.
1: Ja, so viel erzählen können wir heute gar nicht mehr. Was willst du noch über dein Sammelalbum erzählen? Du hast es auf jeden Fall voll, wie
0: ja,
1: ich jetzt mitbekommen habe. Ne?
2: Ja, ja.
0: Und
1: Sebastian, hast du auch ein Sammelalbum?
0: Also ja, Beispiel, ich habe ja? das erste so, Sammelalbum, das was Theo dabei hat, voll. Panini-Karten habe ich voll und Panini-Sticker fehlt mir noch eine Karte, ein Sticker.
1: Wahnsinn.
3: Was ist denn auf dem, also ihr habt das ja wahrscheinlich schon gesammelt, als noch Schule war, oder?
0: Nein.
3: Erster
0: Wir
3: Mal?
0: Haben das samstags und sonntags
1: Am Wochenende,
0: ja, haben wir das gemacht. Und
3: oh, okay.
1: Ja, die dürfen das nicht in die Schule nehmen.
3: Ah, okay.
0: Ja, in der Schule darf man das nicht, weil dann manche die klauen würden oder so halt.
3: Ja, sowas wurde nämlich bei uns zu unserer Schule damals gemacht. Da haben die wahrscheinlich dazugelernt ein bisschen.
1: Ja, es lenkt die Kinder natürlich auch vom eigentlichen Thema in der Schule ab, Unterricht zu machen, ne? Kann natürlich auch sein.
0: In den Pausen durfte ich eigentlich in meiner Klasse die Karten mitnehmen. Für die Pause.
3: Ist eigentlich auch eine gute Pausenbeschäftigung. Kommt man ins Gespräch mit anderen, kann sich austauschen.
0: Und außer das habe ich auch noch Fußball gespielt.
1: Wow, okay.
2: Sehr gut.
1: Ja, in der Pause muss man sich immer ein bisschen bewegen, das ist gut.
2: Das ist man gut.
0: Weil man sich halt, wenn man sich immer konzentrieren muss, dann braucht man dringend Pause, um rauszubrüllen, schaukeln.
2: Rauszubrüllen.
1: Ja, ja. Ihr habt jetzt auch Schreibschrift gelernt, ne?
0: Ja. Ganz ich frisch. Bin jetzt schon in der Klasse. In meiner Klasse ist es, glaube ich, sind wir jetzt beim
1: I.
0: Nein, nicht beim I. Wir sind beim E, glaube ich, gerade.
1: Schreibschrift E. Wahnsinn.
2: Ja. Oh, Schreibschrift habe ich nie gemocht. Ich bin froh, dass es vorbei war irgendwann. Aber du machst es besser, Theo, ich weiß es.
0: Ja. Bei mir in der Klasse sind wir schon beim T. Fertig.
2: Theo. Guck mal. Stabil.
0: Ja.
2: So, und was ist sonst? Was hast du vor in den Sommerferien? Hast du jetzt gleich
0: Sommerferien,
2: oder? Geht's in Urlaub? Geht's irgendwohin? Geht's an den
0: Oma,
2: Baggersee? Geht's ins Schwimmbad?
0: Geht's mit Oma und Opa erst vielleicht eine Woche nach Frankreich?
2: Kannst du dir direkt gleich ein Trikot kaufen, dann, wenn die dann Dritter werden?
0: Nee. Mach ich nicht.
2: So nicht? Okay, doch nicht so ein Fan.
3: Aber die Franzosen freuen sich auf jeden Fall, wenn du sagst, dass du denen für das Finale die Daumen gedrückt hast.
0: Nein, will ich nicht. Leider kannst du noch kein Französisch. Ja, die sprechen mich an, dann will ich den Deutschlandkarten geben und dann geben die mir Französische und das wäre ein bisschen doof. Hallo.
1: Vielleicht gibt es im französischen Edeka das ja auch.
2: Intermarché oder
0: irgendwas? Nee, Super Ü wahrscheinlich.
2: Genau. Aber die haben tolle Supermärkte, muss man sagen.
1: Ja, die haben
0: vor
1: auch
0: allem,
1: tolles Essen dort.
0: Ja, tolles Essen, vor allem das leckere Baguette und so. Ja.
2: Genau. Kennt sich schon jemand aus.
0: Gut, dass meine Cousins auch aus Frankreich kommen.
1: Stimmt,
2: Mensch,
1: stimmt.
2: Guck, da hat einer einen kurzen Draht. Sehr
1: Alright.
2: Schön.
1: Habt ihr noch was mitgebracht in der Wundertüte?
0: Sollten wir nicht.
1: Sonst würde ich sagen, lassen wir einfach mal wieder ein bisschen Musik laufen.
0: Und den Burger!
1: Also dann lassen wir mal Musik laufen.
2: Freuen wir uns, dass ihr da wart.
0: Und den Burger!
2: Und, ja.
0: Genau.

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1: Hallo, hallo, so, wir sind zurück.
2: Gute.
1: Theo und Gang, Konsorten, sind nach Hause gefahren, weiter Panini-Sticker sammeln und gucken, ob man noch welche organisieren kann. Ja, wir haben jetzt ein kurzes Musikbreak, versuchen in der Zwischenzeit, wir haben ein bisschen Probleme mit einem Plattenspieler, das wird alles, unsere Krake im Hintergrund wird versuchen, das alles zu regeln. Hat er überhaupt dieses Jahr, gab es dieses Jahr einen neuen Orakel-Tintenfisch? Ich weiß es gar nicht.
3: Ich glaube nicht, es gab nur diesen...
4: Es gab einen Goldfisch.
1: Oh. Es gab einen Goldfisch?
4: Ja, es gab, glaube ich, in, ich weiß nicht wo, in welchem Land, das müsste man nochmal gleich recherchieren, aber es gab einen Goldfisch, der wohl als Orakel gedient hat. Weil das war ja, also die Krake Paul war ja weltbekannt. Ja. Also da waren ja irgendwie japanische TV-Sender waren da und haben Interviews mit der Krake geführt und haben darüber berichtet.
1: Sehr gut. Ja, dann. Ach, guck, das ist was ein Cliffhanger. Wenn ihr wisst, aus welchem Land der Goldfisch ist, dann ruft doch an unter 0621 3393 9802. Ihr hört uns im Bermuda-Funk auf 89,6 in Mannheim, 105,4 in Heidelberg und im Internet über www.bermudafunk.org. So, und jetzt kommen wir, jetzt machen wir einen Zweiteiler. Jetzt kommt erst kurz ein trauriger Part und dann stellen wir euch eine Band vor, die wir kürzlich kennengelernt haben und nennen euch ein paar Tourdaten, die jetzt demnächst hier in der Nähe sind. Aber vorher zur traurigen Nachricht der Woche. Die Eichbaum macht komplett dicht. Das macht uns hier natürlich sehr betroffen. Nicht nur als begeisterte Stadiongänger und
5: Biertrinker.
1: Ja, aber das war, ja, ging jetzt Hand in Hand. Auch ich habe tatsächlich mal Praktikum dort gemacht, man kennt viele Leute dort, es ist mit der Stadt verbunden, das hat uns sehr traurig gemacht, dass es endgültig vorbei ist. Mein ostwestfälischer
3: Onkel war wirklich mal schon weit vor meiner Mannheimer Zeit hier wegen der Eichbaum.
1: Und jetzt, also besser hätte er sich gerade selber gar nicht vorstellen können, der namenlose Ostwestfale. Ja. Der Begeisterte, er kam aus Ostwestfalen und Ureich war seine erste Liebe hier in der Region, glaube ich.
3: Ja, das war schon immer ein gutes Pilz.
1: Das eigentlich. War ein Pilz.
3: Das war wirklich auch ein Pilz, weil das ist ja, also das muss man ja sagen, für so ein süddeutsches Pilz ist das eigentlich schon ein norddeutsches Pilz.
1: Guck, so, war's hier mal. Werden war's verschwindende mal. Grenzen innerhalb der BRD.
3: Ja, da merkt man, dass Mannheim doch nicht ganz Baden-Württemberg einig ist.
1: Nee, wir sind ja die Kurpfalz, gell?
3: Ja, das ist was anderes.
1: Hat ihn dann lange begeistert. Ja. Durch manche Schwächeperioden hindurch auch, muss man fairerweise auch zugeben. Der ein oder andere Stadionbesuch, an den erinnert man sich weniger wegen des Bieres. Also man hat sich häufig wegen dem Bier nicht mehr an den Stadionbesuch erinnert. Aber da wollte man sich auch nicht an das Bier im Stadion erinnern. Aber trotzdem macht uns das alles sehr traurig. Und es ist auch vor allem sehr schade für die ganz vielen Mitarbeiter, die da jetzt auf einmal keinen Job mehr haben. Und vor allem für die Leute, die in der Bierbranche bleiben wollen, das ist nicht so einfach. Das ist jetzt eine sehr überschaubare Branche und hier in der Region, der ein oder andere kann vielleicht irgendwo in einer anderen Brauerei unterkommen.
3: Na gut, aber in Mannheim ist nichts mehr, ne?
1: Es wird Zeit.
3: Brauquadrat auch letztes Jahr, wenn Brauquadrat wir das als Brauerei auch bezeichnen wollen.
1: Also da muss ich jetzt, kurz den Vergleich zu Karlsruhe bringen. Wir sind relativ identisch von der Größe. Karlsruhe hat 5 Kleine. Oder 6 Brauereien. Wir haben jetzt nicht mal mehr eine hier. Das ist schon,
3: traurig.
1: Gibt einem zu denken, aber Chance für Neues, würde ich da sagen.
3: Ja, ich denke auch. Freunde, trinkt vor allen Dingen mehr Bier.
1: Das grundsätzlich.
3: Also ich
1: grundsätzlich.
3: Wenn wir wollen, dass Leute wieder in Zukunft in Mannheim Bier brauen, dann müssen wir vielleicht mehr Bier trinken
1: hier
3: in Mannheim.
1: Da werden wir uns, wir werden es versuchen auf jeden Fall, würde ich sagen. Ja, aber mal gucken, was kommt. Mal gucken, welches Stadion dann weiter bewirten wird. Es gibt ja Gerüchte, da warten wir mal ab, was da so kommt.
3: Mhm.
1: Mal gespannt. Die Saison geht bald los. Also ich glaube, bis September hat die Eichbaum Aufträge, habe ich gelesen.
3: Ja.
1: So lange produzieren sie noch. Ich beobachte auch von meinem Balkon, also die Rauchwolken steigen auf. Das ist fast wie die Konklave. Man freut sich, wenn man da den weißen Rauch bei der Eichbaum hochsteigen sieht, dann weiß man, es wird wieder Bier gemacht. Sehr schön. Ja, bis dahin sehen wir mal. Also gegen Laudern wird es noch Eichbaum geben, würde ich sagen.
3: Ja, aber auch sogar schon vom neuen Caterer, ne? Die haben jetzt announced.
1: Gibt, oh, wieder? Gibt nicht mehr Bube Catering, oder?
3: Nee, gibt nicht mehr das, was jetzt bisher war. Ich bin gespannt, was mit unserem Lieblingspersonal auch passiert.
1: Oh, ich hoffe, dass, ja, ich hoffe, die haben verstanden, ja, da, wer die Guten sind und haben direkt
3: mitgenommen. Ich hoffe auch, aber da bin ich sehr gespannt.
1: Wir also können das jetzt natürlich nicht verraten, sonst geht jeder an, das, an nee, nee, die eine Leute. Kasse, aber das war, da gab es schon, es gab schon diverse, also sehr drastische Unterschiede in, ja, der Geschwindigkeit.
3: Da gab es schon wirklich sehr gutes Personal an manchen, ja, Ecken, an anderen, Mensch, nicht so.
4: Also die, ich glaube, die, die sich damit auskennen, wissen, wen wir meinen.
3: Ja, so.
1: Auf jeden Fall.
3: Das war das Insider-Wissen zum SV Waldhof Mannheim, was, ja, wir haben.
1: Damit hört es auch auf.
3: Damit hört es auch eigentlich auf.
1: Und jetzt stellen wir euch die Band Theodor vor. Weil wir waren am letzte Woche auf dem Festival in Deutzen. Und es war sehr schön, Freitagabend zum Ankommen hat die Band Theodor gespielt. Und ja, hört einfach rein. Wir spielen euch mal zwei Songs davon und dann gibt es noch kurz ein paar Termine, wo man sie live sehen kann, hier in der Nähe auch. Die kommen gar nicht so weit weg, irgendwo Ecke Frankfurt, Aschaffenburg, also es ist noch hessisch, aber irgendwo da die Ecke, hatte ich verstanden. Kurzer Austausch. Deswegen erstmal viel Spaß damit und wir hören uns gleich und dann geht's weiter wie gewohnt.
3: Bis später.
1: Ciao.

0: Ja, sehr schön. Das Theodor, ich müsste nochmal rausfinden, wo genau sie herkommen, aber irgendwo Großraum Frankfurt, würde ich sagen. Und wenn ihr Bock habt, am 31.07. sind sie in Reichelsheim, 8.8. in Frankfurt bei Jazz Montez, Jazz Monte, das schreit schon danach, falsch ausgesprochen zu werden. Und am 22.08., falls natürlich über Internet uns Leute von weiter weg zuhören, in Dortmund bei Bunt und Blau. Also, ja. Gönnt euch, hört euch die Alben an, ist wirklich eine gute Sache. Und ich glaube, jetzt bricht die letzte halbe Stunde an. Und ich würde sagen, ja, ich glaube, da hat jemand noch ein bisschen Bock.
1: Geht vorwärts!
0: Jetzt geht's vorwärts.
1: Oh.
0: Also, viel Spaß!

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0: So, wir wollen uns noch verabschieden. Das war Lost Park Radio für dieses Jahr, für diesen Monat. Für diesen Monat. Es geht natürlich immer noch weiter. Und viel Spaß bei der nächsten Sendung. Ciao, ciao.
1: Um 12 ist hier Bam Bam.
0: Ja, um 12 ist Bam Bam. Better Take Two Radio Show. Immer einschalten und Spaß haben. Ciao.
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gewissermaßen in einer privaten Atmosphäre ich mich befinde und auch jetzt aufstehen könnte und mir eine Cola aus dem Kühlschrank holen, was aber unpassend wäre, es ist nämlich Nacht. Aber ich könnte das tun und diese Möglichkeiten, diese vielen Möglichkeiten erschweren sozusagen, sich eigentlich auf die Sendung zu konzentrieren, die ich hier gedenke zu halten für euch. Ihr hört den Bermudafunk, ihr hört das knusprige Gold, ihr könnt uns terrestrisch auf den Frequenzen 105,4 in Heidelberg und 89,6 in Mannheim empfangen. Oder ihr surft auf unsere Webseite www.bermudafunk.org und könnt dort den Livestream in mannigfaltiger Form abgreifen. Genau, das dazu zu den Formalien. Wie gesagt, der erste Song New Order featuring Iggy Pop. Bernard Sumner schreibt den Text und nimmt ein Demo auf, das er dann Iggy Pop schickt. Und Iggy Pop ist da ganz angetan davon und spricht, grunzt den Text ein. Sehr gelungen, wie ich finde. Und das ist überhaupt eine Spezialität von Iggy Pop, auch mit Fremdmaterial umgehen zu können. Wie ich auch jetzt dann nochmal mich erinnert habe bezüglich des Songs, der jetzt gleich kommt, nämlich Shades von Iggy Pop. Den hat er zusammen mit David Bowie geschrieben. David Bowie hat sogar den Großteil des Songs geschrieben, also glaube ich die erste Strophe und so weiter. Und die Musik ist überwiegend von ihm. Auf jeden Fall spiele ich den Song jetzt, Shades von Iggy Pop aus dem Jahre 1986.

dem Jahre 1986 von der Platte Bla Bla Bla, Iggy Pop mit dem Song Shades. In Montreux aufgenommen, produziert und mostly co-written by Bowie. Der ganze Sound ist übrigens von mehr oder weniger einem Musiker erzeugt worden, von dem türkischstämmigen Erdal Kizilçay. Ich hoffe, dass ich das richtig ausspreche. Der spielt Bassgitarre, Keys, Geige, Trompete, Posaune, Percussion. Ist halt sozusagen ein Multi-Instrumentalist und es war damals in den 80ern Bowies rechte Hand, wenn es um musikalische Fragen und auch kreative Fragen ging. Und der hat auch die Lindrum programmiert, dieses markante Gebatsche Schlagzeug, diesen Schlagzeugcomputer, den er sich, so geht die Sage, von Queens Drummer Roger Taylor geliehen hat. Die hatten damals, glaube ich, da auch rumgemacht mit elektronischem Schlagzeug für Radio Gaga, das übrigens auch so einen ähnlichen Sound hat wie Shades. Shades ist einer meiner beiden Lieblingssongs, wo Sonnenbrillen drin vorkommen. Und ich habe mich dieser beiden Songs, der zweite folgt zugleich, entsonnen, weil meine liebe Frau Eva mir eine teure Sonnenbrille gekauft hat, geschenkt hat. Und da geht's ja auch eben drum in diesem Song Shades um eine möglicherweise teure Sonnenbrille, die ihm wohl seine Freundin irgendwie hat zukommen lassen, dem Iggy. Und das war so ein bisschen der Aufhänger, dass mir das wieder eingefallen ist, der Song. Und der zweite Sonnenbrillen-Lieblingssong von mir ist Cheap Sunglasses von ZZ Top.

Ich weiß nicht, wie es euch geht. Ich finde den Song richtig mächtig. Goat Fuzz von Goat von 2016 von der Platte Requiem. Es war das dritte Album, das damals rauskam. Und Goat waren immer noch voll maskiert. Ich weiß gar nicht, wie das heute so ist, ob die immer noch anonym und maskiert sind, ob sie das durchgezogen haben. Bis heute, 10 Jahre später, muss ich mal recherchieren. Auf jeden Fall, die Platte hier habe ich neu entdeckt, die ist eher folkig, psychedelisch, aber doch auch sehr straight. Tolle Platte. Und jetzt mal was Entspannteres zum etwas Herunterkommen von Nick Drake, 3 Hours. Das ist eine Alternativversion von 3 Hours. Das kam ja im März 69 auf 5 Leaves Left raus. Und wir hören jetzt, wie gesagt, eine Alternativversion, die, wie ich finde, etwas direkter und packender ist sogar als die offizielle LP-Version.

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Aus dem Jahre 1980 das eigentümliche No More Jogging von Roman Bunker mit dem Bandprojekt Dein Kopf ist ein schlafendes Auto und die Platte, die da rauskam, hieß auch so Dein Kopf ist ein schlafendes Auto. Roman Bunker ist leider 2022 verstorben, war früher bei Embryo und hat dann eben besagte Band gegründet, die wir eben gehört haben. Was fällt mir auf? Stark Peter Hammel-mäßiger Gesang, habe ich mir notiert. Und was gibt's noch zu sagen? Ja, Roman Bunker, Gitarrist, Utspieler, Keyboarder, Komponist. Interessanter Typ, sehr vielseitig. Die Platte ist auch extrem durchwachsen. Also die ist überhaupt nicht so in dem Stil wie der Song eben. Die ist ganz unterschiedlich und das hier für mich klar das Highlight. Ich mache weiter. Achso, ich ganz kurze Zwischeninfo. Ihr hört den Bermuda-Funk. Ihr hört das knusprige Gold am Mikrofon ist Oliver Sachs. Den Bermuda-Funk könnt ihr terrestrisch auf 105,4 in Heidelberg und 89,6 in Mannheim empfangen oder über unsere Website www.bermudafunk.org. Ich spiele von Vanishing Twin, der Band, um die Schlagzeugerin Valentina Margaletti, den Song Tub Erupt von der Platte Doki Gekko. Stimmt das? Doki Gekko, japanisch für Big Moonlight.

sehr hübsche Gebrauchsmusik von Klaus Weiß, dem Schlagzeuger Klaus Weiß, aus dem Jahre 1981, Constellation, von der Platte Open Space Motion Underscore, sauteuer auf dem Gebrauchtmarkt, digital günstiger zu erhalten, logischerweise, aber ganz toll, ganz tolle Platte, Library Musik, seine Jazz-Sachen. Er war Jazz-Drummer, ist verstorben. Er war Jazz-Drummer, sind so Mittel, will ich sagen, so Easy-Listening-Kram und Standard-Jazz-Geschichten irgendwie, könnte man sagen. Aber ganz toller Synthesizer-Spieler und kreativer Sound-Generator, Klaus Weiß. Davor Vanishing Twin mit Tupperupt habe ich gespielt. Und weiter geht's mit Pyrolator, die Haut der Frau.

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Julian Cope, The Devil's Curse von Robin Hood aus dem Jahre 2023. Julian Cope hat einfach, finde ich, immer noch die schönsten Melodien, auch jetzt noch, nach all den Jahren. Die Platte Robin Hood ist leider vergriffen, war nur kurz über sein Online-Portal Head Heritage erhaltbar. Und von dieser Platte spiele ich dann gleich noch einen Song. Davor hatte ich Pyrolator gespielt, alias Kurt Dahlke. Die Haut der Frau vom Album Ausland aus dem Jahre 1981. So, vielen Dank fürs Zuhören. Das knusprige Gold sagt Tschüss. Ihr habt den Bermuda-Funk gehört. Bermuda-Funk, das freie Radio, habt ihr gehört. Am Mikrofon war Oliver Sachs. Das knusprige Gold hieß die Sendung. Wie gesagt, ich danke fürs Zuhören und ende mit Julian Cope erneut mit dem Song Charles the Third von der Platte Robin Hood, von der gleichen Platte wie eben, von 2023. Und vielleicht spiele ich noch einen kleinen Fitzel von der Folgeplatte von Friar Tuck, 1066 and all that. Aber vielleicht komme ich da auch gar nicht mehr hin. Danke fürs Zuhören.

Hallo Schnuckis, hier ist euer Beat on the Bread Radio Show. 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

Beat on the Bread jetzt für 2 Stunden bei bermudafunk.org. Ja, das ist ein herzliches Willkommen von mir, Iris, hier im Studio in der Feuerwache in Mannheim. Und ich hoffe, euch geht's gut. Es ist eine schwierige Zeit. Und das hat verschiedene Gründe. Und damit es ein bisschen leichter wird, habe ich ein bisschen Musik für euch ausgesucht. Und hoffe, dass es euch gefällt und dass ihr gerne zuhört, was ich für ein Zeug rede, was mir durch den Kopf geht, was mich beschäftigt und was mich sozusagen umtreibt. Und um das Ganze erstmal Jaden Nagonda, Doctrine of Love, ein super Lied, das ich selber erst im letzten Jahr entdeckt habe.

Ja, das war Jill Scott Heron mit We Almost Lost Destroyed, aber nur almost, oder? Und das ist eine gute Nachricht. Anscheinend, wenn man verschiedenen Filmen und Medien und sozialen Medien glauben kann, geht gerade in Detroit so einiges. Zum Beispiel kommt in dem von mir sehr geschätzten Film Tomorrow auch ein fantastisches Gardening-Projekt in Detroit vor. Und dort werden Leute interviewt, die da mitarbeiten und die sonst nicht viel Geld haben oder Möglichkeiten. Und einer sagt, es ist verdammt hart, auf so einer innerstädtischen, aber halt wie in Amerika so üblich, riesigen Fläche in der brütenden Sonne den Boden

super ackern, aber jedes Mal, wenn er herkommt, findet er dort so viel Frieden und Ruhe und es macht einfach Sinn. Und ein anderer Teilnehmer sagt, dass Urban Gardening immer so cool und easy aussieht auf der PowerPoint-Präsentation und dass es in der Praxis natürlich harte Arbeit ist und einfach jemand diese Arbeit machen muss, aber dass die Zukunft sein muss, dass wir viel näher an uns selbst, an unseren Wohnorten die Nahrung produzieren, die wir essen. Da sage ich euch nichts Neues, aber habt ihr gewusst, dass ein durchschnittliches Nahrungsmittel in den USA, ein durchschnittliches, nicht die schlimmsten, das durchschnittliche Nahrungsmittel in den USA reist erstmal 5000 Meilen, also ich glaube, das sind 7000 noch was Kilometer. Leute, was machen wir da? Das ist bescheuert und das muss besser gehen. Und in diesem Vein ist auch das Stadtradeln. Gerade hat es wieder angefangen. Ich mache mit in der Stadt Ludwigshafen. Ich arbeite ja in der Schule und habe mich dort in das Team von unserer Schule eingetragen. Ich habe noch nicht wahnsinnig viele Hunderte von Kilometer geschafft diese Woche, aber ein paar zig. Und das ist ganz cool. Ich habe auch einen 10-jährigen Mitbewohner von mir animieren können oder motivieren können. Und wir sind schon ein paar Mal zusammen, 15 Kilometer am Tag in die Schule und zurückgefahren. Und ja, also wenn jemand das wissen will, dass ich radle, da fällt es mir doch gleich viel leichter. Geht euch das auch so? Ich bin immer so ein bisschen traurig, wenn ich das Richtige tue und es wird in keinster Weise gesellschaftlich oder steuerlich oder gesetzlich oder sonst wie gewürdigt. Du bist dann immer so, du musst dann praktisch aus Überzeugung gegen den Mainstream trotz großer Unbequemlichkeit und Hindernisse das Richtige tun, anstatt dass der Staat und alle öffentlichen Machtpositionen genau das unterstützen. Also keiner interessiert das steuerlich. Stell dir mal vor, man würde durch Fahrradkilometer steuerliche Vorteile erreichen. Wie viele Leute würden Fahrräder benutzen? Das wäre geil. Ich persönlich glaube auch ganz fest an Verbote, weil Verbote klappen, weil es für alle gleich ist und sich nicht so ungerecht anfühlt. Aber richtige Anreize sind aber auch noch keine gekommen. Die könnte man von mir aus noch mal eins vorher probieren. Und hier ist von Donny Hathaway, The Ghetto.

0: Ja, das war Ahmad Jamal mit Soul Girl, was ich bin, finde ich. Und deswegen habe ich es auch gespielt und war jetzt mal auf der ganz Jazzy Groovy Schiene unterwegs und hoffe, euch so ein bisschen gechilltes und damit ja auch kühles, loungiges Feeling zu geben. Ich kann euch versichern, hier in diesem Studio ist es gar nicht gechillt und deswegen nur so mittelloungig. Aber jo, welche, es muss halt immer weitergehen. Und jetzt habe ich für euch was Gesprochenes. Ich liebe Josh Johnson. Vielleicht liebt ihr den auch. Der ist auch mittlerweile bei der Daily Show und ist einfach so lustig, so schlau und so witzig. Und weil das White Privilege, das weiße Privileg, das Privileg nicht migrantisch, dunkelhäutig oder muslimisch oder sowas zu sein, oft immer noch nicht verstanden wird, würde ich euch gern dieses kleine Stückchen vorspielen, wo er darüber spricht, was ein gutes Beispiel für weißes Privileg ist. Und danach sage ich euch nochmal auf Deutsch, was er gesagt hat, aber wahrscheinlich versteht ihr selber alles. Hier geht's los.
1: I don't know if you saw at Penn State. They had a whole cocaine ring. Allegedly.
0: Da läuft jetzt irgendwie noch Jukebox. Warte. Da ist irgendwas strange. Machen wir mal hier auf Pause. Da war Velvet Underground am Start. Das ist parallel gelaufen, das sollte nicht sein. Und jetzt fangen wir nochmal an mit dem Josh Johnson. Sorry about this. Hier kommt er.
1: I don't know if you saw at Penn State. They had a whole cocaine ring. Allegedly. Allegedly. There was a fraternity, two fraternities really had a whole cocaine ring that they were operating. Because when they got raided, like they got searched, cops came, everything, and one of the brothers who was like, I guess a distributor himself, he thought that the whole raid was a prank. We don't have to go on and on about it or back and forth about it. But if you ever want to know what, like, white privilege is. Just. The idea that the police showed up where you live with guns searching your room and you were like, what is this? Guys, what? You're kidding. You've got to be kidding.
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0: Da war schon der nächste Goldschatz, nämlich der Jesse Wells. Aber der kommt später. Ja, das war soweit zum Josh Johnson. Und der hat erzählt, das war ja jetzt wirklich auch sehr gut verstehbar, glaube ich. Aber ich sag's trotzdem einfach kurz. Dass es zwei Verbindungen gab, Studentenverbindungen in Penn State University, die einen Kokainring betrieben haben und dass die dann ihre Verbindungshäuser durchsucht wurden. Und wenn man jemals nicht weiß, was ein Beispiel sein könnte für weißes Privileg, White Privilege, dann wäre das sehr, sehr, sehr, sehr passend. Die einfache Möglichkeit, dass jemand von diesen Studentenverbindungsmitgliedern ernsthaft gedacht hat, das ist einfach ein Scherz, das ist einfach ein Streich, den jemand gespielt hat, das ist White Privilege. Weil wenn ihr es zu Ende denkt, wenn du schwarz wärst, wenn du migrantisch wärst, wenn du arm wärst, dann kämst du gar nicht auf die Idee. Dann wäre ganz klar, die meinen dich und es ist ernst. Und das geht auch um deinen ganzen Arsch und es sind keine Staranwälte hinten dran, sondern dann ist das Ganze ziemlich, wie soll ich sagen, fatal bis existenziell. Und ja, das wollte ich euch einfach mal noch zu Gemüte führen. Und jetzt habe ich von Randy Renee ein kleiner Song, der heißt Barbecue. Und der geht so.

Ja, The Rondo mit Didn't I. So 10, 12, 14 Jahre alt. Falls ihr euch gefragt habt, ob das jetzt wirklich aus den 60ern oder von jetzt ist. Und trotzdem geil den Vibe getroffen und den Nerv. Und ein beliebtes Thema von Jungs und Männer nach einem Breakup. Ich habe doch alles gemacht. Ich bin doch so lieb und so gut. Und eine sehr kluge Frau, deren Namen ich natürlich mir nicht notiert habe, auf YouTube hat gesagt, nee, es war sogar ein Mann, ein Psychologe, der gesagt hat, das ist so bei Männern, die geben dann praktisch ihre Freiheit auf, wenn sie heiraten zum Beispiel oder in einer festen Beziehung sind. Und dann in dem klassischen Modell, dann gehen sie auch noch arbeiten und sorgen irgendwie so für materielle Familieneinkommen, Ernährer sozusagen. Und dann denken die, ja, ich mach doch schon alles. Und in dem Lied ist auch so, was er ihr alles gekauft und geschenkt hat und so. Also kleiner Tipp für euch Jungs, immer mal nachfragen, was brauchst du, um dich geliebt zu fühlen? Vielleicht ist es gar kein notwendig, einen Diamantring oder ein Auto zu kaufen oder Klamotten oder irgendwas, sondern ist mehr was anderes, was gar nichts kostet, außer euch, dass ihr euer Herz öffnet und euch verletzlich macht. Das ist natürlich auch sehr teuer, das ist schon klar. Aber ich glaube, in ganz vielen Fällen geht es so, weil wir Ladies oft, nicht alle, aber oft uns Nähe und Intimität und Liebe und Zärtlichkeit und sowas alles ohne gleich harten Sex, sondern einfach so Ausdruck von, du bist mir wichtig, ich habe zärtliche Gefühle für dich und du kannst bei mir niemals was falsch machen. Das ist eigentlich das Wertvollste. Also falls jemand das noch nicht wusste, dann hätte ich vielleicht eine kleine Bildungslücke schließen können. Auf jeden Fall fragt euch beide gegenseitig, was ihr braucht, um zu wissen, dass ihr geliebt werdet. Und ihr werdet überrascht sein. Es ist vielleicht was anderes, als ihr denkt bei der anderen Person. Und vor allem ist es was ganz anderes, wie das, was in den ständigen Klischees und wieder Umwälzungen und wieder Neuauflagen der alten beschissenen Rollenklischees so gesagt wird. Da kommt bestimmt die ein oder andere Überraschung auf euch zu. Und bestimmt auch eine angenehme. Ich sag's euch. Es braucht gar nicht so viel. Und bevor ich hier ins Schwärmen komme, würde ich mal gern noch Brooke Combs spielen. Cheers won't lie.

Penny in the Quarters. Ich finde es der Hammer. Ich finde es so toll. Und es ist ein bisschen wehmütig und war niemals vor 2005 veröffentlicht worden, obwohl es natürlich von damals, von 60er Jahren ist und ist irgendwie in eine verlorene Schachtel oder Boxkiste mit Mastertapes sind irgendwie durch Hände von Sammlern und Schallplattenhändlern und Flohmarkthändlern und sowas letztendlich bei dem Dante Carfagna angelangt. Der ist in Ohio so der Soul-Experte und der hat es auf dem mysteriösen Pricks-Label, die machen so Eccentric Soul in Columbus, Ohio, untergebracht. Und ganz am Anfang von der Aufnahme hört man auch noch, dass jemand im Hintergrund sowas sagt. Also es war eigentlich ein Demo-Tape, aber es ist so rein und so unmittelbar und so berührend, dass ich finde, es ist voll cool, dass es rausgekommen ist und dass die Welt das jetzt hören kann. Und davor habe ich euch gespielt Brooke Combe, habe ich ja gesagt, Tears Won't Lie. Das ist eine Jetzt-Künstlerin und laut meinen Informationen hier spielt die als nächster Gig in nächster, also als nächstmöglicher und am wenigsten weit entfernter Gig am 5. Oktober in Köln in Karlsberg Victoria, schon montagsabends um 7, also das wird knapp, nach der Arbeit dahin zu kommen, und ich hätte persönlich dienstags frei, ich könnte es machen. Hat jemand von euch Bock? Oh mein Gott. Sie spielen auch noch am 11. in der Muffathalle, aber das ist ja dann sozusagen, das ist ein Sonntag, 14. in Berlin und in Huxleys Neue Welt und am 15. in Hamburg. Also das könnte uns doch gefallen, Leute, oder? Die Brooke Combe. Also check it out. Ja, ich habe so ein paar soulige Sachen und so ein paar sommerliche Sachen rausgesucht. Vorhin habe ich ja Wendy Renee gespielt mit Barbecue. Da geht es wirklich ums Grillen, weil ich irgendwie finde, dass es noch so sehr Sommer ist, dass man fast schon so viel davon kriegt. Ich weiß nicht, ob ich schon mal erzählt habe bei euch hier im Radio. Ich bin eigentlich von da, wo ich herkomme, von meiner Anlage oder Prädisposition und von meiner Kindheit und Jugend ein völliger Sommer-Nazi. Ich liebe den Sommer. Und ich feiere den Sommer und ich war wirklich diejenige, die immer das Gefühl hat, ich will raus, ich muss rausgehen, schwimmen gehen. Wenn man hier in der Rheinebene groß wird, dann gibt's ja viele Badeseen und gerade auf der linksrheinischen Seite bei uns gibt's noch mehr als hier oder noch näher an Ludwigshafen wie an Mannheim. Da ist es ja nicht so gut, aber in Luke und da kommen ja auch viele von euch rüber und in Altrib und in Waldsee und bis nach Speyer runter, da sind ja viele. Und jetzt bin selbst ich in der Lage, dass es mir zu viel ist. Also ich leide auch an manchen Tagen an der Hitze, aber ich leide auch vor allem an der Trockenheit. Ich finde es so furchtbar. Ich bin ja auch eine leidenschaftliche Gärtnerin und sehe, dass die Pflanzen auch echt kämpfen müssen. Auch wenn man die gut gießt. Wir haben die ganz dick gemulcht und das hilft ja auch schon ganz schön viel, aber einfach diese Sonneneinstrahlung und diese Lufttrockenheit und diese Temperaturen, das sind für die meisten Menschen, für die meisten Pflanzen, selbst Tomaten, wo man denkt, so sonnenliebende Gemüse oder auch Zucchini oder auch Auberginen, die haben alle echt gestruggelt und das ist nicht so cool. Aber dann sind eine meiner Lieblingssorten Menschen da und die kommen jetzt so aktuell gerade so um die Ecke mit, ja, heißes Sommer gab's schon immer. Da bin ich geplättet, wie man sein Hirn so verdrehen kann, nur um sich nicht eingestehen zu müssen, dass die ganzen Grünen und Ökos und Wissenschaftler die ganze Zeit recht hatten. Und es ist wirklich ein bisschen endzeitmäßig. Also wer das nicht bemerkt, der ist ein echter Hinverrenkungsartist oder Artistin. Ich weiß ganz genau, ich war dabei, ich habe es gesehen.
das vor 40 Jahren, 30 Jahren, selbst vor 20 Jahren, wenn es mal längere Tage über 30 Grad war, dann kam in der Tagesschau so Bilder von überfüllten Schwimmbädern und Leute, die in Städten in den Brunnen ihre Füße reingehängt haben und Eis geschleckt haben und interviewt wurden dazu. Und es gab ein paar Hundstage so im Mitte Juli oder Ende Juli, Anfang August oder so, wo dann auch tropische Nächte waren, die nicht unter 20 Grad gegangen sind oder so. Das gab es auch mal zwei Wochen, wenn's lang war. Aber es gab nicht Monate und Monate und Monate, und es gab nicht Herbst an den Bäumen, jetzt schon im August, und es gab nicht Temperaturen, die an die 40 Grad oder bis zu 40 Grad und manchmal sogar noch drüber gingen. Ich schwöre bei Gott, don't believe the hype, das gab's früher gar nicht, gar nicht. Das ist einfach nur ein verzweifelter Versuch, die grausame Wahrheit nicht anzuerkennen. Und vielleicht schaffen das diese Leute einfach nicht und sind tief in sich drin so verängstigt und so verzweifelt, dass sie zu diesen Verdrängungsstrategien greifen müssen oder Zuflucht suchen müssen. Aber ich finde, es ist voll zu arg, voll zu arg. Und da finde ich, passt ein super Lied von Etta James. Das heißt, I'd rather go blind. Okay, der Text handelt nicht genau davon, aber dass man lieber erblinden würde, als die Wahrheit zu sehen, das hat dieses Lied mit diesen Leuten gemeinsam. Hier kommt es.

0: Ja, das war Roy Ayers, Ubiquity, Everybody Loves the Sunshine, fand ich als thematisch auch ganz gut passend zu meinem Redebeitrag von vorhin. Und wir sind schon gleich beim Ende der ersten Stunde von Beat on the Brad im September 2026 angelangt. Wenige Sekunden trennen uns noch. Ja, und dann sagen wir nochmal, wer wir sind und wo wir hier sind. Wir sind ja immer am ersten Freitag im Monat hier auf Sendung oder jedenfalls fast immer, wenn wir irgendwie können, und wollen bei euch sein und wollen euch beglücken und erheitern und erhellen und unterhalten natürlich vor allem. Und hier ist Beat on the Brad auf dem Bermuda-Funk auf 89,6 oder 105,4, wenn ihr das terrestrisch empfangt, oder auf www.bermudafunk.org, wenn ihr im Internet auf den Livestream geht. Und wir sind die Sendung ursprünglich mal des Punkrock, das war ein Freunden von mir gemacht. Ich war immer so ein bisschen dabei. Shoutouts an die alte Crew vom Punkrock, und die haben da tolle Artikel geschrieben und das einige Ausgaben rausgebracht, und nach ist das Leben so ein bisschen dazwischen gekommen, sind abgewandert. Ich bin übrig geblieben und schon viele Jahre spiele ich alles Mögliche, was mir gerade stimmungsmäßig und Tim, und bin normalerweise mit Steffi oder Johnny hier. Die grüßen euch auch ganz herzlich und sind für den Bermuda-Funk draußen bei einem Konzert, von dem sie später berichten werden. Und der Bermuda-Funk selber ist ein freies Radio. Das heißt, wir sind nicht einfach nur ein Internetradio im Sinn von einem Server, der irgendwas draufgeladen gekriegt hat und dann abspielt, sondern wir sind ein richtiger Verein mit richtigen Menschen. Wir sind hier in der Feuerwache in Mannheim, und es gibt einen Einführungsworkshop immer wieder. Es gibt eine tolle Website, auf der ihr alle Infos erstmal finden könnt. Jeder kann mitmachen, der was zu sagen hat. Es darf nur nicht irgendwie kommerziell motiviert sein oder parteipolitisch gefärbt. Das ist nicht erlaubt. Alles andere, also natürlich sind auch keine rassistischen, sexistischen oder zur Gewalt aufrufenden Beiträge erlaubt, aber alles andere, was ihr so denkt, was irgendwie im normalen Radio nie vorkommt, das könnt ihr hier unterbringen. Ihr braucht nur einfach mal ein bisschen die Technik zu checken. Das ist wirklich kein Hexenwerk, sonst könnte ich es nämlich auch nicht. Und dann macht ihr eine Probesendung, die Gesamtredaktion checkt die auf die eben gesagten Kriterien, und los geht die wilde Luzi. Ihr kriegt einen Sendeplatz, wie bei uns. Unser Sendeplatz ist der erste Freitag im Monat von 20 bis 22 Uhr. Und ihr könnt auch andere Rhythmen wählen. Muss nicht einmal monatlich sein. Und ihr könnt auch, wenn ihr möchtet, gar keine eigene Sendung erstmal machen, sondern in einer Redaktion, die schon besteht, mitarbeiten. Da gibt es verschiedene, gibt eine Musikredaktion, gibt eine feministische Redaktion, gibt es eine Nachrichtenredaktion. Also wirklich fantastisch. Und wenn ihr mal beim Max-Josef-Straßenfest oder sowas seid, da haben wir auch immer einen Stand. Bestimmt auch wieder bei der Lichtmeile kann man uns auch mal persönlich sprechen. Und wir würden uns riesig freuen, wenn auch du bald dabei wärst. So, und wo ich heute so schön alleine bin, da kann mir keiner reinbabbeln. Und jetzt kommt endlich mal ein Take, ein kleiner Ausschnitt von einem Video von Gary Stevenson. Das ist jetzt wieder ein Redebeitrag. Und ich erzähle euch nachher, was er da sagt. Gary Stevenson ist selber von ganz armen Verhältnissen in London zum Millionär geworden, weil es wieder alle Vorzeichen geschafft hat, in einer der Riesenbanken erst ein Praktikum zu kriegen und dann zu arbeiten. Und weil er diese Finanzkrise und diese anhaltende nach 2008 und diese anhaltende Wirtschaftskrise richtig vorausgesagt hat und alle anderen eben nicht. Und damit hat er seine Millionen gemacht. Seitdem versucht er, sein Wissen nicht weiter an eine Bank, die damit Milliarden macht, zu verkaufen, indem er für die arbeitet, sondern versucht aufzuklären, und hat einen YouTube-Kanal aufgebaut, der echt viele Views bekommt und Follower hat und sagt, hat nur das eine Thema. Wenn wir so weitermachen mit dieser wahnsinnigen Anhäufung von Reichtum, vor allem von Vermögen, nicht Einkommen, sondern Vermögen bei den Überreichen, bei den Superreichen, dann enden wir so wie im 19. Jahrhundert, so wie jetzt in Dritte Weltländern. Und es ist jetzt schon so fatal, wenn so wenige Leute so viel Sachen aufkaufen müssen, weil sie so viel Kapital schon haben und dieses passive Einkommen ständig sich vergrößert oder dazu kommt noch und man das wieder neu anlegen muss. Und die kaufen einfach alles auf. Alle Häuser, alle Wohnungen, alle Aktien, alle Vermögenswerte, alles, was man sich nur vorstellen kann. Und wenn du denkst, das Haus, in dem du lebst, könntest du dir selber jetzt gar nicht mehr leisten, weil es so teuer geworden ist, dann ist genau das der Grund. Und hier ist ein kleiner Clip von ihm, wo er über diesen ständig wachsenden Reichtum in ein paar knappen Worten was sagt. Hört mal.
1: The rich are growing their wealth very rapidly and it's acting like a black hole in society. It's sucking the wealth away from the middle class, from the working class, from the government.
2: Just explain how that happens.
1: You know, the simplest way is, you know, Rishi Sunak suddenly magically appeared in the Times richest people, top 100 richest people in the country. Wealth of £700 million. I think what people often don't realize is the passive income that comes with that. And when I say passive income, I mean that the income he gets just from his wealth, not from his work. You know, he's going to make around 5%, £35 million a year. Let's be conservative, £26 million a year, £500,000 a week. The problem is, once you have this group of society with very large passive income, unless you have a rapidly growing economy, they basically have nothing they can do with that income other than buy up the rest of the assets. If you have the wealth of the rich growing at 5% in an economy that's growing at 1% or 2%, there's nothing they can do. They outgrow the economy and they squeeze everyone else out. And what ordinary people see is house prices going up, stock prices going up, my kids can't afford the house. And what that is the rich squeezing the middle class out. The rich are growing their wealth very rapidly and it's acting like a black hole in society. It's sucking the wealth away from the middle class, from the working class, from the government.
2: Just explain how that happens.
0: Da fängt's wieder von vorne an. Sorry, da war ich nicht auf. Zack. Und ja, falls ihr nicht alles mitgeschnitten habt, der spricht so ein bisschen londonerisch. Also es geht darum, was ich schon so ein bisschen angedeutet habe, dass zum Beispiel Rishi Sunak, das war ja der Prime Minister, der letzte oder vorletzte jetzt schon wieder, plötzlich aufgetaucht ist in einem Times-Ranking als einer der 100 reichsten Leute von Großbritannien. Und er rechnet hier vor, dass er mit seinem Vermögen bei konservativen 5% Rendite jedes Jahr 25 Millionen mehr verdient. Und das ist einfach nicht anders möglich, wenn die Wirtschaft nicht so schnell wächst, wie sie mal früher gewachsen ist. Damit kann fast nichts anderes passieren, wie dass alle möglichen Vermögenswerte aufgekauft werden und normale Leute sich die dann nicht mehr leisten können. Wenn die Nachfrage von der reichsten Seite so groß

können uns das alles nicht mehr leisten, diese staatlichen Betriebe, die wir haben. Das war damals die Bahn und die Post und das Wasser und das Gas und die Energie insgesamt und viele Krankenhäuser und so weiter. Das kostet alles nur Geld und uns allen geht es besser, wenn wir das verkaufen und der Markt, die Wirtschaft, die freie Wirtschaft, ein privatwirtschaftliches Unternehmen wird für uns alle das viel effizienter und besser regeln. Das Resultat ist, dass der Staat überhaupt keine Einnahmen mehr hat, außer Steuern. Er hat überhaupt sonst keine Einnahmequellen. Er ist jetzt ein armer Staat und wir sehen das ja. Aber das war nicht schon immer so, dass die Staatsverschuldung von Jahr zu Jahr wachsen musste, dass wir praktisch so viel Staatsgeld wieder als Zinsen an Banken bezahlen müssen und alle diese Firmen, alle diese Immobilienfirmen, alle diese Banken, alle die, was weiß ich, Rüstungs-, Lebensmittel, you name it, egal welche Firmen, die gehören zum Schluss Leuten. Und die gehören am allermeisten den allerreichsten Leuten. Und dafür danke ich dem Gary Stevenson, dass ich da irgendwie hat man immer so von den Big Corporations und von den bösen Firmen und so geredet. Aber wo das Geld landet, letztendlich, das ist wieder bei Menschen. Und das zu stoppen, dazu müsste dringend eine wirklich erhebliche Vermögenssteuer für die Allerreichsten sein. Und wenn jetzt andere Politiker sagen, die wollen, dass du nicht mehr dein Häuschen von deiner Oma erben kannst wegen Vermögenssteuer, dann sagst du ganz cool, nee, da kann man ja eine ganz klare Untergrenze einbauen. Man kann ja sagen, Vermögen ab so und so viel Millionen müssen so und so viel Prozent Steuern bezahlen. Und nicht jeder kleine Mittelschichtmensch, der noch im Moment in der Lage ist, überhaupt ein Wohneigentum zu erben zum Beispiel. Also das bearbeitet der auch. Der macht richtig einen Gesetzesvorschlag und hat jetzt was ausgearbeitet, wo man erstmal mit 1-2% Vermögenssteuer anfangen würde, um zu sehen, wie das klappt, was läuft, was verbessert werden muss. Der ist richtig dabei, zu versuchen, das Land rumzudrehen oder den Narrativ rumzudrehen, dass praktisch die Migration das Problem ist, dass die Sozialleistungen uns arm machen, dass wir alle nicht genug arbeiten, ist ja in Deutschland auch jetzt gerade ein ganz starkes Narrativ. Die Kranken sind schuld und die Sozialhilfeempfangenden sind schuld und die MigrantInnen sind schuld. Die liegen uns auf der Tasche und wenn die nicht wären, dann wird's uns wieder gut gehen. Das ist natürlich ein Narrativ, was den Ultrareichen ganz, ganz wichtig ist und was die auch sponsern. Das ist kein Geheimnis. Elon Musk zum Beispiel hat deutlich ausgesprochen, dass die AfD die einzige Partei in Deutschland ist, die Deutschland retten kann. Also die brauchen das Narrativ von der Migration, das Schreckgespenst, damit niemand nach oben guckt. Und es klappt auch weiterhin. Viele Leute sagen, ja, das ist eine Neiddebatte, lass die Reichen doch reich sein. Nee, nicht toxisch reich. Reicher und ärmer, keine Ahnung, ob das unbedingt notwendig ist, aber toxisch reich ist definitiv zerstörerisch und antidemokratisch und mündet in Hass, Krieg und Faschismus. Das kann ich euch versprechen. Da ist einfach überhaupt gar kein Zweifel. Guckt gerne Gary Stevenson, der hat so tolle Videos, wo er das wirklich gut erklärt. Er hat auch ein Buch geschrieben, das heißt Das Milliardenspiel, wo er seine Lebensgeschichte aufschreibt, ohne so moralinsauren, erhobenen Zeigefinger, einfach sau interessant zu lesen. Eine absolute Empfehlung. Und hier kommt auch was Englisches, The Kings, All Day and All of the Night. Eins von meinen absoluten Lieblingsliedern. Have a go.

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1: Ja, Mann, Sophia ist ja leid. Ich habe jetzt mal zwei hintereinander gespielt. Das mache ich eigentlich gar nicht. Ich mache sonst ja auch meistens zwei Lieder, einmal babbeln. Aber jetzt habe ich gedacht, das schiebe ich noch hinterher. Das erste war Everybody Supports a Woman Live, weil das haben wir schon mal vor ein paar Monaten hier als Studioversion gehabt. Da habe ich gedacht, das ist ganz geil, mit dem, wie sie mit dem Publikum so interagiert. Und eben, das war noch The Doll People. Und es geht immer irgendwie um die weibliche Perspektive bei ihren Texten. Sie ist überhaupt erst 21 Jahre alt und spielt aber schon, seit sie 3 ist, glaube ich, Violine. Und seit sie 8 ist, schreibt sie schon eigene Lieder und ist irgendwie so eine richtige Vollblutmusikerin. Und aber auch Feministin und hat, finde ich, sehr poetische und tolle Texte. Check die mal. Und was sie da gesagt hat, ist, jeder unterstützt eine Frau, bis sie erfolgreicher ist als du selbst. Jeder liebt eine Frau. Und jeder sagt zu dir, lieb dich selbst, bis du es wirklich tust. Wenn du es wirklich tust, dann wirst du als aufsässig oder unweiblich oder zu meinungsstark diffamiert. Und ich habe beim Interview mit ihr gesehen, dass sie erzählt hat, sie wurde zu Hause beschult, homeschooled, wie sie sagen. Sie ist aus Los Angeles, habe ich gelesen. Und als sie zum ersten Mal dann ins College kam, in eine öffentliche Schule, haben die Mädchen sie irgendwie gemobbt und gedisst, weil sie irgendwie so anders war und so. Und dann hat sie es nicht glauben können, hat sich kaputt gelacht, hat gedacht, das ist jetzt denen ihr Ernst, weil ich ein bisschen anders bin, sagen die jetzt was Schlechtes. Sie war so stark und gleichzeitig so weit davon entfernt aufgewachsen, dass sie das praktisch einerseits mit Unglauben, aber andererseits auch mit völliger souveräner Überlegenheit ertragen konnte. Und wäre doch geil, wenn wir das bei unseren Kindern auch hinkriegen. Ja, gefällt der Iris. Und bringt sie auch zu einem Thema, weil die Jogettes ja auch so massomenos feministisch sich äußern. Und da habe ich jetzt gerade gedacht, nach unserem Gig da am Alter, da war natürlich auch blödes Wetter und Sachen sind schief gelaufen und so. Da kam jetzt innerhalb von der Band so eine Diskussion, ob ich nicht zu verbittert gesprochen hätte. Ich kann euch ja mal, falls ihr nicht dort wart, sagen, was ich gesagt habe. Ich habe gesagt, hey Jungs, ihr müsst diese schrecklichen Incels und Epstein-File-Bewohner und Pornoring-Bevölkerer, die von euch, diese Männer und diese Jungs, die sind welche von euch, die müsst ihr einfangen, die versauen euch den ganzen Ruf. Und da gibt's jetzt wirklich auch in meinem engsten Freundeskreis so diesen wohlbekannten Satz, ich habe nichts damit zu tun. Ich will damit nicht in einen Topf geschmissen werden. Ich bin kein Vergewaltiger und mach nichts Verkehrtes und bin doch ganz lieb und werd jetzt hier diffamiert. Und ja, damit struggle ich so ein bisschen und wir haben jetzt ein paar schöne Konzerte vor der Brust. Also wir spielen jetzt am 12.09. relativ spontan und kurzfristig auf dem Altstadtfest in Speyer beim Nagelklotz und wir spielen am 19.09. hier in Mannheim beim Törli-Fest. Und am 3.10. spielen wir am Tag der Demokratie im Blau. Also wenn eins von euch, wenn ein Termin euch passt, dann freuen wir uns riesig, wenn er vorbeikommt. Und ihr könnt ja dann mal mir Rückmeldung geben, ob ich geschafft habe, mit einer gebührenden, einem Samstagabend gebührenden Leichtigkeit, Humor, Charme und Witz die Inhalte verpackt zu haben und nicht zu bitter geworden zu sein. Aber ich sage euch ganz ehrlich, hier im Radio kann ich es einfach sagen, es ist langsam, also Bitterkeit ist keine gute Perspektive, das ist klar. Aber es ist langsam so nervend und so beschissen und das Ausmaß von dieser Verachtung für mein Geschlecht, das wird langsam überhaupt erst so klar, dass man wirklich auch ein bisschen struggelt, seinen Charme und Witz und gute Laune und Anschmiegsamkeit so zu behalten. Also ich sag's jetzt mal ganz vorsichtig, um euch nicht auch noch zu verschrecken. Und ich würde mich wirklich interessieren, was ihr darüber denkt. Falls ihr noch Bock habt, kurz anzurufen, könnt ihr machen 0621 33 93 98 01. 0621 33 93 98 01, falls ihr Bock habt, was zu dem Thema zu sagen und mich entweder zu bestärken oder auch mich weiter zu aufzufordern, mich zu mäßigen, dann ruft doch mal durch. Das ist dann hier im Studio im Bermuda-Funk und fingers crossed, dass ich es schaffe, das Telefonat anzunehmen. Und solange, bis das passiert, hören wir was von Elvis. Und das ist ganz, ganz schön. Das hat mir meine Freundin Colleen empfohlen. Shoutouts an Colleen. Das heißt If I Can Dream.

Ja, jetzt habe ich zwei Ifsons-Lieder gespielt, habt ihr es gemerkt? If I Could Dream von Elvis. Wo es aber darum geht, wenn ich mir eine bessere Welt, wo Menschen einfach in Frieden als Brüder und Schwestern leben, vorstellen kann. Wieso kann sie dann halt auch Wahrheit werden? Und danach habe ich If You Can Want gemacht, wo der Smokey Robinson eine ganz besondere Rechnung aufmacht, nämlich wenn du was jemanden wollen kannst, dann kannst du auch brauchen. Und wenn du brauchen kannst, dann kannst du auch sozusagen Care, wie sagt man dann in dem Zusammenhang, dann kannst du auch Gefühle investieren oder mögen. Und wenn du mögen oder Gefühle investieren kannst, dann kannst du auch lieben. Und wenn jemals du mich willst, dann werde ich da sein. Sau logisch, oder? Ich finde so Lieder, wo man den anderen versucht, mit Argumenten zu überzeugen, dass es Liebe sein muss, das sind einfach die geilsten. Die sind einfach die geilsten. Also weil man das im ewigen Leben leider auch macht und weil das so sinnlos ist. Aber die Logik ist bestechend, weil man es im Lied hört. Bei Adele ist es auch so, bei diesem Water Under the Bridge, da sagt es auch ganz viele Gründe, warum es gar nicht sein kann, dass alles vorbei ist und dass er sie nicht liebt. Wenn er doch, was weiß ich, immer wieder auftaucht und wenn sie doch so viel zusammen durchlebt haben und wenn sie selber doch unbedingt gar nicht frei sein will, sondern nur immer nichts anderes wollte, wie nur seine Liebe, wie kann es dann sein? Also zwingende Logik bringt wahre Zuwendung und verlässliche und großartige, tief empfundene Liebe. Das gefällt uns, oder? Das wäre doch auch cool, wenn es einfach an der Logik läge. Ja, was ich vorhin bei der Sophia Isella so ein bisschen angefangen habe, mit den beiden Liedern, die so über die Situation und die Rolle von uns Ladies heute und hier sprechen, ist ja schon auch krass, wie wenig weit wir 2026 schon gekommen sind und gleichzeitig auch krass, wie weit wir schon gekommen sind. Ich habe jetzt dieses fantastische Buch gelesen, was mir die Steffi ausgeliehen hat, meine Radiokollegin Steffi. Ich glaube, ich habe es schon erwähnt und habe euch versprochen, dass ich darüber erzählen werde. Das heißt, das ist von Uli Lust, einer österreichischen Comiczeichnerin, und es ist eine Graphic Novel, also ein richtig dickes, festgebundenes Buch als Comic gezeichnet, und es geht um Schamaninnen, und das heißt im ersten Titel Die Frau als Mensch. Das finde ich schon mal so großartig, weil es gibt ja auch den lockeren Spruch, Feminismus ist die radikale Vorstellung, dass Frauen auch Menschen sind. Ja, und dieses Buch greift es auf und heißt Die Frau als Mensch und geht zurück in die Altsteinzeit, bevor die Menschen sesshaft wurden. Und alle Funde, die wir haben von damals, vor allem von Plastiken, sind von weiblichen Körpern. Also offensichtlich wurde die weibliche Fruchtbarkeit und der weibliche Fähigkeit, Leben zu gebären, hervorzubringen, wurde ganz hoch gewertschätzt. Dann gibt es auch noch Malereien und Schnitzereien und sowas, und es gibt ganz wenige phallische Sachen, eigentlich gar nicht. Es gibt noch die großen Säugetiere ganz häufig, die für die Menschen natürlich zentral für ihr Leben und Überleben waren und mit denen sie sich als Verwandte verbunden gefühlt haben. Und in diesem Buch zeigt eben die Uli Lust auf, wie sehr wahrscheinlich nach allem, was man weiß, die Menschen in Gruppen den Tieren nachgezogen sind und ihr Leben hingekriegt haben. Und wie Frauen eben diese Rolle hatten, alles zu tun, dass das Leben weitergeht. Und das bedeutet gebären und bei Geburten helfen, das bedeutet heilen, das bedeutet Geistreisen machen, das bedeutet sich gegenseitig kümmern,
von kleinen Kindern bis alten Leuten, von geboren werden bis sterben, und die die entscheidende Rolle damals hatten. Und wie ist es gekommen, dass wir jetzt seit Jahrhunderten und Jahrtausenden gesagt kriegen, dass wir ja nur Mutter und Hausfrau sind, dass wenn wir nicht jung und hübsch und schlank bleiben, wir nicht begehrenswert sind, dass wenn wir nicht begehrt wären, ich mache auch ganz viele If-Sätze, merkt ihr es, dass wir nichts wert sind, dass wenn wir keinen Ehepartner finden, dass das bedeutet, dass wir einfach wertlos sind, wertloses Leben, und sich alles um Männer dreht. Männer sind die bestimmten Persönlichkeiten in Politik, Wissenschaft, Kultur, jeden Lebensbereich, und die männliche Art, Dinge zu tun, ich will das überhaupt nicht auf jeden einzelnen Mann beziehen, aber so dieses, was wir als typisch männlich empfinden oder in der östlichen Terminologie als sehr young gesteuert, ja, dieses nach vorne, nach außen, höher, schneller, weiter, während am schnellsten, wer hat das meiste Geld, du bist auf dich allein gestellt, du gegen den Rest der Welt, und das ist irgendwie unser Prinzip, das alles beherrscht. Ist ja schon irgendwie krass, wie ist das vom einen Extrem zum anderen gekommen. Und bevor ich dazu noch was sage und zu viel Labarababa am Stück ist, da spiele ich lieber noch von Staple Singers Respect Yourself. Das finde ich passt jetzt total gut. Und viel Spaß damit.

Eine großartige Platte, finde ich. Ein bisschen Blue-Eyed Soul von Love Affair heißen die. So um die 68 rum. Kam aber, glaube ich, aus Holland und haben aber in England Number One Hit damit gelandet. Und vor 3-4 Jahren war so ein geiler Film über die Troubles in Dublin im Kino und da war das im Soundtrack. Aber wie der Film nochmal hieß, das habe ich vergessen. Man wird nicht jünger, sag ich euch. Man wird nicht jünger. Ja, wo waren wir stehen geblieben? Respect yourself. Das ist doch auch ein bisschen die Selbstliebe, oder? Die sagen doch, Selbstliebe ist kein Gefühl, das ist ein Job. Und in dem Job, in dem Lied von Staple Singers, da wird ja auch beschrieben, woraus der Job genau besteht. Nämlich, dass man auf sich selber achtet und sich selber mit Respekt behandelt und anders gar nicht erwarten kann, dass man von anderen respektiert wird. Ein Job, den wir auch zu machen haben, viele von uns. Ja, und wir waren bei der Frage stehen geblieben, wann hat es angefangen, dass der Respekt für das Leben gebärende, Leben versorgende, sich ums Leben kümmernde, Leben schützende verloren gegangen ist und dass das Patriarchat begonnen hat. Und mir ist es ganz wichtig zu sagen, ich kenne so viel coole Männer und Vordenker und gute Menschen, sich kümmernde Menschen, aber diese Art, die Dinge zu tun, diese Art, die einsamen Streiter und Gierhälse, Machtgeilen, auf die Art Erfolgreichen irgendwie zu heiligen oder zu wertzuschätzen oder an die Spitze der Bewunderungspyramide zu setzen, die ist scheiße. Die ist für alle scheiße. Und ich finde, das zeigt sich jetzt immer mehr, das trägt einfach nicht mehr. Wir sind echt an einem Punkt angelangt, wo man sagen muss, das ist jetzt völlig klar geworden, wir haben es jetzt probiert. Wir haben es wirklich probiert. Es hat überhaupt nicht geklappt. Und tatsächlich habe ich rausgefunden mit ein bisschen Recherche, dass diese Umkehrung der Verhältnisse, dieses Patriarchat statt der matrilinearen oder matriarchalen Gesellschaft, die nachhaltig war und die immer so weitermachen konnte, diese Art zu leben, zu denken, zu fühlen, zu wirtschaften und die Dinge zu priorisieren, hat wahrscheinlich mit den ersten Stadtstaaten und ersten Hochkulturen begonnen, weil dann wurde es wichtig, dass praktisch möglichst viele Nachkommen, Soldaten, Arbeiter und Arbeiterinnen geboren wurden. Und dann war es wichtig für die Elite, dass die Frauen aus dem öffentlichen Leben verschwinden. Man hat lange gedacht, das hatte was mit der Sesshaftwerdung zu tun und der Landwirtschaft, weil da natürlich die körperliche Arbeit so viel krasser und ermüdender wurde. Aber tatsächlich ist ja noch so heute so, dass die Frauen mehr als die Hälfte der schweren landwirtschaftlichen Arbeit auch weltweit machen. Also da kann was dran stimmen. Manchmal sagen die sogar 75% der Lebensmittel werden von Frauen produziert. Also muss es einen anderen Grund gehabt haben. Und diese frühen Eliten, die scheinen das aus der Taufe gehoben zu haben. Was irgendwie krass ist, ist, dass es ein weltweites Erfolgskonzept war. Und da bin ich noch nicht ganz auf dem Damm, wie das passieren konnte, dass es nicht irgendwo so war, sondern dass es um sich gegriffen hat, dass das praktisch überall gleichförmig und naja, mit anderen Ausprägungen regional, aber in gleicher Weise brutal sich durchgesetzt hat. Also, dass wir heute denken, Männer sind so. Männer sind gar nicht so. Das ist eine Art zu denken. Und die gute Art, männlich zu sein, eine gute Art von maskulin sein und seine Kompetenzen und seine Kraft und seine Fähigkeiten einzusetzen, wäre ja
dabei zu helfen, das Leben zu schützen. Das wäre doch geil. Das wäre doch geil. Das wäre mein Appell an euch, Männer und Jungs. Und dass ihr mal überlegt, was alles in eurem Leben so normal war, was das Weibliche herabwürdigt. Wahrscheinlich hat es schon angefangen auf dem Schulhof mit, du bist wie ein Mädchen. Und das ist vielleicht banal, aber bedeutet Mädchen weniger wert. Müsste aber geheiligt werden. Mädchen trägt neues Leben in sich. Oder, was denkt ihr darüber? Okay, jetzt hat sich keiner von euch getraut, mich anzurufen wahrscheinlich, weil ich so geschliffen geredet habe. Könnte auch sein, dass ich einfach viel zu spät die Nummer überhaupt erst gesagt habe. Auf jeden Fall übergebe ich den Stab in Bälde an Thomas Weiß und seine It's Elvis Time, eine Institution im Bermuda-Funk. Und hoffe, ihr habt einen guten September, wo ein bisschen Regen fällt und wo man ein bisschen wegkommen kann von diesem wahnsinnigen Staub und der Trockenheit und der übertriebenen Hitze und wieder Mensch sein und wieder normale Dinge tun und nicht wegen Hitze alles Mögliche dauernd canceln müssen. Ich hoffe das für uns. Und wir hören uns wieder im Oktober. Der 2. Oktober ist der erste Freitag im Monat Oktober. Und da sind wir wieder auf Sendung. Und jetzt noch ein paar Takte Musik zum Ausklang. Lasst euch nichts erzählen und macht auf jeden Fall immer die krasse Option. Ihr werdet niemals hinterher bereuen, dass ihr zu krass wart. Ihr werdet immer nur bereuen, wenn ihr zu wenig draus gemacht habt. Macht's gut, ihr Goldschätze. Bis die Tage.

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7: Hallo Elvis-Fans draußen in der Metropolregion Rhein-Neckar, hier ist der Bermuda-Funk mit der 293. Ausgabe von It's Elvis Time, heute am Abend des 4. September 2026 und der Bermuda-Funk, wie man zu empfangen, über die 89,6 und oder die 105,4 MHz unserer beiden Antennenfrequenzen für den Raum Mannheim-Heidelberg und so weiter. Oder natürlich auch im Vodafone TV auf Sendeplatz 1963. Oder weltweit im Internet-Livestream www.bermudafunk.org. Dort findet ihr den Zugang zum Livestream oder natürlich www.radio.de. Mein Name ist Thomas Weiß und ich führe euch wie üblich durch diese Ausgabe von It's Elvis Time hindurch. Am Ende der letzten Sendung habe ich ja bereits gesagt, das Thema der heutigen Sendung bekannt gegeben und das ist Just Elvis und die langjährigen Zuhörer dieser Sendung, die wissen, was das bedeutet. Das bedeutet, heute gibt es kein bestimmtes Thema, sondern nur Elvis 50er, 60er, 70er Jahre und vielleicht auch noch etwas darüber hinaus. Ja, kreuz und quer durchs Beet, einfach der Musik von Elvis Presley heute Abend lauschen. Ja, übrigens, und wenn heute nicht heute Abend ist, weil ich gerade heute Abend gesagt habe, dann hört ihr diese Sendung garantiert in einer der insgesamt 4 Wiederholungen im Monat September, nämlich am Sonntag, dem 6. September zwischen 9 und 11 Uhr, Montag, der 7. September zwischen 2 und 4 Uhr, Freitag, der 18. September zwischen 1 und 3 Uhr am sehr frühen Morgen und Dienstag, der 22. September zwischen 12 und 14 Uhr. So, aber jetzt möchte ich anfangen mit der Sendung 293 im September 2026 und als Eröffnungssong habe ich mir einfach hier mal This is Living aus dem Spielfilm Kid Galahad notiert.

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1: So, das war der erste Dreierblock für unsere 293. Ausgabe von It's Elvis Time. Wie anmoderiert war das This is Living, eine Aufnahme vom 27. Oktober 1961 aus dem Spielfilm oder vom Soundtrack des Spielfilms Kid Galahad. Ja, der Elvis hat da drin ja einen Boxer gespielt und unter anderem dieses Lied hier gespielt. Den Take 10 war das, der Master, den ich gespielt habe. Gleich danach ging es ein paar Jahre weiter, nämlich ins erste Gastspiel von Elvis nach Las Vegas im damaligen International Hotel Las Vegas im August 1969 oder ganz genau in den Abend des 25. August 1969 oder noch genauer in die Mitternachtsshow dieses Abends. Da, die wurde nämlich unter anderem von RCA, von Elvis Plattenfirma, aufgenommen und da wurde diese Version von Words mitgeschnitten, die ich gerade für euch gespielt habe. Es war übrigens der Live Master, der auch damals veröffentlicht wurde auf der damaligen Live-LP, die im November 1969 dann auf den Markt kam. Ja, hier allerdings jetzt in einem Remix, und zwar der Remix von der Sony-Box, auf der 2019 alle 11 Konzerte komplett veröffentlicht worden sind. Ja, den Schluss dieses Dreierblocks hat dann Stay Away Joe gemacht, und zwar der Take 17, ein Outtake sozusagen, der wohl versehentlich veröffentlicht wurde, nämlich 1970, müsste es gewesen sein, auf der damaligen Kempton LP Almost in Love, und zwar auch nur auf der ersten Pressung der Kempton LP Almost in Love, danach ist er wieder verschwunden. Natürlich ist er mittlerweile auch auf der FTD CD Stay Away Joe mit der Soundtrack sozusagen, der Soundtrack CD zu diesem Spielfilm enthalten. Ja, etwas, was ich hier normalerweise in der Sendung Just Elvis nicht mache, mit Ausnahme der Hörerwunschsendung, ist, Hörerwünsche zu erfüllen. Nein, ich erfülle natürlich gerne Hörerwünsche, aber dafür ist eigentlich die Sendung Just Elvis, die ganz normale, eine ganz normale Ausgabe dafür überhaupt nicht gedacht. Jetzt 4 Monate ist es jetzt etwa her, seit die letzte Hörerwunschsendung war, am 1. Mai 2026 war das, und ich habe damals so viele Wünsche bekommen, da ich sie gar nicht alle erfüllen konnte. Und deshalb widme ich den nächsten Block, den ich jetzt spiele, hier komplett den Hörern. Das sind nämlich ihre restlichen Wünsche, die vom Mai 2026 hier noch auf meiner Liste stehen. Zunächst einmal gibt es You Have Lost That Loving Feeling, und zwar nicht der normalen Master aus 1970, nein, es ist die Epic-Version, also vom Soundtrack des, Halbdokumentarfilms Elvis von Baz Luhrmann. Die Tanja Bettermann, die hatte sich dieses Lied damals gewünscht. Im Mai konnte ich es nicht spielen, aber ich hole es jetzt einfach nach. Dann kommt ein weiterer Wunsch, nämlich von Tamara Konze. Die Tamara hatte sich A Little Less Conversation gewünscht, auch das kann ich heute natürlich spielen, und zwar die Single-Version in Stereo gibt es dann. Und den Abschluss des Dreierblocks macht dann ein Wunsch von Heiko Michels, der hatte mir nämlich geschrieben, er würde sich You'll Never Walk Alone wünschen. Auch das habe ich hier, spiele ich jetzt dann, und zwar den langen Take 1 in der ungeschnittenen Fassung. Dieser Take 1 ist, der beinhaltet ja auch quasi den Master mit Ausnahme des Anfangs. Ja, also, das gibt es also gleich jetzt für euch. You've Lost That Loving Feeling, die Version aus Epic, A Littlest Conversation, und gleich danach You'll Never Walk Alone.

So, das war also der Dreierblock, der Wunsch-Nachholblock quasi aus der Sendung vom 1. Mai 2026. You've Lost That Loving Feeling, die Epic-Version für die Tanja Bettermann. Und ich habe jetzt gerade mal nachgeguckt, die Tanja hat mir auch damals geschrieben, ich sollte Grüße dazu ausrichten, nämlich an den Elbe-Stammtisch King am Ring in Köln. Ja, das ist jetzt dann auch damit erledigt, auch wenn mit knapp 4 Monaten Verspätung. Sowas, wie es ursprünglich nicht gedacht war. Der nächste Song, der dann folgte, war A Little Less Conversation. Das war die Single-Version, aufgenommen am 7. März 1968 für den Elvis-Spielfilm Live a Little, Love a Little. Ein Song geschrieben von Billy Strange und natürlich dem jungen Mac Davis. Ein sehr flotter Song mit einem funky Basslauf. Speziell für diesen Spielfilm, wirklich zu der Zeit ist es wieder sehr deutlich nach oben gegangen mit den Liedern von Elvis Presley. Ja, aber leider waren die Spielfilme nicht mehr ganz so beliebt, sodass solche Lieder dann eher untergegangen sind. Leider. A Little Less Conversation wurde damals trotzdem auf Single veröffentlicht, ist am 3. September 68 erschienen. Ha, 3. September 68. Das ist ja interessant, ja. Der hat sich ja gestern gejährt. Kam in den Charts allerdings nur bis Platz Nummer 69, hielt sich insgesamt 4 Wochen, also nichts von Bedeutung. Zumindest nichts für die Karriere von Elvis Presley. Und der Song war gewünscht worden von der Tamara Conze. Und auch die Tamara Conze hatte mir damals Wünsche mitgeteilt, nämlich an ihren Lebenspartner Uwe, der sie immer auf alle Elvis-Veranstaltungen begleitet, und ihrem Sohn Marcel. Und sie grüßt natürlich auch die Mitglieder der EPG, die sie hoffentlich in Bad Nauheim treffen wird, beziehungsweise aus der Sicht jetzt, die sie hoffentlich vor 3 Wochen in Bad Nauheim wirklich alle getroffen hat. So, der letzte Song, das ist You'll Never Walk Alone, oder Why You'll Never Walk Alone, geschrieben von Rodgers und Hammerstein. 1945 wird das Musical Carousel. Ja, und Elvis-Aufnahme, die stammt aus den Morgenstunden, oder aus den späten Abendstunden, vielleicht auch frühen Morgenstunden, des 11. oder 12. September 1967 aus dem RCA Studio B in Nashville, Tennessee. Und ja, denn das war der Take 1, der ungeschnittene Take 1, zu dem der Master, der später veröffentlichte Master, der besteht zu ganz großen Teilen aus diesem Take 1. Ja, und Heiko Michels hatte sich diesen Song gewünscht. Und wer mal wissen will, wie der Master von You'll Never Walk Alone geschnitten ist, der schaut mal bei Keith Flynn in die Seiten. Ich hatte es vor einigen Jahren mal komplett auseinandergenommen, den Song, habe es dann Keith Flynn mitgeteilt, wie genau das Splicing bei diesem Song aussieht. So, okay, so genug der Eigenwerbung. Das war also jetzt der Nachholblock, der aus der Hörerwunschsendung vom Mai 2026. Jetzt geht es aber weiter hier bei der 293. Ausgabe von It's Elvis Time mit Nichtwünschen. Einfach so Elvis quer durchs Beet. Und den nächsten Dreierblock, den möchte ich anfangen mit einer 1962er Aufnahme, nämlich Easy Question.

0: So, und das war ja schon wieder der nächste Dreierblock, den ich hier gespielt habe. Angefangen mit Such an Easy Question, eine Aufnahme von Elvis vom 18. März 1962 für sein Potluck-Album. Damals also in der Potluck-Session zumindest mit aufgenommen und dann auch natürlich auch ein Potluck-Album veröffentlicht. Ein Song geschrieben von Otis Blackwell und Winfield Scott. Otis Blackwell, das ist der Songwriter, der R&B-Songwriter, der unter anderem für Elvis auch Don't Be Cruel und All Shook Up zuvor geschrieben hatte und Make Me Know It und so weiter. Hat etliche Songs hat der Mann für Elvis geschrieben, also etliche Songs hat der Mann geschrieben für Elvis Presley, beziehungsweise auch Songs, die Elvis Presley einfach so aus dem Repertoire von Otis Blackwell aufgenommen hat. Gefolgt wurde das Ganze dann vom Song Tutti Frutti, und zwar das natürlich die Elvis-Aufnahme vom 31. Januar 1956, ein klassischer Coversong, denn dieser Song, der wurde ein paar Monate vorher im September 55 bereits von Little Richard aufgenommen. Und Little Richard ist auch einer der beiden Autoren oder wird als Autor für dieses Lied geführt. Dorothy Ella Bostry und Richard Pennyman. Und Richard Pennyman, das ist ja der ganz normale Name von Little Richard. Little Richard ist ja nur der Künstlername sozusagen. Und bei Little Richard bin ich dann gleich geblieben, nämlich mit Long Tall Sally, allerdings nicht die Elvis-Aufnahme aus dem Jahre 1956, sondern der Live Master vom 18. Februar 1970 aus Elvis' zweiten Gastspiel im International Hotel Las Vegas. Ja, damals leider quasi, er ist gemastert worden, ist damals aber nicht veröffentlicht worden, 1970, war also nicht auf der Onstage-LP, findet man allerdings viele auf der Onstage-CD von FTD, also auf einer der Wiederveröffentlichungen dieser damaligen LP, jetzt als 2-CD-Set bei FTD. Ja, und man hat's gut gehört. Wie gesagt, Little Richard hat auch diesen Song oder Richard Pennyman geschrieben, zusammen mit Enodris Johnson und Robert Bumps Blackwell. So viel zu diesen drei Songs. Ja, und das hier, dieses Intro von Tutti Frutti noch einmal zu hören war. Ja, sowas passiert leider bei einer Live-Sendung. Das kann ich leider nicht verhindern. Ich hätte es verhindern können, wenn ich mich mehr konzentriert hätte. Ich habe hier einfach aufs falsche Knöpfchen gedrückt. So, aber jetzt probiere ich das etwas besser zu machen mit dem nächsten Dreierblock, dass es hier keine Überschneidung mehr gibt. Und ich möchte jetzt beginnen mit einer eher seltenen Aufnahme von Elvis, nämlich eine Aufnahme vom 24. August 1970 aus der Mitternachtsshow in Las Vegas, im International Hotel Las Vegas, aufgenommen während Elvis' drittem Gastspiel dort. Und der eine oder andere wird sich jetzt fragen, nanu, was ist denn das, was 24. August, da waren doch überhaupt keine Leute von RCA zugegen, um die Show aufzunehmen. Ja, das ist vollkommen korrekt, aber es waren Leute im Publikum gesessen, die das Lied aufgenommen haben. Und tatsächlich hat im Jahre, wann war das, 2000 oder 2001, die Firma RCA bei der Veröffentlichung der 4-CD-Box live in Las Vegas einmal auf einen Publikumsmitschnitt zurückgegriffen. Der Song heißt When the Snow is on the Roses und es gibt nur diese eine Aufnahme, wie gesagt, aus dem Publikum heraus aufgenommen, klingt aber gar nicht so schlecht von der Tonqualität. Ja, und damit möchte ich jetzt den nächsten Dreierblock einfach mal eröffnen.
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1: Hier ist der Bermudafunk in Mannheim mit der 293. Ausgabe von It's Elvis, heute am 4. September 2026. Am Mikrofon ist Thomas Weiß. So, das war also der nächste Block, der nächste Dreierblock, den ich hier heute in der Just Elvis Sendung bei euch gespielt habe. Angefangen mit When the Snow is on the Roses. Ich habe gesagt, Elvis hat den Song nur ein einziges Mal live im Konzert gesungen. Man hat ja gehört, er hat am Anfang hat's 2-3 Anläufe gebraucht, bis er so richtig drin war. Wie üblich war Glenn D. Harden am Piano derjenige, der als erstes die Melodie dann parat hatte. Und dann ist der Reihe nach die restliche Band auch mit eingestiegen. Ja, diese Aufnahme stammt vom 24. August 1970 und die stammt, ja, wie gesagt, von einer CD. Live in Las Vegas auf der CD4 findet man diesen Song, ist viele Jahre zuvor natürlich bereits auf Bootleg bekannt gewesen. Tonqualität durchaus akzeptabel, ab und an veröffentlicht wirklich ja Elvis offizielle Plattenfirma, also Sony ist das heutzutage, die Rechteträger, auch mal Sachen von einer Publikumsaufnahme. Ja, danach bin ich weitergesprungen. Soldier Boy, das waren die Outtakes. Take 8 in Fallstadt, Take 9 in Fallstadt und der komplette Take 10 stammt von den kompletten Elvis' Back Sessions. Ein Song, den Elvis am Abend des 20. März 1960 bei seiner allerersten Session, einer ersten Studiosession nach der Rückkehr vom Wehrdienst in Deutschland aufgenommen hat, hat natürlich gepasst. Erst Make Me Know It von erst den Song Make Me Know It und gleich, also von Otis Blackwell geschrieben und gleich hinterher dann von David Jones und Theodore Williams Jr. geschrieben Titel Soldier Boy, wie gesagt, hat gepasst, da Elvis ja gerade vom Wehrdienst zurückgekommen ist. Dann ging es weiter mit Baby Let's Play House, eine Rehearsal-Aufnahme aus einer Vorbereitungsprobe für Elvis' drittes Gastspiel in Las Vegas. Und das Ganze war am Nachmittag des 29. Juli 1970, was wir gehört haben, auf der MGM Soundstage in Hollywood, das Ganze aufgenommen und vor vielen Jahren natürlich auch offiziell veröffentlicht, damals auf Platinum. Alive in Music, mittlerweile allerdings auch natürlich von FTD auf der Komplettaufnahme der 1970er Proben zu hören. Ja, ich weiß nicht, ob es euch auch so geht. Man hört sich so einen Song an, hier zum Beispiel in diesem Fall das Baby Let's Play House aus dieser Probe. Ja, dann bin ich einfach mal bei diesen Proben hängen geblieben und habe bei den Proben mich ein bisschen weiter umgehört. Ja, und deshalb möchte ich den nächsten Dreierblock jetzt komplett diesen Proben widmen für den Film That's the Way It Is, beziehungsweise für das dritte Gastspiel von Elvis in Las Vegas. Wir bleiben zunächst beim 29. Juli 1970 und hören I Just Can't Help Believing in einer außergewöhnlich langen Fassung, 6 Minuten 32 das Ganze. Kommt eben aus dieser bereits erwähnten Box von FTD, That's the Way It Is, 50th Anniversary Edition. Dann geht's ein paar Tage vor oder ein paar Tage zurück, muss ich sagen, ins RCA Studio in Hollywood, aber ebenfalls eine Probe für das dritte Gastspiel, nämlich Stranger in the Crowd, stammt vom Abend des 24. Juli 1970 und aus dem gleichen Band kommt dann auch noch The Wonder of You, ebenfalls vom 24. Juli 1970.
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0: So, ein Blick auf die Studio zeigt mir, dass es längst Zeit ist, euch zur zweiten Stunde von It's Elvis Time zu begrüßen. Ausgabe Nummer 293, heute am 4. September 2026. Am Mikrofon wie immer Thomas Weiß. Und ihr hört diese Sendung gerade auf dem Bermuda-Funk auf der 89,6 und oder der 105,4 MHz oder natürlich weltweit im Internet-Livestream www.bermudafunk.org oder www.radio.de. Ja, diese Sendung, falls heute nicht der 4. September 26 sein sollte, dann hört ihr diese Sendung in einer der insgesamt 4 Wiederholungen im Monat September, nämlich am Sonntag, dem 6. September zwischen 9 und 11 Uhr, Montag, der 7. September zwischen 2 und 4 Uhr am frühen Morgen, Freitag, der 18. September zwischen 1 und 3 Uhr zu nachtschlafender Zeit, für alle, die Schlafstörung haben, und noch einmal Dienstag, der 22. September zwischen 12 und 14 Uhr. Zur nächsten Sendung Nummer 294 sage ich dann erst am Ende dieser heutigen Sendung etwas. Ja, das war also so ein Rehearsal-Block, den wir gerade hier gehört haben. I Just Can't Help Believing vom 29. Juli 1970, gefolgt dann vom 24. Juli 1970 Stranger in the Crowd und zuletzt The Wonder of You, ebenfalls vom 24. Juli 1970. Ja, wunderbare Rehearsal-Aufnahmen, nur Elvis Presley mit seiner Live-Band, mit der TC, die wir heute als TCB-Band bezeichnen. Eben damals John Wilkinson an der Rhythmusgitarre, James Burton an der Lead-Gitarre, Ronnie Tutt am Schlagzeug, Lendy Harton am Piano, Jerry Schiff am Bass und Charlie Hutch an der akustischen Gitarre, beziehungsweise der auch hier und da noch ein bisschen Background mitgesungen hat oder Harmony mit Elvis Presley. Ja, jetzt haben wir etwas gehört, was mit dem Spielfilm That's the Way It Is zu tun hat, mit Elvis dritten Gastspiel in Las Vegas. Jetzt würde ich sagen, ich bleibe einfach mal bei Elvis Dokumentarfilmen und Spielfilmen und gehe zum zweiten Dokumentarfilm über, nämlich Elvis on Tour, der 2 Jahre später aufgenommen wurde. Und da hören wir jetzt eine Aufnahme aus einem Konzert in Hampton Roads, Virginia vom Abend des 9. April 1972. Hier ist Lordy Miss Claudie.
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1: Wie angekündigt, ja, der nächste Dreierblock ist fertig, oder wie angekündigt natürlich angefangen mit Lordy Miss Claudie aus Hampton Roads, Virginia, vom Abend des 9. April 1972 ist auch diese, genau diese Version, die man im Spielfilm, späteren Dokumentarfilm Elvis on Tour auch sehen kann. Das Ganze wurde gefolgt von Let Yourself Go, ein aus dem NBC TV Special von 1968, damals natürlich 1968 so nicht gezeigt. Das war dann doch etwas zu viel für das US-amerikanische Publikum. Erst viele Jahre später, 1979, dann erstmals im Fernsehen so gezeigt und natürlich mittlerweile auch so erhältlich. Im sogenannten Road Medley sieht man Elvis unter anderem eben diesen Song singen in zwei Teilen wohlgemerkt, und für die Veröffentlichung hat man nur diese zwei Teile zusammengesetzt zu einer kompletten Version. Was wir hier heute gehört haben, das war der Alternate Composite, also nicht der offizielle Master. Dieser Composite war aus dem Teil 1, aus dem Take 1 und aus dem Teil 2, der Take 2 genommen und zusammengesetzt, entspricht also nicht ganz dem offiziellen Master, ist aber trotzdem eine sehr schöne Version, wurde übrigens erstmals 1978 auf der Legendary Performer Volume 3 LP veröffentlicht. Ja, und ganz zuletzt, das war Spanish Eyes, eine Live-Aufnahme, wie man sehr deutlich gehört hat, vom 1. Februar 1974 aus dem Las Vegas Hilton, aus der Mitternachtshow. Der Song Spanish Eyes im Duett mit Sheryl Nilsson, so wie Elvis den Song Spanish Eyes im Februar 1974 und einige wenige Male dann auch später live auf der Bühne gesungen hat. So, ich bleibe jetzt gleich bei Live-Songs, spring zurück in das Las Vegas Engagement-Gastspiel vom August, September 1974.

Ein kompletter Live-Blog war das, was ich jetzt gerade für euch hier gespielt habe. What Now My Love aus der Mitternachtsshow vom 11. August 1972. Und dann gerade mal 24 Stunden später For the Good Times aus der Mitternachtsshow vom 12. August 1972. Beides natürlich im Las Vegas Hilton. In Las Vegas logischerweise, aus Elvis' damaligem Gastspiel. Und beides veröffentlicht im Oktober 2018 auf der Doppel-CD What Now My Love aus dem Sammlerlabel von FTD. Ja, gerade bei For the Good Times vielleicht ganz interessant. Das ist die einzige uns vorliegende Aufnahme in einer akzeptablen Tonqualität, bei der man die Streicher im Hintergrund spielen hören kann. Elvis hatte diesen Song ja ursprünglich am 27. März 1972 im RCA Studio C in Hollywood aufgenommen. Ja, und dann gab es eine Overdub-Session, nämlich am 8. Mai 1972, geleitet von Glenn D. Harden, Elvis' Pianist. Der hatte nämlich für diverse Songs Orchester-Arrangements geschrieben, Streicher und hier und da auch etwas Bläser. Ja, Streicher wurden dann für den Song, für die Studioaufnahme von For the Good Times overdubbed. Allerdings so nie veröffentlicht. Der Hintergrund ist, Elvis hat diesen Song For the Good Times relativ schnell in sein Live-Programm mit eingebaut, bereits zu Zeiten, als das Orchester-Arrangement noch überhaupt nicht geschrieben war. Und dann hat man das live, den Song, gespielt, ohne Orchester, zunächst einmal auf zwei Tourneen. Und da im Juni 1972 das eines der vier Madison Square Garden Konzerte als LP veröffentlicht wurde, und darauf For the Good Times zu hören war, ohne Orchester, ja, hat man dann entschlossen, dass der Studiomaster nicht veröffentlicht wird. Und der Studiomaster enthielt ja, wie ich gerade gesagt habe, dann das Orchesterarrangement. Dieser Studiomaster, der wurde erstmals dann am 10. Oktober 1995 veröffentlicht auf der 5-CD-Box Walk a Mile in My Shoes, The Essential 70s Masters. Im August 1972 hat Elvis den Song For the Good Times aber immer noch in seinem Live-Programm drin gehabt und jetzt hat man auch auf das von Glenn D. Harden geschriebene Orchesterarrangement zurückgegriffen und ja, deshalb eben die Speicher, die man hier hören kann. Etwa zur Hälfte des Engagements ist dieser Song dann allerdings aus der Setlist herausgeflogen und wurde dann hinterher nur noch sehr selten von Elvis live gespielt. Und wie gesagt, das ist die einzige Aufnahme, die ich hier gerade gespielt habe, bei der man die Streicher im Hintergrund gut hören konnte. Ja, der letzte Song, das war Little Darling aus der Mitternachtsshow vom 31. März 1975, ebenfalls aus dem Las Vegas Hilton Hotel. Elvis hat den Song Little Darling im März 1975 in seinem Las Vegas Gastspiel erstmals in sein Live-Programm mit eingebaut. Es könnte also sein, dass sich hier um die erste Aufnahme handelt. Ich bin mir nicht ganz sicher, aber man hört ja am Anfang, es gibt mehrere Starts dieses Lieds, bis Elvis richtig zufrieden ist. Ständig bricht er das Ganze ab. Wie gesagt, es könnte tatsächlich die erste Live-Aufnahme dieses Liedes sein. Ja, soviel die Infos zu den drei Songs, die ich hier gerade gespielt habe. Ja, jetzt denke ich, ist es mal wieder Zeit, in die 60er Jahre zurückzukehren und wir hören eine Aufnahme, die im Rahmen der Soundtrack-Aufnahmen für den Film G.I. Blues, zu Deutsch Café Europa, entstanden ist. Hier ist Tonight All Right. Tonight's All Right for Love. 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

0: Schon wieder ist ein Dreierblock zu Ende. Hier ist der Bermuda-Funk in Mannheim mit der 293. Ausgabe von It's Elvis Time, heute am 4. September 2026. Am Mikrofon ist Thomas Weiß. So, für die, was war das für ein Dreierblock, muss ich natürlich noch dazu sagen. Tonight's Alright for Love hatte ich bereits vorhin angekündigt. Die Aufnahme stammt vom 6. Mai 1960 und die musste gemacht werden, weil in der eigentlichen GI Blues Session, in der ersten, die war vom 27. und 28. April, also so knapp eineinhalb Wochen zuvor, wurde ein Song aufgenommen, der heißt Tonight is Alright for Love. Auf dem sind allerdings damals noch Urheberrechte drauf gewesen, auf der Melodie in Europa, sodass man das Tonight is a Right for Love für die europäische Fassung der LP und des Films nicht verwenden konnte. Also hat man am diesem 6. Mai Tonight's Alright for Love aufgenommen, hört sich sehr, sehr ähnlich an, hat auch den gleichen Text. Ja, und das war dann die Fassung, die man in Europa auf der LP hatte und in der europäischen Fassung des Films GI Blues auch sehen konnte. Gefolgt wurde das Ganze dann von Have I Told You That I Love You. Ihr habt es vielleicht mitbekommen, man hat das 1.10 gehört, es ist der Master gewesen, der Take 15, allerdings in binaural, also mit einer frühen Stereo-Version mit knallharter Stereo-Trennung, also knallharter Kanaltrennung rechts und links. Allerdings sehr, sehr gut anzuhören. Ja, und dann There Goes My Everything, eine Live-Aufnahme aus der Mitternachtsshow vom 12. August 1970 aus dem International Hotel Las Vegas, die also da im dritten Gastspiel von Elvis von RCR mitgeschnitten wurde, im Rahmen der Dreh- und Schneidearbeiten, Mitschneidearbeiten, Aufnahmearbeiten für den Film That's the Way It Is. Damals im Film allerdings nicht zu sehen, erstmals dann viele, viele Jahre später auf dem Outtake-Video The Lost Performances. Sehr, sehr schade. Übrigens, The Lost Performances fehlt uns Elvis-Fans immer noch irgendwie als DVD oder als Blu-ray. Wäre mal Zeit, dass man das auch mal veröffentlicht. Wird echt mal Zeit. Ja, There Goes My Everything hat Elvis im August 1970 da ein paar Mal in seiner Show mit drin gehabt, in seinem Setup. Zumindest zweimal ist es bekannt. Dann im Januar, Februar 1971, da war es dann sehr regelmäßig drin und danach, ja, fiel der Song leider aus der Setlist von Elvis raus. Was nicht aus der Setlist von Elvis rausfiel, das war ein Medley, was er im August 1970 erstmals eingeführt hat. Little Sister Get Back hatte Little Sister, einer seiner großen Hits aus dem Jahr 1961, geschrieben von Doc Pomus und Mort Schumann, gekombiniert mit Get Back von den Beatles, hat er, wie gesagt, im August 1970 in sein Live-Programm eingeführt, hat sie am 12. August 1970, also in der gleichen Show, aus der auch das There Goes My Everything stammt, hat er den Song gesungen. Dann wurde dieses Medley etwa ab 1972 sehr regelmäßig in Elvis Live-Konzerten dann gebracht. Den Song möchte ich jetzt spielen, ja, gefolgt von, ach, wisst ihr was, hört einfach zu, wir haben ja noch ein paar Minuten Sendezeit, bis die Sendung zu Ende ist, und lasst euch überraschen, was ich als nächstes nach Little Sister Get Back für euch hier habe.
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Und schon wieder ist ein Dreierblock zu Ende. Little Sister Get Back war das aus der Mitternachtsshow vom 12. August 1970, gefolgt The Girl Next Door Went A-Walking, aufgenommen in den frühen Morgenstunden des 4. April 1960 für das Elvis Is Back Album, also auch die Elvis Is Back Session. Ja, und zuletzt I'll Take You Home Again, Kathleen, stammt vom Elvis Fool Album. Und es war die overdubbte Version mit den Streichern hinten dran, so wie man sie, wie gesagt, vom Full-Album her kennt. Übrigens, hier war auch Glenn Harden derjenige, der das Arrangement geschrieben hat. Und das Overdubbing hat zusammen mit For the Good Times stattgefunden, was ich vorhin schon erklärt habe, am 8. Mai 1972. Ja, wie geht's weiter? Genau, wie wär's mit ein bisschen live? Mal wieder. Wir gehen zurück in die Hampton Road Show vom 9. April 1972 in die Abendshow und hören den Eröffnungssong, so wie wir ihn auch im Film Elvis on Tour hören. Hier ist CC Rider.

So, das war der nächste und auch gleichzeitig der letzte Dreierblock für die 293. Ausgabe von It's Elvis Time. Das waren CC Rider, wie angekündigt, vom 9. April 1972 aus der Evening Show in Hampton Roads, Virginia. That's When Your Heartaches Begin, eine Aufnahme vom 13. Januar 1957, der Master in Mono, den gibt's leider auch nur in Mono, den Master. Dann, was haben wir dann noch gehabt? Richtig, genau, Fun in Acapulco vom 23. Januar 1963, leider Take 1 wurde zum Master und das ist natürlich das Titellied aus dem gleichnamigen Spielfilm Fun in Acapulco, geschrieben mal wieder von Ben Weissman. So, damit bin ich am Ende dieser Ausgabe von It's Elvis Time Nummer 293. Diese Sendung wird wiederholt am Sonntag, dem 6. September zwischen 9 und 11 Uhr, also übermorgen. Montag, der 7. September zwischen 2 und 4 Uhr für die Leute mit Schlafstörung, die das also sehr früh morgens hören wollen. Oder noch schlimmere Schlafstörungen, Freitag, der 18. September zwischen 1 und 3 Uhr. Und dann noch einmal eine normale Zeit, Dienstag, der 22. September zwischen 12 und 14 Uhr. Die nächste Ausgabe von It's Elvis Time, die kommt dann, die nächste Live-Ausgabe von It's Elvis Time, die kommt dann am 2. Oktober 2026 zwischen 22 und 24 Uhr. Und das Thema lautet dann Elvis on Tour Oktober 1976. Das ist dann nämlich genau 50 Jahre zurück. Und da habe ich für euch eine Übersicht zusammengestellt über eben die Oktobertournee 1976. Ja, was bleibt mir jetzt noch zu sagen? Genau, ich habe jetzt hier noch noch quasi einen letzten Song, den ich hier noch für euch spielen kann, den ich auch noch für euch spielen möchte. Ich schaue jetzt hier mal gerade mal auf meine Liste drauf, was ich denn da so alles für euch noch habe. Und ja, was haben wir denn, was da noch reinpassen könnte? Ja, wie wäre es denn hier beispielsweise mit dem Song Easy Come, Easy Go? Das Titellied aus dem gleichnamigen Spielfilm aus dem Jahr 1967, aufgenommen natürlich im September 1966. Genau, mit Easy Come und Easy Go verabschiede ich mich jetzt bei euch. Ja, und würde mich freuen, wenn ihr beim nächsten Mal wieder einschaltet.

wäre natürlich sensationell, mal wieder auf ein Konzert zu gehen. Eigentlich eine gute Idee. Ansonsten ernähre ich mich ja musikalisch doch eher aus der Dose und weniger von Frischkost.

0: wollten Sie kein Teil der Gesellschaft sein?
1: Weil dieses Angebot der Gesellschaft schwach war. Also man hat da von sehr simplen Lebensläufen gesprochen. Das war dann schon so Schule, Lehre, Ausbildung, Arbeit, Tod. Und irgendwie hatten wir andere Ideen. Nämlich zum Beispiel auch, ja,

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1: Leute, die Vorgesetzte sind, nennen sich ja gerne Führungskräfte oder sogar Leistungsträger. Und das zeigt auch meistens schon ihren Intelligenzquotienten an. Hier haben wir die Band Team Scheiße gehört von 2021 auf Soul Force Records. Ihre Platte Ich habe dir Blumen von der Tanke mitgebracht. Jetzt wird geküsst. Letzteres in Klammern. Ja, und das Stück hieß Vorgesetzter. Und damit schönen guten Abend bei Hörsturz.
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1: Und wir bleiben im Genre.

Brainwash hieß der treffende Titel dieses Stückes von der japanischen Band MV11 oder MV11, ersten Punkt zwischen dem Buchstaben und dann Bindestrich vor der Zahl, von einer Six-Track 7-Inch EP ohne Titel, 2023 herausgekommen auf Kick Rock Records, und die Band kommt aus dem äußersten Süden Japans. Vorne drauf auf dieser EP ist ein Lautstärkeknopf, der auf 11 gedreht ist, daher wahrscheinlich auch der Bandname MV11, wobei M und V hier wohl heißt Maximum Volume 11.

0: Felix.
1: Das Lied kennt man. Nicht nur aus Hörsturz, sondern es ist, glaube ich, auch allgemein recht bekannt. Nat King Cole hat es 1946 zum ersten Mal gespielt, ein Blues damals. Dann 1961, über 10 Jahre später, genau 15 Jahre später, Chuck Berry mit einer, sagen wir mal, Rhythm and Blues Version. Und dann wenig später, 1964, eine ganz tolle Version der Rolling Stones, wo schon richtig Rock'n'Roll drin war, so wie in dieser Version auch, die wir gerade gehört haben hier, von den Outkasts aus den 60er Jahren. Und 1987 haben sogar Depeche Mode das Lied Route 66 nochmal ganz anders aufgenommen. Ja, die Route 66 ist bekanntlich diese weltbekannte Landstraße, die quer durch die Vereinigten Staaten führt, fast 4000 Kilometer lang. Und wie auch im Text zu hören war, sie führt von Chicago bis L.A. schließlich. Und sie wird dieses Jahr 100 Jahre alt. 1926 wurde sie eröffnet. Ist aber jetzt ein Zufall, dass ich das Stück gefunden habe. Habe ich mir gar nicht vorgenommen. Ich habe das selbst erst im Zuge der Recherche erfahren, dass die exakt 100 Jahre jetzt alt ist, diese Straße. Gefunden habe ich das Stück von den Outkasts, Route 66, auf diesem Sampler Acid Visions Volume 6. Auf Spallax Records herausgekommen, eine von unabzählbar vielen Teen Beat Compilations. All das hier bei Hörsturz.

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1: Tja, dieser Ansicht können wir uns natürlich möglicherweise anschließen. Alles muss raus. 2011 haben Björn Peng und Granate Möller eine Split-LP veröffentlicht. Eine Split-LP muss man vielleicht manchen Leuten erklären. Auf der einen Seite der Langspielplatte hat der eine Interpret seine Lieder drauf und wenn man die Platte umdreht, auf der anderen Seite, man möchte es vielleicht nicht dann die B-Seite nennen, der andere Interpret oder die andere Band. Das ist eine Split-LP. Das hier war von der Björn Peng-Seite. Björn Peng zusammen mit Classless Kuller hier, der Westentaschen-Agitator aus, ich glaube, Berlin. Alles muss raus. Wie im Ausverkauf. 2011 ist das Ganze erschienen auf Ueno Records. Weiß nicht, wie man das aussprechen soll. Und natürlich war auch einer der erhabensten Fernsehmomente eingefangen. Ich glaube aus den frühen 70er Jahren. Ich weiß aber nicht mehr, welcher Mensch das war, der da die Spektakelgesellschaft mit ihren eigenen Mitteln schlagen und treffen wollte. Ja, denn da war noch eine ganze Geschichte drum gebaut, die hier im Lied nicht zu hören war, als der Tisch dann zerhauen wurde.

0: The Merry-Go-Round haben wir hier gehört. Eine Band, die 1967 diese Single Come Ride, Come Ride herausgebracht hat.
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Auf Tiger Style Records, woher ich auch diese Compilation hier habe, von 2003, waren das The Mercury Program, so heißt die Band, und der Titel Egypt, wie das Land im Nordosten Afrikas. Ein ziemlich großes Land, kennt man ja. Der größte Teil ist natürlich Wüste, bis auf diese fruchtbaren Nilgründe. Ja, wir machen weiter mit Josephine, aber nicht das Stück vom kürzlich verstorbenen Chris Rea.

Ich weiß gar nicht, ob Les Paul die genau so genannten Gitarren selber gebaut hat oder ob die nur nach ihm benannt wurden. Gespielt hat er sie hier jedenfalls. Wir haben nämlich Les Paul hier gehört mit dem schönen Instrumental Josephine, wie schon angekündigt, das damals 1951 schon sowohl auf dem damals modernen Format der Vinyl 7-Inch Single als auch auf einer noch zerbrechlichen Shellac 10-Inch Schallplatte herausgekommen ist. Und ja, jetzt fällt mir schon wieder so ein Jubiläum auf, so ähnlich wie vorhin schon bei den Outcasts, als es um die Route 66 ging, die genau 100 Jahre jetzt alt wird. Dieses Format hier ist jetzt schon ein Dreivierteljahrhundert alt, diese 7 Zoll Single Schallplatte. Ist ja immer noch sehr collectible, wie die Plattensammler-Nerds sagen. Und ja, dieses Stück von 1951 gibt es auch auf 7-Inch Single. Das Tatort-Thema kennt wahrscheinlich jeder, vor allem ja nicht nur Hörsturzhörerinnen und Hörer, sondern wahrscheinlich jeder Mensch in Deutschland und wahrscheinlich auch darüber hinaus kennen es viele. Wir hören das Stück gleich, aber nicht die kanonische Version vom ebenfalls, wie auch Chris Rea, verstorbenen Klaus Doldinger, der ja die bekannte Version eingespielt hat und bekanntlich ja auch mit dem Schlagzeuger Udo Lindenberg. Wir hören eine andere Version. Hörsturz, die Sendung ohne Name-Dropping.

dem letztes Jahr verstorbenen Klaus Doldinger, der gerade schon erwähnt wurde, wurde schon zu Lebzeiten hier ein kleines Denkmal gesetzt, nämlich in Form dieser Tribute-Platte. Sie heißt Abracadabra, Celebrating Klaus Doldinger von 2006. Und von ihm ist ja bekanntlich dieses Tatort-Theme, diese Titelmelodie der Kriminalserie, die seit den frühen 70er Jahren, glaube ich, auch allsonntaglich läuft, ja fast. Wolfgang Haffner hat diese Version hier eingespielt und wir machen schnell weiter mit der britischen Band Ride, immer gerne hier, von 2017, von ihrer auf Wichita Records erschienenen Platte Weather Diaries. Wir hören Ride mit Lenoir Point.

0: Die hier hören sich auch so ein bisschen an wie Riot, wie die Shoegaze Band, die ja nach 1990 vor allem bekannt wurde. Das hier ist aber starke 10 Jahre älter. Die Shoes haben wir gehört von 1977 von ihrer Platte Black Vinyl Shoes mit dem Stück Not Me. Und das Ganze ist erst 1981 dann auf Line Records veröffentlicht worden.
1: Nein, ich bin kein Girlie, keine Heidi, keine Mini Petit Souris. Genau, wenn es Ihnen gefällt.

0: Es hätte zweifellos Vor- und auch Nachteile, wenn man für immer 16 wäre. Stereo Total haben das trotzdem mal gewagt, dieses Gedankenspiel, in Person der Sängerin Françoise Cactus, die ja auch vor einigen Jahren schon, ich glaube es war im Februar 21 oder 20, ich glaube 2021 ist sie, glaube ich, verstorben, auch schon genau 5 Jahre her wohl ungefähr. Ja, Musikautomatik hieß diese ihrer vielen Platten von Stereo Total, wo dieses Stück für immer 16 drauf ist, damals auf Bungalow Records herausgekommen.
1: Auf der anderen Seite kann man es aber nur bewältigen, wenn man wirklich rund um die Uhr arbeitet. Also man muss rund um die Uhr arbeiten und ich kann sagen, alle Kollegen, die ich kenne, nicht nur in meiner Fakultät, sondern auch an anderen Hochschulen, die arbeiten wirklich außerordentlich viel. Unter anderem deshalb, weil sie eben motiviert sind. Sie machen diesen Job ja sehr gern.

die Bad Mojos, die wir hier ausklingen hören, deren Lieder sind oft eine Minute 20 lang. Ja, die holzen das da so richtig schön runter. Auf ihrer Platte I Hope You Odd. Wobei ich mich immer gefragt habe, was soll das sein? OD? Ist das ein Verb? Was auch immer. 2018 herausgekommen auf Voodoo Rhythm Records. Dieser laute Spaß hier. Und wir haben die Bad Mojos mit dem Stück Baby, I'm Doomed gehört.

Mit 7 Minuten vielleicht ein bisschen länglich, aber vielleicht hat's euch ja in seinen Bann gezogen. Das Stück The Poets of Rhythm waren das hier, von 2001 schon auf Ninja Tune Records, ihre Platte Discern, Define, und das Stück hieß Eulogize the Source. Das nächste Stück hat den seltsamen Titel The Needle and the Damage Done, und es ist aber keine Ballade von Impfgegnern.

Ja, und wie gesagt, keine Hymne oder Ballade von Impfgegnern, The Needle and the Damage Done, sondern natürlich ein Song über Heroinsucht, dargeboten vom unvergleichlichen Neil Young mit seiner einzigartigen Stimme hier. Das Ganze ist als B-Seite der 7-Inch-Single Old Man, die ich hier neulich auch mal gespielt hatte, erschienen. 1972 kam das Ganze raus. Und das war Hörsturz Ausgabe 1520. Die Technik bediente der Radiotrinker. Mit dem Mikrofon sprach das Hörsturz-Sekretariat. An der Regie verabschiedet sich der Radiotrinker. Zum Schluss haben wir noch die Band Ween von 1992. Nicht zum ersten Mal mit dem Stück The Stallion Part 3. Passt auch nicht mehr ganz rein. Aber ein wundervolles Ding. Vor Jahren hier schon mal gelaufen. Wenn es euch gefallen hat, hören wir uns in einer Woche wieder. Tschüss.

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3: Und wenn heute nicht Sonntag, der 6. September 2026 ist, dann hört ihr eine Wiederholungssendung. Die heutige Sendung haben wir vorproduziert. Wir haben zwei Beiträge übernommen von freieradios.net. Einmal einen etwas längeren Beitrag von Radio Frei aus Erfurt, ein Interview mit der Autorin Ruth Hoffmann. Und zwar darüber, wie die Rechte Begriffe benutzt und umdeutet. Und danach noch ein Kommentar von Frederik Liberatou von Radio Korax aus Halle zum Thema, wenn Wahlen etwas ändern würden, wären sie verboten. Passend zur Landtagswahl heute in Sachsen-Anhalt. Los geht's aber mit einem Lied, und zwar von Unity, das Lied Positive Mental Attitude.

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1: Rechte Politik erfindet ihre Werte nicht neu, sie eignet sie sich an, sie klaut sie. Freiheit, Familie, Nation, Demokratie, Widerstand. Begriffe, die eigentlich für Selbstbestimmung, für gesellschaftlichen Zusammenhalt und demokratische Errungenschaften stehen, werden umgedeutet und politisch aufgeladen. Und das ziemlich erfolgreich. Plötzlich inszenieren sich diejenigen als Verteidiger der Freiheit, die Vielfalt einschränken wollen, und als Widerstandskämpfer gegen ein angeblich undemokratisches System. Die Journalistin und Autorin Ruth Hoffmann beschreibt in ihrem neuen Buch Raubzug von rechts, wie AfD und rechte Geschichte, Symbole und Begriffe für ihre Zwecke vereinnahmen und warum diese Strategie so erfolgreich ist. Sie zeigt aber auch, diese Welt gehört nicht der Rechten. Die Frage ist nur, ob eine demokratische Gesellschaft bereit ist, sie sich zurückzuholen. Jetzt spreche ich mit Ruth Hoffmann. Hallo Frau Hoffmann.
2: Hallo, guten Morgen, Herr Rosa.
1: Ich grüße Sie. Ihr Buch heißt Raubzug von rechts. Was genau wird denn da geraubt? Also sind es Wörter, sind es historische Erinnerungen, politische Werte oder am Ende unser Verständnis davon, was Demokratie überhaupt ist?
2: Ja, im Grunde all das sozusagen. Sie haben es ja in Ihrer Anmoderation schon gesagt. Die AfD, aber eben insgesamt auch die neue Rechte, greift sich sozusagen Ereignisse, Traditionen, historische Persönlichkeiten aus unserer Demokratiegeschichte heraus, aber eben auch Begriffe und deutet sie um und besetzt sie neu. Also das kann man an vielen Beispielen deutlich machen. Ich finde, besonders augenfällig wird es immer schon allein an unserer Fahne. Schwarz-Rot-Gold, das sind eigentlich eben die Fahnen von 1848, der Demokratiebewegung damals, der ja damals gescheiterten Demokratiebewegung. Die Farben, die eben tatsächlich für Gerechtigkeit und Gleichheit, Demokratie und Mitbestimmung stehen und überhaupt wirklich gar nichts mit rechts zu tun haben, sozusagen, wenn man so will, linke Farben sind. Ja, aber Schwarz-Rot-Gold sieht man also auf den Aufmärschen der Rechten, also ja, en masse. Und man hat ja selber schon das Gefühl, man mag diese Fahne gar nicht mehr sehen, gar nicht mehr in die Hand nehmen.
1: Intensiv das ist, habe ich in China gemerkt. Ich bin vor Jahren in China gewesen und da bin ich an so einem großen Pott vorbeigelaufen und bin dann erschrocken. Oh, ein Hakenkreuz. Und plötzlich auf dem Stirn von so einem Buddha ein Hakenkreuz. Und dachte ich, nee, das ist eine Swastika, die nur anders gedreht wurde. Die Nazis haben es geklaut. Die haben alles geklaut, oder?
2: Ja, genau. Also auch schon das Rot zum Beispiel der Hakenkreuzfahne damals war ja sozusagen eine Anleihe aus der Arbeiterbewegung. Also man wollte eben ganz bewusst auch Arbeiter mit reinholen in die Bewegung, obwohl man ihnen eigentlich an vielen Stellen überhaupt nichts zu bieten hatte. Und ja, die Arbeitervertretungen hat man dann ja als erstes platt gemacht, auf gut Deutsch. Also Gewerkschaften und gerade aus dem kommunistischen Arbeitermilieu und so weiter, die sind ja als erstes in den KZs gelandet.
1: Ja, und jetzt wird es ja ganz absurd, dass Menschen behaupten, Hitler war links oder die Nationalsozialisten waren links. Da wird es dann ganz schräg, oder?
2: Ja, ganz schräg. Und man könnte da vielleicht drüber lachen, wenn es nicht so bitter wäre und eben eigentlich wirklich nicht zum Lachen. Das ist auch keine Erfindung der AfD, das so zu drehen. Das gibt es schon länger, dieses Narrativ. Also letztlich der Versuch, den Linken sozusagen als große, nicht ganz klar definierte Bewegung, die Verbrechen der Nazizeit in die Schuhe zu schieben und sozusagen Hitler da rauszurechnen als einen Linken angeblich, einen Kommunisten, was natürlich völlig absurd ist, aber die Strategie dahinter ist eben, den Nationalsozialismus so, ja, in gewisser Weise wieder salonfähig zu machen und diesen schwarzen Fleck in unserer Geschichte aufzuhellen.
1: Man könnte mal sagen, Begriffe waren schon immer politisch umkämpft. Wo liegt jetzt für Sie denn die Grenze zwischen einer legitimen politischen Neuinterpretation und einer gezielten propagandistischen Umdeutung, die auch gefährlich ist?
2: Na, ich finde, man kann es besonders auf empörende Weise, finde ich, an der Besetzung des Widerstands sehen, also wie hier der Widerstand gegen Hitler instrumentalisiert wird und umgedeutet wird, also dass eben die neue Rechte und die AfD behaupten, sie stünden in einer Tradition mit Sophie Scholl oder Stauffenberg und ja damit implizieren einerseits, es gäbe hier ein System, was mit dem damals vergleichbar wäre und eben gleichzeitig sie seien diejenigen, die den Widerstand heute Widerstand leisten in einem demokratischen System, ja, und das als gewählte Partei, wo sie ja eben Rederecht haben im Bundestag, in allen Landesparlamenten und so weiter. Da kann ja einfach von Widerstand keine Rede sein. Also das finde ich eine unzulässige und auch gefährliche Umdeutung und Verdrehung.
1: Dennoch scheint ja von den Begriffen, von diesen fünf Begriffen Nation, Freiheit, Familie, Demokratie, der Widerstand doch zu funktionieren, sogar mit einem Coolness-Faktor. Also hier in Thüringen wurde plakatiert, wir sind, die AfD ist verboten gut und es scheint ja auch auf junge Leute so eine Attraktivität zu haben, weil es eben von der gesellschaftlichen Mehrheit, also ja, also zumindest von vielen abgelehnt wird, die anderen Parteien so in der Einheitsfront dagegen sind. Es geht eine Verbotsdebatte und dieses Verbotene, dieses Anrüchige macht es offenbar irgendwie interessant und sexy. Das ist doch auch wieder schräg, oder?
2: Natürlich, total schräg und da liegt aus meiner Sicht auch die Gefahr. Eben, das ist ja das, was diese Umdeutung leistet. Sie setzt etwas in einen völlig falschen Kontext. Also in einer Demokratie muss man ja gar nicht Widerstand leisten, um mit seiner Meinung durchzudringen. Aber so kriegt es eben diesen Anstrich und das hat dann diesen Coolheitsfaktor. Genau, wir sind dagegen. Also wer auch immer unzufrieden ist, mit welchen Gründen auch immer, mit diesem System oder seiner persönlichen Lage, kann sich sozusagen, wenn er ein Kreuzchen bei der AfD macht, so den Mantel ja des goldenen Heldentums des Widerstands umhängen, wenn man so will. Das ist aus meiner Sicht die Gefahr dieser Umdeutung, denn natürlich ist das Unsinn, das so zu framen.
1: Sie sagen Unsinn, dennoch sind ja die Gründe, warum Menschen unzufrieden sind, die liegen ja auf der Hand. Das ist ein ungerechtes Wirtschaftssystem, was die Menschen, die Umwelt zerstört, der Reichtum ist ungleich verteilt, eine Politik, die katastrophal ist, verachtend und erniedrigend. Es ist ein Wohlstand in diesem Land, der aber schlecht verteilt ist. Es gibt doch eigentlich genügend Gründe, sauer zu sein, dagegen zu sein und zu rebellieren, oder?
2: Ja, absolut, natürlich. Aber man sollte es im demokratischen Rahmen tun und nicht mit Hilfe einer Partei, die, wie man an vielen Stellen sieht, ja dieses System ablehnt und ja Minderheitenschutz einschränken will und so weiter. Also all die Errungenschaften, die wir haben in diesem System, letztlich angreift und da die Axt anlegt. Es gibt ganz viel Gründe, wütend sein und

0: diesem Denkmal, da steckt ja so viel Geschichte und das ist auch hochinteressant mit diesen Denkmälern und wie man da versucht hat, also auch so Ehre und Heldentum und Männlichkeit und Krieg und was da, das ist ja ein Ort und ich habe eigentlich eine schöne Erinnerung an diesen Kiffhäuser als Familienausflug und dann musste ich denken, und das ist ja ein Ort, wo der für offensichtlich für Björn Höcke und den früheren Flügel der AfD eine besondere Bedeutung hatte. Warum eignet sich denn gerade dieser Ort so gut für rechte Geschichtspolitik, dieses Kiffhäuser-Denkmal?
1: Das ist ein sicherlich sehr schöner Ort, na klar, wunderschön da über dem Thüringer Wald. Dieses Denkmal stammt ja aus dem Kaiserreich, also es ist ein Denkmal gewesen für das damalige Reich. Es repräsentiert sozusagen, wie das Reich sich zeigen wollte, als eben gerade neu gegründete Nation. Und es ist deswegen so wichtig gewesen für gerade diesen radikalen Flügel der AfD unter Höcke, dort sozusagen einen Pflock einzuschlagen, weil sie sich ja immer wieder auch gerade aufs Kaiserreich beziehen, was eben aus AfD-Sicht sozusagen die gute deutsche Geschichte repräsentiert. Das war die Hochzeit der deutschen Geschichte, so sagt es Höcke sinngemäß. Man will sich auch in Schulunterricht, das steht auch im sogenannten Regierungsprogramm der AfD in Sachsen-Anhalt, man will sich auch im Schulunterricht mehr auf das 19. Jahrhundert fokussieren. Also es gibt ganz viele sozusagen Bezugspunkte, die diesen Ort so symbolisch stark machen für die AfD, der Bezug aufs Kaiserreich, aber eben auch das, was er natürlich repräsentiert. Also eine starke deutsche Nation. Man behauptet, hier lägen die Wurzeln sozusagen der deutschen Nation, was so einfach auch nicht stimmt, denn die Nation damals wurde eben sozusagen künstlich geschaffen und war kein naturgegebenes oder sich organisch entwickelndes Ereignis.
0: Riesendiskussion, was eigentlich deutsch ist. Ne? Das steht da, man könnte sagen, wenn man diesen weinroten Pass hat, ist man deutsch. Sie beschreiben ja den völkischen Nationsbegriff als eine Art Grundmelodie vieler rechter Forderungen. Woran erkennt man den Punkt, an dem Patriotismus oder sagen wir mal das Bedürfnis nach Zugehörigkeit, was ja jeder Mensch hat, in Ausgrenzung umschlägt? Also eine positive Identität zu irgendwas ist ja irgendwie, haben wir ja alle. Wann schlägt es denn um in was Gefährliches?
1: Na, in dem Moment, wo man unterscheidet, ja, was die AfD ja seit Jahren macht, zwischen den sogenannten Bio-Deutschen und Deutschen, die eben nur einen deutschen Pass haben, nur in Anführungszeichen. Also von der AfD kommen ja Sätze wie, der Pass allein macht noch keinen Deutschen. Also wo man so eine Unterscheidung vornimmt, die einfach nicht unserem demokratischen, modernen Nationenverständnis entspricht, wonach eben alle Bürgerinnen und Bürger, die dieses Staates deutsch sind, egal welche ethnische Herkunft sie haben, egal wo ihre Großeltern oder Eltern herkommen.
0: Das könnte man sagen, ist ja Amerika ein gutes Beispiel. Wer einen amerikanischen Pass hat, ist Amerikaner und wer da geboren ist und so weiter. Aber so richtig funktioniert es in Amerika auch nicht. Da gibt es ja auch unglaublich viel Rassismus, Ausgrenzung und Spaltung, oder?
1: Ja, also ich will damit auch nicht sagen, dass es nicht Konflikte gibt in einer ethnisch vielfältigen Gesellschaft und religiös vielfältigen Gesellschaft. Aber ja, Stichwort USA. Also es gibt auch viele Parallelen bei der MAGA-Bewegung und der neuen Rechten in Deutschland. Also man kann auch viele Argumente sozusagen nebeneinander legen, auch wie es in Ungarn zum Teil gemacht wurde. Das sind auch bei diesen Ausgrenzungen sind das ganz ähnliche argumentative Mechanismen wie hier.
0: Kann denn eine demokratische Gesellschaft den Begriff Nation zurückgewinnen oder sollte man sich davon verabschieden? Oder braucht es vielleicht so eine andere Vorstellung von Zugehörigkeit? Also Nation ist ja noch nicht Nationalismus, aber was bedeutet der Begriff Nation oder ist ja schon überlebt? Brauchen wir was anderes sprachlich?
1: Na, ich habe ganz bewusst mein Kapitel Nation genannt, wo die AfD vielleicht zum Begriff Heimat greifen würde eher. Für mich ist der Begriff Heimat schon ein bisschen schwierig besetzt, so sehr emotional. Ich finde, Nation ist ja eigentlich erstmal ein neutraler Begriff, sozusagen staatspolitischer Begriff und besagt doch eigentlich, dass es sich hier um eine Gemeinschaft derer handelt, die eben einen deutschen Pass besitzen, die dem Grundgesetz sozusagen unterworfen sind, aber eben auch seine Rechte und seinen Schutz genießen können. Das wäre für mich sozusagen der Identifikationspunkt. Eine Gesellschaft, die sich sozusagen unter dem Grundgesetz, was sich ja doch seit vielen Jahrzehnten sehr bewährt,

0: versammelt. Also ich denke, dass das der Identifikationspunkt sein müsste. Und nicht eben eine ethnische Herkunft, die wir eh nicht wirklich sozusagen sauber trennen könnten in Deutschland.
1: Ja, könnte man sagen, ja. Die gab es ja nie.
0: Genau.
1: Also die Menschheit ist ja immer ist geprägt von Wanderungsbewegungen und das ist ja eine ständige Durchmischung. Das geht ja davon aus, dass es das mal gab. Auch eigenartig, oder?
0: Ja, ganz genau. Und das ist eben das, was ich meine mit dieser, dass da Dinge hineingedeutet werden oder auch behauptet werden, die einfach historisch auch keiner Überprüfung standhalten. Ja? Also wenn sich Höcke an den Kyffhäuser stellt und sagt, sinngemäß, hier ist also das wahre Deutschland, hier sind die Wurzeln unserer Nation. Also diese Nation wurde damals eben 1871 künstlich geschaffen und es war damals auch schon multiethnisch, wenn man so will. Es waren keine nach AfD-Definition reinen Deutschen. Und das Gebiet, was heute Deutschland ist, war immer ein Gebiet, in dem sich ganz vieles gemischt hat. Also selbst die AfD hat eigentlich Schwierigkeiten bei der Definition, was Deutsch ist. Ja.
1: Sie hat Schwierigkeiten, aber dennoch funktioniert es ja offenbar ganz gut und irgendwie eine Sehnsucht nach Homogenität oder nach Zugehörigkeit. Und da kommen wir zum Thema Freiheit, Sprache und Medien. Also besonders paradox erscheint ja der Umgang mit dem Begriff Freiheit. Was ist überhaupt Freiheit? Wovon? Die AfD inszeniert sich als Verteidigerin der Meinungs- und Pressefreiheit und attackiert zugleich Journalistinnen und Journalisten in Medien. Diese Umkehrung funktioniert irgendwie gut, oder? Das haut hin und scheint kein Widerspruch zu sein. Ist er aber, oder?
0: Ja, man stößt ja überall auf Widersprüche, an jeder Stelle. Wir haben jetzt ja auch schon einige angesprochen. Es ist ein himmelschreiender Widerspruch, aber er funktioniert offenbar einfach, weil es immer so gesetzt wird. Also, dass die AfD behauptet, sie sei die Verteidigerin der Freiheit, ist für viele Menschen anscheinend ja ein emotionaler Anker, weil sie sich eingeschränkt fühlen in ihrer Meinungsfreiheit und weil sie das Gefühl haben, die AfD sei die Einzige, die das ausspricht, was sie denken. Und offenbar stößt es vielen Menschen nicht auf, dass doch eigentlich da tatsächlich gewählte Volksvertreterinnen und Volksvertreter im Bundestag stehen können und sogar ganz offensichtliche Fundamentalkritik an den anderen Parteien oder an diesem System von sich geben können. Also wo ist da die Freiheit eingeschränkt?
1: Dennoch, wie gesagt, funktioniert es und dann übernehmen ja Menschen, die eigentlich eine sehr liberale Meinung haben, die sehr offen sind, übernehmen dann so Begriffe wie etablierte Parteien oder Altparteien, rede ich jetzt noch gar nicht von Genderwahn oder Immigration, aber allein schon sagen, da gibt es die Altparteien, da gibt es die etablierte und da gibt es eben die andere. Und das ist dann, damit ist die AfD gemeint. Dieses Framing oder diese Geschichte, diese Erzählung funktioniert auch ganz gut, oder? Dass dann die anderen, dass die Medien das übernehmen.
0: Ja, das finde ich auch das Bedrückende an diesem ganzen Trend. Ich finde, wir dürfen eigentlich auch nicht immer nur auf die AfD schauen. Wir müssen eigentlich den gesamten Trend im Auge behalten. Hier wurde über Jahre einfach der Diskurs, die Sprache und eben auch die Inhalte massiv nach rechts verschoben. Also es wäre sozusagen nicht damit getan, wenn die AfD von heute auf morgen verschwinden würde. Das ist einfach schon passiert. Man findet, dass sie, genau wie Sie sagen, schon auch in den Medien haben viele Begriffe schon Eingang gefunden, die eigentlich aus dem rechten Kontext stammen. Also die Altparteien oder eben der Genderwahn oder Gendersprache, also in dieser Art, ist einfach schon vieles von dem eingesickert, was die AfD sozusagen in den Diskurs eingespeist hat. Und genau das ist ja auch die Strategie. Genau darum geht es, all diese Dinge salonfähig zu machen und allmählich ja in die öffentlichen Meinungen, in die Medien und so weiter einsickern zu lassen, sodass es immer normaler wird. Und das Ergebnis sehen wir jetzt.
1: Eva von Rediger beschreibt das ja als so Phantombesitz, patriarchalen Phantombesitz, dass diese Veränderung der Gesellschaft oder der Zwang zur Veränderung oder die Notwendigkeit so wehtut, vor allen Dingen beim männlichen Mitmensch oder bei den Älteren. Also sind das alles noch so die Erben des Patriarchats oder des Kolonialismus, so eine Phantomschmerzen, dass wir diese Veränderung nicht ertragen und deshalb diese Aggression da ist?
0: Ja, ich glaube, niemand kann ernsthaft behaupten, dass wir nichts verändern müssten. Also es ist ja an allen Ecken und Enden dringend Veränderungsbedarf. darf. Und ich glaube, das könnte einfach auch eine Chance sein. Und es ist so schade, dass sie immer wieder vertan wird von den demokratischen Parteien. Das könnte doch eine positive Gegenerzählung werden. Also gegen dieses ganze Depressive, es geht alles den Bach runter, was die AfD und die Neue Rechte seit Jahrzehnten erzählt. Ja, die AfD seit ihrem Bestehen, alles geht den Bach runter, uns geht es immer schlechter. Das stimmt ja so gar nicht. Aber wenn man sozusagen die Krisen nimmt und die Angst auch vor Veränderung, aber in eine positive Erzählung bringt und den Leuten das Gefühl gibt, sie können teilhaben an einem positiven Wandel. Ich glaube, darum geht es und damit würde man eben der Rechten auch den Boden entziehen, denn sie hat ja in Wirklichkeit überhaupt keine Antworten. Also all das, was sie verspricht, da fehlt ihr auch eine Gegenrechnung, wie sich das Ganze finanzieren lässt. Es fehlen ihr zum Teil tatsächlich die rechtlichen Möglichkeiten dazu. Und an vielen Stellen ist sie ja auch dezidiert gegen die Leute, die sie wählen tatsächlich. Ja. Also Arbeiterinnen und Arbeiter würden ja von der AfD überhaupt nicht profitieren. Und ich finde, da müsste man ansetzen, bei dieser Angst und der Aggression vor Wandel, das in etwas Positives umzulenken. Mhm.
1: Mit dem Zeigefinger und mit Belehrung scheint es ja nicht zu funktionieren. Haben Sie eine Idee, ein Rezept, wie man das machen könnte? Weil wir fangen ja beide auch schon wieder an, jetzt zu warnen und zu mahnen und dass das alles so, damit erreicht man doch Menschen, die AfD wählen, wahrscheinlich weniger, oder?
0: Ja, natürlich. Und ich habe auch kein Rezept, wenn ich das hätte. Es wäre ja wunderbar. Nein, ich glaube auch, Appelle und so weiter, das bringt nichts. Ich glaube, dass wir als Zivilgesellschaft gefragt sind, bis die Politik auch handelt, als Zivilgesellschaft gefragt sind, diesen Begriffen ihre eigentliche Bedeutung wieder zurückzugeben, diesen Erzählungen der AfD nicht auf den Leim zu gehen und aus dieser Defensive herauszukommen und eben eine positive Erzählung zu finden. Als Gesellschaft können wir, glaube ich, nur im Moment nur tun, so gut es geht, uns nicht spalten zu lassen, denn das macht die Rechten groß. Also hier versuchen auch im Gespräch zu bleiben. Das sagt sich so leicht. Ich weiß, dass viele Menschen vor Ort da auch Angst haben und mir ist bewusst, dass das wahnsinnig schwer ist. Aber ich glaube, es ist tatsächlich zivilgesellschaftlich unsere Aufgabe jetzt. Und andererseits politisch, wir sprachen ja schon darüber, finde ich, müssen unbedingt die eigentlichen Ursachen für Ungleichheit und Ungerechtigkeit angegangen werden. Und das passiert aus meiner Sicht einfach noch nicht genug.
1: Das heißt, es braucht im Grunde politischen Widerstand, es braucht Streik, es braucht Aufmerksamkeit für die Ungerechtigkeiten dieser Welt und in dieses Landes. Darum geht es, denn die AfD ist ja, würde ich sagen, ein Symptom und nicht die Ursache, oder?
0: So sehe ich das auch. Ja, wir müssen genau daran und darauf aufmerksam machen. Das ist einfach nicht, finde ich, nicht entschuldbar, dass wir so viel Armut in einem so reichen Land haben. Und selbstverständlich ist das eine Steilvorlage für die AfD, auch wenn sie selber überhaupt keine Lösungen parat hat. Und das muss einfach auch immer wieder deutlich gemacht werden. Ich finde, das wird auch nicht von den demokratischen Parteien nicht ausreichend deutlich immer wieder gemacht, dass die AfD dafür überhaupt keine Antworten hat. An der Stelle könnte man sie stellen, auch beim Thema Klimaschutz zum Beispiel, den sie ja, also Klimawandel wird ja von ihr durch die Bank geleugnet, aber überall ist es sichtbar jetzt Tag für Tag. Hier zum Beispiel wäre auch eine Möglichkeit einer positiven Gegenerzählung eines Wandels in der Wirtschaft hin zu erneuerbaren Energien, was Arbeitsplätze schaffen würde, was letztlich diesem Land eine Zukunft verschaffen würde und so weiter. Also, und das ist ja nur ein kleines Beispiel. Also ich denke, dass man eben bei diesen Punkten ganz offensiv hervortreten muss, als Gesellschaft, aber eben auch politisch. Und das entzieht der AfD die Grundlage letztlich und nicht das auf sie einsteigen, was noch viel zu viel gemacht wird, finde ich. Man macht es ihr doch eigentlich leicht, also regiert eigentlich mit, obwohl sie noch nicht regiert.
1: Ja, Sie meinen, dass man den Versuch starten sollte, der, wie ich finde, heikel ist, die Begriffe Freiheit, Familie, Nation, Demokratie, Widerstand, also neu zu besetzen. Also bei Freiheit und Demokratie und Widerstand, okay, bei Familie, Nation wird es schon wieder schwieriger. Das heißt, die Begriffe nicht neu zu besetzen oder einfach mal emotional auch zu besetzen, das wäre ein Versuch wert?
0: Ich würde nicht von Neubesetzung sprechen. Ich würde davon sprechen, dass man sich darauf besinnt, was sie eigentlich heißen.
1: Ja. Okay.
0: Demokratie ist nicht die Mehrheit entscheidet, das heißt aber nicht, dass die Mehrheit herrscht. Ja? Mhm. Demokratie bedeutet immer Minderheitenschutz. Das ist ein ganz wesentlicher Punkt. Und das ist ja etwas, was die AfD im Grunde abschaffen will. Und sie behauptet sozusagen, ihre Deutung der Demokratie ist die richtige Deutung. Die Mehrheit entscheidet und letztlich soll dann sozusagen auch die Mehrheit über die Minderheiten entscheiden. Deswegen sollen eben bestimmte Menschen hier nicht mehr sein oder Menschen mit Behinderung sollen in der Schule nicht mehr in derselben Klasse unterrichtet werden. Also all diese Dinge sind doch ja das Gegenteil dessen, was Demokratie eigentlich bedeutet. Und genauso bei Familie. Wer gibt der AfD das Recht zu sagen, eine Familie ist nur Vater, Mutter, Kind oder es gibt nur zwei Geschlechter? Mhm. Also ich finde, hier geht es darum, sich auf das zu besinnen, was wir haben an Schätzen, ja, tatsächlich aus unserer Demokratiegeschichte, an eigentlich sehr kostbaren Errungenschaften der Freiheit, der Gleichheit und eben des Minderheitenschutzes. Und das muss man der AfD einfach, finde ich, wieder entreißen und sagen, nein, Demokratie ist das nicht, was ihr da sagt. Und von Widerstand kann hier nicht die Rede sein, wenn ihr behauptet, Sophie Scholl würde AfD wählen. Das ist eine empörende Aneignung. Und Sophie Scholl steht für etwas ganz anderes oder auch Willy Brandt, mehr Demokratie wagen. Ja, dieses Spruches bemächtigt sich die AfD ja auch. Oder sie stellt sich in die Tradition von 1989.
1: Das ist schmerzhaft,
0: also es sind alles Traditionen, ja, die nicht ihre sind.
1: Das ist sehr schmerzhaft, gerade im Osten, vollendet die Wende und für Bürgerbewegte, für Menschen, die tatsächlich vor über 30 Jahren hier losgelegt haben, für die ist es natürlich sehr schmerzhaft. Ich hatte noch so einen Aha-Effekt, als Sie über die sogenannte traditionelle Familie geschrieben haben, in Ihrem Buch Raubzug von Rechts, dass diese sogenannte traditionelle Familie gar nicht historisch so traditionell ist. Trotzdem funktioniert das Bild, haben Sie ja gesagt, von Vater, Mutter, Kind als guter politischer Sehnsuchtsort. Ja? Und dabei ist so eine Kleinfamilie eigentlich noch relativ jung, oder?
0: Ja, genau. Das ist immer interessant, wenn man sich die Geschichte dann anschaut, dann merkt man, dass man selber auch an vielen Stellen Irrtümern aufsitzt. Also das schluckt man ja immer so, ja, traditionelle Familie ist eben das, die Frau bleibt zu Hause, der Mann geht arbeiten und es gibt Kinder und so weiter. Aber tatsächlich ist dieses Modell extrem jung, also die längste Zeit und die meisten Menschen konnten sich eben überhaupt nicht dieses Modell leisten. Selbstverständlich war es so, dass in den allermeisten Haushalten die Frauen mitarbeiten mussten. Also das ist ein sehr bürgerliches Verständnis von Familie, was im Kaiserreich aufkam. Da haben wir es wieder, das Kaiserreich. Ja. Und selbst da war es natürlich einer Elite, die sich das leisten konnte, vorbehalten, dass die Frau zu Hause blieb. Ganz zu schweigen davon, dass es für viele Frauen auch ein Unglück war tatsächlich, dass sie auf diesen häuslichen Bereich beschränkt blieben.
1: Interessant, wie gesagt, das sind ja auch so Argumente zu sagen, weil zurück zur Großfamilie oder neue Wohnformen, Alterswohnformen. Also es gibt dann so ein bisschen Hoffnung, dass man sagt, wir besetzen nicht nur die Begriffe neu, sondern versuchen auch mal Dinge neu im Zusammenleben, oder?
0: Sie meinen wir als
1: ja, wir, also ich kann mir vorstellen, dass man sagt, man schafft auch Strukturen, in denen altersgerechtes Wohnen, wo die Menschen nicht mehr einsam sind, sondern generationsübergreifende Wohnformen, die auch politisch unterstützt werden, dass Menschen rauskommen aus diesem Kleinfamilienkonstrukt, wenn sie denn es wollen und andere Sachen probieren können?
0: Ja, unbedingt. Also ich finde, das ist überfällig. Also das Ehegattensplitting, was letztlich doch dieses alte Modell zementiert. Es gibt so viele strukturelle Probleme, die tatsächlich eben eine Öffnung dieses Systems verhindern und die einfach viele Frauen nach wie vor, die Zahlen zeigen es doch immer wieder, die viele Frauen dann zwingen, doch zu Hause zu bleiben, dadurch weniger zu verdienen, schlechtere Rentenansprüche zu haben und so weiter. Also das kann man doch nicht noch weiter zementieren. Das will die AfD aber. Also sie behauptet, Frauen würden von der Gesellschaft gezwungen zu arbeiten. In Wirklichkeit fehlt die tatsächliche Wahlfreiheit. Die AfD dreht das aber um und behauptet, Frauen hätten gar keine Wahl und sie würden diskriminiert, wenn sie zu Hause blieben und sich um die Kinder kümmern. Das ist doch Unsinn. Das ist doch ganz anders. Es geht doch darum, eine größere Wahlfreiheit zu schaffen für alle. Wenn man als Mann einen Mann heiraten möchte, dann soll man das tun. Wenn man in einer Großfamilie leben möchte, soll es, wie Sie sagen, genau diese Möglichkeit dazu geben. Aber es geht doch nicht da Vorschriften zu machen und das einzuschränken. Und genau das hat die AfD ja vor. Und das alles unter diesem Label traditionelle Familie.
1: In Ihrem Buch Raubzug von Recht, über das wir gerade sprechen, ist ja nicht nur eine Analyse, sondern auch ein Plädoyer für Gegenwehr. Was heißt das konkret für Menschen, die jetzt weder Politikerinnen sind, noch Aktivisten sind? Wenn ich jetzt so normalen Job nachgehe, was kann ich denn tun im alltäglichen Widerspruch, Zivilgesellschaft, Humor, das Beharren auf Anstand und Mitmenschlichkeit, so wie das gar nicht so einfach, oder? Wie kann das gehen?
0: Es ist überhaupt nicht einfach und es tut ja auch immer wieder weh. Also ich finde, wenn man im Gespräch in der Bahn oder wo auch immer einem Menschen begegnen, man kommt irgendwann an so ein Thema, wo man ahnt, wo der andere oder die andere politisch verortet ist. Es tut weh und es wäre einfacher, da dann zu sagen, ach, mit dem möchte ich nichts zu tun haben. Aber ich glaube, genau an den Stellen, wo noch Begegnungen stattfinden, genau da muss man dann auch ins Gespräch gehen. So schwierig es auch ist und bestimmt gibt es da auch Grenzen, wo man dann auch sagen kann, so hier geht es jetzt nicht mehr weiter. Aber ich finde, immer wieder nachfragen, das finde ich hilfreich in solchen Gesprächen. Also wie kommst du dazu? Warum meinst du, das sei so, dass Frauen hier gezwungen werden sollen zu arbeiten? Oder bei rassistischen Äußerungen eben. Wie kommst du zu dieser Äußerung oder hast du irgendetwas schon mal in dieser Hinsicht erlebt? Also im Gespräch bleiben und oft ist dann doch etwas möglich, finde ich. Und dann eben auch ganz klar auf den roten Linien sozusagen beharren. Sagen so, und hier verlässt du aus meiner Sicht unsere demokratische Grundordnung oder schlicht genau den menschlichen Anstand. Mhm. Und ich glaube, darum geht es.
1: Und dann immer wieder den richtigen Moment zu finden oder den Punkt zu sagen, jetzt breche ich das Gespräch ab oder auch die Beziehung kündige ich auf. Das ist ja in meinem Freundeskreis bei einigen passiert, zu sagen, ich kann mit denen ich kenne die über 20 Jahre, es geht leider nicht mehr. Auch eine schwierige Abwägung, wann man dann aufhört. Und dann habe ich auch die Erfahrung gemacht, wie Sie sagen, zuhören, nachfragen, nicht gleich mit dem Zeigefinger, nicht gleich belehren und gleich einen Faktencheck machen, sondern erstmal zuhören. Aber wie Sie sagen, es ist anstrengend und auch eine Kraftfrage, oder?
0: Ach, absolut, absolut. Und das ist ja, also ich kann mir vorstellen, dass das für Sie in Thüringen auch noch viel unmittelbarer erfahrbar ist als hier für mich in Hamburg. Sind Sie da ja auch sozusagen Brüche erleben oder viele Menschen in Thüringen, auch Freunde von mir in Thüringen erzählen genau dasselbe, dass sie Brüche in ihren Freundeskreisen erleben. Das ist natürlich ganz bitter und da verlässt das Politische ja auch dann sozusagen diese Metaebene. Da ist man ja ganz persönlich menschlich betroffen. Ich glaube, da hilft dann wirklich nur, ja, wenn es irgendwie geht, im Gespräch bleiben und sich die Kraft holen bei Menschen, die eben so denken wie man selbst oder ohne sich dem anderen zu verschließen, aber letztlich sich zusammenzutun und eben aus diesem Schulterschluss auch Kraft zu ziehen. Also mir geht es so, wenn ich auf Demonstrationen bin oder auf Veranstaltungen, wo Menschen zusammenkommen und wirklich ganz unterschiedliche Menschen, so wie ich es erlebe, die ganz besorgt sind über die Entwicklung in unserer Gesellschaft. Und ja, ich glaube schon, das hat man ja auch bei den großen Demonstrationen nach diesem sogenannten Geheimtreffen in Potsdam damals erlebt, finde ich. Ich glaube schon, dass es große Kraft entfalten kann, wenn so eine, wenn man einfach auch sieht, ich bin nicht alleine mit meiner Sorge und meiner Verzweiflung. Und ich finde, solche Bilder wie damals, ich würde mir sehr wünschen, dass es die bald wieder gibt, die zeigen eben auch, finde ich, dass dieses Narrativ der AfD, als sei jetzt der Durchmarsch schon ausgemachte Sache, dass das auch so nicht stimmt. Ja. So, dass schon die Mehrheit der Menschen in Deutschland doch die Demokratie und eine aufgeklärte, offene Gesellschaft, die Freiheiten für alle bietet, sich wünschen. Mhm. Die Zukunft ist noch nicht geschrieben.
1: Ja, also, das hoffe ich, ja. Ne? Das ist ja offenbar so. Die Balance, die ich auch so schwer finde. Auf der einen Seite bildet Banden, tut euch zusammen, macht nichts allein, seid keine Einzelkämpfer, such dir eine Gruppe, wo du mit Leuten was zusammen machst, damit du dich wirksam fühlst. Auf der anderen Seite sich aber nicht nur in der eigenen Blase zu verstecken, trotzdem rauszugehen, zu reden, zuzuhören, das ist diese Balance und eigentlich die Kunst des Lebens, würde ich mal sagen, ja? Oder ist das zu emotional?
0: Nee, ich finde, es kann gar nicht emotional genug sein. Das ist emotional. Ich glaube, das ist genau das, was wir brauchen. Wir brauchen eine emotionale Antwort auf, denn emotional ist ja auch das, was die AfD macht. Deswegen funktioniert es ja auch. Es funktioniert, wenn sich Höcke auf die Silson setzt. Auch wenn er sich damit als Westdeutscher etwas aneignet, ja, was ihm sozusagen gar nicht zusteht, wenn man so will. Also es ist emotional und ich glaube, so emotional muss sozusagen auch die demokratische Antwort sein.
1: Wenn Sie jetzt mal zum Schluss einen der fünf Begriffe Nation, Freiheit, Familie, Demokratie und Widerstand den Rechten sofort wieder wegnehmen könnten, würden Sie einen wählen, haben Sie einen Begriff, der Ihnen besonders jetzt wehtut? Sie haben es schon gesagt, so Widerstand, oder?
0: Was Widerstand finde ich besonders empörend, weil es einfach, also ja, also so viel Scholl würde AfD wählen. Ich finde, da müssen einfach allen die Haare zu Berge stehen. Ja. Ich glaube, wenn ich könnte, würde ich Demokratie wählen tatsächlich. Ah. Ich finde es ein absolutes Unding, dass eine Partei, die sich in den Parlamenten so aufführt, wie sie sich aufführt, ja, behauptet, sie sei also die Vertretung der wahren Demokratie und nur mit ihr sei Demokratie zu haben oder durch ihren Einzug in die Parlamente in den Ländern sei erst überhaupt wieder Demokratie in die Parlamente gekommen. Also das finde ich, also ein Framing, was absolut eigentlich unbedingt sofort gestoppt werden muss.
1: Ist denn Demokratie überhaupt noch zukunftsfähig? Wenn man sich weltweit anschaut, der Kapitalismus scheint ja offenbar, dieses Wirtschaftssystem ja woanders auch zu funktionieren, siehe China, braucht es diesen Rechtsstaat, diesen lästigen und diese anstrengende Demokratie überhaupt noch? Ist es vielleicht ein Auslaufmodell und wir beide sind Dinosaurier und trauern einer Sache hinterher, die es nicht mehr lange geben wird?
0: Also das will ich schon aus Prinzip bestreiten. Ich finde, wir brauchen da unbedingt einen entschiedenen Optimismus. Also es gibt ja diesen schönen Satz, ich weiß gar nicht, von Churchill, glaube ich, Demokratie ist ein furchtbares System, aber ich kenne kein besseres. Ja, es ist mühsam und ich glaube tatsächlich, die Gefahr ist auch, dass eben eine Macht wie China, die sozusagen wirtschaftliches Wachstum mit demokratischen System verbindet, dass das funktioniert. Also ich glaube, das ist auf eine Art eine Bedrohung, dass man sozusagen sagen kann, ja, man kann ja auch wirtschaftlich prosperieren ohne Demokratie. Deswegen finde ich eben auch, dass unbedingt auf demokratischem Wege unbedingt diese Ungleichheit adressiert werden muss, die Ungerechtigkeiten, die in unserer Gesellschaft nach wie vor bestehen, auch in einem so reichen Land wie Deutschland. Das muss als allererstes passieren. Aber grundsätzlich finde ich, und das sollte auch für alle Menschen hoffentlich bald wieder erfahrbar sein, ist Demokratie doch die einzige Möglichkeit, in Freiheit zu leben mit allen Unterschieden, die wir nun mal haben als Gesellschaft. Alles andere ist ja doch nur mit Unterdrückung und Angst zu haben. Also es gibt eigentlich keine Alternative zu diesem zugegebenermaßen mühsam System, was aber doch ja für die meisten Menschen eben die größte Möglichkeit an Freiheit bietet.
1: So, mir ist es also nicht gelungen, in Ihnen die Kulturpessimistin zu wecken, das rauszukitzeln. Sie bleiben optimistisch.
0: Auf gar keinen Fall.
1: Na gut, ich habe es versucht, aber Sie bleiben optimistisch und das ist ja auch, wenn man den Schluss in Ihrem Buch liest, ja, es zieht einen erstmal runter und denkt man, ja, doch, okay, es könnte klappen, wenn man nicht allein ist. Also am Ende doch ein Mutmachbuch, hätte ich ja bei dem Titel gar nicht erwartet.
0: Ja, das ist mir ganz wichtig. Also das habe ich sehr versucht, auch an jedem Ende jedes Kapitels, jedes Begriffskapitels eben auch diesen positiven Dreh hereinzubekommen. Ich finde das wahnsinnig wichtig, dass wir diesem ganzen Doomscrolling, von dem wir sowieso umgeben sind und dem die Rechte ja immer noch eins draufsetzt, wie schlecht es uns angeblich geht, dass wir dem etwas entgegensetzen. Denn eigentlich geht es uns überhaupt nicht so schlecht. Also womit ich jetzt nicht sagen will, dass es allen Leuten unheimlich gut geht und dass es nichts zu verbessern gibt. Aber wir haben in diesem Land, finde ich, Möglichkeiten, die uns ja ein Großmaß an doch gut gehen und Freiheit ermöglichen. Und das herauszustellen und weiter auszubauen, ich finde, das muss jetzt die Antwort sein.
1: Das muss die Antwort sein, passiert nicht von allein. Und deswegen Buch lesen, miteinander reden. Ich bedanke mich recht herzlich bei Ruth Hoffmann. Sie ist Autorin des Buches Raubzug von Rechts, wie AfD und Neue Rechte Geschichte, Symbole und Begriffe für ihre Zwecke vereinnahmen. Und das Buch lohnt sich zu lesen. Ich wünsche Ihnen eine gute Zeit. Kommen Sie bald mal wieder nach Thüringen und dann sehen wir uns vielleicht mal. Herzlichen Dank, Ruth Hoffmann.
0: Vielen Dank, Herr Rose.
2: Das war das Interview von Radio Frei aus Erfurt mit Ruth Hoffmann, der Autorin des Buches Raubzug von Rechts. 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Wir hören jetzt noch ein paar Takte Musik und danach geht es weiter mit einem Beitrag von Frederik Liberatou von Radio Korax aus Halle. Aber jetzt erstmal Halloween mit dem Lied Eagle Fly Free.

0: So, jetzt folgt der Beitrag von Radio Korax aus Halle, ein Beitrag von Frederik Liberatou.
1: Wenn Wahlen etwas verändern würden, wären sie verboten. Dieses vor allem bei Libertären beliebte Zitat, das häufig Emma Goldman oder Kurt Tucholsky zugeschrieben wird, ist rund 100 Jahre alt und wirkt immer noch topaktuell. Allerdings musste beispielsweise Tucholsky erfahren, dass Wahlen sehr wohl etwas ändern können. Die Wahlergebnisse 1932 brachten die Nationalsozialisten als stärkste Partei in eine Machtposition, die 1933 in die Machtübertragung an sie mündete. Sie trieben den Journalisten ins Exil, wo er 2 Jahre später starb. Viele Bürgerinnen erleben die turnusmäßig alle 4 oder 5 Jahre stattfindenden Wahlen als eine lästige Pflicht, als eine weitgehend sinnentleerte Routine des demokratischen Prozesses. Es ändert sich gefühlsmäßig wenig bis nichts, ob der Häuptling nun Merz oder Scholz heißt und ob eine schwarze, rote oder grüne Feder im Hut steckt. Per Design ist die im parlamentarischen System vorgesehene Beteiligung der Bürgerinnen an der Entscheidungsfindung und weiteren Gestaltung des Gemeinwesens recht beschränkt. Alle 4 Jahre darf das Wahlvolk einige Kreuzchen auf buntem Recyclingpapier verteilen und damit bestimmen, wer in der nächsten Legislatur über sie herrschen soll. Das Gefühl, mit den eigenen Sorgen und Anliegen dadurch in angemessener Form gehört zu werden, entsteht über diesen Wahlprozess wohl bei den wenigsten. Entsprechend sind Phänomene wie Wahlverweigerung, Protestwahl, Gewohnheitswahl und seit einigen Jahren auch Spaßwahl gängige Untersuchungsgegenstände der Soziologie und gern genommene Themen für Bachelorarbeiten in den Politikwissenschaften. Wahrscheinlich hat kaum jemand je die Wahlprogramme der verschiedenen Parteien gelesen. Es wäre auch in den meisten Fällen eine ziemlich schwer verdauliche Literatur. In den letzten Jahren sind sogenannte Wahlomaten in Mode gekommen, die den Bürgerinnen helfen sollen, eine Wahlentscheidung zu treffen. Mehr oder weniger ausführlich werden dort gerade aktuelle gesellschaftliche Fragestellungen und Probleme dargestellt und die Position des Wählenden dazu abgefragt. Bei den differenzierteren dieser Modelle besteht außerdem die Möglichkeit, die Bedeutung bestimmter Fragestellungen besonders zu gewichten. Als Ergebnis zeigt ein solcher Wahlomat dann an, wie viel Übereinstimmung die Programme der einzelnen Parteien mit den Positionen des Wählenden aufweisen. Das kann ein recht nützliches Instrument sein und liefert oft auch überraschende Erkenntnisse. Allerdings, und hier liegt ein weiteres gravierendes Problem des Systems, Wahlprogramme und Wahlversprechen werden ziemlich selten umgesetzt. Herr Merz muss sich seit Beginn seiner Regierungszeit mit einiger Berechtigung anhören, dass sein Regierungshandeln im direkten Widerspruch zu seinen Positionen vor der Wahl steht. Das ist kein exklusives Problem des Herrn Merz. Seine diversen Vorgänger hatten kaum bessere Quoten in der Erfüllung ihrer Wahlversprechen. Diese Diskrepanz zwischen Wahlprogramm und realem Handeln ist nicht nur geschickte Wählertäuschung. Oft fehlen die Mehrheiten für die Umsetzung eines Anliegens aus dem Parteiprogramm einer an der Regierung beteiligten Partei. Dabei sollte bedacht werden, dass die Programme der einzelnen Parteien auch unterschiedliche Realisierungswahrscheinlichkeiten aufweisen. Manche Programme lesen sich wie nette Weihnachtswunschzettel, wobei völlig offen bleibt, wie dies jemals realisiert werden kann. Das begrenzt auch wiederum die Effektivität der oben beschriebenen Empfehlungen der sogenannten Wahlomaten. Versprechen können die Parteien viel. Auch solche, die eigentlich etwas ganz anderes vorhaben. All das zusammen führt dazu, dass Wahlen für die Bürgerinnen eine anstrengende und oft desillusionierende Angelegenheit darstellen. Die Konsequenz besteht häufig in Wahlverweigerung. Zwischen 30% und 40% der Menschen beteiligen sich nicht an Landtagswahlen. Die Nichtwähler stellen daher die zahlenmäßig größte Wählergruppe dar. Von den Wählenden sind wiederum, je nach Wahlausgang, 10% nicht im Parlament repräsentiert, da ihre Stimmen der 5%-Hürde zum Opfer gefallen sind. Auch dies ist sicherlich keine Erfahrung, die dazu beiträgt, sich engagiert und informiert bei Wahlen zu beteiligen. Die parlamentarische Demokratie ist in der Krise. Und das nicht seit gestern und auch ziemlich flächendeckend weltweit. Bürgerschaftliches Engagement, Nichtregierungsorganisationen, Graswurzelbewegungen, Zivilgesellschaft. Es existieren seit Jahrzehnten Bewegungen, die den konstitutiven Mangel an Beteiligung der Bürgerinnen an Entscheidungsfindung und Umsetzung ausgleichen wollen. Gleichzeitig versuchen autoritäre Gruppen, die Krise der parlamentarischen Demokratie dazu zu nutzen, das Gesellschaftsmodell nach ihren Vorstellungen umzubauen. Es sei hier klar festgehalten, in allen autoritären Ansätzen bleiben den Bürgerinnen noch weniger Freiheiten und noch weniger Möglichkeiten der Beteiligung. Denn in autoritären Gesellschaften entscheidet, wie der Name schon zeigt, die Autorität und nicht die Bürgerinnen oder garantierte Grundrechte. Dass Demokratie nicht perfekt ist, aber jeder Form autoritärer Regierungsführung vorzuziehen ist, transportiert beispielsweise bereits ein kleiner Ausschnitt aus einer Rede des Musterdemokraten J.F. Kennedy. Freedom has many difficulties. And democracy is not perfect. But we have never had to put a wall up to keep our people in. Freiheit hat viele Seiten. Demokratie ist nicht perfekt. Aber immerhin muss sie keine Mauer bauen, um die Leute drinnen zu halten. Das referiert auf die Situation des Mauerbaus in der DDR, wo wir es mit einem autoritären System linker Prägung zu tun hatten. Wer den Vorzug besitzt, in einer vergleichsweise freien parlamentarischen Demokratie zu leben, darf bei aller Kritik an den Defiziten dieses Systems die Bedeutung einer Wahl nicht unterschätzen. Democracy is the worst form of government, except for all others. Churchills berühmtes Bonmot lautet im vollen Wortlaut: Die Demokratie ist die schlechteste aller Regierungsformen, abgesehen von allen anderen Formen, die von Zeit zu Zeit ausprobiert worden sind. Und es bringt das Dilemma auf den Punkt. Vieles könnte in einer Demokratie besser funktionieren, aber es ist bislang nicht gelungen, ein besseres Modell auf größerer gesellschaftlicher Basis zu etablieren. Wahlen verändern nicht alles, aber sie können verändern, wer die Macht besitzt, wer sie verliert und welche politischen Entscheidungen möglich werden. Die parlamentarische Demokratie ist eine erkämpfte Errungenschaft in der Menschheitsentwicklung auf dem Weg zu einer freien Gesellschaft. Sie ist kein naturgegebener Zustand mit unbegrenztem Haltbarkeitsdatum. Im Gegenteil, sie ist angreifbar und vielfach gefährdet. Schnell können ungeeignete Leute an die Macht gewählt werden und die Konsequenzen können weitreichend und negativ sein. Nein, die Sendung wird jetzt nicht von 1933 erzählen, wir bleiben in der Gegenwart. Demokratie mit all ihren Schwächen und Problemen kann nur dann bestehen bleiben, wenn die Gesellschaft sich mehrheitlich dafür entscheidet. Die Welt des Jahres 2026 zeigt, immer häufiger geschieht es nicht im ausreichenden Maße. Autokratisierung oder wie der internationale Fachbegriff lautet, Democratic Backsliding, ist auf allen Erdteilen zu beobachten. Demokratie stank, Liberty stank, Freisprechen stank. Ob eine Wahl kommunal, auf Landesebene, im Bund oder europaweit. Es ist das stärkste Signal, das Bürgerinnen geben können, ob sie weiter demokratische Freiheiten genießen wollen oder sich lieber einer autoritären Formierung unterwerfen. Die Bürgerinnen und Bürger der Bundesrepublik haben die Wahl. Und nein, Tucholsky hatte Unrecht. Es ist nicht egal, wie sie ausgeht.
0: Das war der Beitrag von Frederik Liberatou vom Radio Korax aus Halle. Und das war's auch schon wieder mit der Kontrafunksendung vom 6. September 2026. Hier auf dem Bermuda-Funk, dem freien Radio Rhein-Neckar, in Mannheim auf der 89,6, in Heidelberg auf der 105,4 oder weltweit im Livestream im Internet unter www.bermudafunk.org. Die nächste Live-Sendung hört ihr wie gewohnt am ersten Sonntag des Monats. Das Datum vom Oktober, das müsste der 4. Oktober sein. Und ihr hört jetzt hier noch ein paar Takte von Running Wild, das Lied Conquistadors, und danach geht es weiter im Programm des Bermuda-Funks.

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Hallo, herzlich willkommen zur Sendung Einfachreden hier bei Bermudafunk, dem freien Radio Rhein-Neckar. Am Mikrofon begrüßt euch André und ihr hört diese Sendung jeden vierten Mittwoch im Monat, also diesen Monat am 22. Juli 2027. Und wenn ihr diese Sendung nicht an diesem Tag hört, dann läuft sie als Wiederholungssendung oder auch im Freiraum des Bermudafunks Rhein-Neckar. Ja, heutiger Schwerpunkt der Sendung ist der Europäische Aktionstag von Menschen mit Behinderungen. Und zwar hat am 5. Mai in der Mannheimer Abendakademie eine Diskussionsveranstaltung zum Europäischen Aktionstag stattgefunden. Veranstaltet wurde die Podiumsdiskussion von Dr. Ilja Zaruk, der auch als Politologe und Historiker unter anderem für die Abendakademie tätig ist. Zaruk, selbst Rollstuhlfahrer, hatte für die Veranstaltung unterschiedliche Gäste zur Diskussion eingeladen. Eröffnet wurde die Runde mit einem Beitrag von Dr. Michael Blume, Antisemitismusbeauftragter des Landes Baden-Württemberg. Weitere Gäste waren unter anderem Heidrun Back, Schwerbehindertenvertretung der katholischen Kirche, Bernhard Wieland, landeskirchlicher Beauftragter für Inklusion bei der evangelischen Landeskirche, Alexander Manz, Geschäftsführer der AWO Mannheim, Yasutan Nagariswan vom Antidiskriminierungsbüro Mannheim und weitere Teilnehmerinnen. Wir möchten euch auf jeden Fall hier Auszüge aus der Veranstaltung vorstellen. Und bevor wir so richtig loslegen, werde ich euch auf jeden Fall erstmal mit einem Stück Musik unterhalten.

0: So, das war ein bisschen Musik von dem Berliner Aktivisten Graf Fiddy aus seinem neuen Album Schlimmer Finger, das die nächsten Tage auch erscheinen wird. Und jetzt komme ich nochmal zurück zum Thema dieser Sendung. Am 5. Mai fand in der Mannheimer Abendakademie eine Diskussionsveranstaltung zum Europäischen Aktionstag von Menschen mit Behinderung statt. Inhaltlich war das Thema Inklusion im Vordergrund gestanden. Im vorliegenden Flyer zu der Veranstaltung wurde Inklusion definiert, dass Menschen mit einem Handicap sich möglichst selbstständig entwickeln und sich im Leben und dessen vielfältigen Bereichen so gut wie möglich einbringen. Hier wird schon allein deutlich, dass es sehr unterschiedliche Sichtweisen auf das Thema gibt. Das Institut für Menschenrechte versteht Inklusion so, dass alle Menschen unterschiedlich sind und die Gesellschaft so zu gestalten ist, dass alle mit all ihren Unterschieden gleichberechtigt mitmachen können. Ob beim Lernen, Arbeiten, in der Politik oder im Alltagsleben. Inklusion ist, wenn niemand ausgeschlossen ist. Zum Beispiel, wenn Kinder mit und ohne Behinderung zusammen in der Schule lernen. Oder wenn Rampen dafür sorgen, dass auch Menschen im Rollstuhl sich überall hin bewegen können. Das heißt, nicht das Individuum muss sich an vorhandene Strukturen anpassen und mit Barrieren leben. Vielmehr muss die Gesellschaft Barrieren abbauen und Strukturen schaffen, damit alle Menschen am gesellschaftlichen Leben teilhaben können. Bastian Wurps von der Einfachreden-Redaktion hat diese Veranstaltung mitgeschnitten. Wir möchten daraus ein paar Auszüge vorstellen. Den Auftakt nach der Frage, was müsste geschehen, dass Inklusion besser verläuft, und zwar in erster Linie gesellschaftlich, von Ilya Zarok, macht Yeasutan Nagaraswan vom Antidiskriminierungsbüro bei den Antworten.
1: Und zwar meine letzte Frage, bevor wir hier das Auditorium mit einbeziehen, lautet: Was müsste geschehen, damit Inklusion besser verläuft? Und zwar in erster Linie gesellschaftlich.
2: Danke, Ilya, nochmal. Auch auf den Fingerzeig, dass wir uns nicht blockieren über begriffliche Streitereien. Was ist Handicap? Heißt das jetzt soziale Inklusion, Inklusion und so weiter? Wenn ich auf deine Frage antworte, glaube ich, dass ein Wandel in den Köpfen passieren muss. Das ist der erste Schritt. Und der kann nur passieren, wenn wir aufeinander zugehen, auch unterschiedlicher Meinungen aufeinander zugehen und eine Verbindung finden. Und ich habe diese Verbindung in der Eingangsrede von Herrn Blum finden können. Das fand ich wunderschön. Die Schönheit in uns und in anderen zu finden, nicht nur trotz, sondern weil wir unterschiedlich sind. Und keine Spaltung zuzulassen. Das ist so das Stichwort Haltung und im Kopf verändern. Und auch wenn du nicht unter meinem ersten Statement eine Unterschrift setzen würdest, bleibe ich dabei. Ich komme aus der Beratungspraxis und für mich ist die Grundlage das allgemeine Gleichbehandlungsgesetz. Und ein Haltungswandel und ein Wandel in den Köpfen ist genauso wichtig, wie für die Rechte zu kämpfen, Rechte einzustehen und dieses Gesetz zu nutzen, wo es geht und weiterzuentwickeln, gerade weil es 20 Jahre alt geworden ist, weil es ein Bundesgesetz ist. Und Antidiskriminierung ist kein nice to have. Ich glaube, das ist der Kit, der uns zusammenhalten kann. Und dazu gehört auch, zu diesen verschiedenen Themen miteinander im Gespräch zu bleiben.

0: Ja, und das war nochmal Musik von Graffiti, dem Inklusionsaktivisten aus Berlin. Und wir berichten über die Diskussionsveranstaltung am 5. Mai in der Mannheimer Abendakademie zum Internationalen Aktionstag für Menschen mit Behinderung. Und wir hören jetzt noch die Antwort von Professorin Dr. Marion Baldus auf die Frage von Ilja Zaruk. Was müsste geschehen, dass Inklusion besser verläuft, und zwar in erster Linie gesellschaftlich? Frau Baldus ist Professorin für Inclusion Education an der Hochschule Mannheim.
1: Ich glaube, dieses Gerät hat es selten erlebt, dass so oft gewandert ist. Das ist auch eine schöne Erfahrung und es sagt mir auch was über Entschleunigung. Ich liebe Entschleunigung, auch in Seminaren. Ja, Ila, ich finde deine Frage hervorragend, weil du besonders fragst nach der Gesellschaft. Wer ist die Gesellschaft? Wir alle. Wir alle sind die Gesellschaft. Das heißt, aus meiner Sicht kann jeder von uns, jede Person bei sich selber anfangen und überlegen, was ist meine Haltung? Was ist mein Beitrag? Wie trete ich Menschen gegenüber, die aus meiner Sicht abweichen von Erwartungen, von Normen, von normativen Systemen, die wir ja auch als Gesellschaft gestalten und die wir sowohl positiv wie auch restriktiv gestalten können. Das liegt auch in unserer Macht. Jede Person von uns hat da einen großen Anteil. Ich möchte einen Satz aufgreifen, den du zu Beginn der Begrüßung gesagt hast, was können wir mit weniger Geld oder wie können wir mit weniger Geld mehr erreichen? Da fiel mir als erstes ein, Anerkennung kostet nichts. Nächstenliebe kostet nichts. Würde zu leben kostet nichts. Toleranz zu leben kostet nichts. Hilfestellung anzubieten kostet nichts.

die Mitteilung bekommen, dass das noch nicht Geborene von Trisomie 21 betroffen ist. Und wirklich viele wissen sicherlich hier auch im Saal, dass selten Eltern die Kraft finden und auch die Unterstützung, dann zu sagen, ich bekomme dieses Kind. Also ich habe einen sehr, sehr sensorischen Blick dafür, wie subkutan unter der Haut und wie unauffällig diese Prozesse laufen, dass Menschen sich gar nicht mehr fast trauen, dazu zu stehen, dass sie das Leben von einem Kind mit einer zunächst Beeinträchtigung, die Behinderung kommt dann on top of, dass sie dazu stehen können. Wir haben einen wahnsinnigen Erwartungsdruck und du hast ja auch angedeutet, dass wir hier in einer Gesellschaft leben und du hast es auch gerade erwähnt, wo wir sehr leistungsorientiert unterwegs sind. Ableismus ist schon gefallen als ein Begriff. Ich mag sehr gerne ein Zitat, es muss ich mir aufschreiben, weil ich das nicht komplett auswendig kann, aber ich denke, das passt an dieser Stelle ganz gut, von Jürgen Habermas. Er hat es allerdings geschrieben im Kontext mit seinen Ausführungen zur Präimplantationsdiagnostik, also wenn man das befruchtete Ei untersucht hinsichtlich von möglich vorliegenden genetischen Abweichungen, bevor es eingepflanzt wird. Darüber hat er ja auch sehr nachgedacht. Und in dem Zusammenhang schreibt er, und ich möchte das Zitat einfach nochmal zitieren, also heute zum ersten Mal, aber ich habe es sonst schon sehr oft zitiert. Die Idee der Menschheit verpflichtet uns dazu, jene Wir-Perspektive einzunehmen, aus der wir uns gegenseitig als Mitglieder einer inklusiven Gemeinschaft ansehen, die keine Person ausschließt. Damit ist alles gesagt. Das ist die Idee der Menschlichkeit. Und gegen diese Idee der Menschlichkeit steht aber leider die gelebte Praxis. Wir haben permanent Ausschlussprozesse, Ausschließungsprozesse. Aber ich glaube, es hilft sich auch auf der philosophischen Ebene, auch auf der spirituellen Ebene, immer wieder damit zu befassen, was ist Gemeinschaft? Wie stellen wir auch Gemeinschaft her? Wie stellen wir Ausschlüsse her? Und was ist eigentlich die Idee unserer Menschheit? Wofür sind wir denn hier auf dieser Welt? Was wollen wir denn als Menschen? Und wo liegt auch für uns Bedeutung, Bedeutsamkeit und Sinnhaftigkeit? Und ich glaube, da können wir auch beginnen, jenseits der sehr wichtigen Aussagen, die hier schon gefallen sind. Ich wollte nur mal das Philosophische auch noch einbringen. Vielen Dank.

Erzählung schreibt. Ihr hört die Sendung Einfach Reden bei Bermudafunk, dem freien Radio Rhein-Neckar. Und heute berichten wir über die Veranstaltung der Abendakademie zum Europäischen Aktionstag für Menschen mit Behinderung. Und wir hören einen Auszug aus der Diskussionsveranstaltung, die Dr. Ilja Zaruk an der Abendakademie organisiert hat. Und jetzt folgt noch ein Beitrag von Heidrun Back. Sie ist Schwerbehindertenvertretung der Katholischen Kirche in Mannheim und Mitglied des CDU-Kreisvorstandes. Und die Frage, die Ilja gestellt hat, war: Was müsste geschehen, dass Inklusion besser verläuft, und zwar in erster Linie gesellschaftlich?

0: Ja, was bräuchte es gesellschaftlich? Gesellschaft fängt für mich an der Basis an. Basis sind für mich die Kinder. Und da sehe ich schon das Grundproblem. Die Inklusion, die wir im Moment, ich sage es wirklich mal, betreiben, ist, dass wir einfach im Grunde in viel zu große Gruppen mit immer schlechter qualifiziertem Personal in den Kitas schon beginnen. Wir haben weder die räumliche Ausstattung, noch leisten wir uns die Ausstattung an Mobiliar, an allem, was nicht nur Mobiliar, auch die ganzen Spielmaterialien, Beschäftigungsmaterialien, Bewegungsmaterialien, die diese Kinder on top bräuchten, damit wir miteinander aufwachsen können. Und es geht weiter in der Schule. Ja, wir haben dann on top Inklusionsbegleitung. Aber dadurch signalisiere ich ja schon, dass dieses Kind etwas Besonderes ist, aber das Kind braucht es. Und da geht es im Grunde weiter. Und dann geht es weiter in die Gesellschaft. Wir brauchen ein wahres Interesse aneinander. Und das wahre Interesse heißt für mich auch, wenn ich durch die Stadt gehe und ich sehe jemand, der Einschränkungen hat, und ich erlebe zum Beispiel am Bahnhof, dass er nicht über, also das hatte ich mal erlebt, dass sie nicht über die Schienen kam, dann frage ich sie, warum? Wo ist hier die Barriere, damit ich verstehen kann, was ist? Und das finde ich ganz wichtig. Aber wichtig finde ich gleichzeitig, dass auch die Menschen mit Einschränkungen im Berufsalltag in die Offenheit gehen und da auch sagen, weil das erlebe ich auch oft. Wir haben schon, also Offenheit muss ich natürlich immer schauen. Wie ist das Betriebsklima? Ich sage jetzt mal, in einem kirchlichen Klima kann ich es oftmals eher als dann in einem weltlichen Klima. Aber wenn ich dann zum Beispiel, wenn eine behinderte Person mit anspricht, ich kann nicht gut hören, dann verstehe ich einfach, wenn ich gemeinsam mit ihr in einer Sitzung bin, warum sie vielleicht auch näher kommt, warum sie so angestrengt schaut, dann weiß ich, das ist nicht arrogant, sondern das ist ihre Art. Und deswegen finde ich, es braucht beides. Es braucht ein wahres Interesse und das wahre Interesse braucht es auch auf politischer Ebene. Das heißt, dass Politiker wirklich und Politikerinnen schauen, was wird gebraucht und wie können wir es umsetzen. Auch jetzt gerade, was wir schon angesprochen hatten, mit knapper werdenden Kassen. Da ist einfach die Frage, wir haben weniger Ressourcen, aber was ist uns Inklusion und Gemeinschaft, Verbindung eben auch wichtig? Und es muss ein Herzensthema unserer Gesellschaft werden und es beginnt eben im Kleinen.
1: Auf der Diskussionsveranstaltung hat auch Dr. Michael Blume teilgenommen, Antisemitismusbeauftragter des Land Baden-Württemberg. Und diesen Beitrag auf die Frage von Ilja Zaruk hören wir uns auch an.
2: Zu deiner Frage, Ilja. Also ich möchte zusammenbringen die beiden Aspekte. Ich finde das sehr, sehr schön mit dem noch nicht behindert, weil das auch das ist, was ich sagen wollte mit dem Herrn Albus, dass es was ich sagen wollte, auch mit dem Herrn Albus, dass es tatsächlich, ich nehme das mit, dass es Menschen mit Behinderung gibt und Menschen, die noch nicht mit Behinderung da sind. Aber auch ich werde, wenn ich Glück habe, einmal in eine Situation kommen, wo ich nicht mehr alles kann. Und dann ist es doch tatsächlich ein kluger Gedanke, eben nicht die Menschen zwei zu teilen, sondern zu verstehen, dass wir nicht im gleichen Boot, sondern in der gleichen Arche befinden. Und damit knüpfe ich an das an, was du gesagt hast, Ilja, den Begriff des Schicksals. Ich habe mich bei dir bedankt, dass du zum Beispiel zum CDU-Landesparteitag gekommen bist oder dass du hier die Menschen, die Freundinnen und Freunde zusammengeholt hast, weil ich mir über eines bewusst bin. Ich kann andere unterstützen, aber ich kann und will nicht für sie sprechen. Sie sollen für sich selber sprechen. Ich kann auch als Beauftragter gegen Antisemitismus nicht für die Juden sprechen. Ich kann die Brücke bauen. Ich kann als Ehemann einer muslimischen Frau nicht für die Muslime sprechen. Ich kann die Brücke bauen. Ich kann als Württemberger nicht für die Badener sprechen. Ich muss die Brücke bauen. Und was Ilja gemacht hat, ist genau das. Du hast mir quasi ermöglicht, die Brücke zu bauen, weil du selber da gewesen bist. Und ich glaube, ich darf das sagen. Ilja hat mich dann gefragt, ob ich zu seinem Geburtstag sprechen würde. Und dann habe ich gesagt, selbstverständlich würde ich das machen, Ilja. Und eine Weile später meldet er sich und sagt, du Michael, eigentlich, mir ist mein Geburtstag zwar wichtig, aber der Tag gegen Behinderung, gegen die Diskriminierung von Menschen mit Behinderung, ist mir noch wichtiger. Würdest du an diesem Tag, also heute, sprechen? Also wer da nicht ein bisschen spürt, du hast dein Schicksal sozusagen, du nimmst es an und du hilfst damit aber auch anderen. Und damit bist du ein Vorbild. Und diese Schönheit in der Vielfalt, wie sie vorher zur Sprache kam, dass wir alle da auch voneinander lernen und aneinander wachsen können, das möchte ich mitnehmen. Weil du von Religionsphilosophie gesprochen hast, ein Begriff, vielleicht der schönste aus der Bibel. Bildung kennen sie im Deutschen, ja, das kommt direkt aus der Mensch, ist im Bilde Gottes geschaffen. Es gibt einen schönen Begriff, der heißt Hineni, hier bin ich. In der jüdischen Überlieferung wird die Bibel so gelesen, dass es heißt, als Adam und Eva, die haben, würden sagen, Bockmist gebaut, und Gott fragt, Adam, wo bist du? Und er antwortet nicht, er versteckt sich. Und erst Abraham ist der Erste, der dann sagt, Hineni, hier bin ich. Ich übernehme Verantwortung. Ich ergebe mich nicht meinem Schicksal, sondern ich übernehme Verantwortung. Und das ist das Beispiel, das wir alle geben können. Ob wir behindert oder noch nicht behindert werden, wir können gemeinsam sagen, gemeinsam Hineni. In dem Sinne wäre meine Antwort.

0: Die AWO kriegt's hin. Ja, es ist schon ganz viel gesagt worden. Ich brauche mal gar nicht redundant zu wiederholen. Inklusion braucht Haltung, braucht Verantwortung. Und ich glaube, wenn wir über Inklusion sprechen, dann muss uns klar sein, dass es nur verstehen, dass es nur gelingen kann, wenn wir es als partizipativen Prozess verstehen, dass wir nicht übereinander, sondern miteinander in die Richtung sprechen. Okay. Und ich versuch's wieder langsamer, genau. Also ich glaube, Inklusion kann nur dann gelingen, wenn wir es als partizipativen Prozess verstehen, nämlich miteinander ins Gespräch zu gehen und nicht übereinander. Nur dann gelingt Inklusion. Wir müssen verstehen, dass Inklusion eine Haltung ist und eine Haltung braucht, und das wurde eben schon gesagt, Verantwortung. Und jetzt komme ich zu einem Punkt, über den können wir vielleicht noch kontrovers diskutieren. Du hast gesagt, mit weniger Geld mehr erreichen. Ja, das stimmt. Auf einer metaphilosophischen Ebene mag das stimmen. Auf einer ganz praktischen Ebene stimmt es aber leider nicht. So, und wenn ich mir jetzt anschaue, und jetzt sitzen ja drei Stadträtinnen und Stadträte hier, und wir gucken uns die kommunale Haushaltssituation der Stadt Mannheim an, und da bin ich Ihnen, Frau Back, sehr dankbar, dass Sie es angesprochen haben, da muss uns schon die Frage sein, was ist Inklusion uns wert? Ja, wo investieren wir, wie investieren wir? Und ich möchte ein kleines Beispiel geben. Es gibt eine Initiative von der Frau Beetz hier in Mannheim oder auch anderen. Da geht es um Thema mehr barrierefreie Toiletten im öffentlichen Raum. So, das ist für mich ein ganz, ganz kleines Beispiel. Mehr barrierefreie Toiletten im öffentlichen Raum. Da denkt man eigentlich gar nicht dran. Aber wenn man mal dann den Bedarf hat und merkt, wir haben zu wenig Toiletten im öffentlichen Raum, dann merkt man plötzlich, wie dringlich ein Problem werden kann. Und ich habe selbst Morbus Crohn, ich weiß, wovon ich rede, wenn es keine Toiletten gibt. Und wenn ich dann überlege, in welcher Situation wir in der Stadt sind, wie die finanzielle Haushaltslage ist, und wir uns dann vielleicht die Frage stellen müssen, wo können wir denn noch investieren, wo müssen wir investieren, dann sage ich ganz ehrlich, Inklusion hat keine Zeit zu warten, bis es uns wirtschaftlich wieder besser geht in dieser Stadt. Inklusion braucht es jetzt und nicht, wenn Gewerbesteuereinnahmen wieder kommen oder sonst irgendwas. Und deswegen glaube ich, deswegen an dieser Stelle der dringende Appell, und deswegen bin ich dankbar, ja, mit weniger Geld mehr erreichen, aber liebe Freundinnen und Freunde, für die Umsetzung von Inklusion, für die Teilhabechancenermöglichung braucht's Geld. Und das braucht's jetzt und nicht morgen.
1: Ja, und das war ein Beitrag von Alexander Manz. Er ist Geschäftsführer der AWO Mannheim und fasst eigentlich zusammen miteinander, nicht übereinander. Und ihr hört hier einen Beitrag der Sendung Einfach reden über die Veranstaltung am Europäischen Aktionstag für Menschen mit Behinderungen, die Dr. Ilja Zaruk an der Abendakademie in Mannheim organisiert hat. Und die Frage, um die es sich dreht, ist, was müsste geschehen, dass Inklusion besser verläuft, und zwar in erster Linie gesellschaftlich. Und hierzu hören wir noch einen Beitrag von Bernhard Wieland, Landespfarrer für Gehörlose der Evangelischen Landeskirche Baden-Württemberg.
2: Herzlichen Dank. Ja, ich bin sehr beglückt und dankbar für das, was ich jetzt schon hören durfte. Ich möchte zwei Dinge dazulegen. Inklusion kostet Geld, das ist so. Und ich sehe es aus der Kirche natürlich, da gibt es auch die Diskussionen. Ja, als wir den Inklusionsplan da verabschiedet haben, sind wir in der Synode durch alle vier Ausschüsse durch. Alle von der Ideologie her fanden das super. Im Finanzausschuss sagten die uns, das müsst ihr aber mit euren eigenen Mitteln hinkriegen. Wir kriegen es momentan noch mit unseren eigenen Mitteln hin, aber irgendwann wahrscheinlich vielleicht auch nicht mehr. Und insofern wird es natürlich immer an dieser Stelle kritisch, wo wir eben von der Haltung her zwar Ja sagen und es tatsächlich ein Nice-to-have ist. Und ich glaube, wir haben gesellschaftlich lange auch auf dieser Schiene geritten. Wir konnten es uns halt leisten. Jetzt ist es so ein bisschen der Lackmustest. Wenn die Mittel knapper werden, was ist es dann tatsächlich eben auch noch als Wert der Gesellschaft, als etwas, was eben ein Must-Have ist oder eben ein, naja, lässliches Übel. Und ich glaube, wir haben ja vieles schon Richtiges gehört. Es geht um Verantwortung, es geht um Haltung. Das Problem ist, wenn wir aus dieser Situation kommen, dass es eher ein Nice-to-have war, weil wir es uns leisten konnten, haben wir natürlich auch immer ein bisschen Scham produziert. Scham an der Stelle, wo wir als Gesellschaft gesagt haben, na ja, ist ja was übrig, können wir es ja auch jemanden geben, der es vielleicht gut gebrauchen kann, und machen aber natürlich auch ein bisschen PR damit. Ich sage das ganz selbstkritisch, also wir Kirchen haben so gearbeitet. Ja, auch wenn die Badische Landeskirche überhaupt die allereinzige Landeskirche in Deutschland ist, die überhaupt einen Inklusionsplan hat, muss man offen so sagen, die eben auch einen Pool von Geld zur Verfügung stellt, schon seit 6 Jahren, um inklusive Prozesse anzustoßen. Aber auch da fängt es schon an. Wir finanzieren damit im Grunde genommen nur ein Leuchtturmprojekt, was man eben wunderschön zeigen kann. Aber wenn es in die Wiederholung geht, dann sagt mein Chef, ja nee, ist ja kein Leuchtturmprojekt mehr. Das muss ich jetzt eigentlich selber finanzieren. Und da erzeugen wir Unverständnis und Scham. Ich will Ihnen ein Beispiel noch nennen aus meiner seelsorglichen Praxis. Wenn ich mit Eltern zusammenkomme, die beide hörend sind und das Kind ist hörgeschädigt, das sage ich nicht so gerne, aber ist leider immer noch ein Begriff, der gesellschaftlich verwendet wird, hat einfach eine einseitige Ertaubung, eine beidseitige Ertaubung oder so. Die erfahren einen massiven Druck durch die Familie, dieses Kind mit Cochlea auszustatten, lautsprachlich erziehen zu lassen, weil nur so geht eben die beste Bildung. Es ist für diese Eltern ein Segen, dass es irgendwo dann eben auch Vereine gibt, Gruppen, die sich öffnen diesem Thema, die selber betroffen sind und die sie ein Stück weit mit begleiten können, auch Beratungsstellen und alles, was es in dieser Landschaft gibt. Aber sie müssen sich im Grunde genommen erstmal ein Umfeld suchen, wo sie quasi Normalität erleben, wo sie mit ihrem Kind eben nicht sofort als oh Gott, empfangen werden, sondern eben tatsächlich auch eine gewisse Normalität erleben und eben auch eine Gemeinschaft erleben. Und deswegen finde ich, man kann viel über Haltung reden, aber wir müssen uns im Klaren sein, die meisten Behinderungen, das wurde schon gesagt, finden über 60 statt. Die meisten Behinderungen betreffen uns selber. Ich konnte vor der Corona-Pandemie hervorragend lesen, schauen. Meine Augen sind inzwischen sowas von runtergegangen. Auch ich merke, ich brauche Hilfsmittel. Und das braucht jeder. Auch im Gehör ab 40, ab 50 lässt unser Gehör nach, bei allen. Und deswegen ist es für uns, glaube ich, wichtig, sich klarzumachen, wir sind Teil dieser Gesellschaft, wir können es selber in die Hand nehmen, wir sind nicht nur diejenigen, die sagen, ach, die da, die machen das falsch, sondern wir sind es selber. Und ich glaube, diese Verantwortungsübernahme muss bei uns beginnen. Wir müssen sensibel sein für Scham, die wir vielleicht gesellschaftlich erzeugt haben, die vielleicht aber auch aus den Menschen herauskommt, um ihnen vielleicht auch Brücken zu bauen. Und dann kann Inklusion eben tatsächlich ein Teil unserer Gesellschaft sein und bleiben. Und die Kostendiskussion sollte in meinen Augen zwar mitgeführt werden, aber eben nicht das dominierende Thema sein. Weil wir von dieser Seite her im Grunde genommen natürlich immer in einen Verteilungskampf kommen, wo ganz, ganz viele andere wichtige Dinge gegeneinander ausgespielt werden.
3: Jetzt beginnen wir mit dem Programm. Wir haben einen wunderbaren Moderator für den heutigen Abend gefunden. Er kommt aus Berlin. Er ist Rapper. Er ist einer der angesagtesten, bekanntesten Rapper in Berlin. Er ist Inklusionsbotschafter. Er ist Künstler. Er ist Vorstand der Lebenshilfe. Er ist Schulungsleiter.

0: damit in klar.
1: Ja, und das war nochmal Musik von dem Berliner Rapper Graffiti, der Friendly Cripple. Und wir hören nochmal rein in die Diskussionsveranstaltung, die Ilja Zaruk organisiert hat. Und wir hören jetzt auch einen längeren Beitrag von Dr. Ilja Zaruk.
2: Bevor wir die Fragerunde starten, will ich mich natürlich auch zu meiner eigenen Frage, die ich mir natürlich ausgedacht habe, äußern. Ich bin dir sehr dankbar, Marion, dass du den philosophischen Diskurs eröffnet hast. Ich liebe die Frankfurter Schule um Habermas sehr. Habermas hat ja viele Theorien entwickelt, was Inklusion anbelangt. Und zwar nicht nur er, sondern es gibt ja auch Herrn von Thun, der diese Theorie entwickelt hat, über Zuhören, also der Empfänger und der Kommunikator. Und das bedeutet, dass Inklusion auch etwas mit Zuhören zu tun hat. Wenn man nicht zuhört, allgemein in der Inklusion, das betrifft jetzt nicht nur Behinderte, das betrifft alle. Jedermann. Dann hat man ein großes Problem. Die Kollegin Back hat gesagt, manche Behinderte werden schon gar nicht wahrgenommen, weil sie zum Beispiel sehr mürrisch gucken. Ich gucke den gesamten Tag mürrisch, von morgens bis abends. Nicht, weil ich Schmerzen habe. Andere haben Schmerzen, und zwar, die sind nicht ohne, die Schmerzen. Manche können Schmerzen ohne Medikamente gar nicht überleben am Tag. Die müssen Medikamente nehmen. Und die sitzen noch mürrischer da als ich. Das kann ich Ihnen garantieren. Und ich sitze mürrisch da, weil ich sehe, dass das gesellschaftliche Klima, das du angesprochen hast, auch in Bezug auf öffentliche Toiletten, nicht gerade zu unserem Positiven sich bedingt. Und die Verantwortung, die wir haben, die gibt es auch im Islam. Du hast das aus der christlichen Religion repliziert. Deine Frau ist ja Muslima, sie kommt ja aus Algerien, so viel ich weiß. Türkei. Es gibt eine Sura, die lautet, das ist die erste Sura im Koran, die kennst du auch als Religionsgelehrter. Ich glaube auch, die Theologen hier links und rechts von mir kennen die auch. Die nennt sich im Titel Lies. Ikra bismi rabbikal ladzi khalaq. خلق الإنسان من علق اقرأ وربك العالم الذي علم بالقلم علم الإنسان ما لم يعلم. Das wurde dem Propheten gegeben, weil er Analphabet war. Er konnte weder lesen noch schreiben. Und das Erste, was Gott ihm übersandt hat von Gabriel, war, dass er lesen und schreiben lernen sollte, bevor überhaupt das Gebet und alles andere kam, damit er Verantwortung für seinen Stamm übernehmen konnte. Und genau da stehen alle drei Religionen genau in dieser Frage, inklusive, egal ob man nun behindert ist oder nicht. Und deswegen stimme ich zu, dass auch die Behinderten aufgefordert sind, offen und transparent zu sagen, was ihnen stört. Ganz klar, direkt wie ich das militärisch tue, das muss man nicht militärisch machen. Das kann man auch diplomatisch machen. Ich bin eben aus dem Militär, ich sage eben so, wie ich es gelernt habe. Aber man kann es diplomatisch formulieren, man kann es kaufmännisch formulieren, man kann es gewerblich formulieren, man kann es formulieren, was einem passt und was einem nicht passt. Und man muss es auch formulieren, sonst kriegen wir keine Gelder. Das garantiere ich dir. Weil wenn man nichts sagt und sagt, alles ist gut und schön, dann passiert nichts. Im Übrigen bin ich immer der Auffassung, dem bin ich 45 Jahre treu geblieben. Das kann ich hier allen garantieren, auch meinem Spastikerverband kann ich das garantieren. Ich bin mir immer einem Motto treu geblieben. Ich will mich von niemandem abhängig machen. Von niemandem. Von keiner Organisation, von keinem Verband und nicht einmal von der Kranken- und Pflegeversicherung will ich mich abhängig machen. Das ist das Schlimmste, was es gibt. Man verliert seine gesamte Ehre, man verliert seine gesamte Würde. Und Inklusion wurde auch rechtlich determiniert, um die Würde zu bewahren von jedem Gehandicapten. Und das ist, glaube ich, das Grundfundament, auch gesellschaftlich. Die Würde des Menschen ist unantastbar. Artikel 1, das ist die Wirbelsäule unserer Verfassung, hat Richard von Weizsäcker einmal gesagt. Und daran wollen wir uns halten. So, und jetzt eröffne ich die Diskussion. Unterm Rollstuhl.

0: Deadly Cripple.
1: Inklusion ist ein menschenrechtliches Prinzip und ein wesentlicher Bestandteil aller Menschenrechte. Der Anspruch auf Inklusion fußt auf der universellen Menschenwürde. Weil alle Menschen mit der gleichen Würde ausgestattet sind, haben alle die gleichen Rechte. Diese Rechte sind in der Allgemeinen Erklärung der Menschenrechte und vielen internationalen Menschenrechtsverträgen formuliert. Seit 2006 konkretisiert die UN-Behindertenrechtskonvention diese allgemeinen Menschenrechte aus der Perspektive von Menschen mit Behinderungen. Hierzu gab es am 5. Mai 2026 in der Mannheimer Abendakademie eine Diskussionsveranstaltung, organisiert von Dr. Ilja Zaruk, und wir hören noch in Beiträge, die von Teilnehmerinnen aus dem Publikum zu der Diskussion geäußert wurden.
2: Man spricht immer nur von den Kosten und man vergisst, dass auf der anderen Seite der Kosten ja das Ergebnis ist, dass nämlich Menschen teilhaben können, dadurch, dass sie Hilfsmittel bekommen, dass sie inkludiert werden. Dass also auf der Seite der Kosten sind eine Investition praktisch. Und die Menschen, die davon profitieren, die geben der Gesellschaft dann auch wieder was zurück. Und das ist das, was leider von vielen Politikern vergessen wird, wenn sie in die ganzen Mikrofone reinsprechen: Wir haben jetzt kein Geld mehr, wir müssen sparen. Das andere, was ich fand, was vielleicht noch in der Diskussion gefehlt hat, ist, dass die ganze Gesellschaft ja gerade im Wandel ist, auch mit Bezug, sag ich mal, Klima, die ganzen Flüchtlingsbewegungen und die Entwicklung mit der KI. Und das alles wird auch dazu führen, dass die Gesellschaft sich sehr wandeln wird. Und das, was wir momentan haben mit dieser Leistungsgesellschaft, wo endet die denn? Wo enden all die Menschen, wenn alles Mögliche durch KI und Robotik, Automatisierung ersetzt wird? Die Frage ist eigentlich, dass ja dann werden nicht nur Behinderte haben das schwer mit der Teilhabe an der Gesellschaft, sondern eben auch andere Menschen, die durch die KI im Arbeitsleben überflüssig werden. Was passiert mit der Gesellschaft?
3: Ach so, ich habe es nur wiederholt. Okay, ich wollte jetzt nicht so lange dann auch sprechen. Es war ja es war auch eine Zusammenfassung ein bisschen gewesen von der eigenen oder von der Wahrnehmung, dass auf der einen Seite ja auch Menschen, die profitieren von dem Geld, was investiert wird, was für Inklusion ausgegeben wird, da einen so großen Nutzen daraus haben und daraus auch dann wiederum der Gesellschaft was zurückgeben. Das war ja der Kern ihrer Aussage. Das war der erste Punkt gewesen. Das war mir eine Aussage, keine Fragestellung. Und dann war die zweite Frage: Was passiert mit der Gesellschaft, wenn KI vieles ersetzt jetzt? Was macht das auch mit Menschen mit Behinderung? Und Sie wollten direkt dazu was sagen.
4: Okay, weil ich das selbst nicht höre. Also ich möchte direkt weg was zum Thema der Kosten sagen. Es wird hier von Kosten gesprochen. Es wurde gesagt, Inklusion kostet. Dem möchte ich eigentlich widersprechen. Weil alles, was uns Hörbehinderten hilft, hilft auch allen Guthörenden. Wie zum Beispiel jetzt hier, dass wir alle etwas langsamer sprechen. Sie haben sogar explizit gesagt, wie schön wäre es, wenn alle Meetings das wäre. Ein Beispiel, ein anderes Beispiel, Treppenstufen im öffentlichen Raum. Wenn das gleich vermieden werden würde, sondern gleich, also ich sag mal Rampen oder wie auch immer, dann bräuchte man später nicht irgendwie noch irgendwas umbauen oder sowas, weil da geht es auch nicht um Inklusion, da geht es irgendwie um Kinderwagen, da geht es um alles. Und in Hamburg auf dem Rathausmarkt, als sie den irgendwann umgebaut haben, hatte irgendwer die tolle Idee, so fließende Stufen zu machen. Und dann waren so viele Unfälle und Ähnliches, dass dann das komplett wieder umgebaut wurde. So, das ist viel teurer. Das war das eine. Und dann ist mir auch was aufgefallen. Was ist Behinderung beziehungsweise auch die Akzeptanz? Dass selbst Herr Blume sagte, dass ich dahin komme, dass ich auch irgendwann nicht mehr alles kann. Sie sind bereits da. Sie tragen eine Brille. Ja, es ist einfach so, Brille ist auch Ausgleich einer Behinderung. Aber das ist so selbstverständlich, dass das gar nicht mehr als Behinderung wahrgenommen wird. Und selbst bei Ihnen. Also das ist jetzt kein Vorwurf, sondern einfach ein gutes Beispiel. Und wenn das halt mit anderen Sachen genauso wäre, mit Hörbehinderung oder Höreinschränkung, so. Oder auch, es gibt so vieles, ich sage nicht, also jeder Mensch ist anders und viele Sachen sind einfach so, die gehören einfach zu uns, wie die Körpergröße, an der können wir wenig machen. Eine Augenfarbe können wir auch ziemlich wenig machen. Und genauso wenig kann man irgendwie an vielen anderen Dingen was machen. Das wollte ich einfach mal so reingeben. Das war's.
3: Kann man mich verstehen? Ja? Okay. Ich habe eigentlich auch keine konkrete Frage. Ich möchte mich einmal bedanken und finde es total spannend, so viele unterschiedliche Meinungen, so viele unterschiedliche Professionen hier auf der Bühne versammelt zu sehen. Es wurde gesagt, es wurde viel von Inklusion und nice to have und must have gesprochen. Ich finde, Inklusion ist kein nice to have. Deutschland hat 2009 die UN-BRK akkreditiert, unterschrieben heißt das. Und damit hat sich Deutschland verpflichtet, Inklusion umzusetzen. Heißt, es ist nicht freiwillig, ob wir hier barrierefrei sind oder nicht. Es ist unsere Pflicht, barrierefrei zu sein. Und es sollte nicht darum gehen, zu überlegen, wie ist Inklusion, sondern wir müssen Inklusion umsetzen und wir müssen es jetzt tun, weil wir dazu verpflichtet sind. Und das ist keine Frage. Das wies. Ja, danke schön.
0: Ja, guten Tag. Mein Name ist Sascha Zelonka und weil es heute um Inklusion geht, da wollte ich nur mal ein Beispiel bringen, weil ich leider an einer hirnorganischen Schädigung seit meiner Geburt und ich hatte das Glück, viel Förderung zu bekommen und ich habe eigentlich Inklusion gelebt und deswegen wollte ich auch den Appell an die Politik richten, dass Inklusion eigentlich auch wirtschaftlich ist, weil es auch Folgenschäden von der Gesellschaft abfedert hat. Sonst haben wir auch nur Folgeschäden alle und das bringt nichts.

0: Ja, und das war die Sendung Einfachreden im Juli 2026. Ihr hört die nächste Ausgabe von Einfachreden im August, am 26. August, das ist ein Mittwoch. Und wenn ihr mitmachen wollt oder Interesse an dieser Sendung habt, dann könnt ihr uns auch schreiben an einfach.reden@bermudafunk.org. Ja, und die Musik in der heutigen Sendung, die war von dem Berliner Rapper und Inklusionsaktivisten Graffiti. Und ja, noch eine Frage zum Schluss. Bezieht sich Inklusion nur auf Menschen mit Behinderungen? Nein, der Leitgedanke der UN-Behindertenrechtskonvention ist derselbe wie in allen Menschenrechtsverträgen: die Gleichberechtigung aller Menschen in allen Bereichen des gesellschaftlichen Lebens sicherzustellen. Die Realität zeigt, Menschen werden aufgrund sehr unterschiedlicher Merkmale diskriminiert, neben Behinderung etwa aufgrund von Sprache, Alter, Herkunft, sozialer Schicht oder Geschlecht. Inklusion ist also für alle Menschen wichtig. Denn Menschen können nur dann ihre Rechte ausüben, wenn sie nicht ausgeschlossen werden. In einer inklusiven Gesellschaft gehört jeder Mensch dazu und niemand wird wegen bestimmter Merkmale ausgegrenzt. Ja, danke fürs Zuhören, danke fürs Mitmachen. Ja, ich grüße nochmal alle Menschen, die Einfachreden unterstützen. Und wie gesagt, wenn ihr Lust habt, hören wir uns gerne wieder im August bei der nächsten Ausgabe von Einfachreden bei Bermuda Funk. Ciao!
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1: Hallo und solidarische Grüße von eurem feministischen Radio Glottis Stop. Uns hört ihr hier die nächste Stunde. Wir senden in Mannheim immer von der 89,6 und in Heidelberg von der 105,4 und haben aber auch die Möglichkeit, zwei Austauschsendungen zu senden, einmal im Querfunk und einmal auch beim Radio Korax in Halle. Ja, heute am 6.9. wird in Sachsen-Anhalt gewählt. Ich glaube, das beschäftigt uns alle. Und ja, passend zu dem Thema beschäftigen wir uns diese Stunde über mit den Kürzungen in der Daseinsvorsorge, am Sozialstaat, mit dem Rückzug des Staates aus ja all den Aufgaben, die wir uns eigentlich finanziert haben über ja Steuern und Beiträge. Und ja, man glaubt es kaum, dieser Rückzug, wenn wir aus der Geschichte lernen, befördert das ein ja, natürlich ein Rechtsruck. Heute Abend wissen wir mehr dazu, aber wollen diese Folge über diese Kürzung vor allem aus feministischer Sicht angucken. Also wieder eine Folge zum Wütendwerden, aber unterbrochen von sehr viel schöner Musik.

Das war ein wunderschönes Cover von Annika von Bob Dylans Masters of War. Das passt inhaltlich sehr, sehr gut in diese Sendung, denn was wir gerade sehen, ist auch ein riesiger Verteilungskonflikt, bei dem ja in allem, was wir uns kollektiv irgendwie geben an Sicherheit, gestrichen werden soll und es privatisiert wird, indem es in eine Rüstung geht. Denn die Schuldenbremse ist zwar laut Regierung überall super wichtig, nur halt nicht fürs Ministerium, bei dem es um Verteidigung und Rüstung geht. Das heißt, es wird uns genommen und ja, privatisiert in der Rüstung. Jeder zweite Euro im Bundeshaushalt soll nämlich für Aufrüstung ausgegeben werden in Zukunft, finanziert eben durch diesen sozialen Kahlschlag, den wir gerade erleben. Und genau, das ist vielleicht gerade für Industrien, männlich geprägte Industrien, die in den nächsten Jahren um Arbeitsplatzverluste bangen müssen, eine sehr trügerische Hoffnung, die nicht aufgehen wird, das ist auch ganz klar. Aber ja, natürlich auch noch verstärkt wird dadurch, dass man zeitgleich irgendwie die Grundsicherung krass zusammenstreicht und irgendwie nicht mehr in Weiterbildung und Umschulung investieren möchte, sondern ja, da den Vermittlungsvorrang, den sogenannten, setzt. Das heißt, es ist vollkommen egal, wo du arbeitest. Hauptsache, du darfst. Ja, Hauptsache, du bist in Anstellung. Ja, und man gleichzeitig aber droht mit Sanktionierung bis in die faktische Obdachlosigkeit. Bei dem Drohszenario hoffen natürlich viele auf den Erhalt des eigenen Arbeitsplatzes durch eine Umwandlung in Produktion für die Rüstungsindustrie. Absolut widerlich und wird natürlich auch überhaupt nicht klappen. Ja, und auch diese Kürzung bei letztlich den Berufsbildern.

Steffi, über Dolly Parton, die wir an dieser Stelle auch nochmal würdigen wollen, passt sehr gut, denn Dolly Parton war immer eingebunden in die Arbeiterinnenbewegung, unter anderem eben auch ja, in den Kampf um den 8-Stunden-Tag, der gerade wieder angegriffen wird.

Am 25. August 2026 starb die US-amerikanische Country-Sängerin, Songwriterin, Multi-Instrumentalistin, Schauspielerin und Unternehmerin Dolly Parton. Die Künstlerin war nicht nur eine Ikone der Country-Musik, sondern engagierte sich auf verschiedenen Ebenen. Unter anderem unterstützte sie zum Beispiel die gleichgeschlechtliche Ehe, da sie aus dem sehr konservativen Teil der Südstaaten der USA stammte, in der evangelikaler Protestantismus ein Bestandteil der Kultur ist, hatte sie wegen ihrer Unterstützung der Gay-Community mit Boykotten und Morddrohungen zu kämpfen. The Nation, ein linksliberales Magazin, berichtete auch, dass Dolly Parton fast 60 Jahre Mitglied verschiedener Gewerkschaften war. Und auch in manchen Songs konnte dieses Engagement herausgehört werden, beziehungsweise kann noch heute herausgehört werden. Zu dem Song 9to5 wurde die Sängerin durch die sogenannte 9to5-Bewegung, offiziell National Association of Working Women, inspiriert. Dies war eine gewerkschaftliche Organisation, die 1973 in Boston von Büroangestellten gegründet wurde, um gegen miserable Bezahlungen, mangelnde Aufstiegschancen und Sexismus zu kämpfen. Unter anderem singt sie in 9to5, It's a rich man's game, no matter what they call it. Es ist ein Spiel für reiche Männer, egal wie man es nennt. Damit beschrieb sie das Gefühl der Ausbeutung.

Das war der Song 9 to 5 von Dolly Parton. Das ist der 8-Stunden-Tag. In Deutschland gibt es ihn seit 1918 nach ungefähr 50 Jahren Kämpfen für den 8-Stunden-Tag. 1918 wurde er eingeführt als Teil der Zugeständnisse, den man den ArbeiterInnenbewegungen machte, um

0: Zu verhindern, dass wir für uns nicht noch höhere Forderungen aufstellen, hat man gesagt, gut, man gibt ihnen den 8-Stunden-Tag. Das war damals eine revolutionäre Forderung, zu sagen, dass man 8 Stunden am Tag arbeitet, 8 Stunden schläft und eben auch 8 Stunden zur eigenen Verfügung hat, ja, um sich zu bilden, um sich politisch zu engagieren, um Freizeit zu haben, was einfach für die eigene Gesundheit auch wahnsinnig wichtig ist. Ja, und genau diese Befriedung der Novemberrevolution mit den Zugeständnissen bei der täglichen Arbeitszeit ist das, was aktuell wieder aufgekündigt wird von der Bundesregierung. Sie hätten gerne, dass wir in Zukunft ja Arbeitstage von bis zu 13 Stunden haben. Dadurch verschiebt sich natürlich das ganze Leben, wenn man ja in Zukunft eben 13 Stunden am Tag arbeitet bei einer maximalen Wochenarbeitszeit von 48 Stunden. Wie immer, wenn irgendwas Neoliberales durchgesetzt werden soll, sprechen Sie da von einer Flexibilisierung, von mehr Vereinbarkeit von Familie und Beruf. Das ist natürlich vollkommener Quatsch. Ja, denn wenn ich 13 Stunden am Tag arbeite, bin ich natürlich anschließend nicht in der Lage, mich noch im feministischen Radio zu engagieren oder im Stadtteil oder auch nur Sorgearbeit zu übernehmen. Ja, ich kann meine Kinder nicht mehr aus der Kita abholen. Und das wird natürlich bedeuten, dass diejenigen, die Sorgearbeit übernehmen müssen, in Teilzeit gehen, nicht 13 Stunden am Tag leisten können. Und dann, ja, perspektivisch natürlich es noch mehr feminisierte Altersarmut gibt. Richtig schlimm ist aber auch, dass aktuell geplant wird, dass es ja Arbeitsverträge geben soll, die bis zu 4 Jahre ohne sachlichen Grund befristet werden können, mit ja insgesamt 6-maliger Verlängerung. Da wird einem ja Angst und Bange, wenn man denkt, dass man in solchen Arbeitsverhältnissen hängt. Da werden ja Frauen auch ganz besonders betroffen sein, denn sie weisen in allen Altersgruppen einen höheren Anteil an befristeten Beschäftigungen auf als Männer. Und das liegt ja unter anderem auch daran, dass Befristungen oft irgendwie im Sozial- und Gesundheitsbereich Realität sind, also dort, wo ganz besonders viele Frauen arbeiten, natürlich auch in der Reinigung. Auch da ist es natürlich ein krasser Angriff auf Frauen, der passiert. Ja, wo wir es gerade schon von der Novemberrevolution hatten, geht es, glaube ich, ganz passend weiter mit dem Song Price of X von Kelsey Blunden and the Burning Hell. Und im Anschluss hören wir von Kali Uchis Your Teeth in My Neck. Und dann geht es weiter mit einem Beitrag von Laura, die ein Interview geführt hat mit dem Mannheimer Frauenhaus. Die haben gerade eine Finanzierungskampagne, von der wir euch sehr gerne erzählen möchten. Und ja, ich glaube, es braucht nicht so viel Fantasie. Haben wir in Corona ja auch schon gesehen, dass Krisen in der Gesellschaft auf jeden Fall auch erstmal die Gewalt an Frauen erhöhen, an Flinterpersonen. Genau, darum glaube ich ein sehr wichtiges Thema, das auch sehr gut in diese Sendung passt. Bis dann!
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1: Liebe Maria, vielen Dank, dass du dir heute Zeit genommen hast für unser Gespräch. Erzähl doch gerne mal, wer bist du, wo arbeitest du und was hat es denn mit der Spendenkampagne auf sich?
2: Guten Tag. Ich freue mich sehr, hier zu sein. Ich bin Maria Mavrak. Ich bin seit ungefähr einem Jahr die neue Geschäftsführung des Mannheimer Frauenhaus e.V. Ich betone das an dieser Stelle, weil es oftmals ein bisschen Verwirrung gibt. Unter dieser Organisation verstecken sich sozusagen einmal das Frauenhaus, das wir betreuen, und einmal das Fraueninformationszentrum. Das Frauenhaus ist anonym und unsere Beratungsstelle, das Fraueninformationszentrum, ist eine öffentliche Einrichtung, wo wir eben auch neben der Beratungsstelle auch nochmal eine Clearingstelle haben. Das bedeutet, dass die Polizei uns auch Meldungen macht, um dort die Frauen anzudocken, wenn es einen Platzverweis gegeben hat aufgrund von häuslicher Gewalt in einer Beziehung. Wir bestehen seit 1981. Und unser aktuelles Haus ist ziemlich in die Jahre gekommen. Unser Frauenhaus, es ist nicht barrierearm. Das ist ein älteres Gebäude. Wir haben Zweier-WGs sozusagen, wo wir die Frauen mit ihren Kindern unterbringen. Das bedeutet, dass sie sich die Toilette, das Badezimmer und die Küche teilen müssen. Wir haben auch nicht die Möglichkeit, im Frauenhaus Söhne, die älter sind als 14, unterzubringen. Da haben wir ein paar Schwierigkeiten. Wir haben neben diesen zwei Einrichtungen noch Schutzwohnungen, wo wir teilweise diesem Rechnung tragen, dass wir die Kinder dort unterbringen können. Aber in der Gesamtheit haben wir einen Bedarf an einem neuen Gebäude, wo wir wesentlich barriereärmer sein können. Wir haben vor, dort auch Einzelwohnungen anzubieten, so dass wir dann eben auch Kinder bzw. Söhne über 14 unterbringen können. Und wir haben natürlich dort auch das Potenzial, Teenpersonen ein Angebot zu machen. Mhm. Das ist aktuell nicht möglich, manchmal über die Außenwohnungen. Und wir haben da ein Gebäude von der GBG in Aussicht bekommen. Und wir haben einen sozusagen einen Eigenanteil und brauchen Geld, um unsere zukünftige Miete relativ gering zu halten für die nächsten 25 Jahre. Das ist sozusagen unsere Aushandlung mit der GBG. Und im Zuge dessen haben wir seit ungefähr Juni eine Spendenkampagne laufen, wo wir natürlich die Menschen dieser Gesellschaft animieren wollen, zu spenden, damit wir eben ein gutes Angebot für die Frauen machen können und eben auch das Geld dort reinfließen zu lassen, wo es auch gebraucht wird.
1: Also ihr möchtet im Grunde mit der Zeit gehen und dem älteren Haus, das ihr jetzt habt, an die moderneren Bedürfnisse anpassen oder einfach, dass ihr möchtet, dass es zeitgemäßeres Unterbringen möglich ist und ihr einfach mit der Zeit auch geht. Du hattest gesagt, ihr sprecht auch oder ihr könnt damit auch TIN-Personen ansprechen. Kannst du kurz für unsere HörerInnen erklären, was steckt denn hinter TIN?
2: Unter TIN-Personen versteht man Menschen, die sich nicht einem der Geschlechter zuordnen, sondern die auch Trans-Menschen zum Beispiel oder non-binäre und intersexuelle Personen. Genau, das ist die Personengruppe, die sich einfach dem klassischen Geschlechterrollenbildern nicht mehr unterordnen wollen.
1: Ja,
2: genau.
1: Wie setzt sich denn aktuell die Miete des Frauenhauses zusammen? Also wie finanziert sich denn das aktuelle Frauenhaus?
2: Wir haben eine Förderung des Ministeriums Baden-Württemberg. Wir haben auf der anderen Seite eine Betreuungs- und Betreuungspauschale von Seiten der Kommune und Kosten der Unterkunft. Mhm. Genau, das ist einmal das Frauenhaus und die Beratungsstelle und also das FITZ ist über das Gleichstellungsbüro bzw. auch über die Stadt Mannheim finanziert und eben auch über das Land Baden-Württemberg. Mhm. Wir haben auch einen großen Teil natürlich auch von Spenden und wir bekommen auch Bußgelder von Seiten der Gerichte zugewiesen und natürlich Mitgliedsbeiträge. Aber ich möchte an dieser Stelle tatsächlich auch betonen, dass wir wirklich auch auf Spenden angewiesen sind.
1: Würdest du sagen, tatsächlich, es gibt über die letzten Jahre, könnt ihr als Verein einen größeren Bedarf erkennen an Frauen, die einen Platz im Frauenhaus suchen? Und wenn ja, woher kommt denn dieser Mehrbedarf?
2: Der Mehrbedarf hat natürlich auch gesellschaftliche Veränderungen, die in der letzten Zeit hier stattgefunden haben. Ich denke, dass die Gesamtsituation sich ein bisschen verändert hat, dass die Familien oder die Partnerschaften nicht mehr das Gefühl haben, in Sicherheit zu sein. Und wir haben zum Beispiel das Phänomen, dass nach Sportereignissen die Gewalt zunimmt, was sehr schade ist. Auch dann, wenn zum Beispiel die eigene Mannschaft gewonnen hat, auch dann nimmt die Gewalt zu. Wir haben gesellschaftliche Veränderungen, sei das jetzt zum Beispiel dass der Krieg in der Ukraine, die gesamte Weltkrise sozusagen, die zumindest subjektiv als solche empfunden wird, führt dazu, dass die Unsicherheit sich in die Räume reinschleicht und die Zündleine kürzer wird. Es erklärt es, aber man kann das nicht akzeptieren, meines Erachtens. Genau.
1: Nicht nur das gesellschaftliche Klima wird also rauer, sondern unter Umständen ja auch das politische Klima. Wenn wir jetzt ganz konkret darüber sprechen, politische Kürzungen betreffen sicherlich auch euch. Konntet ihr neben der Feststellung, dass ihr einen Mehrbedarf hattet an Beratung, weil mehr Gewalt passiert anscheinend in den letzten Jahren, konntet ihr auch feststellen, dass ihr gleichzeitig auf der anderen Seite aber bereits von Kürzungen bedroht seid oder erwarten euch Kürzungen in den nächsten Monaten und Jahren?
2: Also an dieser Stelle muss ich sagen, dass ich sehr froh und dankbar bin, dass wir von den Kürzungen tatsächlich nicht betroffen wurden. Ich gehe davon aus, dass der Politik auf der einen Seite dieser Bereich wichtig ist und auch es sich zeigt, wie bedeutsam es grundsätzlich ist. Allerdings sind einige Vereine und Vereinigungen betroffen. Und ich gehe davon aus, dass das langfristig Folgen haben wird. Und zwar insoweit, dass eben kein Angebot da ist und dadurch nicht die Personen erreicht, die es erreichen müsste. Was bedeutet das im Konkreten? Es bedeutet, dass die betroffenen Personen sich anderswo Hilfe suchen müssen, beziehungsweise in der Situation verbleiben müssen, aus der sie eigentlich ausbrechen müssen oder wollen. Das gilt sowohl für die Gewalt als auch für andere. Seien das jetzt Jugendliche, die zu Hause, wo es zu eng ist, wo es Streitigkeiten gibt und eigentlich vielleicht in ein Jugendzentrum gehen möchten und das nicht können, weil das aufgrund von Kürzungen nur an 2 Tagen angeboten wird. Also ich möchte an dieser Stelle keine Kritik ausüben in dieser Form. Mir ist bewusst, dass die Stadt Mannheim Schwierigkeiten hat. Ich möchte nur an dieser Stelle aufmerksam machen, dass wir Lösungen finden müssen, dass die Angebote irgendwie aufrechterhalten werden und dass wir alle gemeinsam schauen müssen, dass unsere Gesellschaft trotzdem die Angebote schafft, weil nicht jeder kann es sich leisten, auch für sich selbst zu sorgen. Wir haben eben auch viele Menschen, die Hilfe brauchen oder zumindest auch mal, dass man die Hand reicht und sagt, ich höre dir zu.
1: Genau. Hätte es ein ideales Szenario gegeben, in dem ihr nicht auf diese Spendenkampagne angewiesen wärt zur Finanzierung des neuen Hauses?
2: Natürlich wäre es vom Vorteil, ein großer Vorteil, wenn wir von Seiten Kommune, von Seiten des Landes, von Seiten des Bundes, also wenn man Frauenhäuser und solche Vereinigungen nicht über Spenden finanzieren müsste, dass es Möglichkeiten des Landes gibt, einfache Möglichkeiten, dass das von Seiten des Landes finanziert wird, also von Deutschland als Gesellschaft, als Staat. Weil ich finde, das ist eine der ureigensten Aufgaben des Staates, seine Bürger zu schützen. Und Frauen und eben TIN-Personen und jede Person ist es wert, geschützt zu werden, unabhängig vom Geschlecht oder anderen Dingen. Wir sind Bevölkerung beziehungsweise Staatsangehörige diesen Staates. Und ich betone an dieser Stelle wirklich Bevölkerung, weil es hier nicht nur um deutsche Staatsangehörige gehen kann.
1: Das heißt, es ist leider die traurige Normalität für viele Vereine, gerade im sozialen Bereich, dass die Finanzierung, zumindest Teilfinanzierung durch Spenden, ganz normal mittlerweile eigentlich ist. Erlebt ihr als Verein im Kontext von anderen wohltätigen Vereinen oder von anderen sozialen Einrichtungen, dass da mittlerweile ein Konkurrenzdruck passiert oder ein Konkurrenzdruck geschürt wird durch diese knappen Kassen und durch die fehlenden Mittel? Oder erlebt ihr eher, dass eine große Solidarität vielleicht sogar passiert unter den betroffenen wohltätigen Stiftungen oder Vereinen oder Einrichtungen?
2: Das ist eine wirklich sehr interessante Frage. Ich gehe da tatsächlich jetzt von mir aus. Ich verspüre gegenüber allen anderen Organisationen eine unglaubliche Solidarität. Und ich kann an keiner Stelle sagen, ich missgönne es ihnen, damit ich es bekomme, sozusagen als stellvertretend. Sondern ich versuche immer zu denken, welche Möglichkeiten haben wir gemeinsam etwas zu schaffen. Auf der anderen Seite glaube ich, dass sich jeder selbst belügt, wenn diese Person nicht froh ist, dass die eigene Arbeit trotzdem aufrechterhalten werden kann. Ich würde niemanden von den Organisationen unterstellen, dass jemand es dem anderen missgönnt. Man will natürlich auch nur seine eigene Arbeit aufrechterhalten, weil jeder in seiner Branche sie für bedeutsam findet. Und ich persönlich denke, dass im sozialen Bereich jedes Angebot wichtig ist. Deswegen kann ich, also ich möchte auf der anderen Seite nicht in den Schuhen des Gemeinderates und der Politik stecken. Und auf der anderen Seite möchte ich meine Arbeit fortführen mit meinem Team. Und ich gönne es auch allen anderen, dass sie ihre Arbeit fortführen können. Ich würde es vielleicht so formulieren.
1: Gibt es denn weitere Möglichkeiten, wie man euch unterstützen kann? Oder habt ihr Bedarfe?
2: Wir haben immer mal wieder das Problem, wir haben ein Aspekt unserer Arbeit ist, dass wir Frauen auch nachts bzw. außerhalb der Werkzeiten aufnehmen. Das ist unsere ehrenamtliche Rufbereitschaft. Wir haben dort immer wieder das Problem, dass wir nicht ganz vollständig sind, so dass die Damen dann sehr oft viele Dienste übernehmen müssen. Also da gerne sich melden, wer Interesse an so etwas hat. Aber wir haben auch zum Beispiel kürzlich eine Spende erfahren, wo wir einen Schwimmkurs organisieren konnten. Das ist sehr gut angekommen. Oder Sportangebote. Es kann zum Beispiel auch Menschen, die ein sportliches Angebot machen könnten. Wir haben Yoga, Boxen, jetzt auch den Schwimmkurs. Also diese Dinge. Also gerne sich melden und einfach anfragen. Also wir können dann immer noch absprechen, was ist möglich und was eben auch nicht. Wir könnten auch auf der anderen Seite jemanden, Studierende oder auch Menschen, die in der Kinderbetreuung affin sind, könnten jemanden für unseren Kinderbereich gebrauchen. Da gerne auch einfach bei uns melden, wenn da ein Angebot da wäre. Genau, würden wir uns sehr darüber freuen.
0: Claro, stop. Ja, vielen Dank für dieses schöne Interview, Laura. Das ist wirklich erfreulich zu hören, dass es die Möglichkeit gibt, in eine neue, größere, bessere Immobilie zu wechseln. Ja, wo auch TIN-Personen untergebracht werden können. Gleichzeitig finden wir es natürlich schon schräg. Wir sehen das eigentlich als Aufgabe des Staates an, in Not geratene Personen gut unterzubringen und zu versorgen. Das ist Aufgabe eines Sozialstaats. Aber gleichzeitig sehen wir das natürlich schon überall, dass ja der Staat sich zurückzieht aus Aufgaben, die wir uns eigentlich finanziert haben. Zum Beispiel gibt es mittlerweile super viele Kommunen, die Kürzungshaushalte angemeldet haben. Und da wird dann ja genau solche Leistungen oft gekürzt. Leistungen, die Flinterpersonen zugutekommen, Projekte, die super wichtige politische Arbeit machen, sind jetzt nicht mehr ausfinanziert und können einfach auch nicht fortgesetzt werden. Das ist gerade in Zeiten wie diesen, glaube ich, ein großes Problem. Und wir sehen natürlich auch im Bundesfamilienministerium die Auswirkungen dieser Kürzung. Da soll allein im nächsten Jahr, glaube ich, 500 Millionen eingespart werden. Und das passiert in genau den Bereichen, die es eigentlich besonders nötig haben, finanziert zu werden. Das ist zum einen natürlich das Elterngeld, so das soll nur noch für 12 Monate gezahlt werden und halt total ekelhaft, auch bei Alleinerziehenden wird dann gekürzt und es soll nur noch für 12 Monate gezahlt werden. Das heißt, ja, 85% der Alleinerziehenden sind Frauen. Wie soll das funktionieren, wenn man alleine dafür verantwortlich ist? Das ist natürlich unfassbar, wie da die Last auf Einzelne abgewälzt wird. Das wird für viele Mütter natürlich der Weg in die Armut sein, wenn sie nicht ohnehin schon besteht. Gleichzeitig wird aber auch noch am Unterhaltsvorschuss gekürzt. Das ist bisher, wenn ein Elternteil den Unterhalt nicht gezahlt hat, ist der Staat da eingesprungen, leider auch nur zu einem Bruchteil dessen, ungefähr so ein bisschen über die Hälfte dessen, was das Elternteil eigentlich an Unterhalt gezahlt hätte. Und das soll jetzt eben auch zusammengestrichen werden. Und wenn ein Kind dann zum Beispiel irgendwie nebenbei so ein bisschen jobbt, soll das tatsächlich auch noch auf den Unterhaltsvorschuss angerechnet werden. Das ist vollkommen verrückt. Also ja, gerade die, die wir als Gesellschaft schützen und unterstützen sollten, werden von den geplanten Reformen am Sozialstaat ungerecht mehr belastet, anstatt die Lösung vielleicht woanders zu sehen. Es gibt ja schon Gelder, die umverteilt werden können. Ja, und wenn die Kommune dann eben noch Unterstützungsprojekte gestrichen hat, dann sieht es ganz düster aus. Dann stehen ganz, ganz, ganz viele Alleinerziehenden eben vor enormen Herausforderungen und können keine Unterstützung mehr vom Staat erfahren.
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1: Ihr habt eben die Mieten sind zu hoch gehört vom Knarf Rellem Orchestra. Ich hoffe, ich spreche das richtig aus. Und es könnte alles ganz anders sein von Zebralution. Und ihr könnt die Songs auch immer nachgucken auf unserer Homepage, einfach nebenbei, während die Sendung läuft oder anschließend auf der Seite von Glottal Stop auf bermudafunk.org. Da gibt es immer Links für weiterführende Literatur. Da sind alle Songs gelistet, die wir gespielt haben, Empfehlungen, die es nicht in die Sendung geschafft haben. Also guckt da gerne rein. Und jetzt noch eine kleine Zusammenfassung von dem, was wir in dieser Sendung alles besprochen haben. Das, was wir grundlegend sehen als gesellschaftliche Bewegung in diesen Kürzungen, ist eine krasse Verschiebung von allem Kollektiven ins Private. Und das gilt umso mehr natürlich für die Aufgaben, die Frauen nach Sicht dieser Regierung übernehmen sollten. Denn es ist vollkommen klar, gewisse Aufgaben müssen gesellschaftlich stattfinden und das ist natürlich die Sorgearbeit, das ist die Pflege, das ist die Reproduktionsarbeit. Nur werden diese eben mit den Kürzungen, wenn sie so durchgehen, nicht mehr als gesamtgesellschaftliche Aufgabe angegangen, sondern vollkommen privatisiert. Wenn du dort Leistungen kürzt an diesen Punkten, ist vollkommen klar, die Aufgaben müssen trotzdem stattfinden. Sie werden nur nicht mehr gefördert, sie werden nicht mehr bezahlt. Das heißt, all jene Personen, die diese Aufgaben übernehmen gesellschaftlich, werden in Zukunft individuell ihre Köpfe hinhalten, damit ja Gelder eben zum Beispiel in die Rüstung fließen und alle ja gesellschaftlich notwendigen Arbeiten, die eben in der Mehrheit von Frauen übernommen werden, ja halten da gerade eben den Kopf hin. Das ist also die krasse Bewegung vom ja, Kollektiven, von dem, was kollektiv unsere Aufgabe ist, was wir uns kollektiv aber auch finanziert haben als Sicherheiten und so weiter, wird jetzt eben ins Private verschoben. Es sei denn, wir halten es nicht noch auf und darum will ich euch auch aufmerksam machen auf den bundesweiten Protesttag gegen die Kürzung am Sozialstaat, gegen diese widerlichen Reformen, die aktuell auf dem Tisch liegen. Am 26.09. wird in verschiedenen Städten deutschlandweit demonstriert. Da rufen ja unterschiedliche Verbände, BündnispartnerInnen und so weiter zu auf. Wenn ihr Lust habt, kommt gerne auch. Dann sehen wir uns da. Und unsere heutige Sendung neigt sich dem Ende zu. Vielen Dank, dass ihr zugehört habt und euch über die Kürzung im Sozialstaat mit mir aufgeregt habt. Das war sicherlich nicht immer einfach zu hören und war auch nicht einfach darüber zu reden. Ja, dafür wird die kommende Sendung am 4.10. wieder ein Fest und eine Freude. Da geht es nämlich um die dritte Veröffentlichung von These Girls. Es ist ein neues Buch rausgekommen. Wir haben in vergangenen Sendungen schon über die ersten beiden Bücher berichtet und werden uns auch diesmal mit den vorgestellten InterpretInnen beschäftigen und spielen euch Songs. Schaltet ein am 4.10. um 15 Uhr. Bis dahin. Ah, und ich habe ganz vergessen, auch jetzt gibt es noch einen letzten Song und zwar von Lancome Ghost Town, auch ein Fest zum Abschluss. Ghost Town ist ein wahnsinnig berühmter Song von den Specials gewesen, quasi die Hymne des Widerstands gegen ja, die neoliberale Austeritätspolitik von Margaret Thatcher in UK. Genau, und vor gar nicht so langer Zeit hat Lancome ein Cover gemacht, das sehr, sehr gut ist und ebenso in diese Sendung passt. Viel Freude daran und bis nächsten Monat.

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1: Hallo, ich bin Annette Lennartz und diese Sendung ist der Freiraum im Bermudafunk. Es ist der 3. April. Jeden Samstag um 19 Uhr und sonntags immer um 16 Uhr gibt es den Freiraum. Und heute geht es, wie ihr hören könnt, um ein besonderes Instrument, um das Akkordeon und um einen sehr besonderen Künstler aus dem Rhein-Neckar-Delta, Laurent Leura, Laurent der König am Akkordeon. Ein Akkordeon, das ist das Schnaufen und der Rhythmus eines jeden Volks-, Kneipen- und Familienfests. Schon zu seinen Anfängen war es unter den Musikern nicht besonders beliebt, machte es doch einige von ihnen arbeitslos. Denn es konnte in den Vorzeiten der Strommusik wütend oder sinnlich, fortissimo oder pianissimo, allein den Rhythmus, den Bass, die Melodie bedienen und ließ seinen Bezähmer sogar die Möglichkeit, dazu zu singen. Es lebt und besitzt eine eigene Lunge. Es ist ein wahres Schweizer Messer unter den Musikinstrumenten. Schnell ging es auf Reisen über alle Meere und verbreitete sich über den ganzen Globus. Bei uns gern als altmodisch, kitschig verpönt, bleibt es eines der meistgespielten Instrumente der Welt und erlebt in letzter Zeit eine verdiente Renaissance. Entpuppt sich also das hässliche Entlein als wunderschöner Schwan?

0: Ja, mit diesen Zeilen beginnt das Buch, das Laurent Leroy gerade herausgegeben hat. Da sind alle seine Stücke in Noten gefasst, alle, die auf der CD Souvenirs zu hören sind. Hallo Laurent, toll, dass du da bist, klasse. Hört man deine Musik, dann denkt man natürlich überhaupt nicht an hässliches Entlein, sondern an den wunderschönen Schwan. Und ja, deine Liebe ist das Akkordeon, die Liebe deines Lebens. Weshalb? Was ist es, was dich am meisten fasziniert?
1: Ach Gott, ich bin da eigentlich, wie soll man sagen, reingefallen, als ich klein war, auch so wie ein kleines Entlein in den Teich und so. Und ich komme ja aus dem Elsass und da ist das Akkordeon, damals in der Zeit, das war ja noch Mitte in den 60ern so, hat man da noch viel Akkordeon gespielt. Und irgendwann war es ganz einfach so, dass in der Schule, in der Grundschule, in der ich war, eine Musikschule, Akkordeonschule aufgemacht habe und irgendwie hat mich das...
0: Und heute? Was liebst du heute?
1: Heute liebe ich auf jeden Fall die Vielseitigkeit vom Akkordeon, was man alles mitmachen kann und es ist ja wirklich möglich, alles Mögliche, jede Art Musik zu spielen mit dem Akkordeon, obwohl man das früher eigentlich gar nicht gesehen hat, weil es ja sehr folkloristisch behaftet ist oder war. Und ja, es ist mein Instrument, das spiele ich jetzt schon über 50 Jahre, also es geht.

0: Da kommen wir gleich mal zu deiner neuen CD, die heißt Souvenirs. Und die ist in das Notenbuch dazu, ist auch noch in Englisch und auch in Französisch abgefasst. Wie kam es überhaupt zu der Idee, ein Notenbuch und eine neue CD herauszugeben? Und ganz solo, ist das deine erste Solo auch, gell?
1: Ja, genau. Ja. Das ist das erste Mal, dass Aufnahmen von mir gibt, solo. Ja, die Idee hatte ich schon länger irgendwie, weil es ist auch so, dass das Akkordeonrepertoire als Noten so, gibt es eigentlich gar nicht so viele neue Sachen. So, wenn ich so sehe, was man so kaufen kann, das sind immer noch die gleichen, viele davon Lieder, die ich damals mit 8 schon angefangen habe zu spielen. Es gibt zwar viele Leute, immer mehr, die sich dem Akkordeon widmen, aber es gibt wenige Akkordeonliteratur und Noteliteratur. Und das war so mein Gedanke, weil ich erstmal auch dachte, naja, die Stücke sind so gar nicht so schlecht, das kann man doch weitergeben.
0: Und das waren Stücke, die du schon vorher komponiert hattest.
1: Genau, die CD heißt ja Souvenir und es sind praktisch so Mitbringseln aus verschiedenen Reisen, die ich in den letzten, na gut, 20 Jahren gemacht habe. Und andere Leute machen Fotos und ich habe einfach Stücke dann gemacht, wenn ich dann irgendwo war und so, als Erinnerung, als Souvenir.
0: Und du hattest jetzt wegen Corona mehr Zeit dazu als früher, oder?
1: Das war dann praktisch das Ausschlaggebende, ja, genau. Also es gab ja auch die, so, was mache ich jetzt überhaupt? Corona, keine Konzerte mehr von einem Tag auf den anderen. So, ich kann mich genau daran erinnern, das war letztes Jahr, Freitag der 13. Und, so, und ab dann war auch aus für uns mit einem kurzes Zwischenintermezzo im Sommer. Dann durfte man wieder so unter drakonischer Auflagen doch wieder ab und zu ein bisschen spielen. Und dann nach dem Sommer kennt man ja die Story, dann kam es wieder und jetzt seitdem ist ja praktisch außer Streaming oder gibt es ja keine Konzerte mehr.
0: Ja, und du bist ja auch nicht so der Streamer, du bist ja eigentlich auch ein Straßenmusiker, du kannst dich überall hinstellen, gell?
1: Ja, war ja auch eigentlich einer meiner Ursprünge in Mannheim, als ich ankam in den 80ern. Genau. Da habe ich mich auf die Straße gestellt und habe so praktisch meine Musikerkarriere als solches als Straßenmusiker angefangen, ja.
0: Genau. Wie viele Konzerte, schätzt du, hast du verpasst in diesem Corona-Jahr?
1: Ach Gott, das ist schwer zu sagen. Das ist jetzt irgendwie, es waren an die 40, 50, die direkt abgesagt worden sind, plus alle die nie gekommen sind.
0: Na, du hast ja sonst schon über 100 Konzerte im Jahr, das hast du
1: so in dem Dreh, ja.
0: Genau. Wie überlebt man als Musiker dann so? Oder überlebst du?
1: Naja, gut, ich muss sagen, ich hab das Glück, dass ich nicht alleine bin. Familie, meine Frau arbeitet auch noch und sie ist nicht betroffen davon. Aber gut, ja, es ist einfach, es fällt halt was. Obwohl, es wurde auch was gemacht diesbezüglich. Es gab ja auch Hilfen und so, die berühmte Corona-Hilfe, die dann von Land zu Land total verschieden war. Und da ich in Rheinland-Pfalz lebe, hat bei mir so gegriffen, was eigentlich auch der Auslöser für die CD und das Notieren, dass es in Rheinland-Pfalz eine Unterstützung gab in der Form eines Stipendiums. Also das heißt, da gab es nicht einfach nur Corona-Hilfen, einfach nur so Geld bekommen, man musste was tun. Mhm. Und da habe ich mal überlegt, ja, was mache ich überhaupt? Und so bin ich dazu gekommen, das Notenbuch und die CD zu machen, zu veröffentlichen.
0: Mhm. Du hast jetzt ja die Lieder alle jetzt richtig toll notiert, also ganz sorgfältig. Hast du das immer schon gemacht, wenn du Lieder komponierst hast, dass du die aufgeschrieben hast, oder war das meistens doch in deinem Kopf und es blieb da?
1: Ist verschieden, also eigentlich doch immer wieder notiert, aber eher so skizzenartig und so.
0: War das besonders schwierig jetzt, so ein ganzes Buch rauszugeben? Musstest du da was Besonderes beachten, oder?
1: Ja, es war gut, das Notieren an sich war nicht so schwierig, aber das Umsetzen, weil ich musste mich dann mit einer Software auseinandersetzen, die ich nicht so beherrsche.
0: Du hast ja selbst gesagt, Souvenirs sind Mitbringsel aus aller Welt auf dieser CD und du selber bist Franzose oder Elsässer, aber von Geburt her, praktizierend bist du Kurpfälzer hier seit 40 Jahren, gell? Und hast aber alles drauf, was man sich so vorstellen kann, an Melodien, an Rhythmen, Tango, Jazz, was weiß ich, Klezmer,
1: naja,
0: Balkan-Jazz.
1: Ich versuche alles, und ja, jeder mit seinen Mitteln. Aber es ist so, das gehört zum Akkordeon, wie ich in meinem Vorwort geschrieben habe, das Akkordeon ist so eine Art Schweizer Messer. Unter den Instrumenten, und damit kann man eigentlich alles spielen, also wenn Wenn man jetzt nicht unbedingt ein Purist ist, kann man auch in einem Tango auf dem Akkordeon hören und nicht unbedingt auf dem Bandoneon oder irgendein Jazz-Tune oder alles Mögliche. Ja. Und Musik ist ja erstmal für mich eine offene Sache, also daher gibt es ja eh keine Verbote. Mhm.
0: Jetzt da habe ich gelesen, da ist dabei Musette, Tarantella, Milonga, Pasillo. Oft sind die ja wirklich ein bisschen schmalzig, aber bei dir hört sich das nicht so an. Bei dir ist es zwar emotional, aber nicht schmalzig. Okay. Und das Titelbild passt ja auch zu diesen südamerikanischen Tänzen.
1: Es kommt auch aus Südamerika. Das Bild, die Vorlage für das Cover, ist ein Foto, was gemacht wurde auf der Hausberg von Quito. Also das ist auf 4600 Meter.
0: Ja, man sieht praktisch dich da oder so ein Mann, der aussieht wie du. Zottelige Haare, ja. Quetsche, ja.
1: Mit den Haaren.
0: Akkordeon auf dem Schoß und du sitzt da an einem Pfahl gelehnt, der so
1: das ist der Berg,
0: Schnitzereien hat, ne?
1: Bergkreuz und so.
0: Ja, so Inka-Schnitzereien. Also man merkt auf jeden Fall, das ist irgendwo in Südamerika und es war Ecuador.
1: Genau.
0: Und du hast aber ein Lied geschrieben, auch extra, und das ist ein Lied für diesen Vulkan Chimborazo, diesen hohen, 6000 Meter hohen Vulkan.
1: Höchster Berg, glaube ich, sogar von Ecuador.
0: Der hat dich beeindruckt.
1: Ja, also beziehungsweise die Menschen, die dort in den Anden auf dem Hochland leben, die haben mich beeindruckt und die haben mich dazu gebracht, das Stück zu schreiben. Deswegen ist es auch ein ganz schneller 6/8-Takt, so, damit wollte ich einfach dieses Kurzatmischen, was wenn man 4000 Meter hoch wohnt, lebt und so, wollte ich eigentlich mit ausdrücken. Und die Lebensfreude, was die Menschen da oben haben. Also als wir dort oben waren, da haben wir ja auch mit den Menschen gespielt, die haben getanzt und es war verrückt, was die für eine Energie entwickelt haben. Und ein Teil dieser Energie soll eben dieses Stück versuchen zu auszudrücken.

0: Also warst du damals da mit den Kaloimes, den Straßenjungs sozusagen übersetzt, ja, so ungefähr. Das war, ich habe nochmal nachgeschaut, 1998. Kann das sein?
1: Ja,
0: stimmt. Und da warst du einen Monat lang in Ecuador und ich weiß, wir hatten danach schon mal zusammen gesprochen und das war wohl eine ganz aufregende Reise. Was habt ihr damals eigentlich gemacht? Was wolltet ihr da?
1: Ja, das Ganze damals eigentlich eher entstand aus der Idee eines Regisseursfreund, der Sigmund Thies, den wir hier aus Mannheim kennen und schon lange Jahre in Mannheim vorher gewohnt hat, bevor dass er nach Ecuador ausgewandert ist. Und der hatte die Idee eigentlich, dass wir da irgendwie ein Treffen der Welten mehr oder weniger, also Musiker aus hier aus Mannheim, also wir kannten uns und sein Wunsch, das war, uns zusammenzubringen mit verschiedenen Musikern aus verschiedenen Teilen von Ecuador, weil in Ecuador gibt es ja auch ganz verschiedene Arten von Musikern. Es gab, wir waren zum Beispiel da in Guayaquil, was eine spanisch geprägte Kultur ist, die dann die Musik des Pasillos und Rumbas, also was man so aus von der spanischen Art der Musik kennt, das war eine Hafenstadt, das ist die größte Stadt sogar von Ecuador, glaube ich. Und da diese Musiker haben wir da getroffen. Dann waren wir auch im Hochland, wie gesagt, wo Chimborazo entstanden ist. Und dann später auch im Dschungel, wo dann eher die schwarze Kultur vertreten war, also alte entlaufenen Sklaven, die sich da Jahrhunderte eher versteckt haben und eine eigene Kultur da geprägt haben. Daher kommt die Marimba eigentlich auch in die ecuadorianische Folklore vor. Ja, und wie gesagt, so verschiedene Kulturen treffen. Und das war so der Idee mit dem Hintergrund immer wieder, also oder beziehungsweise eher im Vordergrund, die ganze ökologische Chaos, was es da in Ecuador gibt, von Abholzung des Dschungels bis hin zu Garnelezucht mit Antibiotika in den Mangroven. Und das war eigentlich so kurz resümiert.
0: Ja, das sind auch schöne Bilder in diesem Notenbuch drin, wo du und die anderen Musik macht auf der Straße und in Kneipen mit den Leuten da, sieht toll aus. Die kamen auch mal her, oder?
1: Ja, klar. Ja? Aus dieser Geschichte haben wir dann eine CD produziert, eine erste. Die Arbeitsweise war folgende, wir haben dann hier Stücken komponiert und die Bänder wurden dann praktisch über den Teich geschickt und die haben dazu gespielt und uns natürlich im Gegenzug auch eigene Stücke rüber geschickt, die wir dann weiter verarbeitet haben. Und daraus ist dann die erste CD entstanden, die hieß Vision. Und ja, dann 2-3 Jahre später gab es sogar die zweite, die hieß dann Vision 2. Da kamen die Musiker hier nach Europa und wir haben hier eine kleine Tournee mit denen gemacht. Das war dann noch im Rahmen der Expo in Hannover. Wann war die? 2000, ja, glaube ich. Ja.
0: Ja. Sind da noch mehr eigentlich auf deiner jetzigen CD, die aus Ecuador kommt?
1: Ja. Zwei Stücke sind
0: da. Zwei Stücke noch? Welche sind das?
1: Das zweite ist Aprendame. Das sollte eigentlich eher so das Feeling rübergeben von der Musik in Guayaquil.

0: Habt ihr noch Kontakt zusammen, also mit den Ecuadorianern?
1: Nein, das hat sich irgendwie verlaufen. Außerdem, die Menschen kamen zum Teil, manche sind einfach wieder runtergetaucht, genau wie sie damals aufgetaucht sind, so gerade die Menschen aus Guayaquil. So, es gibt noch Kontakt über den Sigmund Thies und seine Frau, die noch dort leben, zu den Menschen aus der Provinz Esmeralda. Und so, da gibt es noch ein paar Kontakte, aber auch zu allen nicht mehr. Das ist auch einfach so traurig, es ist, es war einfach nur das Projekt, was das Ganze ermöglicht hat. Und danach ist wieder jeder dahin, wo er vorher war.
0: Das sind natürlich jetzt sehr viele Kulturen versammelt auf deiner CD. Auch eine, die da Rack heißt. Und ist das ein amerikanisches Stück?
1: Ja, das kommt aus, ich war irgendwann noch mal eine Zeit lang in New Orleans, Louisiana, und das ist die Musik, die Cajun Musik, Musik aus der Gegend. Die Cajun Musik oder Zydeco, die hat auch einen französischen Ursprung, und das Akkordeon ist ein ganz wichtiges Instrument in der Musik, in dieser Musik. Und ich war dort, 6 Wochen lang war ich dort, habe auch eine Zeit lang sogar jeden Abend gespielt in New Orleans, also in einer Kneipe mit Jungs von dort. Und ja, das soll eigentlich diesen Teil mal schildern.
0: Mhm. Und das ist so afroamerikanisch gemischt mit Französisch?
1: Genau.
0: Oder wie würdest du das beschreiben?
1: Ja, genau. Die Rhythmen sind eher aus dem Afroamerikanischen. Und ansonsten ist eine Mischung aus Blues und französischer Folklore aus dem 18. 17. Jahrhundert. Und die sprechen ja auch noch ein Französisch, was aus der Zeit ist praktisch, also immer weniger. Aber wenn die wenigen, die da noch Französisch sprechen, da denkst du ein bisschen an einen alten Film, so mit Ludwig XIV. Oder sowas, mit den Ausdrücken, die noch haben. So. Mhm. Natürlich mit schwerem amerikanischen

0: gehabt.
1: Wann warst du in New Orleans?
0: Oh, New Orleans war das vor Ecuador. Ich überlege gerade. Du fragst mich Sachen, Mann. Es war vor Ecuador. Ja, Ende der 80er, Anfang der 90er, sein, schätze ich. Ja.
1: Aber durch die Musik hast du noch die lebendige Erinnerung bewahrt.
0: Ja,
1: gell?
0: Klar, natürlich. Mhm. Und gut, es war ja in Louisiana war das nochmal ganz anders, weil da war ich ja wirklich alleine mit meinem Instrument. Und da haben sich die ganzen Kontakte von allein getan. In Ecuador war ja doch alles vorher abgeklärt, mit wem man sich trifft. Da gab es ja ein riesiger Apparat drumherum, der sich um alles bekümmert hat und so. Mhm.
1: Und da war Uli Krug dabei,
0: genau,
1: Erwin Ditzner.
0: Erwin Ditzner, und wir waren zu dritt damals und so. Und in Louisiana war es ja wirklich dann nur alleine mit meiner Quetsche, wie man so schön sagt, oder auf Amerikanisch die Squeezebox, und habe einfach dort gespielt. In Brasilien war es genauso, und da habe ich einfach gesehen, wie einfach es ist, mit Musik an Menschen zu begegnen und was für eine Art von Qualität die Begegnung dann hat. Das ist was ganz anderes, da kommst du in ganz andere Ecken, das ist einfach toll.
1: Hast du auch ein brasilianisches Stück?
0: Ja, da ist auch eins, das nennt sich Carnaval im Olimpo.

0: Da war ich mitten im Karneval in Olinda, eine wunderschöne Kleinstadt in der Nähe von Recife im Norden von Brasilien in der Provinz Pernambuco. Und ja, da war die Alegria Locura jeden Abend, 2 Wochen lang und so. Das war, da bin ich jeden Abend raus und habe einfach gespielt. Und meistens immer am gleichen Platz in der Nähe, wo ich gewohnt habe. Und irgendwann kamen dann die Leute, weil die wussten, ab 7 Uhr spielt er da so. Und dann hatte ich mein kleines Publikum, so was dann immer dazu kam, bevor das dann die riesen Blockos durch die Straßen gingen und dann der wirkliche Wahnsinn angefangen hatte bis tief in die Nacht.
1: Ist wahrscheinlich heute noch so.
0: Ja, klar,
1: Ja,
0: natürlich. Das
1: denke ich auch.
0: ist, ich glaube, das ist einer der schönsten Karneval in Brasilien. Sollte man gar nicht sagen, so soll so bleiben. Sollen
1: Genau.
0: alle nach Rio fahren.
1: Jetzt gehen wir mal kurz zurück. Ich meine, du bist ja Franzose, 40 Jahre jetzt hier, haben wir schon gesagt. Kommst aus dem Elsass, bist aber auch, ja, oder bist auch da aufgewachsen,
0: Ja,
1: in
0: klar.
1: Straßburg vor
0: Ja,
1: allem,
0: ja.
1: und aber in einem ganz schön rauen Viertel, hast du mir mal erzählt. Da sprach man schon herbes Französisch auch, gell?
0: Naja, herbes Französisch, zwar schon ein herbes Viertel, was eigentlich jetzt viel derber geworden ist. Also ich bin aufgewachsen auf der Mainau, der Platz, wo jetzt der berühmte Racing Straßburg Fußball spielt und sein Stadion hatte und so. Ich bin ja 60 geboren und so, meine Eltern sind da in die Siedlungen gezogen. So, das waren ja alles Sozialwohnungen und damals ist ja gerade der Algerienkrieg zu Ende gegangen. Und da kamen ganz viele Menschen, sowohl alte Pieds-Noirs nennt man die dann, das waren Menschen, die als in Klammer Kolonialisten nach Algerien waren und wieder zurück nach Frankreich gekommen sind, also die französische Wurzeln hatten im Ursprung, und ganz viele Menschen, die einfach maghrebinische Wurzeln hatten, die dann flüchten mu mussten oder wollten. Und da bin ich in diesem Melpott aufgewachsen. So. Und Französisch war dann praktisch die Verständigungssprache damals, weil es waren so viele Menschen aus verschiedenen Kulturen. Da war Französisch die Sprache. Ich habe zu Hause Elsässisch gesprochen mit meinen Eltern, aber zum Beispiel habe ich denen auf Französisch geantwortet und die haben mit mir Elsässisch gesprochen. Es war eigentlich damals in der Zeit gar nicht so derb, es war eher so ein Arbeiterviertel, wie man es halt so kennt. Ja, hier aus der Gegend, derb wurde es dann später, viel später und jetzt auch. Also ist ja wirklich so. Es ist so eine Art Ghetto geworden in Straßburg, die Mainau und so. Das ist keine Ecke, wo man gerne hingeht
1: Ja.
0: oder wohnt.
1: Ja. Und da bist du auf die Musikschule gegangen und hast
0: Genau,
1: Akkordeon gelernt?
0: ja.
1: Oh.
0: Da hat es angefangen.
1: Dann hattest du aber auch ziemlich berühmte Lehrer. Das war dann später, ne?
0: Jein, also beziehungsweise die Musikschule war von diesem einen Lehrer, vom Gilbert Veit. Der hatte seine Hauptschule im Zentrum von Straßburg und hat nach und nach expandiert und ist dann in die Vorstädte gegangen und hat so normale Musikschulen aufgemacht und dann später weiter im ganzen Elsass in verschiedene Dörfer und so weiter. Hat einfach expandiert und so.
1: Und Gilbert Veit war ja Weltmeister im
0: Ja,
1: Akkordeon. Das gibt es scheinbar, Weltmeisterschaften.
0: das Akkordeon ist eines der wenigen Instrumente, was auch als Sport getrieben wird, zu seinem großen Leid, meiner Meinung. So, aber es gibt wirklich Weltmeister, da werden. Und ich hatte auch damals an solche Wettbewerbe teilnehmen müssen und so. Und na gut, es gibt ja jetzt hier ja auch noch in der Form, bloß nennt sich es dann anders, dann sind es halt
1: Jugendmusiziert.
0: Jugend musiziert und so weiter, ist im Grunde ja auch nichts anderes und so. Plus gab es dort halt noch wirklich Pokale und so. Obwohl ich glaube, bei Jugendmusiziert gibt es auch Pokale oder nur ein Diplom, keine
1: Ich habe
0: Ahnung.
1: noch nie gewonnen dort. Ich habe nicht mal teilgenommen. Ja. Und was hast du da so gespielt? Was waren das für Rhythmen? Was waren das für
0: Ach, das waren dann,
1: klassisch?
0: nein, das war eher so folkloristische Geschichten, so, was da gespielt worden ist. Also das war. An solchen Wettbewerben habe ich teilgenommen, da war ich noch wirklich noch ganz jung, da 10 oder so war so. Und es wurde auch nicht unbedingt die klassische Musik da gelehrt in den Schulen, das war schon die folkloristische Ebene dann dort. So, zwar Man hat da die Theorie und so natürlich gelernt, aber das Repertoire war dann schon eher sehr französisch-Musette geprägt und so. Also.
1: Was ist denn auf der CD Souvenirs ein französisches Souvenir, am meisten französische Souvenir?
0: Ja, das ist vielleicht in Petit Valse au Paradis.
1: Ah ja,
0: In Petit
1: schön.
0: Valse au
1: Dann hören
0: Paradis.
1: wir das auch.

0: Ja, jetzt, wie ging es dann weiter? Du warst also auf der Schule, aber ich meine, da warst du nicht immer. Hast du durchweg Akkordeon gespielt und hast gesagt, ich werde jetzt Musiker, ich werde
1: Nein, nein,
0: Akkordeonist?
1: überhaupt nicht, überhaupt nicht. Also ich hab dann irgendwann sind meine Eltern aus Straßburg weggezogen und dann haben wir in der Nähe von Hagenau gewohnt, im Norden vom Elsass. Und da habe ich dann praktisch habe ich in ein ganz normaler Akkordeonverein Musik gemacht. Also das ist praktisch so ein, wie man es ja hier auch so kennt mit der Blasmusik oder Akkordeonvereine gibt es ja hier auch noch einige und so. Und dann habe ich da praktisch das Orchesterspielen kennengelernt und so. Und hatte doch ein ganz toller Lehrer, der Herr Ziegler hieß der wirklich ein wirklich guter Musiklehrer war, der mir vieles beigebracht hat. Und dann habe ich da viel zu verdanken. Aber da kam es genau, weil du mich fragst, wie es mit meiner Karriere war. Da habe ich mit so etwa mit 14, 15, 14, habe ich das Interesse am Akkordeon absolut verloren, weil ich konnte mich da überhaupt nicht mehr identifizieren mit dem Instrument und mit der Musik. Da habe ich ja ganz andere Musik mir angehört und so. Das war,
0: Rock,
1: ja,
0: ja.
1: natürlich, da habe ich lieber AC/DC, Led Zeppelin, Bob Marley und alles Mögliche gehört und so. Und da war mit dem Akkordeon nicht mehr viel zu holen und so. Dann habe ich auch angefangen, so schlecht wie recht, Schlagzeug zu spielen und so, also immer doch noch immer mit Musik in Begegnung zu sein, aber ohne Akkordeon. Und das Akkordeon an sich, das war wirklich, das habe ich hier in Mannheim wieder entdeckt. Ja, als das eher aus der Not, als ich ja in Mannheim war, war ich ja zeitlang in einer WG und hatte hier einen Job, der dann aufgehört hatte. Und hier hat er so viele nette Menschen getroffen, die Kurpfalz hat es mir angetan, auf jeden Fall, und habe überlegt, was mache ich jetzt? Ich hatte nichts direkt in dieser Zeit, was mich im Elsass zurückgebracht hätte, geholt hätte. Und ich musste einfach gucken, dass ich von was lebe. Und dann bin ich nach Straßburg, habe mein Akkordeon geholt und habe mich auf die Planken gestellt. Das war der Anfang wieder.
0: Super. Aber vorher warst du ja schon auch noch auf Reisen. Also du bist ja
1: Ja,
0: scheinbar mit
1: klar.
0: 18, habe ich.
1: Ja, ich war mit 16 schon in Marokko und unterwegs und dann mit 18 in Asien und ja, irgendwas
0: Hast du
1: weiß
0: dann
1: ich schon.
0: marokkanisches Akkordeon gespielt oder asiatisches?
1: Na, da habe ich kein Akkordeon mit dabei gehabt, so. Das war so meine Zeit ohne Akkordeon sozusagen. Das
0: Und hat
1: waren
0: das
1: so
0: dann
1: die
0: später
1: wilden
0: irgendwie noch
1: Zeiten.
0: Einfluss gehabt auf deine Komposition, zum Beispiel
1: Ja,
0: arabische Musik?
1: klar. Das eine Stück, ist eigentlich, sage ich jetzt einfach, das kommt aus dieser Zeit, so als ich doch da, als ja, ich war nicht einmal 16, 15, als 15-Jährige mal knapp 2 Monate in Marokko da rumgestromt bin.
0: Und das ist auch dir drauf.
1: Ja, das ist Ashuya du Passo.
0: Ah, Nummer 4.
1: Eine ganz kleine Kleinigkeit, eine Wenigkeit, das ist was ganz Kleines. Elsässisch wird man sagen, ein Muckesäckel. Also so ein Muckesäckel von einem kleinen Passo ist es.
0: Kannst du uns auch mal ganz kurz anspielen, dass wir einmal hören können?

0: diese CD führt bis in deine frühe Jugend zurück, bis zum 16. Lebensjahr.
1: Das ist gar nicht klar.
0: Ein, ganz ein Lebensbuch sozusagen, ein Lebens-CD. Ja, dann sind wir jetzt mal in Mannheim und mich wundert, du bist ja dann in Mannheim geblieben, Musiker geworden. Hast du jemals vorgehabt, einen anderen Beruf zu ergreifen?
1: Nein, es war klar, dass ich jetzt einfach dabei bleibe, weil es mir einfach gefällt.
0: Und, so. Und wie hast du da Fuß gefasst in Mannheim? Was hat dir da sozusagen den Auftrieb gegeben, dass du gesagt hast, oh ja, hier kann ich damit auch Geld verdienen und mein Leben sozusagen?
1: Gut, das hat sich mehr oder weniger von allein getan. So, ich muss sagen, warum ich ursprünglich hier gerne bleiben wollte, war einfach, weil ich Mannheim eine tolle Stadt fand. Da war auch richtig was los damals, viele Clubs und so, da überall Musik, da war Straßburg ein Dorf dagegen in den Jahren. Da war überhaupt nichts. Alles, was ein bisschen an Subkultur war, wurde damals bereinigt, weil es irgendwie den Anspruch hatte, europäische Stadt zu werden und so. Und es gab keine großen Musikclubs, ein paar Discos und das war's dann. Und hier, überall wurde Musik gespielt. Das war so die Großzeit vom Milieu und dem Café Old Vienna. Und da war einfach für mein Alter damals war es die richtige Stadt. Und
0: heute ja immer noch.
1: Und heute immer noch.
0: Sind wir uns einig. Aber du hast dann auch irgendwie Engagements bekommen, offensichtlich.
1: Ja, klar. Gut, durch die Straße hat man da, trifft man viele Menschen so und offensichtlich gab es doch Paare, die fanden, das ist gar nicht so schlecht, was ich da mache so und habe da erstmal Musiker kennengelernt, die mich angesprochen haben, ob ich was machen will. Also meine allererste Band, Combo, war ein Duo mit einem Saxophonisten, der heißt Ottmar Sauer. Grüße ich, falls das hören sollte. Und wir haben da damals Sax Akko gegründet. Das war praktisch so das Kunstwort aus dem Saxophon Akkordeon. So, was haben wir uns ja wirklich was sehr Außergewöhnliches ausgesucht als Namen. Und mit dem Ottmar habe ich dann praktisch meine erste Schritte in die improvisierte Musik getan. So,
0: weil, so Jazz?
1: Genau, weil eigentlich das konnte ich ja gar nicht. Als ich mein Akkordeon Straßburg damals geholt habe, so, da wusste ich ja erstmal, was spielt sie denn jetzt überhaupt nicht, überhaupt jetzt dann. Und ich wusste ja gar nicht, dass ich Akkordeon spiele kann ohne Noten, weil früher ging ja alles mit Noten und so. Und dann, vielleicht war es einfach nur diese lange Pause, dass ich nichts gemacht hatte zwischendrin, 4-5 Jahre kein Instrument angerührt in dieser Art. Und dann habe ich einfach, was läuft denn überhaupt noch aus den Fingern raus? Und auf einmal lief was raus aus den Fingern und das war das, was ich dann angefangen habe zu spielen. Und ab dem Zeitpunkt, eigentlich mich schon eher von den Noten gelöst habe, auch wenn es natürlich immer noch ein Teil von meinem Leben ist. Aber das war auch ganz wichtig. So.
0: Und dann hat es wieder richtig Spaß gemacht.
1: Ja, klar, auf jeden Fall. Und dann wirklich die Begegnung. Und so, zum Beispiel habe ich damals ganz früh, als ich dann einen Auftrag gekriegt habe, zu spielen im Nationaltheater, so das hat mich total umgehauen. So, da kam der Jürgen Busse, ganz berühmter Regisseur, Schauspieldirektor oder war Intendant, Schauspieldirektor auf jeden Fall, und hat mich angesprochen, ob ich Lust hätte, in einem seinem Stück zu spielen und so. Und ich sagte, natürlich, und dann war ich zum ersten Mal dann im Nationaltheater, Riesenapparat und so, 1000 Menschen, die da um dich rum arbeiten und so. Und dann hat er gemeint, stell dich hin und mach, was du immer machst und so. Dann hat mir ja eine Pudelmütze aufgesetzt und dann hatte ich meinen Job im Nationaltheater, hatte dann praktisch eine ganze Spielzeit, ein sicherer Job, also ein paar Auftritte, die dann immer wieder kamen. Das war, wie hieß denn das? Der Preispokal, genau hieß das Stück, kann ich mich noch erinnern.
0: Und hast du dann immer komponiert auch?
1: Das war frei gespielt, das kann man gar nicht als komponiert nennen, so, das kam ja, vielleicht war ich zu blöd, hatte ich einfach meinen Namen drunter geschrieben, das komponiert gewesen, aber ich habe mich einfach hingestellt und gespielt.
0: Klasse. Und ist das so, dass du dann weiterhin Theatermusik gemacht hast, oder war das einmalig?
1: Nein, das gab es mehrmals, also dann hatte ich dann irgendwie, Ja gut, ich war immer länger da und man hat mich ja immer mehr gekannt und so und hatte dann bei mehreren Stücke dann gespielt, wirklich, dann durfte ich Mutter Courage spielen und dann bei manchen Stücken, dann kam irgendwann mit den Colomes zusammen der Strubelpeter, was wirklich sehr erfolgreich war. Das haben wir, glaube ich, 3 oder 4 Spielzeiten, auf jeden Fall 3 Spielzeiten wurde es gespielt und so. Und in der Zeit war, und dann kam noch, ja, Gretchen, genau, habe ich auch noch gespielt, von Kleister. Und da durfte ich die Musik komponieren, genau.
0: Ja, und dann kam ja deine Band, die erste war Colomes, ne?
1: Genau, aber das kam eigentlich alles gleichzeitig, also nicht gleichzeitig, aber in diesem Zeitraum, das war nicht abwechselnd, also das, 85 rum oder sowas.
0: Mhm. Das war auch
1: ein paar Jahre früher. Das war dann ganz früh, also als allererstes war dieses Saxaco-Projekt, Saxaco mit dem Ottmar Sauer. Mhm. Und durch ihn habe ich eigentlich den Erwin Dietzner, Uli Krug kennengelernt und so, weil die waren irgendwie auch eine Clique zusammen und so sind wir zueinander gekommen. Davor gab es sogar noch genau so eine Band mit dem Michael Herzer zusammen, mit dem ich noch das Tango-Duo jetzt mittlerweile habe. Und das nannte sich Laurent Laurent. Da haben wir praktisch, das war auch meine eigentliche so die Anfänge mit dem Ottmar zusammen, wo man dann angefangen hat, so eine Art amerikanische Dinner-Musik geprägt mit französischem Hintergrund und so, Musette zu spielen. Und na gut, da habe ich auch zum ersten Mal auf Girl von Ipanema und Desafinado und diese ganzen Titel improvisiert und kennengelernt. Ne?
0: Ja, ja. Und jetzt bei den Colomes, da war ja dann noch der Matthias Dörsam dabei, oder?
1: Genau, dann.
0: Herzner, Dörsam und...
1: Also die Colomes waren eigentlich ich, der Dietzner und der Krug, also Erwin Dietzner, Uli Krug und Matthias Dörsam war so als vierter Mann dabei. Wir haben damals sehr viel zu dritt gespielt und manchmal zu viert.
0: Weil bei ihm hast du jetzt ja auch im Studio die CD aufgenommen, also eine lange Freundschaft.
1: Ja, auf jeden Fall. So die allererste der Colomes haben wir schon bei ihm aufgenommen. Also ich habe fast alle meine CDs bei Matthias aufgenommen und so. Das ist eine sehr lange Freundschaft, auf jeden Fall. Mhm. Und als die Colomes sich aufgelöst haben, ist dann daraus die Gruppe Le Primitif geworden. Dann kam am Platz vom Uli Krug der Michael Herzer am Bass, der Erwin Dietzner blieb und der Matthias Dörsam ist dann praktisch als viertes, aber diesmal vollwertig, also vollwertig war er schon immer, aber
0: war immer dabei.
1: Wir versuchen jetzt wirklich nur zu viert zu spielen, damit es da keine Ambiguitäten mehr gibt. Mhm. Und außerdem ist es schöner.
0: Mit welcher Band spielst du denn jetzt am meisten?
1: Am meisten? Keiner.
0: Mit so vielen, ne?
1: Ja, ich meine, jetzt spielt ja kein Mensch mehr.
0: Ja, jetzt, aber ich meine, sagen wir mal, wenn es wieder losgeht.
1: Ich glaube, am meisten ist es schwer. Es ist sehr gefächert. Ich glaube, es gibt im Momentan keine Band, mit der ich groß viel spiele. Ich spiele auch viel mit dem Bernd Köhler zum Beispiel auch. Der hat ja auch ein paar CDs gemacht und so, bei denen ich immer vertreten war.
0: Und da ist es ja nun sehr politisch geworden. Es ist ja wieder eine ganz neue Richtung mit politischen Songs.
1: Ja, gut, das ist ja der Bernd, so wie er lebt, bleibt und lebt. Und das finde ich auch eine gute Sache, dass man irgendwie was zu sagen hat. Und da spiele ich auch gerne mit.
0: Und er singt zum Akkordeon. Und
1: er singt, genau. Ja.
0: Hast du eigentlich schon jemals versucht zu singen?
1: Ich habe meine allererste CD habe ich gesungen. Das war die allererste, die hieß Laurent Leroy, das Dombing Zeideko. Das war in der Zeit, als ich in Louisiana war und habe da versucht, hier so eine rockige Musik zu spielen und fröhliche Musik auf jeden Fall. Und da habe ich alle Titel praktisch auch selber geschrieben und auch gesungen, also Musik und Texte. Aber irgendwann ist es doch zerlaufen. Es war auch komplizierter zu spielen. Dann muss man immer große Anlage haben, also Soundanlage. Und wir waren 5 Leute. Da hatte Hans Reffert noch Gitarre gespielt mit. Ja, wir waren eine richtig gute Band, die hier schon ein paar Erfolge gefeiert haben in der Gegend. Aber es hat sich dann irgendwie zerlaufen. So.
0: Ja, das kommt, das geht. Geht die eine Tür das zu, geht die andere Tür auf.
1: Ja, ja.
0: Und mittlerweile spielst du mit so vielen Musikern zusammen. Aber viel jetzt auch wirklich mit Bernd Köhler. Ich habe, sind so viele CDs mit dem zusammen entstanden.
1: Das sind ja auch, das ist ja auch im Laufe der Jahre jetzt passiert. Ne?
0: Mhm.
1: Das ist ja schon auch ein kleiner Rückblick über mindestens 10 Jahre oder noch mehr. Ne?
0: Ja, ja. Welches Land haben wir jetzt noch nicht besprochen, was da auf der CD?
1: Weil das Italienische ist auch schön.
0: Oh, warst du länger in Italien oder wie kommt das jetzt dahin?
1: Italien ist halt, da war ich immer wieder im Laufe der Jahre. So, da waren wir oft in Braccio, das ist in der Nähe vom Lago Maggiore, so ein kleines Dorf, was so 200 Meter oben oberhalb der See ist, so richtiges altes, eingesessenes, absolut nicht touristisches Dorf und so, wo noch ganz wenige Menschen leben und sieht aus wie eine Filmkulisse. Da gibt es wirklich noch so die Straßen, da kommt nicht mal mehr ein Fiat vorbei. So eng sind die mit alten Pflaster und so, die jahrhundertalt sind. Und da gibt es also, da gibt es ja diese Tradition in Italien von diesen Circolos. Also eher, die eher ein politischer Hintergrund haben, ist, glaube ich. Das kommt ja aus der kommunistischen Zeit, wo die Leute sich damals treffen. Und das sind ja jetzt mittlerweile auch kulturelle Treffs geworden. Und da in diesem Braccio waren da immer, in diesem Circolo, nebendran hat dann die Blaskapelle geübt immer und so. Und die haben da so ganz wilde Blasmusik gespielt und so. Und dieses Tarantella ist eigentlich eine Verarbeitung von einem Stück, was schon mal drauf ist, aber was ich als Tarantella dann geändert habe. So.
0: Welches Stück ist das?
1: Das
0: schon
1: ist Aperitipa. Das war Aperitipa ist eigentlich ein Tango-Walz. Und irgendwann habe ich gedacht, da kann man noch was anderes machen aus diesem Stück. Und habe dann diese Vision gehabt von Braccio, die Blaskapellen, und habe es dann von einem Tango-Walz in einen wilden italienischen Tarantella dann praktisch

0: deiner Familie, Frauen, Kindern oder mit Musikern?
1: Auch, sowohl als auch. Da waren wir als Musiker auch schon dort unterwegs und auch da war ich mehrmals auch mit Familie. Und dann.
0: Schön. Ja, der letzte Titel auf deiner CD, jetzt Souvenirs, ist ja was ganz Schräges. Ne? Er verkörpert irgendwie dich als Franzose und dich als Deutschen gleichzeitig, gell? Und die wechselvolle Geschichte der beiden Länder ist irgendwie sehr schön auf eine ganz bestimmte Weise da zusammengekommen. Und gerade jetzt, wo wir die 150 Jahre Pariser Kommune feiern, finde ich, passt der Titel ganz wunderbar. Da wurden ja die ersten Schritte gewagt in Richtung Moderne, in Richtung Demokratie. Und was hast du dir gedacht bei diesem Titel?
1: Es war wirklich, wie du sagst, einfach das Zusammenbringen, einfach dieses Ganze und so. Es ist ja, als Elsässer ist es mal kein Franzose und kein Deutscher, ne? Von überall wirst du als Rucksackmensch gesagt, aber es soll jetzt keine, ne, es soll einfach nur ein Blick nach Europa, das war eigentlich eher mal meine Message, einfach scheiß Grenzen und ein Stück, was zwei Hymnen verbringt, was zusammenbringt, was soll halt mehr an Fraternität geben und so. Mhm.

0: Zum Schluss noch eine Frage: Wie siehst du das Akkordeon heute? Wie ist die Beliebtheit, die Verbreitung?
1: Ich glaube, es sieht ganz gut aus. Ich glaube, es gibt immer mehr Leute, die spielen, die sich trauen. Ich sage ja jetzt mittlerweile outen und so. Und lange Zeit gab's vielleicht was wirklich so behaftet, dass man gar nicht getraut hat zu sagen, ich spiele Akkordeon und so. Und ich glaube, es ist wieder in eine positive Richtung und so. Erstmal, weil es sich auch vielleicht auch löst von diesem absolute folkloristische Geschmäckle, wobei ich wirklich sagen muss, folkloristisch finde ich überhaupt nicht schlechte. Also eher Schlager, dann, dass man vielleicht so kann man es vielleicht eher sagen. Folklore gibt es überall auf der Welt und es ist eigentlich daraus entsteht ja da das meiste und so. Und also selbst die großen klassischen Komponisten haben Folklore als Idee, als Grundidee genommen. Daher ist Folklore eigentlich eine tolle Sache, so also, wollte ich jetzt sagen mal.
0: Genau, und das Akkordeon kann eben auch Folklore zu wunderbaren
1: Ja,
0: Höhen
1: klar.
0: da steigen
1: Und es
0: lassen.
1: ist auch ein Instrument, was ja auch sehr einfach ist. Es ist ja nicht wie ein Klavier, es wiegt keine Tonnen, man kann es überall mitnehmen. Gut, etwas schwerer als eine Gitarre zum Lagerfeuer, aber no, gut, dafür hat es halt auch so andere Vorteile zum
0: Kann auch mehr als eine Gitarre.
1: Begleitung oder so. Ja, genau, Schweizer Messer, sind wir wieder
0: Ja,
1: beim
0: genau.
1: Thema.
0: Ja, dann danke ich dir sehr, dass du uns deine Erinnerungen mitgeteilt hast, die alle in diesem wunderbaren Buch und auch in der CD nachzulesen und
1: Ja.
0: nachzuhören sind. Souvenirs kann ich nur empfehlen. Kann man direkt beziehen über dich, gell?
1: Ja, genau. Ja. Über meine Homepage, also www.laurentleroy.de.
0: Ja. Ja, dann vielen Dank, Laurent. Das war der Spielraum im Bermuda-Funk, dem freien Radio Rhein-Neckar. Zu Gast war der Akkordeonist Laurent Leroy mit seiner neuen CD Souvenirs und ich bin Annette Lennart. Ihr hört jetzt immer noch den Bermuda-Funk und zwar über Heidelberg UKW 105,4, Mannheim UKW 89,6, Kabel 107,45 oder eben als Livestream im Internet. Tschüss.
1: Salut.

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2: Das Wetter heiter bis wolkig, Temperaturen morgen bis 34 Grad.
3: Das war der Song Fremd im eigenen Land von der Heidelberger Musikgruppe Advanced Chemistry. Geschrieben wurde der Song von Torch schon 1992. Willkommen zum Freiraum bei Bermudafunk. Der Freiraum ist ein offener Sendeplatz und bietet eine Möglichkeit für Radiointeressierte, eine einmalige Sendung oder ein Radioprojekt zu machen. Am Mikrofon begrüßt euch André. 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Heute hört ihr einen Freiraum rund um das Thema Wahlen. Dieser Freiraum wurde von Menschen gestaltet, die die Kampagne »Hier lebe ich, hier wähle ich« in Mannheim unterstützen. Mit dieser Kampagne soll für mehr Partizipation und Demokratie in Deutschland geworben werden. Über 5,3 Millionen volljährige Bürgerinnen in Deutschland dürfen weder bei der Bundestagswahl noch bei Landtags- oder Kommunalwahlen wählen. Sie haben keinen deutschen und keinen EU-Pass, leben hier aber seit durchschnittlich 16 Jahren. In dieser Sendung informieren wir euch über die Hintergründe der Kampagne »Hier lebe ich, hier wähle ich«, die auch in Mannheim von Menschen aus dem Migrationsbeirat und verschiedenen Gruppen wie der Föderation der Demokratischen Arbeitervereine DITEV unterstützt wird. Und ihr hört die Stimmen von Mannheimerinnen und Mannheimern zum Thema Wahlen. Mitgewirkt an der Vorbereitung der Sendung haben Nalan, Inan, Sarah und André. Als ersten Beitrag hören wir Hintergrundinformationen über das Wahlrecht und die Kampagne von Sarah. Danach der Song Paket von der chilenischen Künstlerin Anna Tijoux.
4: Das Wahlrecht in Deutschland. Das Wahlrecht in Deutschland hängt mit der Staatsangehörigkeit eng zusammen. Ohne die richtige Staatsangehörigkeit hat man auch kein Wahlrecht. Ob bei der Kommunalwahl, der Landtagswahl oder bei der Bundestagswahl. Die deutsche Staatsangehörigkeit oder auch Staatsbürgerschaft genannt, ist durch das Grundgesetz besonders geschützt. Im Grunde kann sie einem niemals entzogen werden. Es gibt natürlich Ausnahmen. Man kann sie nur verlieren, wenn man dadurch nicht staatenlos wird. In den letzten Jahren gab es einige Veränderungen im Staatsangehörigkeitsrecht. Eine davon ist die Möglichkeit, von hier geborenen Kindern, deren Eltern nicht die deutsche Staatsangehörigkeit haben, diese per Geburt zu bekommen. Vorausgesetzt natürlich, die Eltern leben hier seit 8 Jahren ununterbrochen und haben ein unbefristetes Aufenthaltsrecht. So kommt es, dass viele Kinder zwar deutsche Staatsbürger sind, aber ihre Eltern nicht. Denn die Voraussetzung, um als Erwachsener quasi eingebürgert zu werden, sind noch viel höher. Wie ist es denn dann mit der Bundestagswahl? In Deutschland können alle deutschen StaatsbürgerInnen, die bereits 18 Jahre alt sind, bei der Bundestagswahl mitwählen. Jedoch lässt das 14% der Bevölkerung ohne Wahl zurück. Das sind über 5,3 Millionen volljährige BürgerInnen in Deutschland, Denn diese Menschen haben die deutsche Staatsbürgerschaft nicht und dürfen nicht mitbestimmen. In Mannheim sind es 75.000 BürgerInnen der Stadt, die nicht wählen dürfen bei der Bundestagswahl in diesem Jahr. Auch bei den Landtagswahlen durften nur deutsche Staatsbürger wählen dieses Jahr. Bei der Kommunalwahl dürfen zwar zusätzlich die EU-BürgerInnen noch mitwählen, und das schon ab 16 Jahren, doch sind davon auch 36.811 Personen in Mannheim betroffen, die nicht wählen dürfen. Diese Menschen sind von politischen Entscheidungen mitbetroffen, jeden Tag, jahrelang, aber können sie nicht mit ihrer Stimme beeinflussen. Wir vom Migrationsbeirat sind der Ansicht, dass vor allem beim Kommunalwahlrecht Veränderungen so schnell es geht herbeigeführt werden sollten. Denn das Grundprinzip jeder Demokratie ist das Recht zu wählen. Wenn wir allen die Möglichkeit geben, dieses Recht zu nutzen, es wahrzunehmen, fördert es die Integration. Da es damit ausdrückt, dass wir auch diese Stimmen hören wollen. Es wird zu mehr Partizipation und Teilhabe führen in politischen Prozessen, da man die Gedanken und Ideen aller Menschen gleich wertschätzt. Aus diesem Grund haben wir uns dem Netzwerk Wir wählen angeschlossen, um für das kommunale Wahlrecht zu werben. Dieses Jahr gibt es bundesweit eine Kampagne, die symbolische Wahlen, Bundestagswahlen organisiert. Das bedeutet Wahlen für Menschen, die die deutsche Staatsbürgerschaft nicht haben und bei den Bundestagswahlen am 26. September diesen Jahres nicht mitwählen dürfen. Diese Möglichkeit gibt es dieses Jahr online. Auf der Seite wirwählen.org kann man sich da registrieren oder an unseren Ständen. In den letzten Wochen haben wir das vermehrt in Mannheim gemacht und wir haben eine gute Rückmeldung bekommen. Die Menschen möchten wählen. Sie möchten die Möglichkeit haben, mitzubestimmen, mitzuentscheiden. Und ich denke, wir denken vom Migrationsbeirat, dass das ein Zeichen sein sollte für die Politik, da etwas zu ändern.

0: Ich bin Maria Krstanovic, ausländische Staatsbürgerin und Mitglied des Mannheimer Migrationsbeirates. Ich würde gerne wählen, um das politische Leben in Deutschland, in dem ich seit fast 30 Jahren lebe, auch in meinem Sinne zu beeinflussen. Insbesondere aber, um den ausländerfeindlichen Bewegungen entgegenzuwirken. Da ich aber nicht wählen darf, möchte ich zumindest symbolisch signalisieren, dass ich ein hohes Interesse an den politischen Entwicklungen Deutschlands hege.
1: Das war das Statement von Maria Krstanovic, warum sie die Kampagne „Hier lebe ich, hier wähle ich“ in Mannheim unterstützt. Bevor wir noch mehr andere Stimmen aus Mannheim hören, haben wir für euch noch Stimmen aus Freiburg ausgesucht. Denn in Freiburg werden seit 2002 symbolische Wahlen von der Gruppe Wahlkreis 100% organisiert. Der Freiburger Wahlkreis 100% ist eine unabhängige ehrenamtliche Organisation, die sich seit 2002 für die Integration und Partizipation, konkret das gleichberechtigte Wahlrecht von Migrantinnen, einsetzt. Bei der Kommunalwahl 2009 nutzten 800, bei der Bundestagswahl 2013 über 1000 Freiburgerinnen den Wahlsonntag, um in einem der 20 symbolischen Wahllokale ihr Votum für Gleichberechtigung und Partizipation abzugeben. Bei der Kommunalwahl 2014 gaben 485 Freiburgerinnen ihre Stimme in 5 Wahllokalen ab. Bis zur Einführung eines Wahlrechts für Migrantinnen wird symbolisch gewählt. Von der Radiosendung Südnordfunk haben wir die Statements von Valerie, Daniela Raul und dem Freiburger OB Horn für die Kampagne „Hier lebe ich, hier wähle ich“ erhalten.
2: Hallo, ich bin Valeria da Silva Fekete, eine Journalistin aus Brasilien, die seit 18 Jahren eine Freiburgerin ist. Und weil ich gerne hier lebe, nehme ich an den kommunalen Entscheidungen teil. Für mich ist das Wahlrecht das höchste Gut in einer Demokratie. Um eine Stimme zu bekommen, habe ich mich vor 12 Jahren einbürgern lassen. Aber viele Menschen können dies nicht tun. Und ich bin davon überzeugt, Demokratie sollte nicht von einem Pass abhängig sein. Deswegen mache ich beim Wahlkreis 100% mit. Der Wahlkreis 100% ist eine wichtige Initiative im Kampf für das Wahlrecht für alle, die hier ein zweites Zuhause gefunden haben. Denn erst wenn Mann oder Frau an der Demokratie teilhaben kann, ist man 100% zu Hause. Wir vom Wahlkreis 100% führen symbolische Wahlen durch, um der Politik klar zu zeigen, wie viele Migranten und Migrantinnen gerne an demokratischen Prozess teilnehmen möchten. Wir brauchen deine Unterstützung. Mach mit!
3: Hola, ich bin Raul.
4: Hola, ich bin Daniela.
5: Hallo, ich bin Daniela.
3: Hallo, ich bin Raul.
4: Ich komme aus Argentinien.
3: Und ich aus Spanien.
4: Vengo de Argentina.

0: De España.
1: Y hace 4 años que vivo en la ciudad de Freiburg, la ciudad que elegí para vivir. Aquí no puedo votar. Seit vier Jahren, dass ich in Freiburg wohne, der Platz, der ich liebe. Und ich darf hier nicht wählen.
0: Und ich darf seit dem 3. Monat, dass ich hier lebe, wählen. En cambio yo, desde el 3er mes que vivo aquí, por ser europeo puedo votar. Lo cual es una injusticia. Das ist ein großes Unterschied und deswegen wollen wir, dass du unsere Kampagne unterstützt.
1: Damit jeder Mensch, egal von welchem Land kommt, hier wählen darf. Así que te invitamos a que seas parte de esta propuesta de que todas las personas, no importa de qué nacionalidad vengan, puedan tener aquí el derecho a voto.
0: Unterstütz die Kampagne. 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Danke.
1: Danke.
0: Muchas gracias.
1: Gracias.
2: Also wir sind heute hier auf dem CSD und auf dem CSD demonstriert man für Vielfalt, für Toleranz und gegen Diskriminierung. Aber wir brauchen halt auch Teilhabe, echte Teilhabe. Und das heißt, Menschen müssen vor Ort auch die Möglichkeit haben, mitzumachen, sich partizipieren. Und für eine lebendige Demokratie brauchen wir eben auch lebendige Wahlmöglichkeiten, sodass möglichst viele Menschen ihre Stimme abgeben können. Und 14% roundabout der Menschen in Deutschland haben keine Möglichkeit mitzuwählen. Und daher müssen wir doch über eine schlaue, über eine angepasste Reform nachdenken, sodass wir mehr Menschen die Möglichkeit geben, sich vor Ort, wo sie leben, wo sie wohnen, sich auch engagieren, dort auch demokratisch einzubringen für Mandate, aber eben auch dann Bezieherkreuz zu machen.
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0: Nach dem Stück Che Bivouac von der französischen Gruppe La Caravane Pass hören wir Stimmen von Mannheimerinnen zum Thema Wahlen und Wahlrecht. Knapp 75.000 Mannheimerinnen dürfen nicht an Wahlen teilnehmen, weil sie keinen deutschen Pass haben. Dazu haben wir bei den Infoständen zur Kampagne O-Töne gesammelt und die Mannheimerinnen gefragt, was sie davon halten. Wir stehen hier in der Neckarstadt West am Neumarkt und hier ist gerade ein symbolisches Wahllokal aufgebaut. Da geht es um die Kampagne Wahlrecht für alle. Und ich wollte Sie mal fragen, dürfen Sie hier wählen?
1: Ja, ich darf hier wählen.
0: Sie sind Bürger von Mannheim und haben türkische Wurzeln?
1: Jawohl, ich habe türkische Wurzeln, aber ich lebe seit über 50 Jahren hier in Mannheim. Und ich bin seit 89 auch deutscher Staatsbürger. Deswegen kann ich wählen.
0: Ja, viele Leute dürfen ja nicht wählen. Es sind ja fast 14% von den Menschen, die hier leben, die haben nicht die Möglichkeit zu wählen. Was denken Sie darüber?
1: Es ist unser Lebensmittelpunkt ist hier. Und wir, wenn wir hier leben, dann sollten wir auch hier leben dürfen. Wählen dürfen. Entschuldigung.
0: Was denken Sie, was die nächsten Schritte sind, um sowas stärker umsetzen zu können? Was denken Sie, so eine Aktion wie ein Wahllokal ist was ganz gut dafür?
1: Ja, Aktion mit Wahllokal. Aber man sollte auch, wenn Wahlen stattfinden, Kommunalwahlen zum Beispiel, da sollte man stärker darauf hinweisen, dass 14% wirklich viel zu viel. Und ich kenne Leute, die wirklich seit Jahrzehnten hier leben und nicht wählen dürfen.
0: Ja, für Mannheim gibt es tatsächlich auch Zahlen. Es sind ungefähr 70.000 Leute bei 340.000 Einwohnerinnen, die hier nicht wählen dürfen. Das ist ein sehr großer Anteil.
1: Ich persönlich habe ja auch hier jahrzehntelang gelebt, wo ich nicht wählen durfte. Ich finde, das ist eine, ungerecht, aber auch als Demokrat finde ich, das ist auch ein hinkendes Bein, würde ich sagen, ne? Aus Sicht der Demokraten.
0: Ne? Darfst du wählen?
2: Nein.
0: Warum darfst du nicht wählen?
2: Weil ich türkischer Staatsbürger bin.
0: Und was hältst du davon?
2: Ich finde das scheiße. Ich bin hier geboren und aufgewachsen und kann nicht mitentscheiden.
0: Und denkst du, so eine Kampagne fürs Wahlrecht hilft dabei, dass man sowas stärkt, dass also alle Leute, die hier leben, auch wählen dürfen?
2: Also ich hoffe es. Ich hoffe es, dass es irgendwo Gehör findet.
0: Hallo, wir machen hier eine Umfrage zum Wahlrecht. Das ist hier ein Aktionstag zum Wahlrecht. Ich habe eine Frage an Sie. Dürfen Sie hier wählen bei den Bundestagswahlen?
3: Ja.
0: Sie haben die deutsche Staatsbürgerschaft und dürfen bei der Bundestagswahl wählen. Was halten Sie davon, dass ungefähr 70.000 Menschen in Mannheim nicht wählen können?
3: Also für Demokratie ist sehr schlimm, ja. Ich finde diese undemokratische Lage, also für ganz Deutschland. Viele Leute hat keine Rechte wählen und so ihre Stimme oder ihre Zukunft und viele Kinder entscheiden lassen. Also das ist sehr schlimm, finde ich.
0: Wir haben hier gerade einen Infostand zum Wahlrecht. In Mannheim sind ungefähr 70.000 von 340.000 Einwohnern nicht wahlberechtigt. Jetzt wollte ich Sie mal fragen, ob Sie wählen dürfen bei den Bundestagswahlen.
4: Ja, wir dürfen wählen. Also ich darf wählen, ja. Auf jeden Fall, ja. Ja, das ist unverständlich für mich, sowas zu hören. Ich wusste das nicht, aber genau, ich finde, jeder Mensch sollte wählen und das auch schon ab 16.
5: Da müsste ich mich ehrlich gesagt erstmal ein bisschen mit beschäftigen. Also warum die jetzt wirklich genau nicht wählen dürfen, ich weiß es halt nicht. Also der will mich da jetzt zu einer Aussage hinreißen lassen. Ja. Also prinzipiell ist es natürlich immer tragisch, wenn Minderheiten nicht gehört werden. Ja. Und also eine wirkliche Minderheit ist es ja auch nicht. Ne? Aber einfach, also klar, also jeder, der nicht gehört wird hier, aber eigentlich gehört werden sollte, das ist natürlich schlecht. Ja, klar.
0: Also in Mannheim sind ungefähr 70.000 Menschen ausgeschlossen von der Wahl, weil sie nicht die bundesdeutsche Staatsbürgerschaft haben oder nicht EU-Wahlberechtigte sind. Was hältst du davon?
6: Schwierig. Ich muss sagen, ich habe mich jetzt mit dem Thema noch nicht inhaltlich so wirklich auseinandergesetzt. Ich bin hier gerade am Stand, wo hier zu dem Thema Information ausliegt. Und ich habe jetzt mal die deutsche Version genommen und werde mir mal das in Ruhe Muße zu Hause durchlesen. Also im Prinzip bin ich aber dafür, dass Menschen, die in einem Land leben, da auch politisch gehört werden müssen. Das heißt, Vertreter sein müsse, das heißt eigentlich auch wählen können müssen. Also ich war selbst schon Migrant in der USA und durfte dort nicht wählen und das fand ich natürlich nicht so toll. Ich hätte nach 5 Jahren dann aber die Staatsbürgerschaft bekommen können, dann hätte ich auch wählen können. Bin nur, ja, ich habe es halt nie angenommen, ne? Aber ich finde, wenn man da, wo man lebt, sollte man eigentlich schon wählen gehen können.
0: Okay, ich bedanke mich.
6: Ja.
0: Was halten Sie davon, dass ungefähr 70.000 Mannheimerinnen und Mannheimer nicht wählen dürfen, weil sie keine deutsche Staatsangehörigkeit haben?
1: Ungerecht. Ungerecht. Meistens, die sind seit 60 Jahren da, die wohnen hier und die wissen, dass die positive und negative alles die leben zusammen, erleben zusammen. Und normalerweise, die müssen wählen. Die haben Recht zu wählen.
0: Okay, ich bedanke mich. Bitte.
7: Ich habe hier studiert und arbeite. Trotzdem kann ich nicht wählen, weil ich türkische Pass habe. Also fast mein Leben ist hier. Das ist ein bisschen Unrecht, denke ich mir. Also ich werde auch hier sterben. Am Schluss möchte ich auch meine Zukunft oder meine Kinderzukunft.
0: Ihre Kinder haben die?
7: Die haben schon alle deutscher Pass. Aber ich und meine Frau haben wir nicht. Also vor der Türkei haben wir Probleme, deswegen bleiben wir in der türkischen Pass.

0: Das war ein Stück der Gruppe Asien Dub Foundation mit dem Titel Access Denied. Ihr hört die Sendung Freiraum heute über die Wahlrechtskampagne Hier lebe ich, hier wähle ich. Und nun hören wir noch einen Beitrag von Sarah über das Staatsbürgerrecht und die doppelte Staatsbürgerschaft. Sarah informiert uns, welche Hürden und Schwierigkeiten es hier gibt, bis Mensch die deutsche Staatsbürgerschaft beantragen kann.
1: Das deutsche Staatsangehörigkeitsrecht. Das deutsche Staatsangehörigkeitsrecht oder Staatsbürgerschaftsrecht war immer schon etwas kompliziert. Bis ins Jahr 2000 galt Deutschland als ein Verfechter gegen die Mehrstaatigkeit, das heißt gegen die doppelte Staatsbürgerschaft. Es war nicht möglich, seine erste Staatsangehörigkeit zu behalten, wenn man die deutsche Staatsbürgerschaft beantragen möchte. Das hat sich im Jahr 2000 geändert. Jedoch nicht ohne Komplikationen. In der Politik wurde es schwer diskutiert, ob man das denn überhaupt zulassen möchte. Es gab sogar eine Unterschriftenaktion, an denen sich ganz viele BürgerInnen beteiligt haben. Dadurch musste in der Politik ein Kompromiss eingegangen werden. Und dies ist dann nach dem Gesetz passiert. Mit dieser Reform hat man auch zugelassen, dass doppelte Staatsbürger möglich sind, vor allen Dingen bei Menschen, die aus der EU kommen. Das bedeutet, wenn jemand die Staatsangehörigkeit eines EU-Landes hat, ist es möglich, auch die deutsche zu bekommen und sie zu beantragen. Man verliert nicht sofort die erste Staatsangehörigkeit. Das ist jedoch auch nicht sehr einfach, denn das ist nur dann möglich, wenn die Einbürgerung von deutschen Staatsbürgern im betroffenen Land auch möglich ist. Außerdem können viele Menschen hier sich immer noch nicht einbürgern, ohne die Staatsbürgerschaft verlieren, auch nicht in der EU, weil das Recht des ersten Landes das verbietet. Für Menschen aus Nicht-EU-Ländern ist die doppelte Staatsangehörigkeit noch schwieriger zu bekommen. Zum Beispiel können Menschen, die aus dem Irak kommen und die Staatsangehörigkeit haben, nicht die deutsche Staatsangehörigkeit erlangen, ohne die irakische vorher aufgegeben zu haben. Man kann es aber auch so sehen, dass die Staatsangehörigkeitsgesetze verschiedener Länder so unterschiedlich sind, dass teilweise eine doppelte Staatsbürgerschaft nicht verhindert werden kann. Hierzu kann man sich natürlich überlegen, ob es denn dann Sinn macht, solche Einschränkungen einzuführen. Wie kann man denn in Deutschland überhaupt eingebürgert werden? Welche Voraussetzungen müssen dafür erfüllt sein? Im Grunde lässt sich das ganz einfach im Gesetz nachlesen. Ein unbefristetes oder auf Dauer angelegtes Aufenthaltsrecht zum Zeitpunkt der Einbürgerung ist nötig. Die Identität und die Staatsangehörigkeit der Person muss geklärt sein. Es muss eine Bekenntnis zur freiheitlich-demokratischen Grundordnung des Grundgesetzes geben und grundsätzlich die Bereitschaft, die bisherige Staatsangehörigkeit aufzugeben. Außerdem wird eine mündliche und schriftliche Sprachprüfung, deutsche Sprachprüfung genommen, das dem Niveau B1 gleicht. Es gibt es den Einbürgerungstest, indem man die Kenntnisse der Rechts- und Gesellschaftsordnung und der Lebensverhältnisse in Deutschland abgefragt bekommt. Außerdem muss man die Lebensgrundlage haben. Das heißt, man muss eigenständig seinen Lebensunterhalt sichern können. Die Gewährleistung der Einordnung in die deutschen Lebensverhältnisse muss gegeben sein. Und vor allen Dingen keine Verheiratung gleichzeitig mit mehreren Ehegatten und keine Verurteilung wegen einer Straftat. Und das alles muss seit 8 Jahren bestehen. Das heißt, man muss seit 8 Jahren dauerhaft und rechtmäßig in Deutschland leben. Das hört sich eigentlich nach einer Liste an, die man schon erfüllen könnte. Jedoch kann so eine Einbürgerung Jahre dauern, ohne dass diese Menschen die Möglichkeit haben, hier in Deutschland mitzuwählen. Man darf zwar hier leben und arbeiten, jedoch hat man nicht die Möglichkeit, mitzubestimmen, welche Gesetze und welche Entscheidungen getroffen werden. Außerdem gibt es einige Punkte auf dieser Liste, die schwierig sein können. Zum Beispiel die Identität und die Staatsangehörigkeit, die geklärt sein muss. Manchmal ist es sehr schwierig, besonders bei Flüchtlingen, diese hundertprozentig zu klären.

0: Nach dem Stück Miljadat von Dam aus Israel-Palästina hören wir noch ein paar Eindrücke von der Straße und antworten auf die Frage, was halten Sie davon, dass 14% der Bevölkerung in Mannheim nicht an den Wahlen teilnehmen darf?
1: Ich halte eigentlich davon nichts, weil Wählen ist ja das Bestandteil eines demokratischen Systems. Das heißt letztendlich, mit meinem Wahl lege ich ja fest, ja, welchen Parteien oder welche politische Angelegenheiten meinen Angelegenheiten betreffen oder mich vertreten. Und von damit ist es letztendlich, sollte ein Bestandteil der Demokratie sein, dass alle Menschen den gleichen Recht haben und den gleichen Wahl auch durchführen. Dass Menschen hier ihre Lebensmittelpunkt haben und seit Generationen hier leben, und eine andere Nationalität besser haben, aber letztendlich durch und durch deutsch sind und sich dafür auch interessieren, wie ihre Umgebung, ihre kommunalen Ebene, was dort getan wird. Und daher ist es eigentlich das A und O, dass diese Menschen wählen dürfen. Ja? Weil letztendlich entscheiden sie, wie die Straßen vor ihrer Haustür aussieht, wie die Schulen, die ihre Kinder besuchen, dementsprechend aussieht. Und somit sollte eigentlich ein Bestandteil eines Demokraties sein, dass diese Menschen auch in ihrer Umgebung die Kommunalwahlen, die Landesebene, die Bundesebene wählen dürfen, weil die haben letztendlich ihren Lebensmittelpunkt hier in Deutschland und nirgendwo anders.
2: Ja? Okay.
3: Hallo.
4: Hallo, ich habe deine Umfrage vor. Ich möchte dann Mannheimerinnen und Mannheimerinnen fragen, ob sie wählen gehen am 26. Dezember.
3: Ja, muss ich. Am 6. muss ich wählen gehen. Das ist eine Pflicht. Die alle, die wohnen und deutsche Pass besitzen, die müssen auch wählen gehen. Ja.
4: Ich habe gerade Kollegen von Ihnen gefragt und Sie haben wahrscheinlich auch mitbekommen, 14% der Bevölkerung dürfen nicht wählen gehen, weil sie keinen deutschen Pass haben. Was denken Sie darüber?
3: Das finde ich wirklich schade. Ich kann nicht mehr sagen, aber das finde ich schade, dass die Leute, dass die meisten, die hier Steuern zahlen und so, nicht wählen dürfen, ja? Ja, das ist, kann ich nicht viel sagen, aber der Einzige, was sagen, das ist schade, ja.
5: Deutsche Staatsbürger kann wählen, alle anderen nicht, aber zumindest das Kommunalwahlrecht, das ist zwar jetzt, glaube ich, nicht angesagt. Es ist ja jetzt nur die Bundestagswahl, aber das gleiche Problem, was man ja überwinden könnte, gäbe es eigentlich beim kommunalen Wahlrecht, dass wenn man wenigstens mal, es gibt hier Türken, die 30 Jahre lang hier leben, wenigstens wenn man 3 Jahre gelebt hat oder 1 Jahr oder 2 Jahre, dass man da wählen dürfte. Bei der Bundestagswahl bin ich mir da nicht ganz so sicher, wie man das handeln sollte. Aber ich denke, jemand, der 30 Jahre lang hier lebt, sollte sogar an der Bundestagswahl wohl teilnehmen dürfen. Und zwar nicht nach 30 Jahren, sondern schon viel früher, vielleicht 5 Jahre, vielleicht 10 Jahre. Im Endeffekt, wenn jemand hier wirklich seinen unbefristeten Aufenthalt hat, sollte er schon auch mitbestimmen dürfen, wie regiert wird. Und insbesondere dieses krasse Beispiel halt, Leute, die 30 Jahre hier leben und immer noch nicht wählen dürfen, finde ich natürlich irgendwo auch nicht angemessen. Auch wenn man eben kein deutscher Staatsbürger ist, so wie ich irgendwann mal die Staatsbürgerschaft angenommen habe, sollte man doch auch als Ausländer, der sehr lange Zeit in Deutschland lebt, eigentlich wählen dürfen.
4: Bei den EU-Staatsbürgern ist es, soweit ich das weiß, die dürfen, glaube ich, nach einem Vierteljahr, wenn die hier wohnen, dürfen die wählen. Also wenn ich jetzt zum Beispiel aus Spanien hierher kommen würde und würde hier anfangen zu arbeiten.
5: Aber nur nicht bei der Bundestagswahl, sondern nur bei den kommunalen Wahlrecht zum Beispiel. Finde ich natürlich wieder unfair. Ich mache mal wieder das krasse Beispiel. Türke 30 Jahre lang in Deutschland, Bulgare 3 Monate. Der darf mitbestimmen. Der andere lebt hier nicht nur seit 30 Jahren, sondern zahlt Steuern, ist hier quasi verwurzelt, die Kinder hier geboren und etc. Ich bin schon 3. Generation hier, der Kleine ist 4. Generation. Ja, gut, die dürfen ja jetzt, wenn man nach 2000 gewisse Voraussetzungen erfüllt, wird man ja als deutscher Staatsbürger dann geboren.
4: Das heißt, Sie haben einen türkischen Pass abgegeben dafür, oder?
5: Musste ich abgeben, weil ich erst nach 2000 mich eingebürgert habe, bin ich nur deutscher Staatsbürger.
4: Eine Frage, am 26. Dezember sind Bundestagswahlen und dürfen Sie wählen? Ne?
6: Nein, ich darf nicht wählen.
4: Und warum dürfen Sie nicht wählen?
6: Weil ich keinen deutschen Pass habe.
4: Und wie finden Sie das, dass Bürger, die hier leben und arbeiten, nicht wählen dürfen, also wenn sie keinen EU-Pass haben?
2: Ich finde diese Vorgehensweise nicht korrekt. Insoweit, ich persönlich lebe seit über 21 Jahren hier in Deutschland, habe unbefristeten Aufenthaltsstatus und darf nicht an dem Tag wählen.
4: Ja, also ich war auch überrascht. Also in Mannheim sind es fast 75.000 Menschen. Das ist ja fast ein Viertel der Bevölkerung, die nicht wählen gehen darf. Was wären Ihre Vorstellungen oder was könnte man machen, um das zu verändern? Oder was denken Sie darüber, was man am besten verändern könnte?
2: Ich glaube, vor allem wenn wir den Raum Mannheim betrachten, wie Sie eben auch erwähnt haben, von ca. 33.000 Einwohnern, 75.000 dürfen nicht wählen gehen. Das ist circa ein Viertel. Und dieser Alltag, was wir als Alltag bezeichnen, wird bestimmt über ein Drittviertel und ein Viertel macht schon was aus. Und ich glaube auch, deren Meinung ist ganz wichtig. Also wie ein Mannheim möchten wir hier und wie soll unsere Leben gestaltet werden und die sollten da auch aktiv mitwirken dürfen.
4: Also zumindest dann beim Kommunalwahlrecht oder halt auch bei den Landtagswahlen zum Beispiel?
2: Erstmal würde ich sagen eher lokal, also auf kommunaler Ebene auf jeden Fall. Und je nachdem, man kann auch bestimmte Voraussetzungen setzen auf Landesebene, aber auch so wie am 26. auf Bundesebene.
4: Okay, ich bedanke mich für das Interview. Vielen Dank.
2: Danke.
4: Was hältst du davon, dass ca. 75.000 Leute in Mannheim nicht wählen gehen dürfen, weil sie keinen deutschen Pass haben?
6: Ja, das ist auf jeden Fall eine riesige Ungerechtigkeit, wenn man sich überlegt, dass diese Leute hier leben, die arbeiten hier, die sind hier zur Schule gegangen, sind hier voll Teil der Gesellschaft und werden aber ausgeschlossen von demokratischen Wahlen. Das ist natürlich ungerecht.
4: Was wären dann entsprechende Forderungen, um sowas zu verändern? Oder was könnte man machen, um die Leute mehr gesellschaftlich teilhaben zu lassen?
6: Ja, ganz einfach mal halt Wahlrecht für alle, so wie es die DD fordert. Und halt gucken, dass diese Leute keine Menschen zweiter Klasse sind und da halt ihre Stimme abgeben können. Genau.
4: Okay, ich bedanke mich mal.
6: Ja.
4: Entschuldigung, darfst du wählen gehen?
7: Nein.
4: Warum darfst du nicht wählen gehen?
7: Weil ich keine deutsche Staatsbürgerschaft habe.
4: Und wie findest du das?
7: Ja, scheiße.
4: Hallo. Ich bin vom Bermuda Funk, freies Radio. Ich habe eine Frage. Dürfen Sie bei den Bundestagswahlen am 26. September wählen?
8: Nein.
4: Und warum dürfen Sie nicht wählen?
8: Weil ich vertraue keine Partei mehr.
4: Also Sie hätten quasi Wahlrecht?
8: Ich habe ein Wahlrecht, ich bin deutscher Bürger und ich würde auch wählen gehen, aber zurzeit, ich vertraue niemanden.
4: Also Sie haben das Vertrauen in die Politiker verloren?
8: Genau.
4: Okay. Können Sie da ein paar Gründe aufzählen oder könnten Sie sagen, warum Sie das Vertrauen verloren haben? Sind das eher die Versprechungen der Politiker? Oder?
8: Versprechen, Politik, Außenpolitik, wie soll ich sagen, Arbeitsmarkt. Wie soll ich sagen, Jugendrechten oder Zukünften, Gesetzen, alles. Ja, von A bis Z. Da muss man einmal so Durchblick machen, aber drüber gehen, gucken, was man da verbessern kann.
4: In Mannheim sind ungefähr 75.000 Leute von 320.000 Einwohnern überhaupt nicht wahlberechtigt. Das sind Leute, die leben und arbeiten hier und haben kein Stimmrecht, weil sie keine deutschen Staatsbürger sind. Was halten Sie davon?
8: Gut, ich meine, in Deutschland gibt es halt nur Gesetze, in anderen Ländern ist es genauso, ja. Wer zu diesem Land keine, also Bürger von diesem Land ist und hat, darf auch nicht wählen gehen, ja. Aber ich meine, man sollte schon wählen gehen, ja. Sonst kann man auch nichts verbessern, ja.
0: Wer hier lebt, der gehört dazu, unabhängig vom Pass. Das waren einige Eindrücke von Menschen aus Mannheim über Wahlen und das Wahlrecht. Die Auswahl der Stimmen ist nicht repräsentativ. Aber sie vermitteln einen Eindruck, dass das Thema Wahlberechtigung die Menschen beschäftigt. Über 5,3 Millionen Menschen, volljährige Bürgerinnen in Deutschland, dürfen weder bei der Bundestagswahl noch bei Landtags- oder Kommunalwahlen wählen. Seit 1994 können volljährige EU-Staatsangehörige kommunal wählen und gewählt werden. Nicht-EU-Staatsangehörige haben bis heute kein Wahlrecht. Das wollen wir ändern. Das Recht zur Teilhabe an Wahlen ist ein Grundprinzip jeder Demokratie. Das Wahlrecht ausländischer Bürgerinnen fördert Integration und ist Ausdruck gesellschaftlicher und politischer Gleichberechtigung. In 14 von 27 EU-Staaten ist das bereits unaufgeregte Praxis. Zum Abschluss unserer Sendung hören wir noch einen Beitrag von Ihnen über Wahlrecht für Jugendliche.
9: Warum dürfen keine Menschen ab 16 Jahren wählen? Die Menschen, die gegen eine Alterssenkung sind, nehmen oft an, dass Jugendliche unter 18 Jahren nicht die nötige persönliche Reife, das politische Wissen und das Interesse haben. Tatsächlich aber stieg das Interesse der Jugendlichen von 2002 bis 2019 ganze 11%. Das Alter und ihre politische Bildung stehen nicht in direktem Zusammenhang, sondern eher der Grad an Bildung, der ihnen in der Schule zugetraut wird, um ihr Wissen und Interesse zu fördern. Ich persönlich und viele Freunde fühlten uns mit 16 Jahren eher vernachlässigt und von oben herab behandelt. Wenn Jugendliche ab 16 Jahren wählen könnten, hätten sie ein echtes Mitbestimmungsrecht und könnten helfen, ihre eigene Zukunft zu gestalten. Jugendliche müssten sonst mit den weitreichenden Entscheidungen von anderen Menschen zurechtkommen. Viele Jugendliche machen eine Ausbildung oder arbeiten Teilzeit und sind noch minderjährig und zahlen Steuern, sollten deshalb auch mitentscheiden können, was mit ihren Steuern passiert. Durch das Senken der Altersgrenze würden Politiker auch die Jugend verstärkt ernst nehmen, was dazu herbeiführen würde, dass ihre Interessen besser vertreten werden. Nach diesen Änderungen würden Jugendliche eine höhere Identifikation mit der Demokratie haben und ein größeres Interesse am politischen Leben. Das sind die Dinge, die die DDIF und die DDIF-Jugend erreichen wollen. Wir wollen politische Weiterbildung anregen und sind ein Ort für Menschen zum Lernen und Erkunden. Wir bieten auch öffentliche Orte zum Austausch an, wie unsere Stände jeden Freitag und Samstag, deren Orte man auf Facebook nachsehen kann. Falls man also Interesse an Politik hat, sind wir bereit, um euch zu helfen, denn nur gemeinsam sind wir stark.

Das war die Sendung Freiraum auf Bermudafunk. Heute zum Thema Wahlen und der Wahlrechtskampagne Hier lebe ich, hier wähle ich. An der Sendung haben mitgewirkt Nalan, Inan, Sarah und André und all die Mannheimerinnen, die uns bereitwillig auf unsere Fragen geantwortet haben. Mehr Informationen zu der Kampagne findet ihr auch im Internet unter wirwählen.org. Hier könnt ihr auch symbolisch eure Stimme abgeben. Wenn ihr diese Sendung nicht am 18. September hört, hört ihr eine Wiederholung. Die Sendung kann auch in unserer Mediathek nachgeholt werden. Macht's gut und bis bald auf Bermudafunk.

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Ich bin verwirrt, aber die Grundverwirrung ist an manchen Tagen höher. Heute geht's eigentlich. Klammer auf Klammer zu, aber ich habe trotzdem meine Gewitter-CD vergessen. Ja, sehr schade, aber aus irgendeinem Grund habe ich Steve Reich eingepackt. Musik für 18 Strickmuster. Ja, Hintergrund. Aber wir sind noch in der Anmoderation. Playlisten und Informationen gibt's auf Bermudafunk bzw. red.bermudafunk.org. Ja, und diese Sendung läuft 2 Stunden live, jeden ersten Sonntag im Monat, ansonsten im Wiederholungsbetrieb. Und wie schon der Zweitstarter-Titel heute gesagt hat, Cool Waves Wash Over Me, neue Eiszeit, komm rum. Thank you.

kommen wir nun zu etwas völlig anderem. Der Start war etwas, ja, schöne und ruhige Musik. Beide Lieder haben was miteinander zu tun. Für mich jedenfalls. Wir kommen nun zu etwas völlig anderem, dem Alleinunterhalterinnen-Blog. Ja, heute mal kein eher weicher Alleinunterhalterinnen-Wave, sondern eine gemischte Tüte. Und den Anfang macht B.A. Johnston, eine Alleinunterhalter aus Kanada, der in räudigen Bars, Garagen und auf random Garten- und Hofveranstaltungen auftritt. Im Englischen wird es als Dive Bar beschrieben. Oder die Bar jedenfalls. Und mich hat so ein Live-Video gefunden zu dem Song, den wir zuerst hören werden. Wir hören aber die Studio-Version davon. Die Live-Videos sind sehr empfehlenswert. Ja, und der Titel heißt We're All Going to Jail, Klammer auf, except Pete, he's gonna die, Klammer zu. Und da gibt's unter dem offiziellen Video einen hoffnungsvollen Kommentar. Manchmal gibt's wirklich noch schöne YouTube-Kommentare. Und bei diesem schreibt jemand, The sheer existence of this means that we are not doomed as a species. Und der Song handelt davon, was passieren kann, wenn man in, naja, mehr oder weniger fortgeschrittenem Alter Pilze nimmt und auf ein Van Halen-Konzert geht. Ja, ein Van Halen-Konzert besucht. Und das ist auf dem 2019er Album The Skid Is Hot Tonight. B.A. Johnston hat auch schon diverse Alben veröffentlicht, unter anderem Titel wie Call Me When Old and Fat Is the New Young and Sexy. Passt auch zum anderen Alleinunterhalter heute. Oder vielleicht zu beiden anderen. Und von B.A. Johnston gibt es ein neues Album mit dem zur Release-Jahreszeit Juni passenden Titel, Achtung, I don't know who needs to hear this right now, but they are never coming back and you will die alone, mit auch eher deprimierenden Songtiteln drauf. Und er schreibt selbst dazu, it's a weird album about being sad. Und von diesem neuen Album gibt es hier und heute den nicht komplett deprimierenden Titel You Are Like a Rubik's Cube. Aber zuerst hören wir We're All Going to Jail Except Pete, He's Gonna Die. Ein richtiger Hit, liebe Zuhörerschaft. Er startet auch mit einer nicht unwichtigen Frage.

Ein Künstler unserer Zeit, bekannt aus dieser Sendung, Jim E. Brown. Man kann es auch richtig betonen, Jim E. Brown oder Jim E. Brown, Punkt. Er hat nicht nur ein neues Album draußen und anscheinend auch schon wieder ein Buch, sondern gleich auch frisch eine neue EP bzw. Kassette mit 6 Tracks. Er nennt das Album Dawn of a New Man. Ja, auf Bandcamp gibt es natürlich wie immer Informationen, die essentiell sind. Als Alkoholiker hat er 3 Stunden schwere Entzugserscheinungen ertragen, um innerhalb von weiteren 3 Stunden das Album aufzunehmen. Und als er fertig war, hatte er allerdings sofort einen Rückfall und ist nun nicht länger nüchtern. Dieser Release ist eine Dokumentation der kurzen Zeitspanne, als er trocken war. Auf Dawn of a New Man hört man aber, wie ich finde, auch etwas deutlicher seine Liebe zu Kraftwerk raus. Ich denke, dass es nicht geflunkert. Ich denke, ich könnte mir vorstellen, oder wenn es geflunkert ist, ist es auch okay. Aber wenn es real ist, auch okay. Klammer auf Klammer zu, Liebe zu Kraftwerk. Ja, und passend dazu gab es eben von meiner Seite in der Sendung Red die Sonic Boom Coverversion von Spiegelsaal bzw. Hall of Mirrors auf die Ohren. Habe ich auch schon mal gespielt, ziemlich sicher. Das gibt's ja auf Deutsch und Englisch. Even the greatest stars dislike themselves in the looking glass. Und auf Deutsch sogar die größten Stars mögen sich nicht im Spiegelglas. Ja, und ob der Musiker sich selbst abstoßend findet, ist bei Jim E. Brown keine Frage, sondern eher eine Tatsache. Und wenn er von Kraftwerk am hässlichsten findet, ohne generell die Leute auf diese Art zu beurteilen, diese Frage konnte kürzlich in der Pfalz geklärt werden. Ja, im Hintergrund heute Musik für 18 Strickmuster von Steve Reich, weil ich meine Gewitter-CD vergessen habe. Aber ist auch okay. Außerdem kann man dann gleich sehen, wie lange man redet, wenn das auf CD läuft. Ich habe die auch schon mal auf Platte dabei gehabt, fällt mir gerade ein. Sicherlich. Ich bin mir ziemlich sicher. Klammer auf, Klammer zu, Jim E. Brown. Wir hörten den Titeltrack von Dawn of a New Man. Und nun folgt das nachdenkliche I miss the person I was before.

In Stereo. Wir sind noch in der Sendung Red. Und manchmal spürt man, wenn gleich ein Glockenspiel kommt, auch bei Live-Bands unter Brücken. Ja, wir sind noch in der Sendung Red und wir hörten verschiedene Sachen. Ich muss auch sagen, bei Dawn of a New Man von Jim E. Brown ist Hintergrundgeräusche. Wenn es ein Tonträger wäre, würde ich sagen Surface Noise, aber Hintergrundgeräusche. Und auch hier, also das war von Bandcamp, hier ist eine CD von Dirt und das war auch ein bisschen Hintergrundrauschig. Ja, das nur nebenbei, Klammer auf, habt ihr mal die Red-Sendung gehört, wo ich über Squirrel spreche, Background Noise und mangelnde Qualitätssicherung, Klammer zu. Ja, Jimmy Brown, Dawn of a New Man. Genau, davon gab es Titel und von seinem kurz davor erschienenen Album Dirt. Auch zum Beispiel einen Song, in dem er sich verletzlich zeigt, auch im Video I Am the Fattest Person in the World. Und Feed Me with a Funnel, wo er mit einem Trichter gefüttert werden möchte. ja, da sympathisiert er mit dem Stopfgans-Dasein. Mehr dazu an anderer Stelle. Dazu sei noch gesagt, Dawn of a New Man hält außer dem bereits genannten Hauptthema auch noch zwei Klassiker-Titel bereit. Stockport Council and its Binmen are an absolute joke. Ja, die Müllabfuhr. Und außerdem gibt es noch die Information, I bought an air fryer. Er hat sich eine Heißluftfritteuse zugelegt. Ja. Und noch etwas poppiger wurde es eben und wird es auch gleich nochmal mit einem weiteren Alleinunterhalter. Wir sind heute auf diversen Kontinenten unterwegs. Aber zum Thema Poppig muss ich noch sagen, Sonic Boom lief ja, Trainspotter erkennen auch den Zusammenhang zum zweiten Song heute, Sonic Boom und der zweite Song heute. Und Sonic Boom hat ein neues Album mit Panda Bear veröffentlicht, The Question of When, welches ich schon habe, aber es hat heute nicht so reingepasst, weil es ist ja poppig und Beach Boys-artig, aber das ist ganz gut, aber es muss jetzt nicht reinpassen heute. Klammer auf Klammer zu, diverse Kontinente, Andy Burns ist anscheinend ebenfalls Alleinunterhalter, Klammer auf, wenn Sie mehr darüber wissen, E-Mail an sich selbst und dann red@bermudafunk.org. Außerdem habe ich herausgefunden, er macht Roadrunner-Tours und ja, auf Bandcamp steht Tokio als Ort und dort heißt es, Andy Burns is a chamber pop artist based in Melbourne, also Australien. Er ist angeblich Manager von Jimmy Brown und hat auch schon bei mindestens einem Video von ihm Regie geführt. Beide sind auch schon zusammen getourt. Vielleicht auch bereits mehrfach, ich glaube ja. Es gibt also einige Überschneidungen und andere Namen, die sowohl bei Jimmy Brown und Andy Burns auftauchen. Das sind zum Beispiel Carl Dolphin und Bird Murder, also M-U-R-D-R, Bird Murder. Ja, und das neue Album von Andy Burns heißt Post-Grief Digital Safari und es handelt laut ihm selbst, also laut ihm selbst von Dumpster Diving, Satanic Embrace, Cats, Wrestling, Emotional Intimacy Issues, The Welt, Video Games, ChatGPT, Psychosis, Sweden. Und dass es auf seinem Label Meep Records rausgekommen ist, ist gar nicht so einfach rauszufinden. Und auf Discogs zum Beispiel ist nur ein einziges älteres Album von ihm gelistet. Und auf Bandcamp steht das Label gar nicht drauf. So, das wirft die Frage auf, wo kann man die Platte bestellen, außer auf Bandcamp aus Australien. Ja, Fragezeichen. Wir hörten den Titel Satan Take the Wheel. Und gleich folgt noch ein Song mit absolutem Hitpotenzial. Der kam auch schon vor ein paar Wochen raus. Dumpster Diva, gibt's auch ein Video zu. Das ist ein Wortspiel. Dear International Listeners, Dumpster Diving, Dumpster Diver und Dumpster Diva. Und Dumpster Diving ist etwas, was in Deutschland, warum auch immer, als Containern bezeichnet wird. Und im Englischen taucht man als Diver ein in den Müllcontainer. Mülleimer tauchen oder Müllcontainer tauchen. Und bei Andy Burns ist es die Dumpster Diva in der Sendung Red. Bitte sehr.

Wir sind in der zweiten Stunde der Sendung Red arriviert. Ich habe schon erwähnt, ich habe meine Gewitter-CD vergessen. 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

Ja, und jetzt sind wir schon wieder auf einem anderen Kontinent, nämlich Black Marble. Black Marble startete als Duo, aber seit 2016 circa ist Chris Stewart sozusagen Solo. Und das neue Album Live in Small Spaces ist jetzt inzwischen auch auf Sacred Bones veröffentlicht worden. Und ja, Klammer auf, liebe Zuhörerschaft, vielleicht erinnert man sich noch daran. Es gab so ein Zwischenrelease von Black Marble mit auch Coverversionen drauf und da hatte ich gespielt unter anderem Johnny and Mary, sehr schön, und auch in Manchester von Wire, Klammer zu. Und wir hören vom neuen Album von Black Marble nach dem eben gehörten Titel It Always Comes to Me noch den Titel Get Back Up und danach gibt's auf die Ohren ein bisschen Oldschool Black Marble aus 2012, als sie noch auf Hardly Art veröffentlicht haben. Ich glaube, ich bekam die Schallfolie aus Trier geschickt und ich habe sie heute aber nicht dabei. Klammer auf, Klammer zu. Wir hören das heute von Bandcamp von Black Marble. Aber erst noch was Neues und dann was Altes in der Sendung Rap.

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Was hörten wir nach Black Marble? Wir hörten eigentlich gar nicht so viel, aber es waren zwei mittellange Lieder. Eins war gar nicht so lang, eins war mittellang. Von Neuköllner Speed Dating Club oder Neuköllner Speed Dating Club oder Neuköllner Speed Dating Club. Mal mit Ö, mal mit O. Und das Album heißt Pop Drones. Und ich habe es dabei, auch wenn immer noch die Tape Decks kaputt sind hier. Es ist eine Kassette. Sekunde mal. Neuköllner Speed Dating Club. Eine Kassette erschien auf U-Back, also U-Back, U-Back. Die Schrift steht auf einem Zahn. Es sieht aus wie ein Zahn, der gleichzeitig vielleicht ein Apfel ist mit einem Blatt. Zu U-Back oder U-Back steht auf Bandcamp. Da könnt ihr die Kassette noch erwerben und digital könnt ihr es erwerben beim Neuköllner Speed Dating Club selbst. Aber bei U-Back steht We are focusing on music by our friends from Leipzig, / Halle and beyond. Und da geht's auch schon um das Thema Versandkosten. Kein einfaches Thema. Klammer auf Klammer zu. Ich habe diese Kassette miterstanden, als DBR in Heidelberg gespielt hat im Autohaus. Und im Jutz fand ich das Konzert sogar noch ein bisschen besser. Aber in Heidelberg war es auch sehr gut. Und beide Male hatten sie auch sehr schöne Sachen dabei. Weil da es gibt sehr, sehr viele Überschneidungen mit Bands zwischen DBR und League und Diät. Diät weiß ich nicht genau. Aber sehr viele Sachen und auch UDO, was hier schon in der Boller-Ecke lief. Wir erinnern uns gerne daran. Klammer auf Klammer zu in der Sendung Red. Jedenfalls betreiben auch Leute aus dem Umfeld von DBR und League Mangel Records. Und da gibt's extrem viele gute Sachen und die haben auch in ihrem Köfferchen immer Tapes dabei, also auch Platten, aber viele, viele schöne Tapes. Und dann wurde mir noch, eigentlich empfohlen, das hier mitzunehmen, weil die haben nicht nur von sich selbst, von Mangel Sachen dabei, sondern auch von anderen Labels. Und das war jetzt von U-Back oder U-Back, der Neuköllner Speed Dating Club. Und ich frug, wie klingt das denn ungefähr nach der Empfehlung? Also es wurde mir empfohlen, ich frug dann, und dann hieß es, klingt wie Velvet Underground, was eigentlich gar nicht stimmt. Aber mir gefällt es trotzdem sehr gut. Ich habe jetzt auch extra für die Zuhörerschaft geschaut auf Bandcamp. Jetzt ist das Fenster zu, aber dort steht, dass neben einem Bassoon, das klingt übrigens auf Englisch cooler als Fagott, ist auch ein Harmonium dabei. Vielleicht war das die Connection, weil ja auch ein Harmonium manchmal, wobei, vielleicht stimmt das gar nicht. Hat Nico nur privat für sich selbst als Künstlerin ein Harmonium gespielt? Bitte schreiben Sie an red@bermudafunk.org und ein Tape-Label Ihrer Wahl. Kann auch sein, dass es gar nicht bei Velvet Underground war, aber egal. Jedenfalls, ich kann empfehlen, ich habe bisschen Probleme manchmal neue Sachen zu hören. Aus Bequemlichkeit nutzt man gerne Bandcamp und Bandcamp ist sowieso toll. Anstatt eine Platte aufzulegen, weil wenn ich eine Platte auflegen will, dann will ich die auch komplett hören und nicht hin und her wieseln und wuseln und dann eigentlich am besten gleich noch mehrere Platten hören mit Konzentration. Und bei Bandcamp, das kann man halt digital laufen lassen und andere Sachen machen und sich gleichzeitig drauf konzentrieren. Klammer auf Klammer zu. Aber was ich hier empfehlen kann, wenn man neue Kassetten hat, diese in den Walkman zu stecken. Natürlich ist es eine gute Sache, wenn man nicht so viel Kohle hatte und hat und nicht gerade einen Marken-Walkman besitzt. Wenn der, egal wie viele Jahrzehnte alt er ist, euer Marken-Walkman ist euch in der Schulzeit oder irgendwann bestimmt mal runtergeflogen. Diese dünnen, blöden Metallteile hatte ich nie besessen, dann waren die gleich kaputt. Und ich habe noch so einen Plastikklotz von, ich weiß nicht, welcher No-Name-Marke. Und der funktioniert noch ganz toll. Nur die Störgeräusche von Mobiltelefonen sind immer noch ein Problem. Ekelhaft. Aber hier nochmal die Empfehlung. So eine Kassette kann man dann einfach reinhauen und beim Einkaufen laut drehen. Das ist auch sehr gut, dass der Walkman richtig geil laut aufzudrehen geht, im Gegensatz zu den MP3-Playern. Außerdem muss man nicht blöd rumsuchen, was man hören will.
sondern man drückt einfach auf Play. Wunderbar. Ja, und vor allem beim Einkaufen kann man die aggressiv machende Musik und blöden Ansagen, die im Supermarkt laufen, schlechtestenfalls übertönen. So, noch kurz zum Neuköllner Speeddating Club. Wir hörten einen Titel Untitled 2. Der basiert auf einem Song von Ursa Söderquist, aka Shitkid. Und Untitled 2, genau. Und der andere Song, den wir hörten, Ad Leva, heißt To Live, beziehungsweise Leben. Und mich haben ein paar Tracks auch an Alan Vega erinnert. Und da sind auch schöne Titel drauf auf Schwedisch, wie zum Beispiel Die ganze Stadt ist meine Außenterrasse. Ja, die anderen sind nicht so länglich. So, das war Pop Drones vom Neuköllner Speeddating Club. Wir können eigentlich noch gleich die Abmoderation machen, oder? Nee, vielleicht nachher. Ja, der Wortanteil darf nicht zu hoch werden in dieser Musiksendung.

Wir hören gleich noch etwas. Bisschen leiser das Mikro machen. Wir hören gleich noch was. Wir hören gleich noch etwas von Houston Dive. Das schreibt sich nicht wie Houston mit O-U, sondern Houston. Houston Dive. Self-titled oder derselbe Titel. Und das ist auch eine Kassette, die ich besitze. Und ja, leider, wie gesagt, sind die Tape-Decks hier immer noch kaputt. Unbenutzbare Tape-Decks hörten sie auf Bermuda-Funk. Oder hören sie noch? Das Album von Houston, von Houston Dive wird beschrieben als 12 Mid-Tempo Canticles. Und ja, wie gesagt, ich habe dieses Tape. Ist auch eigentlich eine schöne Überraschung, so wie beim Neuköllner Speed-Dating Club, das unterwegs zu hören, zu Fuß, auf dem Walkman. Und Houston Dive ist etwas experimenteller. Das habe ich erworben bei RDS Rec HH, also RDS Records Hamburg. Und da gibt es auch diverse angenehme Sachen. Ich habe, glaube ich, noch gesehen, hier, um mal kurz zu sagen, ich weiß nicht, ob ich es aufgeschrieben habe. Habe ich es aufgeschrieben? Ah ja, genau. Kurz zur Information, es gibt auch einen Song, der ein bisschen neuer ist als das Tape von Houston Dive. Der ist aber nur 55 Sekunden lang, aber auch ganz gut. Ja, bei Houston Dive Bandcamp oder bei RDS Rec HH Bandcamp kann man sich sagen. Wir hören jetzt einige Klangbeispiele, die sind alle recht kurz in der Sendung Red.

Das war die Sendung Red, kreuzelt ihrem Ende entgegen für heute. 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Nur echt ohne Räusperknopf, wir hören jetzt noch den Song oder den Titel Tanke von Spoiler Scirocco. Die sprechen sich so, wie man es schreibt, Spoiler Scirocco. Ja, danke an die Tanke für perverse, neu entdeckte Eissorten. Bitte sehr.

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1: Guten Abend, hier sind Sie, die Arschtreter. Und MTV ist schon lange off the air und wir sind immer noch on the air. International Noise für euch.
2: Hier beim Bermudafunk. Ihr hört uns auf 105,4 MHz in Heidelberg.
1: Und der 89,6 in Mannheim.
2: Wunderbar. Genau.
1: Ja, das waren die Ramones natürlich, wie immer. Und danach The Queers. Und die spielen wohl im Café Zentral. Jetzt muss ich kurz nachdenken. Ich glaube am kommenden Freitag, 17.07. Schöner Pop-Punk. Gefällt mir, wer sich das anschauen, anhören möchte. Kann sich da ja mal einfinden am Freitag.
2: Definitiv sehenswert, genau. Wir bleiben einfach auch gleich bei Konzerttipps und zwar richtige Punkrock-Reihe in der alten Hackerei in Karlsruhe gibt es und zwar spielen am 18.07., das ist jetzt der Samstag, Poison Reen, spielen wir gleich einen Song von und dann gibt es noch mehr und zwar, ich scroll hier mal runter, damit wir nichts verpassen. Unter anderem kommt noch die Band Udo Butter und das Team. Was ganz Neues heißt es, auf jeden Fall hörenswert. Und dann nochmal einen Monat später auch ein Klassiker, Peter and the Test Tube Babies. Alle zusammen könnt ihr jetzt direkt bei uns hören. Viel Spaß.

0: So, Udo, der Udo war es hier.
1: Udo Butter, genau. Und der lässt sich hier nicht die Butter vom Brot nehmen.
0: Sehr schön. Genau, wir machen ein bisschen sommerlich weiter. Ich habe noch ein paar Sommersachen rausgesucht, die mir einfach so ein bisschen in die Playlist gerutscht sind in den letzten Tagen. Können wir hören, habe ich auch teilweise noch live gehört. Genau, erstmal gibt es von Ireke, eine französische Band, ist glaube ich ein Duo. Tout est bizarre heißt der Song. Ich hoffe, ich spreche es einigermaßen vernünftig aus. Französisch bin ich nicht ganz so mächtig, aber am Nationalfeiertag der Franzosen kann man sowas mal spielen. Danach gibt es ein neues Single vom Ezra Collective, eigentlich immer wieder schöne Band, Only Love, passt zum Sommer einfach wie die Faust aufs Auge, wunderbar. Und danach noch Genesis Owusu, und jeder, der beim Idols-Konzert neulich im Maimarkt-Gelände war, hat das als Vorband gehört, auch wirklich sehr schön, sehr groovy. Hören wir uns alles an. Oh ja, ihr hört hoffentlich mit uns.
1: Trotz sehr heißer Temperaturen, wir lieben den Sommer immer noch.
0: Tout est bizarre.

0: Genesis Owusu. Ja, aus Australien kommt er. Klang mir sehr britisch, aber nein, aus Australien. Genau, was haben wir jetzt? Du hast noch was ausgegraben. Genau.
1: Ich gehe wieder ein bisschen voran mit ein bisschen Punkrock, aber auch schöner Musik von...
0: Auch schöne romantische
1: Musik, die von der Musikerin La Pera Blanco vorgestellt wird. Und zwar spielt da ein gewisser J.D. McPherson mit, ein bekannter Country-Gitarrist und Sänger. Zusammen, sehr schöne Kombination mit dem Song Sin Amor. Danach von der neuen Dwarfs, auch ein ganz toller Song, Dead to Me, und auch eine ganz tolle neue Scheibe, die Dead Pioneers, die neue, mit dem Song Never Alone. Also drei in der Reihe.

0: So, die Dead Pioneers. Sehr schön.
1: Ja, und zwar in Kombination mit den Interrupters. Ja, die haben einen Song auf der Platte zusammen gemacht und den haben wir gerade gespielt und ich fand den mega.
0: Genau, wir wollen noch einen Konzerttipp loswerden. Und zwar natürlich mal wieder im Alter, hier direkt um die Ecke bei der Feuerwache. Am nächsten Samstag die Mason Dixon Hobos und danach soll Surfer Joe höchstpersönlich aufspielen.
1: Also Surfer Joe ist eine Ikone der Surfmusik und wir haben ihn schon in Italien bewundern dürfen und auch schon mal hier schon, bewundern dürfen und wir können es nur empfehlen. Wer Zeit hat am Samstag, soll zum Alter kommen und das Konzert genießen und die Vorband natürlich auch.
0: Ganz natürlich, toll. Genau, von jedem einen kurzen Song. Ja. Trouble Boys von den Mason Dixon Hobos und Rebel Princess, also sehr passend zusammen. Trouble Boys und Rebel Princess von Surfer Joe. Bis gleich. Ja.

0: Rebel Princess, Surfer Joe, genau. Wir machen ein bisschen Surfy weiter, aber drehen den E-Gitarrenanteil ein bisschen hoch. Genau. Die Turbo SEs hatten sich vor ein paar Monaten mal gemeldet, wieder mit einer Single, einer ja, verstärkten Version, einer akustischen von dem Song Unchained. Wir spielen natürlich die verstärkte und auch ein bisschen Surf-Einschlag. Und dann schauen wir mal weiter. Ich habe noch was von den Black Keys rausgesucht. It's a Dream. Und danach eine schöne australische Band auch wieder. Die kommt immer was Schönes dahinter her. Red Salad. Hören wir uns alles nacheinander an.
1: Turbo ACs sind immer gut.
0: Das ist Sommer, das ist Punkrock.
1: Leg los.

0: Wunderbar, Red Salad, Bike Beach Pub. Das ist genau das, was wir auch mögen. Ja. So, wir kommen langsam ins Zielgerade. Was wollen wir uns da noch gönnen? Was haben wir noch dabei? Ne? Wir haben noch ein paar Künstler da. Du hast was vorbereitet.
1: Ich hätte doch ein kurzes. Und zwar auch wieder ein Konzerttipp, auch wieder in Karlsruhe, auch wieder in der Hackerei, auch wieder Punkrock. Allerdings mit der Vorband von Vic Bambix, beziehungsweise Vic Bambix ist die Sängerin der Bambix und sie macht solo ein Akustik-Set und hat auch mehrere Platten rausgebracht. Und genau, sie spielt als Vorband von Team Trash. Auch eine Band, die es schon länger gibt und zusammen...
0: Hast du das Datum noch? Da?
1: Oh, nee, das ist noch ein bisschen hin.
0: Ist ein bisschen
1: frühestens im September ist es.
0: Okay, wir sagen nochmal Bescheid.
1: Das wird auf jeden Fall nochmal angekündigt, genauer. Aber musikalisch können wir es ja schon mal anklingen lassen. Passt sehr gut zusammen. Akustisch von Big Bambix und dann noch ein bisschen rauer das Team Trash.
0: Genau, und damit sind wir eigentlich auch, mehr kommt dann auch nicht. International Noise verabschiedet sich für die Juli-Ausgabe.
1: Oh ja.
0: Und genau, weiter geht's im August.
1: Wunderbar.
0: Bleibt uns gewogen. Habt einen schönen Sommer.
1: Bis demnächst.

0: und verheiratet zu sein. Einen Lebensabschnitt nur jemand anderen zu schenken, ergibt keine katholische Ehe.
1: Hallo und herzlich willkommen zu der Sendung Wir sind, wer wir waren, hier im Bermudafunk, dem freien Radio in der Rhein-Neckar-Region. Zu Empfang auf den Frequenzen 89,6 MHz für Mannheim und in Heidelberg auf der 105,4 MHz. Wir sind, wer wir waren. Eine entwicklungspsychologische Sendung über die Entwicklung des Menschen von der Schwangerschaft bis zum Tod. Heute wollen wir über ein Kind im Alter von...
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1: Genau das wollte ich sagen. Wir sprechen heute über ein Kind im Alter von 14 Jahren. Nochmal ein kurzer Rückblick. In der letzten Sendung haben wir über das Thema Schulabsentismus, Schulangst und Schulphobie gesprochen. Gründe für Ängste, der Unterschied zur Phobie und warum einige Kinder nicht in die Schule gehen können oder wollen. Doch nun kommen wir zu unserem Kind oder bereits schon Jugendlichen mit 14 Jahren. Zur weiteren Einstimmung habe ich euch noch ein Lied mitgebracht von Richie und Kerman Hubert mit dem Song 14 aus dem Album Nichts ist mir heilig erschienen im Juli 2026.

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0: Eigentlich sind wir 14, aber irgendwie erwachsen, tragen große Visionen in zu kleinen Taschen und Möglichkeiten erschlagen. Aber was soll man machen? Das waren Richie und Kerman Hubert mit dem Song 14 vom Album Nichts ist mehr heilig, erschienen jetzt im Juli 2026. Mit 14 befinden sich Kinder in einem Übergangsprozess. Sie fühlen sich oft nicht mehr richtig als Kind, doch so richtig erwachsen sind sie auch nicht. Offiziell handelt es sich nicht mehr um ein Kind, sondern um einen jugendlichen Menschen. Waren die Anzeichen vielleicht zuvor schon leicht sicht- und spürbar, so wird es nun immer deutlicher. Die Pubertät. Die Pubertät ist eine große Umbruchphase für alle Beteiligten und doch ganz besonders für unsere Jugendlichen. Der Körper verändert sich, die Gefühle sind ein stetes Auf und Ab. Zudem spielen auch das Bedürfnis nach Freiheit und Abgrenzung eine große Rolle. Jugendliche wollen oft von ihren Eltern losgelassen werden. Diese Phase des Jugendlichseins wird auch als Adoleszenz bezeichnet. Die hier stattfindenden Prozesse ermöglichen den heranwachsenden jungen Menschen dabei, die dem Alter entsprechende Entwicklungsaufgaben aufzunehmen und im besten Falle zu bewältigen. Es geht darum, zunehmend selbstständig einen Platz in der Gesellschaft zu finden, die eigenen Fähigkeiten weiterzuentwickeln, sich beruflich zu orientieren, Stärken zu entwickeln und Schwächen auszuhalten, wenn sie nicht veränderbar sind. Und in dem, was passiert, Sinn zu sehen. Und das am besten auch noch mit Freude. Eine ziemlich komplexe Aufgabe. Zusammengefasst könnte man sagen, es geht um die Aufnahme und den Aufbau intimer Beziehungen, die Entwicklung von Identität, Zukunftsperspektiven, Selbstständigkeit, Selbstsicherheit, Selbstkontrolle und von sozialen Kompetenzen. Das ist sehr anstrengend und geht nicht geräuschlos vonstatten. Die Lebensphase ist geprägt durch die Suche nach Abwechslung, neuen Erlebnissen und starken Gefühlen, verbunden mit einem hohen Gesundheitsrisiko. Neue Erkenntnisse aus der Entwicklungspsychologie und den Neurowissenschaften konnten zeigen, dass es während der Adoleszenz zu einer grundlegenden Reorganisation des Gehirns kommt. Unter anderem das limbische System sowie das Belohnungssystem entwickeln sich dabei früher, sodass sich in der Adoleszenz ein Ungleichgewicht zwischen reiferen subkortikalen und unreiferen präfrontalen Hirnstrukturen ergibt. Häufig ist das Verhalten von Jugendlichen und jungen Erwachsenen daher gekennzeichnet durch eine erhöhte Risikobereitschaft und Lust an extremen Gefühlen. Es ist also von einem Umbau der kortikalen Schaltkreise auszugehen, die den adoleszenzspezifischen Veränderungen in kognitiven Funktionen und in der Affektregulation zugrunde liegen könnten. Risikoreiches Verhalten in der Pubertät kann als Ausdruck eines biologischen Ungleichgewichts zwischen der Suche nach Abwechslung und neuen Erlebnissen sowie noch nicht vollständig ausgereiften selbstregulatorischen Fähigkeiten gesehen werden. Allerdings sind Adoleszente nicht grundsätzlich unfähig, rationale Entscheidungen zu treffen. Vielmehr nimmt in Situationen, die Gefühle hervorrufen, beispielsweise durch die Anwesenheit Gleichaltriger, die Wahrscheinlichkeit zu, dass Belohnung und Emotionen stärker die Handlung beeinflussen als rationale Entscheidungsprozesse. Es fehlt gewissermaßen die Spaßbremse im Kopf. Auch eine erhöhte Anfälligkeit für den regelmäßigen und übermäßigen Konsum von psychoaktiven Substanzen wie Alkohol, Cannabis, Methylamphetamine und so weiter ist darauf zurückzuführen, dass langfristige gesundheitliche und mögliche psychosoziale schädliche Folgen des Substanzkonsums oder Missbrauchs zugunsten des erwarteten und erlebten Genusses oder Kicks zu wenig reflektiert und kontrolliert werden. Ein Problem dabei liegt darin, dass ein ausgeprägter Konsum von Cannabis in der Adoleszenz stärker als bei Erwachsenen zu dauerhaften kognitiven und hirnstrukturellen Veränderungen führen kann. Hören wir nun Musik von Deine Freunde, Jungle Brothers und den Busters.
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0: Dankeschön.
1: Vielen Dank, Herr Lippe.
2: So, willkommen zurück. Das war ein wilder Mix, aber no risk, no fun. Wir sprechen heute über Jugendliche im Alter von 14 Jahren. Soeben haben wir über die Gehirnentwicklung gesprochen. Und gibt es Unterschiede bei Jungen und Mädchen? Lasst es uns herausfinden. Tatsächlich nehmen Jungen häufiger illegale Drogen. Außerdem zeigen sie ein riskanteres Verhalten im Straßenverkehr und haben öfter Unfälle. Mädchen hingegen sind eher im Bereich Ernährung von gesundheitsgefährdenden Verhaltensweisen betroffen, wie zum Beispiel extremen Diäten und Essstörungen. Was beide betreffen kann, ist beispielsweise verändertes Verhalten in Bezug auf langes Schlafen. Das hängt mit den biologischen und psychosozialen Reifungsprozessen zusammen, die in diesem Alter einsetzen. Grundlage dafür sind hormonelle Umstellungen. Damit einhergehend entwickeln sich zunehmend Interessen, die eine gewisse Nachtaktivität mit sich bringen. Über die Pubertät kann man sagen, dass sie ungefähr von 10 bis 21 Jahren stattfindet. Die sichtbaren körperlichen Veränderungen, die es in dieser Zeit erfolgen, dauern in der Regel zwischen 1 und 5 Jahren. Allerdings ist hier das Tempo ganz unterschiedlich. Es gibt also eine große Varianz. Bei Mädchen setzt die Pubertät meist etwa 1,5 Jahre früher ein als bei den Jungen. Veränderte bzw. verbesserte Lebensbedingungen führen übrigens seit Jahren zu einem deutlich früheren Beginn der Pubertät, einhergehend auch mit einem stärkeren Größenwachstum. Die psychosozialen und kognitiven Prozesse sind jedoch mit Ende der körperlichen Veränderungen noch nicht abgeschlossen. Doch was braucht ein jugendlicher Mensch, um emotional unterstützt werden zu können? Wichtig ist es, in dieser Zeit Menschen um sich zu haben, die ihnen auch emotionale Stabilität geben können. Jugendliche brauchen trotz der Abgrenzung weiterhin Geborgenheit. Nur sind sie nun dabei, Erfahrungen zu machen, wie man sich diese außerhalb des Elternhauses in Beziehungen zu Gleichaltrigen organisieren kann. Das läuft normalerweise nicht ohne Reibung und Hindernisse ab. Die damit einhergehende Wegbewegung von den Eltern ist wichtig, denn sonst funktioniert das Vorhaben nicht. Sollte die Geborgenheit aber zwischendurch bei den Eltern gesucht werden, ist es gut, wenn diese dafür offen sind und sich nicht selbst wie eifersüchtige Teenager verhalten. Vorübergehende, empfundene Distanzierungen zwischen Eltern und Jugendlichen gehören also dazu. Mit dem Alter von 14 Jahren verändert sich auch nicht nur das Innerliche, sondern auch von außen verändert sich einiges. Denn mit 14 Jahren ändert sich die Strafmündigkeit, die Religionsmündigkeit und der Jugendschutz. Mit 14 Jahren wird das Jugendstrafgesetz angewendet, die Kinder dürfen selbst über ihre Religion entscheiden oder austreten. Und auch beim Ausgehen abends sowie bei Medieninhalten verändern sich hier die Regeln. Darüber sprechen wir nach Musik von Ronan Delhart, A Boy's Best Friend is His Mother, dann ein Song von Marionettes 14 und danach ein Lied von Rita's 14. Viel Spaß!

war einer meiner weiteren spannenden Musikmix. Darunter waren Vernon Delhart, Marionettes und Rita's. Wenn man bedenkt, dass das Lied von Vernon Delhart von 1926 ist und die anderen aus dem Jahre 2013 und 2014, ist doch ein großer Unterschied zu erkennen, nicht wahr? Wie vor der Musik bereits erwähnt, ändern sich mit 14 Jahren auch äußere Bedingungen. Sprechen wir zuerst über die Strafmündigkeit. Es gab bereits eine Sendung zur Kinder- und Jugenddelinquenz, jedoch bei noch nicht strafmündigen Kindern. Die Hauptdelikte von Jugendlichen mit 14 Jahren sind ähnlich. Ladendiebstahl ist das absolute Spitzendelikt bei Jugendlichen und macht etwa 21% aller jugendlichen Tatverdächtigen aus. Auf Platz 2 sind die Rohheitsdelikte. Dazu zählen vor allem einfache Körperverletzungen, zum Beispiel Schulhofprügeleien und leichte Nötigung oder Bedrohung. Auf Platz 3 ist die Sachbeschädigung. Dazu gehören illegale Graffitis, Zerstörung von Vandalismusobjekten oder Sachbeschädigung im öffentlichen Raum. Auf Platz 4 sind Straftaten im Internet. Dazu gehören Beleidigungen, Bedrohungen oder das Teilen verbotener Inhalte, auch genannt Cyberbullying und Grooming, über soziale Netzwerke. Auch darüber habe ich in einer Radiosendung schon berichtet. Mit 14 Jahren gilt nun die bedingte Strafmündigkeit. Ein 14-Jähriger kann strafrechtlich belangt werden, wenn er zur Tatzeit die nötige geistige und sittliche Reife besaß, das Unrecht der Tat einzusehen. Mögliche Konsequenzen sind statt regulärer Gefängnisstrafen Erziehungsmaßregelungen, zum Beispiel Sozialstunden, Antiaggressivitätstraining oder Zuchtmittel wie zum Beispiel Jugendarrest am Wochenende. Kommen wir zum Jugendarrest. Beim Jugendarrest handelt es sich um eine erzieherische Kurzstrafe nach dem Jugendgerichtsgesetz, die aus Freizeitarrest, Kurzarrest oder Dauerarrest besteht. Er dient als Warnschuss für straffällige Jugendliche, ohne sie sofort ins richtige Gefängnis zu stecken. Freizeitarrest gilt für 1 bis 2 Wochenenden. Kurzarrest dauert zusammenhängend 2 bis 4 Tage und Dauerarrest umfasst 1 bis 4 Wochen. Dabei gelten Regeln wie Ausschluss der Außenwelt. Dabei muss Elektronik wie Handys, privates Geld, eigene Lebensmittel und Zigaretten abgegeben werden. Diese sind streng verboten. Es soll um Isolation und Nachdenken gehen. Die Jugendlichen verbringen viel Zeit allein in einer Zelle, um über ihre Taten nachzudenken. Der Tagesablauf besteht aus festen Essenszeiten, Gesprächen mit Betreuern oder SozialarbeiterInnen sowie begrenzte Bewegung im Hof. Es gibt Jugendarrestanstalten, die den Auftrag sehen, sich um die Jugendlichen zu kümmern. Quasi ein pädagogischer Auftrag. Sie versuchen sich mit den Jugendlichen zu beschäftigen, mit ihnen in Austausch zu gehen und den Konflikt, den sie in sich tragen oder mit anderen haben, aufzulösen. Sie sollen sich hier mit sich selbst beschäftigen. Für einige Jugendliche kann es das erste Mal sein, dass sie über Erlebtes und Gefühle reden. Sie kennen dies teilweise nicht aus ihrem Elternhaus, dass vernünftige Gespräche geführt werden, dass sie ernst genommen werden, dass sich jemand wirklich um sie sorgt. Manche bieten Knastvolleyball an. Dabei können die Jugendlichen ihren Frust und ihre Aggression abbauen. Das ist auch wichtig, damit sie abends gut schlafen können, nach der sportlichen Betätigung. Hören wir nun Musik von Maka und 4-6 Kenny mit dem Song 14. Danach ein Song 14 von Beverly Kills. Und dann hören wir noch einen Song von Dismacher und Joss Pop. 14 Stunden Autofahrt. Viel Spaß.

Und woran erinnert ihr euch? Heute haben wir über Kinder von 14 Jahren gesprochen, mit körperlichen, psychosozialen und äußeren Veränderungen. Woran erinnert ihr euch? Wie war das bei euch mit 14? An was denkt ihr, wenn ihr an euch mit 14 Jahren denkt und diese Worte hört? Rauchen, Kiffen, Drogen, Amphetamin, Sex, Klauen, Gewalt, Streit, Musik, Schule, Eltern, Gameboy, Spielen, Kindsein, Autofahren, Verantwortung, Geborgenheit. Was es auch gewesen sein kann, all das, was wir erlebt haben, prägt uns bis heute. Wenn wir uns unserer Vergangenheit bewusst sind, können wir eigene Muster erkennen, verstehen lernen, uns weiterentwickeln, wenn wir wollen. Dies war die Sendung Wir sind, wer wir waren, hier im Bermudafunk, dem freien Radio in der Rhein-Neckar-Region. Zu empfangen auf den Frequenzen 89,6 MHz für Mannheim und in Heidelberg auf der 105,4 MHz. Ich bin Hanna und ich wünsche euch Gesundheit im Körper, im Kopf und im Herz. Auch wenn es draußen warm ist, kann unser Herz sich kalt anfühlen. Lasst euch berühren und werdet auch innen warm.

Guten Abend, Mannheim. Herzlich willkommen zu den Operating Tracks on Air. Live aus der alten Feuerwache in Mannheim auf den Frequenzen 89,6 für Mannheim und 105,4 für Heidelberg. Oder ihr könnt uns im Livestream hören unter www.bermudafunk.org. Am Mikrofon ist der Martin. Wir haben heute den 30.08.2026. Sollte das nicht so sein, hört ihr die Operating Tracks im Wiederholungsfunk. Und eben habt ihr gehört Black Egg mit Krieg. Und ich muss zugeben, das Song kannte ich gar nicht. Den habe ich gerade bei mir im Auto gehört. Dann habe ich irgendwo auf dem USB-Stick, weiß der Geier, wo ich das her habe. Auf jeden Fall fand ich das so schön. Dann dachte ich mir, ach, das wird jetzt ein schöner Opener für die Sendung. Ich entdecke immer wieder schöne Sachen bei mir im Auto. Ja, jetzt geht's weiter mit Letter Strip. Die habe ich jetzt am Freitag in Dortmund gesehen beim Muke-Konzert. Das Festival war ein schöner Abend und da hat, wie gesagt, auch Letter Strip gespielt. Und da hören wir jetzt vom letzten offiziellen, also letzt erschienene Letter Strip Album, weil er bringt ja auch sehr viele Coverversionen raus. Das ist aber sein eigenes Album. Das Album heißt Fucking Perfect. Und da hören wir jetzt das Stück How the Castle Crumbles. Viel Spaß damit.

Was lange währt, wird endlich gut, oder wie man sagt. Das ist Glenn Love mit Be Good, Say Goodnight. Ich weiß, ich bin mit dem Ding bemustert worden. Ich habe gerade geguckt, wann. Das war im Jahre 2011. Heute habe ich das erste Mal reingehört und mir gefällt sogar. Also man sollte vielleicht noch mal früher reinhören. Also ich bin da ein bisschen zeitverzögert. Wie gesagt, das war aus dem Jahre 2011. Glenn Love vom Album Delusion of Reprieve. Schöne Scheibe anscheinend. Muss ich mal noch mehr anhören. Jetzt geht's weiter, auch mit der schönen Scheibe. Die habe ich schon mal gehört. Mit Exorcist hören wir gleich The Gift.

Wir haben jetzt 22.30 Uhr, ihr hört hier immer noch die Operating Tracks und eher live aus der alten Feuerwache in Mannheim bei eurem Bermuda-Funk auf den Frequenzen 89,6 für Mannheim, 105,4 für Heidelberg oder im Livestream unter www.bermudafunk.org. Am Mikrofon ist der Martin, heute ist der 30.08.2026. Sollte das nicht sein, hört ihr mich im Wiederholungsfunk. Und heute habt ihr bisher gehört Pineal, Clan Zirbeldrüse mit Intro, Black Egg mit Krieg, Letterstrip mit House Castle Crumbles, Finny Tribe mit Ask a Silly Question, Glenn Love mit Be Good, Say Good Night. Hätte ich eigentlich am Schluss spielen sollen. Dann Exorcist mit The Gift und eben Object Dreamer Without Dreams. Gruß an Andy von Object. Jetzt geht's weiter mit einer CD. Ich weiß noch, wie ich mir die damals gekauft habe. War für mich nach dem Cover gekauft. Ich habe sie dann unhörbar gefühlt. Das ist Synomorph, Recorded in Hell, und das ist Programm. Also ich habe gerade reingehört und ich habe wieder das falsche Lied rausgesucht. Also hört mal in die CD rein, aber mit Vorsicht. Das sind Frequenzen, die machen euch das Ohr im Arsch. Also es ist eben, es war schon schmerzhaft. Da sind wie übelste Nummern drauf. Reingehört hatte ich gerade in Rhythm of Blood. Mir piepst das Ohr immer noch. Ich hätte leiser machen sollen vorher. Ich wusste nicht, was für Frequenzen kommen, aber man lernt es ja nicht. Jetzt ist mal ein bisschen ruhigeres Lied. Es ist aus dem Jahre 2006. Erschien auf dem Label, sagt man auch überhaupt gar nichts. Apocalyptic Radio ist wohl Kirkel im Saarland. Sagt mir nichts. An die geneigte Hörerschaft, sagt noch jemand irgendwie dieses Label Apocalyptic Radio aus dem Saarland was? Mir nicht. Aber jetzt haben wir auf jeden Fall Synomorph mit Silence for You. Aber der Kopfhörer erst abziehen, bevor man das Ohr wieder wegfliegt. Aber ich glaube, das ist wirklich ein ruhigeres.

Synapscape mit Razer X von der Split. Wie heißt das Ding? Scenes from a Galton's Walk. Das ist ein Split zusammen mit Asche. Ja, und das, was ich vorhin gesagt habe mit den Frequenzen von Synomorph, das ist kein Witz mehr, piepst immer noch das Ohr von unvorsichtigen Nutzen dieser CD. Also die könnt ihr, glaube ich, als Kriegsmittelführung benutzen. Also Synomorph recorded in hell. Wenn ihr eure Ohren nicht länger möchtet, hört die CD in voller Lautstärke. Und in voller Lautstärke sollte man auch hören Bongra vom neuen oder aktuellen Album. So neu ist glaube ich auch nicht mehr. Aber von ist es, wann ist es denn von? Steht nichts drauf. Aber wir waren zusammen Herr Keller und ich waren zusammen in Frankfurt auf dem Konzert. Letztes Jahr, glaube ich. Oder war das dieses Jahr? Ach, die Zeit schwindet. Auf jeden Fall liebe Grüße. Wir waren heute dort zum Grillen eingeladen. War ein sehr schöner Nachmittag und Abend. Leider musste ich schlagartig den Ort des Geschehens verlassen, weil ich ins Radio musste. Ich wäre noch gern länger geblieben. Finde ich schade. Sollten wir mal wiederholen. Gruß an die Familie Keller Muck. War ein sehr angenehmer Abend. Und jetzt hören wir Bongra mit Blissful Ignorance. 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

Hintergrund läuft noch 5FX mit Boombox from Tatooine vom Album. Ich habe wieder so einen komischen Titel, weil die haben immer so, das ist der coole Name, der lustige. Robbie Road, weil die haben immer so unleserliche Drecktitels gehabt früher, aber Robbie Road, das ist für die, die das Cover nicht kennen, das ist das berühmte Abbey Road Cover, wo Roboter drüber fahren, der R2-D2 und sonstiges, sehr, sehr geil. Ja, sehr, sehr geil, sind wir beim Thema. Bitte nach mir noch dranbleiben, danach kommt wieder Switch Forever Punk mit der Sibelle und Grüße gehen raus an die Grillgemeinde, die die Sendung auch schon kannte, falls sie dranbleiben nach meiner Sendung. Bitte weiter wieder dranbleiben. Es ist wie immer literarisch wertvoll, im Gegensatz zu meinem Gelaber. Danach wird's wertvoll. Ja, sie ruft schon hin, aber ich habe einen Kopfhörer, aber ich verstehe dich nicht. Aber jetzt geht's weiter mit Sydney Valet, hören wir jetzt mit dem Song, wie heißt das Ding? Station Shop, glaube ich zumindest. Ich habe es von einem Auge nur gesehen, aber jetzt kommt Sydney Valet.

Das war Sydney Valette. Im Hintergrund läuft schon Tota Keke vom Album On the 1st of November. Ich habe dann noch von sehr schönes Label übrigens, Tympanic Audio, gibt's leider nicht mehr. Hab dann keine Liedernummern oder Liedernamen gefunden, hab dann jetzt geschessen, kam raus, Untitled Nummer 6, weil die Lieder haben keinen Namen. Also das Lied Nummer 6 von dem eben genannten Album. Kommt gut durch die Woche, das waren die Operating Tracks on Air. Live aus der alten Feuerwache beim Bermuda-Funk, bleibt dran, jetzt kommt Sibel mit Switch Forever Punk. Auf Wiederhören. Es hat mich gefreut, wenn es euch gefreut hat. Wenn nicht, hat es mich trotzdem gefreut. Auf Wiederhören.

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1: 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Hallo, hier ist Vicky mit Parallele Frequenzen auf Bermudafunk. Heute Quebec Underground und wir starten mit einer Band, die mich überhaupt erst auf diese Reise gebracht hat. Angine de Poitrine.

Das waren Anjin de Poitrine mit Sir Niels. Diese Band war der Auslöser für die heutige Sendung und ich bin irgendwann auf KXP über Anjin de Poitrine gestoppert. Ein Duo aus Saguenay in Quebec und meine erste Reaktion war, wow, was ist das bitte? Zwei Musiker mit riesigen Masken, schwarz-weiße Kostüme, mikrotonale Math-Rock, komplizierte Rhythmen, irgendwo zwischen Dada, Comic, Ritual und mathematischem Albtraum. Zuerst dachte ich, das ist einfach eine verrückte KXP-Entdeckung, aber dann merkte ich, dass Anjin de Poitrine viel größere Kreise zieht. Menschen teilen die Videos, schreiben über die Masken, über die Vierteltöne, über diese Mischung aus Präzision, Humor und Wahnsinn. Am Ende wurde diese Band für mich so eine Tür in eine größere Geschichte, Quebec Underground, Sprache, Do-it-yourself, regionale Szenen und eine lange Tradition von Musik, die sich nicht einfach einordnen lässt. Wir springen heute aber nicht direkt in die Gegenwart, wir gehen zurück in die 60er Jahre zu Quiet the Revolution, Revolution Tranquille, zu Sprache, Gegenkultur, Punk, New Wave, kleinen Clubs und zu der Frage, wie Quebec gelernt hat, anders zu klingen. Der nächste Schritt führt uns in das Jahr 1968 zu einem kulturellen Bruch, der für Quebec extrem wichtig war. Los Tichon und zu Robert Charlebois und Louise Forestier. Auf der Bühne wurde damals Joual hörbar, das urbane, mündliche Quebec-Französisch, das lange als falsch oder niedrig galt. Plötzlich klingt Quebec nicht mehr brav, nicht mehr korrekt, nicht mehr wie eine Kopie aus Frankreich. Und genau in diese Energie passt das nächste Stück, Robert Charlebois und Louise Forestier mit Lindbergh.

Das waren Robert Charlebois und Louise Forestier mit Lindbergh. Für unsere Geschichte ist das noch kein Underground im späten Punk-Sinn, aber es ist ein entscheidender Moment. Quebec erlaubt sich, modern, lokal und eigen zu klingen. Nach diesem kulturellen Aufbruch werden die 70er Jahre musikalisch sehr ambitioniert. Quebec-Musik wird poetisch, komplex, manchmal fast spirituell. Gruppen wie Harmonium stehen für eine Musik, die nicht einfach Pop sein will. Sie ist schön, ernst, oft sehr Quebecois und für viele Menschen bis heute emotional wichtig. Das nächste Stück zeigt genau diese Seite der 70er, Harmonium mit Paul Enenstein.

Das war Armignan mit Pour un instant. Die 70er in Quebec klangen aber nicht nur poetisch und fast spirituell. Es gab auch Musik, die näher am Alltag war, näher am Montreal, an kleinen Geschichten, an Sprache und an Melancholie. Genau dafür stehen Beau Dommage. Sie bringen Mitte der 70er Montreal in den Rock- und Folkkontext, nicht als große politische Parole, sondern über Alltag, Orte, Figuren und dieses sehr eigene Gefühl von Zuhause und Weggehen. Hier sind Beau Dommage mit einem Ausschnitt La Complainte du Fog en Alaska.

Das waren Bodomash mit La Complainte du Folk en Alaska. Und jetzt noch eine andere Seite der 70er. Weniger Alltagserzählung, dafür instrumentale Komplexe und jazziger. Manesh zeigen, wie weit Quebec Musik in den 70ern musikalisch denken konnte, längere Formen, Jazzrock, Artrock, große Ambitionen. Und genau nach dieser Komplexität wird Punk später fast wie ein kultureller Gegenschlag klingen. Jetzt hören wir Manesh mit einem Ausschnitt aus Jean-Jacques.

Das war Manesh mit Jean-Jacques. Und jetzt kommt der Bruch. Mitte der 70er passiert etwas Interessantes. In Quebec wird politisch über Zukunft, Sprache und Selbstbestimmung gesprochen. Und 1976 gewinnt der Parti Québécois die Wahl. Ein Jahr später kommt Bill 101, die Charter of the French Language. Aber während Quebec über die Zukunft einer Nation spricht, finden manche junge Leute Montreal einfach nur langweilig. In Eric Simons Dokumentarfilm Montreal Punk La Première Vague erinnern sich Leute aus der Szene genau an diese Atmosphäre. Im Radio laufen Disco und Classic Rock, studentische Center spielen noch Harmonia und andere Hippie- oder Prog-Bands. Für die nächste Generation klingt das nicht mehr wie Befreiung, sondern wie Stillstand. Zur gleichen Zeit explodiert in London Punk. Sex Pistols, kaputte Kleidung, Pogo, provokante T-Shirts, eine ganz andere Energie. Einer der Beteiligten erzählt im Film, wie er aus London Platten, Magazine, Kleidung und Ideen nach Montreal bringt. Punk kommt also nicht nur als Musik, Punk kommt als ganzes Paket. Sound, Körper, Schock, Haltung, Antigeschmack. Und nach Manesh klingt dieser Bruch besonders stark. Jetzt, The 222s. Mit I Love Susan.

Das waren The 222s mit I Love Susan, einer der frühen Montreal-Punk-Bands. Diese erste Punkwelle war klein, aber intensiv. Es gab kaum Orte, an denen solche Bands spielen konnten, also musste die Szene ihre Räume selbst schaffen. Und einer dieser Orte war ein Club, 364. Im Film wird also eine ziemlich starke Anekdote erzählt. Am Anfang soll es dort einen Vorgang aus Hühnerfüßen gegeben haben und man müsste also buchstäblich durch etwas Seltsames, Hässliches, Körperliches hindurch, um diese Szene einzutreten. Das sagt eigentlich schon alles. Diese Szene wollte nicht angenehm sein. Sie wollte stören. Weiter geht es mit einer weiteren frühen Montreal-Punk-Band, The Normals, mit Noisy Neighbors.

Das waren The Normals mit Noisy Neighbors. Früher Punk in Montreal war nicht poliert. Viele hatten kaum Geld. Aufnahmen entstanden schnell, manchmal fast in einem Take. Aber genau daraus entstand eine eigene Energie, kein perfekter Studioklang, sondern ein Dokument des Moments. Und aus Punk wurde in Montreal sehr schnell mehr als nur drei Akkorde. Musik, Grafik, Comics, Performance und bewusste Verwirrung gehörten oft zusammen. Ein gutes Beispiel dafür sind die American Devices, die aus dieser punkigen und No-Wave-nahen Umgebung kamen. Das nächste Stück stammt aus ihrem frühen Material um 1980 und wurde später auf einer Sammlung zugänglich. The American Devices mit Bay of Pigs.

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Ich bin Vicky und heute geht es um Quebec Underground von den 60ern bis in die Ende 80er. Sie haben gehört The American Devices mit Bay of Pigs. Punk brannte in Montreal schnell und heftig. Einer der Musiker sagte sinnmäßig, erst dachte ich, wir würden die Welt verändern. Und 6 Monate später dachte ich, wahrscheinlich doch nicht. Aber Punk hat trotzdem etwas Entscheidendes verändert. Er hat gezeigt, man muss nicht perfekt spielen, man braucht keine Erlaubnis, man muss nicht warten, bis ein Club, ein Label oder ein Radio einem sagt, dass man existieren darf. Und daraus wächst der nächste Schritt, New Wave. New Wave war keine einfache Fortsetzung vom Punk, sie nahm vom Punk die Do-it-yourself Erlaubnis, aber ersetzte reine Wut durch Stil, Technologie, Tanzfläche und Bild. Synthesizer, Drum Machines, Clubs, Plattenläden, importierte Musik, Kleidung, Frisuren. All das wurde ein Teil der Szene. Ein frühes Montreal New Wave Dokument von 1980 kommt jetzt von Men Without Hats, Folk of the 80s.

Das waren Men Without Hats mit Folk of the 80s. In Eric Simons Film Montreal New Wave wird sehr schön deutlich, New Wave war nicht nur ein Sound, es war eine Art, sich selbst neu zu entwerfen. Plattenläden, besonders rund um die San Catherine Street, waren damals Informationszentren. Und man ging dorthin, um Importplatten zu hören, um zu erfahren, was in London oder Europa passierte, um Leute aus der Szene zu treffen und auch um sich zu zeigen. In einer Zeit ohne Internet musste die Szene ihre Informationen physisch sammeln. Platten, Kassetten, Magazine, Gespräche, Radio, Mitschnitte. Ein Satz von Kraftwerk fasst diese Zukunftssehnsucht gut zusammen. I program my home computer and bring myself into the future. Genau in diese Richtung geht jetzt Rational Youth mit Saturdays in Silesia.

Das waren Rational Youth mit Saturdays in Silesia. Wenn Punk sagte, du brauchst keine Erlaubnis, dann sagte New Wave, vielleicht brauchst du nicht einmal mehr eine klassische Rockband. Ein Synthesizer, ein Drumcomputer, ein Bild von Zukunft reichen schon. Aber New Wave war in Montreal nicht nur Synthpop. Sie war auch Video, Performance, Grafik, Mode und Nachtleben. Man ging nicht nur in Clubs, um Musik zu hören, man ging hin, um gesehen zu werden. Sound und Bild gehörten immer stärker zusammen und in diesem Zusammenhang sind Terminal Sunglasses sehr interessant, weird, Garage, visuell. Eine andere schräge Seite der Montreal New Wave und Underground-Szene. Lass uns jetzt hören Terminal Sunglasses mit Psychotic Reaction.

Das waren Terminal Glasses mit Psychotic Reaction. Ich bin Vicky und wir sind im ersten Teil unserer Quebec-Reise inzwischen in den 80ern angekommen. 1983 ist dann ein wichtiges Symboljahr. In Montreal eröffnen Le Foufou Electrique. Und das Ort schafft Underground nicht aus dem Nix, aber sie bündeln etwas, das schon da war. Punk, New Wave, Goth, Metal, Performance, Live Painting, Mode, Kunst und Nachtleben. Aus einzelnen Konzerten und temporären Räumen wird langsam eine Infrastruktur. Orte, an die man zurückkehren kann. Plakate, Szenen, Kontakte und Erinnerung. Und gleichzeitig zeigt die Quebec-Szene der 80er, dass Underground nicht nur Montreal bedeutet. Ein sehr starkes Beispiel ist Voivod. Die Band kommt aus Jonquière und ihre Musik verbindet Punk-Energie, Thrash-Metal, Progressive-Strukturen und Science-Fiction. Damit schließen wir diesen ersten Teil nicht in einem Club in Montreal, sondern mit einem postapokalyptischen Quebec aus Jonquière. Hier sind Voivod mit einem Ausschnitt aus Tribal Convictions.

0: Das waren Voivod mit Tribal Convictions. Und damit endet der erste Teil unserer Reise durch Quebec Underground. Wir haben heute gehört, wie aus dem Wunsch nach einer eigenen Stimme langsam eine Szene wurde. Ende der 80er ist Quebec Underground nicht mehr nur eine Haltung. Er hat Orte, Bands, Labels und ein Gedächtnis. Im zweiten Teil geht es dann weiter in die 90er, 2000er und bis heute. Alternative Rock, Hip-Hop, Metal, Montreal-Hype, digitale Szenen. Und zurück zur Frage, mit der alles angefangen hat. Wie kann aus Quebec eine Band wie Engine de Poitrine entstehen? Das war Parallele Frequenzen mit mir, Vicky. Dankeschön fürs Zuhören und ich hoffe, es hat euch Spaß gemacht und neugierig gemacht. Dann hören wir uns nächstes Mal in einem Monat und machen wir unsere Reise weiter durch Quebec Underground von den 90er bis heute.
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Hallo Schnuckis, hier ist euer Beach on the Bread Radio Show. Wir sind hier oder 105,4 oder auf www.bermudafunk.org, dort im Livestream. Der Bermudafunk, das ist das freie Radio Rhein-Neckar. Hier könnt ihr selber senden oder euch besenden lassen. Es ist alles nicht von der Stange. Es ist alles cool, fresh und anders. Und unsere Sendung Beat on the Brat. Heute mit mir ist sie ganz live alleine. Allein daheim am 4.9.2026 oder vielleicht hört ihr auch eine Wiederholungssendung. Dann ist es ein anderes Datum, aber ich hoffe, ich kann euch genauso erreichen.

Beat on the Bread jetzt für 2 Stunden bei bermudafunk.org. Ja, das ist ein herzliches Willkommen von mir, Iris, hier im Studio in der Feuerwache in Mannheim. Und ich hoffe, euch geht's gut. Es ist eine schwierige Zeit und das hat verschiedene Gründe. Und damit es ein bisschen leichter wird, habe ich ein bisschen Musik für euch ausgesucht und hoffe, dass es euch gefällt und dass ihr gerne zuhört, was ich für ein Zeug rede, was mir durch den Kopf geht, was mich beschäftigt und was mich sozusagen umtreibt. Und um das Ganze erstmal Jaden Nagonda, Doctrine of Love, ein super Lied, das ich selber erst im letzten Jahr entdeckt habe.

Ja, das war Jill Scott Heron mit We Almost Lost Destroyed, aber nur almost, oder? Und das ist eine gute Nachricht. Anscheinend, wenn man verschiedenen Filmen und Medien und sozialen Medien glauben kann, geht gerade in Detroit so einiges. Zum Beispiel kommt in dem von mir sehr geschätzten Film Tomorrow auch ein fantastisches Gardening-Projekt in Detroit vor. Und dort werden Leute interviewt, die da mitarbeiten und die sonst nicht viel Geld haben oder Möglichkeiten. Und einer sagt, es ist verdammt hart, auf so einer innerstädtischen, aber halt wie in Amerika so üblich, riesigen Fläche in der brütenden Sonne den Boden zu beackern. Aber jedes Mal, wenn er herkommt, findet er dort so viel Frieden und Ruhe und es macht einfach Sinn. Und ein anderer Teilnehmer sagt, dass Urban Gardening immer so cool und easy aussieht auf der PowerPoint-Präsentation und dass es in der Praxis natürlich harte Arbeit ist einfach jemand diese Arbeit machen muss, aber dass die Zukunft sein muss, dass wir viel näher an uns selbst, an unseren Wohnorten die Nahrung produzieren, die wir essen. Da sage ich euch nichts Neues. Aber habt ihr gewusst, dass ein durchschnittliches Nahrungsmittel in den USA, ein durchschnittliches, nicht die schlimmsten, das durchschnittliche Nahrungsmittel in den USA reist erstmal 5000 Meilen. Also ich glaube, das sind 7000 noch was Kilometer. Leute, was machen wir da? Das ist bescheuert. Und das muss besser gehen. Und in diesem Vein ist auch das Stadtradeln. Gerade hat es wieder angefangen. Ich mache mit in der Stadt Ludwigshafen. Ich arbeite ja in der Schule und habe mich dort in das Team von unserer Schule eingetragen. Ich habe noch nicht wahnsinnig viele Hunderte von Kilometer geschafft diese Woche, aber ein paar zig. Und das ist ganz cool. Ich habe auch einen 10-jährigen Mitbewohner von mir animieren können oder motivieren können. Und wir sind schon ein paar Mal zusammen, 15 Kilometer am Tag in die Schule und zurückgefahren. Und also wenn jemand das wissen will, dass ich radle, da fällt es mir doch gleich viel leichter. Geht euch das auch so? Ich bin immer so ein bisschen traurig, wenn ich das Richtige tue und es wird in keinster Weise gesellschaftlich oder steuerlich oder gesetzlich oder sonst wie gewürdigt. Du bist dann immer so, du musst dann praktisch aus Überzeugung gegen den Mainstream trotz großer Unbequemlichkeit und Hindernisse das Richtige tun, anstatt dass der Staat und alle öffentlichen Machtpositionen genau das unterstützen. Also keiner interessiert das steuerlich. Stell dir mal vor, man würde durch Fahrradkilometer steuerliche Vorteile erreichen. Wie viele Leute würden Fahrräder benutzen? Das wäre geil. Ich persönlich glaube auch ganz fest an Verbote, weil Verbote klappen, weil es für alle gleich ist und sich nicht so ungerecht anfühlt. Aber richtige Anreize sind aber auch noch keine gekommen. Die könnte man von mir aus noch mal eins vorher probieren. Und hier ist von Donny Hathaway, The Ghetto.

0: Ja, das war Ahmad Jamal mit Soul Girl, was ich bin, finde ich. Und deswegen habe ich es auch gespielt und war jetzt mal auf der ganz jazzy, groovy Schiene unterwegs und hoffe, euch so ein bisschen gechilltes und damit ja auch kühles, loungiges Feeling zu geben. Ich kann euch versichern, hier in diesem Studio ist es gar nicht gechillt und deswegen nur so mittelloungig. Aber jo, Virgil, es muss halt immer weitergehen. Und jetzt habe ich für euch was Gesprochenes. Ich liebe Josh Johnson. Vielleicht liebt ihr den auch. Der ist auch mittlerweile bei der Daily Show und ist einfach so lustig, so schlau und so witzig. Und weil das White Privilege, das weiße Privileg, das Privileg nicht migrantisch, dunkelhäutig oder muslimisch oder sowas zu sein, oft immer noch nicht verstanden wird, würde ich euch gern dieses kleine Stückchen vorspielen, wo er darüber spricht, was ein gutes Beispiel für weißes Privileg ist. Und danach sage ich euch nochmal auf Deutsch, was er gesagt hat. Aber wahrscheinlich versteht ihr selber alles. Hier geht's los.
1: I don't know if you saw at Penn State. They had a whole cocaine ring. Allegedly.
0: Da läuft jetzt irgendwie noch Jukebox. Warte, da ist irgendwas strange. Machen wir mal hier auf Pause. Da war Velvet Underground am Start. Das ist parallel gelaufen, das sollte nicht sein. Und jetzt fangen wir nochmal an mit dem Josh Johnson. Sorry about this. Hier kommt er.
1: I don't know if you saw at Penn State. They had a whole cocaine ring. Allegedly. Allegedly. There was a fraternity, two fraternities really had a whole cocaine ring that they were operating. Because when they got raided, like they got searched, cops came, everything, and one of the brothers who was like, I guess, a distributor himself, he thought that the whole raid was a prank. We don't have to go on and on about it or back and forth about it. But if you ever want to know what, like, white privilege is. Just. The idea that the police showed up where you live with guns searching your room and you were like, what is this? Guys, what? You're kidding. You've got to be kidding.
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0: Da war schon der nächste Goldschatz, nämlich der Jesse Wells. Aber der kommt später. Ja, das war soweit zum Josh Johnson. Und der hat erzählt, das war ja jetzt wirklich auch sehr gut verstehbar, glaube ich. Aber ich sag's trotzdem einfach kurz, dass es zwei Verbindungen gab, Studentenverbindungen in Penn State University, die einen Kokainring betrieben haben und dass die dann ihre Verbindungshäuser durchsucht wurden. Und wenn man jemals nicht weiß, was ein Beispiel sein könnte für weißes Privileg, White Privilege, dann wäre das sehr, sehr, sehr, sehr passend. Die einfache Möglichkeit, dass jemand von diesen Studentenverbindungsmitgliedern ernsthaft gedacht hat, das ist einfach ein Scherz, das ist einfach ein Streich, den jemand gespielt hat, das ist White Privilege. Weil wenn ihr es zu Ende denkt, wenn du schwarz wärst, wenn du migrantisch wärst, wenn du arm wärst, dann kämst du gar nicht auf die Idee. Dann wäre ganz klar, die meinen dich und es ist ernst. Und das geht auch um deinen ganzen Arsch und es sind keine Staranwälte hinten dran, sondern dann ist das Ganze ziemlich, wie soll ich sagen, fatal bis existenziell. Und ja, das wollte ich euch einfach mal noch zu Gemüte führen. Und jetzt habe ich von Randy Renee ein kleiner Song, der heißt Barbecue. Und der geht so.

Ja, The Rondo mit Didn't I, so 10, 12, 14 Jahre alt. Falls ihr euch gefragt habt, ob das jetzt wirklich aus den 60ern oder von jetzt ist. Und trotzdem geil den Vibe getroffen und den Nerv. Und ein beliebtes Thema von Jungs und Männer nach einem Breakup. Ich habe doch alles gemacht. Ich bin doch so lieb und so gut. Und eine sehr kluge Frau, deren Namen ich natürlich mir nicht notiert habe, auf YouTube hat gesagt, nee, es war sogar ein Mann, ein Psychologe, der gesagt hat, das ist so bei Männern, die geben dann praktisch ihre Freiheit auf, wenn sie heiraten zum Beispiel oder in einer festen Beziehung sind, und dann in dem klassischen Modell, dann gehen sie auch noch arbeiten und sorgen irgendwie so für materielle Familieneinkommen, Ernährer sozusagen. Und dann denken die, ja, ich mach doch schon alles. Und in dem Lied ist auch so, was er ihr alles gekauft und geschenkt hat und so. Also kleiner Tipp für euch Jungs, immer mal nachfragen, was brauchst du, um dich geliebt zu fühlen? Vielleicht ist es gar kein notwendig, einen Diamantring oder ein Auto zu kaufen oder Klamotten oder irgendwas, sondern ist mehr was anderes, was gar nichts kostet, außer euch, dass ihr euer Herz öffnet und euch verletzlich macht. Das ist natürlich auch sehr teuer. Das ist schon klar. Aber ich glaube, in ganz vielen Fällen geht es so, weil wir Ladies oft, nicht alle, aber oft uns Nähe und Intimität und Liebe und Zärtlichkeit und sowas alles ohne gleich harten Sex, sondern einfach so Ausdruck von, du bist mir wichtig, ich habe zärtliche Gefühle für dich und du kannst bei mir niemals was falsch machen. Das ist eigentlich das Wertvollste. Also falls jemand das noch nicht wusste, dann hätte ich vielleicht eine kleine Bildungslücke schließen können. Auf jeden Fall fragt euch beide gegenseitig, was ihr braucht, um zu wissen, dass ihr geliebt werdet. Und ihr werdet überrascht sein. Das ist vielleicht was anderes, als ihr denkt bei der anderen Person. Und vor allem ist es was ganz anderes, wie das, was in den ständigen Klischees und wieder Umwälzungen und wieder Neuauflagen der alten beschissenen Rollenklischees so gesagt wird. Da kommt bestimmt die ein oder andere Überraschung auf euch zu. Und bestimmt auch eine angenehme. Ich sag's euch. Es braucht gar nicht so viel. Und bevor ich hier ins Schwärmen komme, würde ich mal gern noch Brooke Combs spielen. Cheers won't lie.

Penny in the Quarter. Also ich finde es der Hammer. Ich finde es so toll. Und es ist ein bisschen wehmütig und war niemals vor 2005 veröffentlicht worden, obwohl es natürlich von damals, von 60er Jahren ist und ist irgendwie eine verlorene Schachtel oder Boxkiste mit Mastertapes sind irgendwie durch Hände von Sammlern und Schallplattenhändlern und Flohmarkthändlern und sowas letztendlich bei dem Dante Carfagna angelangt. Der ist in Ohio so der Soul-Experte und der hat es auf dem mysteriösen Pricks-Label, die machen so Eccentric Soul, in Columbus, Ohio untergebracht. Und ganz am Anfang von der Aufnahme hört man auch noch, dass jemand im Hintergrund sowas sagt. Also es war eigentlich ein Demo-Tape, aber es ist so rein und so unmittelbar und so berührend, dass ich finde, es ist voll cool, dass es rausgekommen ist und dass die Welt das jetzt hören kann. Und davor habe ich euch gespielt Brooke Combe, habe ich ja gesagt, Tears Won't Lie. Das ist eine Jetzt-Künstlerin und laut meinen Informationen hier spielt die als nächster Gig, als nächstmöglicher und am wenigsten weit entfernter Gig am 5. Oktober in Köln in Karlsberg Victoria, schon montagsabends um 7, also das wird knapp, nach der Arbeit dahin zu kommen, und ich hätte persönlich dienstags frei, ich könnte es machen. Hat jemand von euch Bock? Oh mein Gott. Sie spielen auch noch am 11. in der Muffathalle, aber das ist ja dann sozusagen, das ist ein Sonntag, 14. in Berlin und in Huxleys Neue Welt und am 15. in Hamburg. Also das könnte uns doch gefallen, Leute, oder? Die Brooke Combe. Also check it out. Ja, ich habe so ein paar soulige Sachen und so ein paar sommerliche Sachen rausgesucht. Vorhin habe ich ja Wendy Renee gespielt mit Barbecue. Da geht es wirklich ums Grillen, weil ich irgendwie finde, dass es noch so sehr Sommer ist, dass man fast schon so viel davon kriegt. Ich weiß nicht, ob ich schon mal erzählt habe bei euch hier im Radio. Ich bin eigentlich von da, wo ich herkomme, von meiner Anlage oder Prädisposition und von meiner Kindheit und Jugend ein völliger Sommer-Nazi. Ich liebe den Sommer und ich feiere den Sommer und ich war wirklich diejenige, die immer das Gefühl hat, ich will raus, ich muss rausgehen, schwimmen gehen. Wenn man hier in der Rheinebene groß wird, dann gibt's ja viele Badeseen und gerade auf der linksrheinischen Seite bei uns gibt's noch mehr als hier oder noch näher an Ludwigshafen wie an Mannheim. Da ist es ja nicht so gut, aber in Lug und da kommen ja auch viele von euch rüber und in Altrib und in Waldsee und bis nach Speyer runter, da sind ja viele. Und jetzt bin selbst ich in der Lage, dass es mir zu viel ist. Also ich leide auch an manchen Tagen an der Hitze, aber ich leide auch vor allem an der Trockenheit. Ich finde es so, so, so furchtbar. Ich bin ja auch eine leidenschaftliche Gärtnerin und sehe, dass die Pflanzen auch echt kämpfen müssen. Auch wenn man die gut gießt. Wir haben die ganz dick gemulcht und das hilft ja auch schon ganz schön viel. Aber einfach diese Sonneneinstrahlung und diese Lufttrockenheit und diese Temperaturen, das sind für die meisten Menschen sowieso, für die meisten Pflanzen, selbst Tomaten, wo man denkt, so sonnenliebende Gemüse oder auch Zucchini oder auch Auberginen, die haben alle echt gestruggelt. Und das ist nicht so cool. Aber dann sind eine meiner Lieblingssorten Menschen da und die kommen jetzt so aktuell gerade so um die Ecke mit, ja, heißes Sommer gab's schon immer. Da bin ich geplättet, wie man sein Hirn so verdrehen kann, nur um sich nicht eingestehen zu müssen, dass die ganzen Grünen und Ökos und Wissenschaftler die ganze Zeit recht hatten. Und es ist wirklich ein bisschen endzeitmäßig. Also wer das nicht bemerkt, der ist ein echter Hinverrenkungsartist oder Artistin. Ich weiß ganz genau, ich war dabei, ich habe es gesehen.
dass vor 40 Jahren, 30 Jahren, selbst vor 20 Jahren, wenn es mal längere Tage über 30 Grad war, dann kam in der Tagesschau so Bilder von überfüllten Schwimmbädern und Leute, die in Städten in den Brunnen ihre Füße reingehängt haben und Eis geschleckt haben und interviewt wurden dazu. Und es gab ein paar Hundstage so im Mitte Juli oder Ende Juli, Anfang August oder so, wo dann auch tropische Nächte waren, die nicht unter 20 Grad gegangen sind oder so. Das gab es auch mal zwei Wochen, wenn's lang war. Aber es gab nicht Monate und Monate und Monate und es gab nicht Herbst an den Bäumen, jetzt schon im August, und es gab nicht Temperaturen, die an die 40 Grad oder bis zu 40 Grad und manchmal sogar noch drüber gingen. Ich schwöre bei Gott, don't believe the hype, das gab's früher gar nicht, gar nicht. Das ist einfach nur ein verzweifelter Versuch, die grausame Wahrheit nicht anzuerkennen. Und vielleicht schaffen das diese Leute einfach nicht und sind tief in sich drin so verängstigt und so verzweifelt, dass sie zu diesen Verdrängungsstrategien greifen müssen oder Zuflucht suchen müssen. Aber ich finde, es ist voll zu arg, voll zu arg. Und da finde ich, passt ein super Lied von Etta James, das heißt I'd Rather Go Blind. Okay, der Text handelt nicht genau davon, aber dass man lieber erblinden würde, als die Wahrheit zu sehen, das hat dieses Lied mit diesen Leuten gemeinsam. Hier kommt es.

0: Ja, das war Roy Ayers, Ubiquity, Everybody Loves the Sunshine, fand ich als thematisch auch ganz gut passend zu meinem Redebeitrag von vorhin. Und wir sind schon gleich beim Ende der ersten Stunde von Beat on the Brad im September 2026 angelangt. Wenige Sekunden trennen uns noch. Ja, und dann sagen wir nochmal, wer wir sind und wo wir hier sind. Wir sind ja immer am ersten Freitag im Monat hier auf Sendung oder jedenfalls fast immer, wenn wir irgendwie können, und wollen bei euch sein und wollen euch beglücken und erheitern und erhellen und unterhalten natürlich vor allem. Und hier ist Beat on the Brad auf dem Bermuda-Funk auf 89,6 oder 105,4, wenn ihr das terrestrisch empfangt, oder auf www.bermudafunk.org, wenn ihr im Internet auf den Livestream geht. Und wir sind die Sendung ursprünglich mal des Punkrock, das war ein Freunden von mir gemacht. Ich war immer so ein bisschen dabei. Shoutouts an die alte Crew vom Punkrock, und die haben da tolle Artikel geschrieben und das einige Ausgaben rausgebracht, und nach ist das Leben so ein bisschen dazwischen gekommen, sind abgewandert. Ich bin übrig geblieben und schon viele Jahre spiele ich alles Mögliche, was mir gerade stimmungsmäßig und Tim, und bin normalerweise mit Steffi oder Johnny hier, die grüßen euch auch ganz herzlich und sind für den Bermuda-Funk draußen bei einem Konzert, von dem sie später berichten werden. 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Es gibt eine tolle Website, auf der ihr alle Infos erstmal finden könnt. Jeder kann mitmachen, der was zu sagen hat. Es darf nur nicht irgendwie kommerziell motiviert sein oder parteipolitisch gefärbt. Das ist nicht erlaubt. Alles andere, also natürlich sind auch keine rassistischen, sexistischen oder zur Gewalt aufrufenden Beiträge erlaubt, aber alles andere, was ihr so denkt, was irgendwie im normalen Radio nie vorkommt, das könnt ihr hier unterbringen. Ihr braucht nur einfach mal ein bisschen die Technik zu checken. Das ist wirklich kein Hexenwerk, sonst könnte ich es nämlich auch nicht. Und dann macht ihr eine Probesendung, die Gesamtredaktion checkt die auf die eben gesagten Kriterien, und los geht die wilde Luzi. 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Und ihr könnt auch andere Rhythmen wählen. Muss das einmal monatlich sein. Und ihr könnt auch, wenn ihr möchtet, gar keine eigene Sendung erstmal machen, sondern in einer Redaktion, die schon besteht, mitarbeiten. 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Also wirklich fantastisch. Und wenn ihr mal beim Max-Josef-Straßenfest oder sowas seid, da haben wir auch immer einen Stand. Bestimmt auch wieder bei der Lichtmeile kann man uns auch mal persönlich sprechen. Und wir würden uns riesig freuen, wenn auch du bald dabei wärst. So, und wo ich heute so schön alleine bin, da kann mir keiner reinbabbeln. Und jetzt kommt endlich mal ein Take, ein kleiner Ausschnitt von einem Video von Gary Stevenson. Das ist jetzt wieder ein Redebeitrag. Und ich erzähle euch nachher, was er da sagt. Gary Stevenson ist selber von ganz armen Verhältnissen in London zum Millionär geworden, weil es wieder alle Vorzeichen geschafft hat, in einer der Riesenbanken erst ein Praktikum zu kriegen und dann zu arbeiten. Und weil er diese Finanzkrise und diese anhaltende nach 2008 und diese anhaltende Wirtschaftskrise richtig vorausgesagt hat und alle anderen eben nicht. Und damit hat er seine Millionen gemacht. Seitdem versucht er, sein Wissen nicht weiter an eine Bank, die damit Milliarden macht, zu verkaufen, indem er für die arbeitet, sondern versucht aufzuklären, und hat einen YouTube-Kanal aufgebaut, der echt viele Views bekommt und Follower hat. Und sagt, hat nur das eine Thema. Wenn wir so weitermachen mit dieser wahnsinnigen Anhäufung von Reichtum, vor allem von Vermögen, nicht Einkommen, sondern Vermögen bei den Überreichen, bei den Superreichen, dann enden wir so wie im 19. Jahrhundert, so wie jetzt in Dritte Weltländern. Und es ist jetzt schon so fatal, wenn so wenige Leute so viel Sachen aufkaufen müssen, weil sie so viel Kapital schon haben und dieses passive Einkommen ständig sich vergrößert oder dazu kommt noch und man das wieder neu anlegen muss. Und die kaufen einfach alles auf. Alle Häuser, alle Wohnungen, alle Aktien, alle Vermögenswerte, alles, was man sich nur vorstellen kann. Und wenn du denkst, das Haus, in dem du lebst, könntest du dir selber jetzt gar nicht mehr leisten, weil es so teuer geworden ist, dann ist genau das der Grund. Und hier ist ein kleiner Clip von ihm, wo er über diesen ständig wachsenden Reichtum in ein paar knappen Worten was sagt. Hört mal.
1: The rich are growing their wealth very rapidly and it's acting like a black hole in society. It's sucking the wealth away from the middle class, from the working class, from the government.
2: Just explain how that happens.
1: You know, the simplest way is, you know, Rishi Sunak suddenly magically appeared in the Times richest people, top 100 richest people in the country. Wealth of £700 million. I think what people often don't realize is the passive income that comes with that. And when I say passive income, I mean that the income he gets just from his wealth, not from his work. You know, he's going to make around 5%, £35 million a year. Let's be conservative, £26 million a year, £500,000 a week. The problem is, once you have this group of society with very large passive income, unless you have a rapidly growing economy, they basically have nothing they can do with that income other than buy up the rest of the assets. If you have the wealth of the rich growing at 5% in an economy that's growing at 1% or 2%, there's nothing they can do. They outgrow the economy and they squeeze everyone else out. And what ordinary people see is house prices going up, stock prices going up, my kids can't afford the house. And what that is the rich squeezing the middle class out. The rich are growing their wealth very rapidly and it's acting like a black hole in society. It's sucking the wealth away from the middle class, from the working class, from the government.
2: Just explain how that happens.
0: Da fängt's wieder von vorne an. Sorry, da war ich nicht auf. Zack. Und falls ihr nicht alles mitgeschnitten habt, der spricht so ein bisschen londonerisch. Also es geht darum, was ich schon so ein bisschen angedeutet habe, dass zum Beispiel Rishi Sunak, das war ja der Prime Minister, der letzte oder vorletzte jetzt schon wieder, plötzlich aufgetaucht ist in einem Times-Ranking als einer der 100 reichsten Leute von Großbritannien. Und er rechnet hier vor, dass er mit seinem Vermögen bei konservativen 5% Rendite jedes Jahr 25 Millionen mehr verdient. Und das ist einfach nicht anders möglich, wenn die Wirtschaft nicht so schnell wächst, wie sie mal früher gewachsen ist. Damit kann fast nichts anderes passieren, wie dass alle möglichen Vermögenswerte aufgekauft werden und normale Leute sich die dann nicht mehr leisten können. Wenn die Nachfrage von der reichsten Seite so groß ist und die praktisch keine Schranke oder Grenze da haben, was ein Haus kosten darf, das sie kaufen, und dann ist klar, was passiert. Dann steigen die Preise derart, dass normale Leute sich es nicht mehr leisten können. Und was er hier auch kurz andeutet und an anderer Stelle viel mehr noch sagt, ist, dass es auch dem Staat so geht. Also in den Folgejahren der 90er, als praktisch dieser Turbokapitalismus so richtig losgegangen ist und uns gesagt wurde, wir können uns das alles nicht mehr leisten, diese staatlichen Betriebe, die wir haben, das war damals die Bahn und die Post und das Wasser und das Gas und die Energie insgesamt und viele Krankenhäuser und so weiter, das kostet alles nur Geld und uns allen geht es besser, wenn wir das verkaufen. Und der Markt, die Wirtschaft, die freie Wirtschaft, ein privatwirtschaftliches Unternehmen wird für uns alle das viel effizienter und besser regeln. Das Resultat ist, dass der Staat überhaupt keine Einnahmen mehr hat, außer Steuern. Er hat überhaupt sonst keine Einnahmequellen. Er ist jetzt ein armer Staat und wir sehen das ja. Aber das war nicht schon immer so, dass die Staatsverschuldung von Jahr zu Jahr wachsen musste, dass wir praktisch so viel Staatsgeld wieder als Zinsen an Banken bezahlen müssen und alle diese Firmen, alle diese Immobilien, Firmen, alle diese Banken, alle die, was weiß ich, Rüstungs-, Lebensmittel, you name it, egal welche Firmen, die gehören zum Schluss Leuten. Und die gehören am allermeisten den allerreichsten Leuten. Und dafür danke ich dem Gary Stevenson, dass ich da irgendwie hat man immer so von den Big Corporations und von den bösen Firmen und so geredet. Aber wo das Geld landet, letztendlich, das ist wieder bei Menschen. Und das zu stoppen, dazu müsste dringend eine wirklich erhebliche Vermögenssteuer für die Allerreichsten sein. Und wenn jetzt andere Politiker sagen, die wollen, dass du nicht mehr dein Häuschen von deiner Oma erben kannst wegen Vermögenssteuer, dann sagst du ganz cool, nee, da kann man ja eine ganz klare Untergrenze einbauen. Man kann ja sagen, Vermögen ab so und so viel Millionen müssen so und so viel Prozent Steuern bezahlen. Und nicht jeder kleine Mittelschichtmensch, der noch im Moment in der Lage ist, überhaupt ein Wohneigentum zu erben zum Beispiel. Also das bearbeitet der auch. Der macht richtig einen Gesetzesvorschlag und hat jetzt was ausgearbeitet, wo man erstmal mit 1-2% Vermögenssteuer anfangen würde, um zu sehen, wie das klappt, was läuft, was verbessert werden muss. Der ist richtig dabei, zu versuchen, das Land rumzudrehen oder den Narrativ rumzudrehen, dass praktisch die Migration das Problem ist, dass die Sozialleistungen uns arm machen, dass wir alle nicht genug arbeiten, ist ja in Deutschland auch jetzt gerade ein ganz starkes Narrativ. Die Kranken sind schuld und die Sozialhilfeempfangenden sind schuld und die MigrantInnen sind schuld. Die liegen uns auf der Tasche und wenn die nicht wären, dann wird's uns wieder gut gehen. Das ist natürlich ein Narrativ, was den Ultrareichen ganz, ganz wichtig ist und was die auch sponsern. Das ist kein Geheimnis. Elon Musk zum Beispiel hat deutlich ausgesprochen, dass die AfD die einzige Partei in Deutschland ist, die Deutschland retten kann. Also die brauchen das Narrativ von der Migration, das Schreckgespenst, damit niemand nach oben guckt. Und es klappt auch weiterhin. Viele Leute sagen, ja, das ist eine Neiddebatte, lass die Reichen doch reich sein. Nee, nicht toxisch reich. Reicher und ärmer, keine Ahnung, ob das unbedingt notwendig ist, aber toxisch reich ist definitiv zerstörerisch und antidemokratisch und mündet in Hass, Krieg und Faschismus. Das kann ich euch versprechen. Da ist einfach überhaupt gar kein Zweifel. Guckt gerne Gary Stevenson, der hat so tolle Videos, wo er das wirklich gut erklärt. Er hat auch ein Buch geschrieben, das heißt Das Milliardenspiel, wo er seine Lebensgeschichte aufschreibt, ohne so moralinsauren, erhobenen Zeigefinger, einfach sau interessant zu lesen. Eine absolute Empfehlung. Und hier kommt auch was Englisches, The Kings, All Day and All of the Night. Eins von meinen absoluten Lieblingsliedern. Have a go.

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1: Ja, Mann, Sophia Isella, ich habe jetzt mal zwei hintereinander gespielt. Das mache ich eigentlich gar nicht. Ich mache sonst ja auch meistens zwei Lieder, einmal babbeln. Aber jetzt habe ich gedacht, das schiebe ich noch hinterher. Das erste war Everybody Supports a Woman Live, weil das haben wir schon mal vor ein paar Monaten hier als Studioversion gehabt. Da habe ich gedacht, das ist ganz geil, mit dem, wie sie mit dem Publikum so interagiert. Und eben, das war noch The Doll People. Und es geht immer irgendwie um die weibliche Perspektive bei ihren Texten. Sie ist überhaupt erst 21 Jahre alt und spielt aber schon, seit sie 3 ist, glaube ich, Violine. Und seit sie 8 ist, schreibt sie schon eigene Lieder und ist irgendwie so eine richtige Vollblutmusikerin. Und aber auch Feministin und hat, finde ich, sehr poetische und tolle Texte. Check die mal. Und was sie da gesagt hat, ist, jeder unterstützt eine Frau, bis sie erfolgreicher ist als du selbst. Jeder liebt eine Frau. Jeder sagt zu dir, lieb dich selbst, bis du es wirklich tust. Wenn du es wirklich tust, dann wirst du als aufsässig oder unweiblich oder zu meinungsstark diffamiert. Und ich habe beim Interview mit ihr gesehen, dass sie erzählt hat, sie wurde zu Hause beschult, homeschooled, wie sie sagen. Sie ist aus Los Angeles, habe ich gelesen. Und als sie zum ersten Mal dann ins College kam, in eine öffentliche Schule, haben die Mädchen sie irgendwie gemobbt und gedisst, weil sie irgendwie so anders war und so. Und dann hat sie es nicht glauben können, hat sich kaputt gelacht, hat gedacht, das ist jetzt denen ihr Ernst, weil ich ein bisschen anders bin. Sagen die jetzt was Schlechtes? Sie war so stark und gleichzeitig so weit davon entfernt aufgewachsen, dass sie das praktisch einerseits mit Unglauben, aber andererseits auch mit völliger souveräner Überlegenheit ertragen konnte. Und wäre doch geil, wenn wir das bei unseren Kindern auch hinkriegen. Ja, gefällt der Iris. Und bringt sie auch zu einem Thema, weil die Jogettes ja auch so massomenos feministisch sich äußern. Und da habe ich jetzt gerade gedacht, nach unserem Gig da am Alter, da war natürlich auch blödes Wetter und Sachen sind schiefgelaufen und so. Da kam jetzt innerhalb von der Band so eine Diskussion, ob ich nicht zu verbittert gesprochen hätte. Ich kann euch ja mal, falls ihr nicht dort wart, sagen, was ich gesagt habe. Ich habe gesagt, hey Jungs, ihr müsst diese schrecklichen Incels und Epstein-File-Bewohner und Pornoring-Bevölkerer, die von euch, diese Männer und diese Jungs, die sind welche von euch, die müsst ihr einfangen, die versauen euch den ganzen Ruf. Und da gibt es jetzt wirklich auch in meinem engsten Freundeskreis so diesen wohlbekannten Satz, ich habe nichts damit zu tun. Ich will damit nicht in einen Topf geschmissen werden. Ich bin kein Vergewaltiger und mach nichts Verkehrtes und bin doch ganz lieb und werd jetzt hier diffamiert. Und ja, damit struggle ich so ein bisschen und wir haben jetzt ein paar schöne Konzerte vor der Brust. Also wir spielen jetzt am 12.09. relativ spontan und kurzfristig auf dem Altstadtfest in Speyer beim Nagelklotz und wir spielen am 19.09. hier in Mannheim beim Törli-Fest. Und am 3.10. spielen wir am Tag der Demokratie im Blau. Also wenn eins von euch, wenn ein Termin euch passt, dann freuen wir uns riesig, wenn er vorbeikommt. Und ihr könnt ja dann mal mir Rückmeldung geben, ob ich geschafft habe, mit einer gebührenden, einem Samstagabend gebührenden Leichtigkeit, Humor, Charme und Witz die Inhalte verpackt zu haben und nicht zu bitter geworden zu sein. Aber ich sage euch ganz ehrlich, hier im Radio kann ich es ja einfach sagen, es ist langsam Also Bitterkeit ist keine gute Perspektive, das ist klar. Aber es ist langsam so nervend und so beschissen und das Ausmaß von dieser Verachtung für mein Geschlecht, das wird langsam überhaupt erst so klar, dass man wirklich auch ein bisschen struggelt, seinen Charme und Witz und gute Laune und Anschmiegsamkeit so zu behalten. Also ich sag's jetzt mal ganz vorsichtig, um euch nicht auch noch zu verschrecken. Und ich würde mich wirklich interessieren, was ihr darüber denkt. Falls ihr noch Bock habt, kurz anzurufen, könnt ihr machen 0621 33 939 8901. 0621 33 939 8901, falls ihr Bock habt, was zu dem Thema zu sagen und mich entweder zu bestärken oder auch mich weiter zu aufzufordern, mich zu mäßigen, dann ruft doch mal durch. Das ist dann hier im Studio im Bermuda-Funk und fingers crossed, dass ich es schaffe, das Telefonat anzunehmen. Und solange, bis das passiert, hören wir was von Elvis. Und das ist ganz, ganz schön. Das hat mir meine Freundin Colleen empfohlen. Shoutouts an Colleen. Das heißt If I Can Dream.

Ja, jetzt habe ich zwei Ifsons-Lieder gespielt, habt ihr es gemerkt? If I Could Dream von Elvis. Wo es aber darum geht, wenn ich mir eine bessere Welt, wo Menschen einfach in Frieden als Brüder und Schwestern leben, vorstellen kann, wieso kann sie dann halt auch Wahrheit werden? Und danach habe ich If You Can Want gemacht, wo der Smokey Robinson eine ganz besondere Rechnung aufmacht, nämlich wenn du was jemanden wollen kannst, dann kannst du auch brauchen. Und wenn du brauchen kannst, dann kannst du auch sozusagen care, wie sagt man dann in dem Zusammenhang, dann kannst du auch Gefühle investieren oder mögen. Und wenn du mögen oder Gefühle investieren kannst, dann kannst du auch lieben. Und wenn jemals du mich willst, dann werde ich da sein. Sau logisch, oder? Ich finde so Lieder, wo man den anderen versucht, mit Argumenten zu überzeugen, dass es Liebe sein muss, das sind einfach die geilsten. Die sind einfach die geilsten. Also weil man das im ewigen Leben leider auch macht und weil das so sinnlos ist. Aber die Logik ist bestechend, weil man es im Lied hört. Bei Adele ist es auch so, bei diesem Water Under the Bridge, da sagt sie auch ganz viele Gründe, warum es gar nicht sein kann, dass alles vorbei ist und dass er sie nicht liebt, wenn er doch, was weiß ich, immer wieder auftaucht und wenn sie doch so viel zusammen durchlebt haben und wenn sie selber doch unbedingt gar nicht frei sein will, sondern nur immer nichts anderes wollte, wie nur seine Liebe, wie kann es dann sein? Also zwingende Logik bringt wahre Zuwendung und verlässliche und großartige, tief empfundene Liebe. Das gefällt uns, oder? Das wäre doch auch cool, wenn es einfach an der Logik läge. Ja, was ich vorhin bei der Sophia Isella so ein bisschen angefangen habe, mit den beiden Liedern, die so über die Situation und die Rolle von uns Ladies heute und hier sprechen, ist ja schon auch krass, wie wenig weit wir 2026 schon gekommen sind und gleichzeitig auch krass, wie weit wir schon gekommen sind. Ich habe jetzt dieses fantastische Buch gelesen, was mir die Steffi ausgeliehen hat, meine Radiokollegin Steffi. Ich glaube, ich habe es schon erwähnt und habe euch versprochen, dass ich darüber erzählen werde. Das heißt, das ist von Uli Lust, einer österreichischen Comiczeichnerin, und es ist eine Graphic Novel, also ein richtig dickes, festgebundenes Buch als Comic gezeichnet, und es geht um Schamaninnen, und das heißt im ersten Titel Die Frau als Mensch. Das finde ich schon mal so großartig, weil es gibt ja auch den lockeren Spruch, Feminismus ist die radikale Vorstellung, dass Frauen auch Menschen sind. Ja, und dieses Buch greift es auf und heißt Die Frau als Mensch und geht zurück in die Altsteinzeit, bevor die Menschen sesshaft wurden. Und alle Funde, die wir haben von damals, vor allem von Plastiken, sind von weiblichen Körpern. Also offensichtlich wurde die weibliche Fruchtbarkeit und der weibliche Fähigkeit, Leben zu gebären, hervorzubringen, wurde ganz hoch gewertschätzt. Dann gibt es auch noch Malereien und Schnitzereien und sowas, und es gibt ganz wenige phallische Sachen, eigentlich gar nicht. Es gibt noch die großen Säugetiere ganz häufig, die für die Menschen natürlich zentral für ihr Leben und Überleben waren und mit denen sie sich als Verwandte verbunden gefühlt haben. Und in diesem Buch zeigt eben die Uli Lust auf, wie sehr wahrscheinlich nach allem, was man weiß, die Menschen in Gruppen den Tieren nachgezogen sind und ihr Leben hingekriegt haben. Und wie Frauen eben diese Rolle hatten, alles zu tun, dass das Leben weitergeht. Und das bedeutet gebären und bei Geburten helfen, das bedeutet heilen, das bedeutet Geistreisen machen, das bedeutet sich gegenseitig kümmern,
von kleinen Kindern bis alten Leuten, von geboren werden bis sterben, und die entscheidende Rolle damals hatten. Und wie ist es gekommen, dass wir jetzt seit Jahrhunderten und Jahrtausenden gesagt kriegen, dass wir ja nur Mutter und Hausfrau sind, dass wenn wir nicht jung und hübsch und schlank bleiben, wir nicht begehrenswert sind, dass wenn wir nicht begehrt wären, ich mache auch ganz viele If-Sätze, merkt ihr es, dass wir nichts wert sind, dass wenn wir keinen Ehepartner finden, dass das bedeutet, dass wir einfach wertlos sind, wertloses Leben, und sich alles um Männer dreht. Männer sind die bestimmten Persönlichkeiten in Politik, Wissenschaft, Kultur, jedem Lebensbereich, und die männliche Art, Dinge zu tun, ich will das überhaupt nicht auf jeden einzelnen Mann beziehen, aber so dieses, was wir als typisch männlich empfinden oder in der östlichen Terminologie als sehr young gesteuert, ja, dieses nach vorne, nach außen, höher, schneller, weiter, während am schnellsten, wer hat das meiste Geld, du bist auf dich allein gestellt, du gegen den Rest der Welt, und das ist irgendwie unser Prinzip, das alles beherrscht. Ist ja schon irgendwie krass, wie ist das vom einen Extrem zum anderen gekommen. Und bevor ich dazu noch was sage und zu viel Labarababa am Stück ist, da spiele ich lieber noch von Staple Singers Respect Yourself. Das finde ich passt jetzt total gut. Und viel Spaß damit.

Eine großartige Platte, finde ich. Ein bisschen Blue-Eyed Soul von Love Affair heißen die. So um die 68 rum. Kam aber, glaube ich, aus Holland und haben aber in England Number One Hit damit gelandet. Und vor 3-4 Jahren war so ein geiler Film über die Troubles in Dublin im Kino und da war das im Soundtrack. Aber wie der Film nochmal hieß, das habe ich vergessen. Man wird nicht jünger, sag ich euch. Man wird nicht jünger. Ja, wo waren wir stehen geblieben? Respect yourself. Das ist doch auch ein bisschen die Selbstliebe, oder? Die sagen doch, Selbstliebe ist kein Gefühl, das ist ein Job. Und in dem Job, in dem Lied von Staple Singers, da wird ja auch beschrieben, woraus der Job genau besteht. Nämlich, dass man auf sich selber achtet und sich selber mit Respekt behandelt und anders gar nicht erwarten kann, dass man von anderen respektiert wird. Ein Job, den wir auch zu machen haben, viele von uns, viele von uns. Ja, und wir waren bei der Frage stehen geblieben, wann hat es angefangen, dass der Respekt für das Leben, Gebärende, Leben versorgende, sich ums Leben kümmernde, Leben schützende verloren gegangen ist und dass das Patriarchat begonnen hat. Und mir ist es ganz wichtig zu sagen, ich kenne so viele coole Männer und Vordenker und gute Menschen, sich kümmernde Menschen, aber diese Art, die Dinge zu tun, diese Art, die einsamen Streiter und Gierhälse, Machtgeilen, auf die Art Erfolgreichen irgendwie zu heiligen oder zu wertzuschätzen oder an die Spitze der Bewunderungspyramide zu setzen, die ist scheiße. Die ist für alle scheiße. Und ich finde, das zeigt sich jetzt immer mehr, das trägt einfach nicht mehr. Wir sind echt an einem Punkt angelangt, wo man sagen muss, das ist jetzt völlig klar geworden, wir haben es jetzt probiert. Wir haben es wirklich probiert. Es hat überhaupt nicht geklappt. Und tatsächlich habe ich rausgefunden mit ein bisschen Recherche, dass diese Umkehrung der Verhältnisse, dieses Patriarchat statt der matrilinearen oder matriarchalen Gesellschaft, die nachhaltig war und die immer so weitermachen konnte, diese Art zu leben, zu denken, zu fühlen, zu wirtschaften und die Dinge zu priorisieren, hat wahrscheinlich mit den ersten Stadtstaaten und ersten Hochkulturen begonnen, weil dann wurde es wichtig, dass praktisch möglichst viele Nachkommen, Soldaten, Arbeiter und Arbeiterinnen geboren wurden. Und dann war es wichtig für die Elite, dass die Frauen aus dem öffentlichen Leben verschwinden. Man hat lange gedacht, das hatte was mit der Sesshaftwerdung zu tun und der Landwirtschaft, weil da natürlich die körperliche Arbeit so viel krasser und ermüdender wurde. Aber tatsächlich ist ja noch so heute so, dass die Frauen mehr als die Hälfte der schweren landwirtschaftlichen Arbeit auch weltweit machen. Also da kann was dran stimmen. Manchmal sagen die sogar 75% der Lebensmittel werden von Frauen produziert. Also muss es einen anderen Grund gehabt haben. Und diese frühen Eliten, die scheinen das aus der Taufe gehoben zu haben. Was irgendwie krass ist, ist, dass es ein weltweites Erfolgskonzept war. Und da bin ich noch nicht ganz auf dem Damm, wie das passieren konnte, dass es nicht irgendwo so war, sondern dass es um sich gegriffen hat, dass das praktisch überall gleichförmig und naja, mit anderen Ausprägungen regional, aber in gleicher Weise brutal sich durchgesetzt hat. Also, dass wir heute denken, Männer sind so. Männer sind gar nicht so. Das ist eine Art zu denken. Und die gute Art, männlich zu sein, eine gute Art von maskulin sein und seine Kompetenzen und seine Kraft und seine Fähigkeiten einzusetzen, wäre ja
dabei zu helfen, das Leben zu schützen. Das wäre doch geil. Das wäre doch geil. Das wäre mein Appell an euch, Männer und Jungs. Und dass ihr mal überlegt, was alles in eurem Leben so normal war, was das Weibliche herabwürdigt. Wahrscheinlich hat es schon angefangen auf dem Schulhof mit, du bist wie ein Mädchen. Und das ist vielleicht banal, aber bedeutet Mädchen weniger wert. Müsste aber geheiligt werden. Mädchen trägt neues Leben in sich. Oder, was denkt ihr darüber? Okay, jetzt hat sich keiner von euch getraut, mich anzurufen wahrscheinlich, weil ich so geschliffen geredet habe. Könnte auch sein, dass ich einfach viel zu spät die Nummer überhaupt erst gesagt habe. Auf jeden Fall übergebe ich den Stab in Bälde an Thomas Weiß und seine It's Elvis Time, eine Institution im Bermuda-Funk. Und hoffe, ihr habt einen guten September, wo ein bisschen Regen fällt und wo man ein bisschen wegkommen kann von diesem wahnsinnigen Staub und der Trockenheit und der übertriebenen Hitze und wieder Mensch sein und wieder normale Dinge tun und nicht wegen Hitze alles Mögliche dauernd canceln müssen. Ich hoffe das für uns. Und wir hören uns wieder im Oktober. Der 2. Oktober ist der erste Freitag im Monat Oktober und da sind wir wieder auf Sendung. Und jetzt noch ein paar Takte Musik zum Ausklang. Lasst euch nichts erzählen und macht auf jeden Fall immer die krasse Option. Ihr werdet niemals hinterher bereuen, dass ihr zu krass wart. Ihr werdet immer nur bereuen, wenn ihr zu wenig draus gemacht habt. Macht's gut, ihr Goldschätze. Bis die Tage.

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1: Hallo Elvis-Fans draußen in der Metropolregion Rhein-Neckar. Hier ist der Bermuda-Funk mit der 293. Ausgabe von It's Elvis Time. Heute am Abend des 4. September 2026. Und der Bermuda-Funk, wie man es empfangen, über die 89,6 und oder die 105,4 MHz unserer beiden Antennenfrequenzen für den Raum Mannheim-Heidelberg und so weiter. Oder natürlich auch im Vodafone TV auf Sendeplatz 1963. Oder weltweit im Internet-Livestream www.bermudafunk.org. 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Mein Name ist Thomas Weiß und ich führe euch wie üblich durch diese Ausgabe von It's Elvis Time hindurch. Am Ende der letzten Sendung habe ich ja bereits gesagt, das Thema der heutigen Sendung bekannt gegeben, und das ist Just Elvis. Und die langjährigen Zuhörer dieser Sendung, die wissen, was das bedeutet. Das bedeutet, heute gibt es kein bestimmtes Thema, sondern nur Elvis 50er, 60er, 70er Jahre und vielleicht auch noch etwas darüber hinaus. Ja, kreuz und quer durchs Beet, einfach der Musik von Elvis Presley heute Abend lauschen. Ja, übrigens, und wenn heute nicht heute Abend ist, weil ich gerade heute Abend gesagt habe, dann hört ihr diese Sendung garantiert in einer der insgesamt 4 Wiederholungen im Monat September, nämlich am Sonntag, dem 6. September zwischen 9 und 11 Uhr, Montag, der 7. September zwischen 2 und 4 Uhr, Freitag, der 18. September zwischen 1 und 3 Uhr am sehr frühen Morgen und Dienstag, der 22. September zwischen 12 und 14 Uhr. So, aber jetzt möchte ich anfangen mit der Sendung 293 im September 2026, und als Eröffnungssong habe ich mir einfach hier mal This is Living aus dem Spielfilm Kid Galahad notiert.